0: Wochen. Nach Informationen der Rheinischen Post soll Merz in einer Sitzung der Unionsfraktion kritisiert haben, dass das Vorhaben seit 6 Monaten im Bundestag feststecke. Die SPD will demnach das geplante Gesetz mit einer Regelung zu Naturschutzflächen verbinden. Merz bezeichnete das als inakzeptabel und forderte, das Infrastrukturgesetz noch vor der Sommerpause zu verabschieden, damit Bauprojekte schneller umgesetzt werden können. Der US-Tech-Riese Meta muss bei seinem Nachrichtendienst WhatsApp auch andere KI-Assistenten erlauben. Die EU-Kommission verpflichtete den Konzern dazu, Chatbots von anderen Anbietern gleiche Chancen wie dem hauseigenen Bot einzuräumen. Meta muss dies innerhalb von 5 Werktagen umsetzen. Ansonsten droht ein Bußgeld von bis zu 10% des weltweiten Jahresumsatzes. Das waren die Nachrichten. Das Wetter in Deutschland. Längere Zeit trocken, gebietsweise Schauer, Tiefstwerte 12 bis 6 Grad. Tagsüber immer wieder Schauer, vereinzelt Gewitter, auch längere trockene Abschnitte. Höchstwerte 12 Grad an den Alpen bis 21 Grad in Berlin. Es ist 2.03 Uhr.
1: Schönen Dank fürs 3-Minuten Nachrichtenupdate. Von mir jetzt der Blick auf die Straßen im Lande. Hier ist der Verkehrsservice der ARD Hitnacht. A1 vor der Norderelbbrücke staut es sich in beiden Richtungen wegen eines Schwertransportes. Die A4 Aachen Richtung Köln ist zwischen Köln-Klettenberg und Köln-Eiffeltor nach einem Unfall gesperrt. Die A7 Kassel Richtung Fulda ist zwischen Bad Hersfeld West und Kirchheimer Dreieck bis auf Weiteres wegen Löscharbeiten gesperrt. Die A8 Salzburg Richtung München wird zwischen Hofaldinger Forst und Kreuz München Süd wegen Bauarbeiten bis ca. 6 Uhr früh mehrfach kurzfristig gesperrt. Die A31 ist zwischen Jemgum und Leer West wegen Bauarbeiten im Emstunnel in beiden Richtungen bis früh 6 Uhr gesperrt. Dann der Blick auf die A45 Hagen Richtung Dortmund. Hier ist zwischen Westhofener Kreuz und Dortmund Süd wegen Brückenarbeiten bis 5 Uhr früh gesperrt. Außerdem ist im Westhofener Kreuz die Verbindung auf die A1 Richtung Köln gesperrt. Die A71 ist zwischen Kölle-Dau und Heldrungen in beiden Richtungen wegen Wartungsarbeiten im Schmücketunnel bis 6 Uhr früh gesperrt. Die A71 Erfurt Richtung Schweinfurt ist zwischen Oberhof und Suhlzeller Mehles wegen Wartungsarbeiten im Tunnel Hochwald bis 6 Uhr früh gesperrt. Die A100 in Berlin ist zwischen Jakob-Kaiser-Platz und Hohenzollern-Damm wegen Wartungsarbeiten in beiden Richtungen gesperrt. Ebenfalls in Berlin die A111, der Tunnelflughafen Tegel, ist wegen Bauarbeiten bis 5 Uhr früh in beiden Richtungen gesperrt. Und dann noch die A565, hier ist zwischen Bonn-Beuel und Bonn-Auerberg in beiden Richtungen wegen Brückenarbeiten gesperrt. Ihnen unterwegs eine gute Fahrt durch die Nacht.
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1: Mit Hanno Bauer in Erfurt. Ich grüße schön.

Na, nur nicht zu serious durch die Nacht. Das ist auf jeden Fall schön, wenn wir auch ein bisschen Spaß haben können in der Nacht und uns gegenseitig sagen, was wir so alles erleben. Dazu gibt's ja unsere E-Mail-Adresse ard-hitnacht@mdr.de. Ich freue mich auf jeden Fall über Ihre kleinen positiven Geschichten des Alltags, was Ihnen so passiert ist oder was Sie gerade so in der Nacht tun.

0: Für Hermann ist der Urlaub wohl vorbei. Auf jeden Fall hat er geschrieben, moin, lieber Hanno, wir hatten heute eine ausgesprochen muntere Fahrt zurück aus dem Südtirol-Urlaub über den Reschenpass durch Österreich und ohne Stau auf der A7, 960 Kilometer in 11 Stunden und konnten noch im Hellen einen Gartenrundgang machen. In 11 Tagen ist dank reichlich Regen alles gut gediehen und es sind noch reichlich Erdbeeren zu ernten. Unsere Kinder und Enkel haben in der Zwischenzeit auch gut davon genascht und einiges eingefroren. Die Fotos habe ich gestern gemacht von unserer Fahrt auf das Stilfser Joch, 48 Kehren hinauf auf 3174 Meter. Dann mit der Seilbahn zum Sommerskigebiet am Ortler, war aber noch nicht in Betrieb, aber die Aussicht war wunderbar. Liebe Grüße nach Erfurt an die Hörergemeinde Hermann aus Beutzenburg. Lieber Hermann, ich bedanke mich erstmal schön für die Bilder. Ich bin noch gar nicht richtig durch und habe aber schon gesehen, das ist sowas. Da bekommt man gleich wieder das Urlaubsgefühl. Also, ich hoffe, ihr gewöhnt euch gut ein in Beutzenburg und habt dann eine schöne Zeit. Noch ist es ja so kalt wie auf 3174 Metern. Also, da werdet ihr nichts vermissen.
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0: Lieber Rüdiger in Neuruppin, ich habe die E-Mail nicht vergessen. Es ist nur so, dass wirklich sehr viele Zuschriften reinkommen. Jedenfalls habe ich mich sehr gefreut erstmal über das herrliche Sonnenuntergangsfoto von vorhin. Da versinkt der Sonnenball nämlich gerade hinter der Kirche. Das sieht sehr malerisch aus. Und außerdem schreibt Rüdiger, und da stimme ich 100% zu, ich freue mich, dass alle Mandatsträger im Bundestag mit dem Aussetzen der Erhöhung signalisieren, wir haben verstanden. Das ist wunderbar. Einen genauso wunderbaren Abend wünsche ich unserer Therapiegruppe unter deiner Moderation und hoffe ausreichend rege Beteiligung der Patienten. Naja, also Patienten, Therapiegruppe. Wollen wir es mal nicht übertreiben, lieber Rüdiger. Aber manchmal ist es schon so ein bisschen so. Ist ja schön, wenn man sich was von der Seele schreiben kann und auch schön, wenn man danach ein besseres Gefühl hat, oder? Auf jeden Fall schreibt er, wir werden es auf diesem Pilgerweg schaffen, alle oder möglichst viele Menschen mitzunehmen, um zu einem einigermaßen gerechten Stück Erde hier zu kommen. Die ganze Welt werden wir natürlich nicht schaffen. Wir würden uns nur verheben, aber wir können ja Vorbild sein. Habt einen schönen musikalischen Abend. Ich werde mir erlauben, manchmal einfach wegzudämmern, wenn mich deine Musik zum Träumen anregt. Liebe Grüße, Rüdiger, der kleine, manchmal renitente, aber durchweg friedliche Träumer aus Neuruppin. Rüdiger, da verstehen wir uns sehr gut. Ich freue mich auf jeden Fall sehr über diese E-Mail und bedanke mich. Grüße ganz lieb zurück und wünsche jetzt noch eine gute Nacht. Und wenn man dabei immer mal wegträumt, dann ist das ja auch die beste Therapie, die man bekommen kann. Denn Schlaf hilft immer.
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0: Geniale E-Mail. Dankeschön. Hat mich sehr gefreut. Und bei uns geht's jetzt weiter mit den Pet Shop Boys. Best and Girls. In der ARD-Hitnacht.

0: Right Beside You direkt an ihrer Seite und sogar noch in beiden Ohren ist ihre Nachtsendung hier, die ARD-Hitnacht, immer auch an der Seite derer, die nachts unterwegs sind, privat oder beruflich. 2.30 Uhr ist es genau. Zeit für den Verkehrsservice der ARD-Hitnacht. A1 vor der Norderelbbrücke staute sich immer noch in beiden Richtungen wegen eines Schwertransportes. Die A4 Aachen Richtung Köln ist zwischen Köln-Klettenberg und Köln-Eiffeltor nach einem Unfall gesperrt. Die A7 Kassel Richtung Fulda ist zwischen Bad Hersfeld und Kirchheimer Dreieck bis auf Weiteres wegen Löscharbeiten gesperrt. Die A8 Salzburg Richtung München ist zwischen Hofoldinger Forst und Kreuz München Süd wegen Bauarbeiten bis ca. 6 Uhr früh mehrfach kurzzeitig gesperrt. Die A11 Berliner Ring Richtung Kreuz Uckermark ist zwischen Bernau Süd und Bernau Nord wegen eines Polizeieinsatzes gesperrt. Dann der Blick auf die A31. Hier ist zwischen Jemgum und Leer West wegen Bauarbeiten im Ems-Tunnel in beiden Richtungen bis 6 Uhr früh gesperrt. Die A45 Hagen Richtung Dortmund ist zwischen Westhofener Kreuz und Dortmund Süd wegen Brückenarbeiten bis 5 Uhr früh gesperrt. Und außerdem ist im Westhofener Kreuz die Verbindung auf die A1 Richtung Köln gesperrt. Zweimal ist die A71 dabei. Zwischen Kölleda und Heldrungen wird gearbeitet im Schmücketunnel. Deswegen ist hier in beiden Richtungen bis 6 Uhr früh gesperrt. Und ebenfalls bis 6 Uhr früh gesperrt ist die A71 Erfurt Richtung Schweinfurt zwischen Oberhof und Suhlzeller Mehles wegen Wartungsarbeiten im Tunnel Hochwald. Dann die A100 in Berlin ist zwischen Jakob-Kaiser-Platz und Hohenzollern-Damm wegen Wartungsarbeiten in beiden Richtungen gesperrt. Und die A111, der Tunnel Flughafen Tegel, ist wegen Bauarbeiten bis 5 Uhr früh ebenfalls in beiden Richtungen gesperrt. Und die Autobahn 565 noch, die Nordbrücke Bonn, ist zwischen Bonn-Beuel und Bonn-Auerberg in beiden Richtungen wegen Brückenarbeiten gesperrt. Ihnen unterwegs eine gute Fahrt durch die Nacht.
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0: Mitten in der Nacht mit Hanno Bauer. Grüß dich schön aus Erfurt.

0: Ich und ich, Universum. Wir sind hier in der, wie sagte es Mike vorhin, in der Planetennacht. Die ARD-Hitnacht von Planet Erde gesendet unter direkter Beobachtung von Venus und Jupiter und auch Mars, also Mars nur, wer sehr gute Augen hat, ja. Und David Bowie's Space Oddity liegt schon auf, musikalisch, genau wie Michael Jackson mit seinem Earth-Song. Vorher aber noch die schöne Zuschrift von Madeline aus Australien, die geschrieben hat, einen wunderschönen guten Morgen. Um deine Nacht ein wenig zu versüßen, schicken wir dir dieses sonnig eiskalte Grüße aus Down Under. Ja, wunderschönes Foto ist das hier. Ich denke mal von Melbourne, oder? Ja, ein dicker Drücker vom Frühstückstisch mit viel Kaffee und Toast. Das ist unglaublich, was für einen Unterschied das eigene Zuhause und die eigene Family machen. Ich laufe sogar schon wieder Treppen und bin einfach happy, aus dem Krankenhaus raus zu sein. Eure tolle Musik motiviert mich sogar heute wieder in mein Studio zu gehen, um zu malen. Tausend Dank an die gesamte Radio Family für die Grüße und an euer Team. Einfach danke. Madeline. Madeline, sehr schön. Ist das eine wunderbare Aussicht da vom Balkon? Herrlich. Da möchte ich auch gerne frühstücken. Also, ich wünsche einen schönen Tag und dass gute Einfälle kommen beim Malen im Studio. Schön, wenn man hört, dass die Gesundheit jetzt auch wieder mitspielt.
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0: Und bei uns geht die Planetennacht weiter jetzt mit der Space Oddity von David Bowie.

das klingt. Michael Jackson, der Earth Song. Vorher die Space Oddity und Universum. Und Holzhase Anja, ja, unsere chinesischen Tierkreiszeichen, so ein Ding zwischen uns. Also Holzhase Anja möchte Rüdiger recht geben, redet mich wie immer an mit Ratto. Also Wasserratto wäre es, um genau zu sein, meine Liebe. Lieber Ratto und Team, ich schließe mich Rüdiger gerne an. Es ist oft wirklich eine Therapienacht mit euch. Musik berührt das Herz und was das Herz berührt, macht meistens auch glücklich. Und die aktive Community mit den unterschiedlichsten Beiträgen, mit Ratschlägen und Kommentaren etc. macht jede Nacht mit euch zur wahren Freude. Liebe Grüße an dich, an das Team und an alle Zuhörer von Holzhase Anja. Anja, ich freue mich sehr und grüße ganz lieb zurück, mein Holzhasi. Und immer gute Fahrt, egal wo du auch gerade mit dem LKW unterwegs bist.

der mir immer so fröhlich zugewunken hat, ist ein zusammengeklappter Sonnenschirm. Das Leben mit Brille ist eine einzige Enttäuschung. Dankeschön, ich finde den sehr schön. Und ich kann es völlig nachvollziehen. So, mein Blick auf die Uhr, 2:53 Uhr.

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1: Um 3 Uhr mit Juliette Groß. Nach dem mutmaßlichen Abschuss eines US-Kampfhubschraubers durch den Iran haben die Vereinigten Staaten jetzt militärisch reagiert. Das US-Zentralkommando CENTCOM bestätigte den Einsatz und sprach von Selbstverteidigungsschlägen. Aus Washington, Anne Schneider.
2: Anlass ist ein Apache-Kampfhubschrauber, der nahe der Straße von Hormuz abgestürzt war. Die Ursache wird noch untersucht. US-Präsident Donald Trump macht jedoch den Iran dafür verantwortlich und spricht von einem Abschuss, möglicherweise durch eine Drohne. Die beiden Piloten konnten durch ein unbemanntes Rettungsboot geborgen werden, ein Novum für das US-Militär. Die USA müssten gezwungenermaßen auf den Abschuss reagieren, hatte Trump zuvor erklärt. Er bezeichnete die US-Angriffe als sehr starke, sehr kraftvolle Reaktion.
1: Die geplante Diätenerhöhung für Bundestagsabgeordnete fällt in diesem Jahr aus. Darauf haben sich die Fraktionen von Union und SPD geeinigt. Aus Berlin, Chris Berdrow.
3: Noch in dieser Woche wird sich der Bundestag zum ersten Mal mit dem Gesetzentwurf der Regierungsfraktionen dazu beschäftigen. Für den späten Donnerstagabend steht das Thema auf der Tagesordnung des Parlaments. Die Entscheidung hat sich schon länger angedeutet. Auch Grüne, AfD und Linke sind dafür, die Anhebung der Politikerbezüge in diesem Jahr auszusetzen. Eine Mehrheit ist damit in jedem Fall sicher. Ohne einen solchen Parlamentsbeschluss hätten die Politiker zum 1. Juli automatisch knapp 500 Euro mehr Geld bekommen und damit rund 12.330 Euro im Monat.
1: Im vergangenen Jahr sind laut einer aktuellen Studie mehr als 22.000 Zivilisten durch sogenannte Explosivwaffen getötet worden. Das sei ein Rückgang im Vergleich zu 2024, vor allem aufgrund der Waffenruhen in Gaza und Libanon, teilte die Hilfsorganisation Handicap International mit. In der Ukraine, im Jemen und in Syrien sei die Zahl der Opfer aber weiter angestiegen. Als Explosivwaffen werden etwa Fliegerbomben, Raketen und Drohnen, aber auch Sprengfallen und Minen bezeichnet. Deutlich angestiegen sind der Studie zufolge die Angriffe auf Schulen, Universitäten und Krankenhäuser sowie auf die Nahrungsmittelversorgung. Die deutsche Nationalfußballerinnen haben das letzte Spiel der WM-Qualifikation erfolgreich abgeschlossen. Das Team von Bundestrainer Wück gewann gegen Slowenien mit 2:0. Die Teilnahme an der WM im kommenden Jahr war den deutschen Frauen aber schon vor dem Spiel sicher. Das waren die Nachrichten. Das Wetter in Deutschland. Tagsüber immer wieder Schauer, vereinzelt Gewitter, auch längere trockene Abschnitte. Höchstwerte 12 Grad an den Alpen bis 21 Grad in Berlin. Am Donnerstag einzelne Schauer oder Gewitter, im Südwesten länger trocken. 13 bis 21 Grad. Es ist 3:03 Uhr.
4: Dankeschön für die 3 Minuten Nachrichten. Von mir jetzt der Blick auf mehr als 3 Verkehrsmeldungen. Hier ist der Verkehrsservice der ARD-Hitnacht. Die A4 Aachen Richtung Köln ist zwischen Köln-Klettenberg und Köln-Eiffeltor nach einem Unfall gesperrt. Die A7 Kassel Richtung Fulda ist zwischen Bad Hersfeld West und Kirchheimer Dreieck bis auf Weiteres wegen Löscharbeiten gesperrt. Da brannte vorhin ein LKW. Die A8 Salzburg Richtung München wird zwischen Hofoldinger Forst und Kreuz München Süd wegen Bauarbeiten bis ca. 6 Uhr früh mehrfach kurzzeitig gesperrt. Dann die Autobahn 31 ist zwischen Jemgum und Leer West wegen Bauarbeiten im Ems-Tunnel in beiden Richtungen bis 6 Uhr früh gesperrt. Die A45 Hagen Richtung Dortmund ist zwischen Westhofener Kreuz und Dortmund Süd wegen Brückenarbeiten bis 5 Uhr früh gesperrt. Außerdem ist im Westhofener Kreuz die Verbindung auf die A1 Richtung Köln gesperrt. 2 Meldungen kommen von der Autobahn 71. Erstmal ist hier zwischen Kölledar und Heldrungen in beiden Richtungen gesperrt, wegen Wartungsarbeiten im Schmücketunnel. Bis 6 Uhr früh soll es dauern. Ebenfalls bis 6 Uhr früh gesperrt ist die Autobahn 71 Erfurt Richtung Schweinfurt zwischen Oberhof und Suhl-Zellermeldes. Auch hier sind Wartungsarbeiten im Tunnel der Grund. In Berlin, die A100 ist zwischen Jakob-Kaiser-Platz und Hohenzollern-Damm wegen Wartungsarbeiten in beiden Richtungen gesperrt. Ebenfalls die A111, der Tunnel Flughafen Tegel, ist wegen Bauarbeiten bis 5 Uhr früh in beiden Richtungen gesperrt. Und die Autobahn 565 ist zwischen Bonn-Beuel und Bonn-Auerberg in beiden Richtungen wegen Brückenarbeiten gesperrt. Gute Fahrt unterwegs.
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4: Für alle Munteren ist Hanne Bauer munter in Erfurt. Ich grüße schön und wünsche einen schönen Mittwoch.

0: Hier ist die ARD-Hitnacht. Und Kerstin findet das mit den Sprüchen sehr gut, hat geschrieben per Kontaktformular an die ARD-Hitnacht. Ich sende an das ganze Team der ARD-Hitnacht viele liebe Grüße aus der Nachtschicht. Macht weiter so. Ihr haltet mich wach. Habe noch einen Spruch für euch aus dem wahren Leben. Vielleicht fühlen sich einige Personen ja angesprochen. Eine Schnecke produziert Schleim, um vorwärts zu kommen. Es gibt Menschen, die dasselbe tun.
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0: Kerstin, aber die hören hier garantiert nicht zu. Die sind hier nicht dabei.

Nicht auf Wolke 7, sondern auf Wolke 9 ist hier Bryan Adams, Cloud Number 9. Hier ist die ARD-Hitnacht. Und ja, vorhin haben wir schon Joshua gratuliert und Torg auch, weil sie beide Geburtstag haben. Und da haben sich doch noch zwei weitere Geburtstagskinder gemeldet. Andreas hat geschrieben, hallo lieber Hanno, heute schreibe ich auch mal, Sie machen immer eine prima Sendung und ich höre gerne zu. Ich habe heute Geburtstag und hatte letztes Jahr meinen Geburtstag tatsächlich in Erfurt gefeiert. Erfurt hat mir wirklich gut gefallen, jederzeit wieder. Und mit dem RE-Zug Nürnberg-Erfurt war ich schnell vor Ort. Da muss man die DB auch mal loben. Viele Grüße aus dem Frankenland von Andreas. Andreas, ich grüße ganz lieb zurück. Und ebenfalls diese Grüße an Leon. Leon hat geschrieben, guten Abend Hanno. Ich bin heute Nacht wieder als Bote und Zustellung der Notdispo unterwegs. Wie sonst auch höre ich in der Hitnacht zu. Außerdem habe ich heute Geburtstag, 29. Bin vor anderthalb Jahren ins Paderborner Land gezogen. Fühle mich sehr wohl hier auf dem Land. Vermisse ein bisschen meine Heimat. Aber gerade an Abenden wie heute. Gute Fahrt, besonders den Botenkollegen. Glück auf, Leon. Leon, ich grüße ganz lieb zurück. Andreas und Leon, habt einen wunderbaren Tag und lasst euch ordentlich feiern. Hier ist eure Nacht.

0: mit Jennifer Rush durch die Nacht. Hard Over Mind in der ARD-Hitnacht. Und Gundi aus dem Allgäu hat sich gemeldet, da freue ich mich sehr darüber, hat geschrieben, liebe Hitnacht-Familie, ach, ich als Feuerpferd, das dieses Jahr nach 60 Jahren durch die nächste Generation wiederkehrt, war ja der Auslöser, dass ihr alle eure chinesischen Tierkreiszeichen mal nachgeschaut habt. Genau so ist das nämlich, Gundi. Ich sag nur eins dazu, die Stärken stimmen immer und die möglichen Schwächen, da arbeiten wir noch bereits alle dran, dass die überhaupt nicht auftreten können. Das ist ja die Schönheit, egal welches Tierkreiszeichens, wir haben es in der Hand, das Beste zu leben mit unseren Stärken. Madeline, ganz liebe Grüße nach Australien, hat sie weitergeschrieben, wo es bereits Frühstückszeit ist, und an alle lieben Hörer, die noch wach oder schon wach sind, wie sagt man so schön, packen wir es an, denn vieles liegt an uns und daran, wie wir sind. Ganz liebe Grüße, Gundi, euer Feuerpferdchen aus dem Allgäu. Gundi, gibt's da noch was dazu zu sagen? Ja, dann einen schönen Tag und frohen Ausritt jetzt auf die Koppel so früh.
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0: Lecker grünes Gras. Wunderbar. Bei uns in der ARD-Hitnacht jetzt Robbie Williams. Go Gentle.

kaum ein Stopp möglich. Mitten in der Nacht, wir gehen ja schon auf morgen zu. Die Vögel draußen, die zwitschern schon. Und unser Reinigungsdienst hat jetzt gerade den Staubsauger hier so zur Anwendung gebracht, dass mir fast die Ohren klingeln. Hier ist die ARD-Hitnacht. Und die vier Nachteulen Beatrice, Jens, Markus und Nico sind auch wieder dabei. Grüßen von der Algarve aus dem Urlaub und haben geschrieben, heute haben wir einen Strandtag gemacht, im Meer gewesen sind wir auch und haben Frisbee gespielt. Jetzt genießen wir noch die ARD-Hitnacht. Musik ist ja wieder supi. Schöne Grüße an Hanno, ans Hitnacht-Team und an die Hitnacht-Familie. Ich grüße ganz lieb zurück. Immer schön beim Urlaub dabei sein.

0: 3.30 Uhr ist es. Und das ist bei uns die Zeit für den Verkehrsservice. Los geht's auf der Autobahn 4 Aachen Richtung Köln zwischen Köln-Klettenberg und Köln-Eiffeltor. Nach einem Unfall ist hier gesperrt. Die A7 Kassel Richtung Fulda ist zwischen Bad Hersfeld West und Kirchheimer Dreieck nach einem LKW-Brand bis auf Weiteres wegen Löscharbeiten gesperrt. Die A8 Salzburg Richtung München wird zwischen Hofoldinger Forst und Kreuz München Süd wegen Bauarbeiten bis ca. 6 Uhr früh mehrfach kurzfristig gesperrt. Dann die Autobahn 31, hier ist zwischen Jemgum und Leer West wegen Bauarbeiten im Ems-Tunnel in beiden Richtungen bis 6 Uhr früh gesperrt. Die Autobahn 45 Hagen Richtung Dortmund ist zwischen Westhofener Kreuz und Dortmund Süd wegen Brückenarbeiten bis 5 Uhr früh gesperrt. Außerdem ist im Westhofer Kreuz die Verbindung auf die A1 Richtung Köln gesperrt. Ich stand vorhin etwas ratlos vor der Autobahn 71-Sperrung, und zwar zwischen Kölleda und Heldrungen ist gesperrt in beiden Richtungen wegen Wartungsarbeiten im Schmücketunnel bis 6 Uhr früh. Ich musste dann die Umleitung 8 nehmen. Und die Autobahn 71 ist nochmal gesperrt, Erfurt Richtung Schweinfurt, nämlich zwischen Oberhof und Suhl-Zellermeles wegen Wartungsarbeiten im Tunnel Hochwald. Die A100 in Berlin ist zwischen Jakob-Kaiser-Platz und Hohenzollern-Damm wegen Wartungsarbeiten und die A111, also der Tunnel Flughafen Tegel, wegen Bauarbeiten bis 5 Uhr früh in beiden Richtungen gesperrt. Und die Autobahn 565 noch zwischen Bonn-Beuel und Bonn-Auerberg in beiden Richtungen ist hier wegen Brückenarbeiten gesperrt. Gute Fahrt!
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0: Mit Hanno Bauer in Erfurt.

Meine Zeitungsausträger Gummiente Quietschi in blauer Botenuniform war schon ganz unruhig, weil Quietschi nämlich nur auf ihren Einsatz gewartet hat, bis es soweit ist. Und Martina gibt einen hervorragenden Anlass dazu. Er hat nämlich geschrieben, hallo liebes Hitnacht-Team, hallo Hanno, höre euch beim Zeitung austragen und ich wünsche allen Nachtarbeitern eine ruhige Nachtschicht. Eure Stammhörerin Martina aus Siegen. Martina, ich wünsche erstmal einen sicheren Weg und ein flottes Austragen natürlich, dass es nicht zu viel ist und dass die Wege auch sicher sind. Und dann wünsche ich, dass es nicht regnen möge. Das ist ja immer das, was vielleicht die Schicht dann vielleicht nicht ganz so schön machen würde. Also, toi toi toi, einen guten Einsatz. Und das natürlich nicht nur für Martina, sondern für alle, die jetzt gerade dabei sind, Zeitungen auszutragen im gesamten Sendegebiet. Also, Gruß überall dorthin, wo gerade Zeitungen und vielleicht sogar schon Briefe ausgetragen werden.

Naja, die Computerliebe gibt's. Wir hören es hier bei Paso Doble. Manche lieben auch ihre Waschmaschine und müssen damit ihre Zeit verbringen. Haha. So wie bei Elisabeth. Elisabeth hat nämlich geschrieben, liebe Hanno, es sollte eine gemütliche Angora-Share-Nacht werden. Natürlich mit eingeschaltetem Radio. Ja, aber nichts wurde daraus. Mein Mann und ich bauten die defekte Waschmaschine auseinander. Unser Sohn will jetzt Ersatzteile besorgen und dann reparieren. So musste eine Nachtschicht eingelegt werden. Dir noch eine ruhige Nacht und ganz liebe Grüße von Elisabeth. Ah, Elisabeth, ich erinnere mich sehr, dass vor ein paar Monaten auch meine Waschmaschine plötzlich nicht mehr wollte. Allerdings nicht wegen irgendeines defekten inneren Teils, sondern weil das Bullauge plötzlich, ja, warum auch immer, wahrscheinlich durch einen Knopf angeritzt oder sowas, zerbrochen ist. Also das Bullauge war plötzlich undicht und ein ordentliches Stück Glas ist da rausgesprungen. Und da dachte ich auch, ja, was machst du jetzt? Ist es sinnvoll, jetzt eine neue zu kaufen? Nee, ich habe dann also bei eBay geschaut und habe tatsächlich das passende Bullauge gefunden, weil es da doch Leute gibt, die auch solche Ersatzteile anbieten. Und das war also eins, das war passgenau. Genau das Richtige, hab's mir dann bestellt und mit zwei Schrauben, die zu lösen waren und zwei, die wieder festzuziehen waren, war dann einfach die ganze Waschmaschine wieder wie neu. Und ich freue mich jetzt immer wieder dran, dass einfach die Waschmaschine, ohne dass man eine große, teure Reparatur in Auftrag geben musste, weiterwäscht. Also, ich hatte gefragt, 250 Euro sollte das Teil kosten und dazu natürlich noch der Macherlohn. Da habe ich mir dann aber auch gedacht, ja, schön, wenn man es dann doch für 15 Euro für dieses Bullauge aus eBay dann selber reparieren kann. Also toll, toll, toll, dass es auch bei eurer Waschmaschine klappt. Und ich finde es ja wunderbar, wenn man sich das zutraut und wenn man sowas machen kann. Das macht doch das Leben um einiges einfacher. Also ganz liebe Grüße auch an den Sohn. Das ist der Held des Tages oder der Nacht.

Nelly Furtado, Forza. Ja, ein bisschen Stärke brauchen wir noch, um durch die Nacht zu kommen. 4:08 ist es. Es geht aber schon langsam auf den Morgen zu. Und Bernd hat geschrieben, lieber Hanno, ich freue mich, deine Stimme wieder in der ARD-Hitnacht zu hören. Lass uns doch mal über den Weltmeister in Fußball spekulieren. Die deutschen Damen haben sich nämlich schon qualifiziert, haben heute 2:0 gegen Slowenien gewonnen. Ach, ist ein bisschen an mir vorbeigezogen, lieber Bernd. Aber Dankeschön für den kleinen Stupser, na klar. Gutes Team. Auch wenn ich nicht wirklich die Ahnung davon habe. Ich grüße ganz lieb zurück, Bernd.

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1: Um 4 Uhr mit Juliette Groß. Nach dem mutmaßlichen Abschuss eines US-Kampfhubschraubers durch den Iran haben die Vereinigten Staaten jetzt militärisch reagiert. Das US-Zentralkommando CENTCOM bestätigte den Einsatz und sprach von Selbstverteidigungsschlägen. Aus Washington, Anne Schneider.
2: Anlass ist ein Apache-Kampfhubschrauber, der nahe der Straße von Hormuz abgestürzt war. Die Ursache wird noch untersucht. US-Präsident Donald Trump macht jedoch den Iran dafür verantwortlich und spricht von einem Abschuss, möglicherweise durch eine Drohne. Die beiden Piloten konnten durch ein unbemanntes Rettungsboot geborgen werden, ein Novum für das US-Militär. Die USA müssten gezwungenermaßen auf den Abschuss reagieren, hatte Trump zuvor erklärt. Er bezeichnete die US-Angriffe als sehr starke, sehr kraftvolle Reaktion.
1: Die geplante Diätenerhöhung für die Bundestagsabgeordneten fällt in diesem Jahr aus. Union und SPD wollen dazu noch in dieser Woche einen Gesetzentwurf ins Parlament einbringen. Es gehe darum, in wirtschaftlich schwierigen Zeiten ein Sparsignal an die Bevölkerung zu senden. Eigentlich werden die Diäten der Bundestagsabgeordneten automatisch erhöht, orientiert an der allgemeinen Lohnentwicklung. Die Zahl der Rentnerinnen und Rentner in Deutschland hat nach Angaben der Rheinischen Post einen neuen Rekordwert erreicht. Ende vergangenen Jahres seien rund 19,1 Millionen Altersrenten gezahlt worden, zitiert die Zeitung aus einem Bericht der Deutschen Rentenversicherung. Die Ausgaben für die Renten beliefen sich demnach auf etwa 300 Milliarden Euro. Fast jeder Dritte geht den Angaben zufolge mit Abschlägen vorzeitig in den Ruhestand. Die Zukunft der Rente ist eines der Themen bei einem Treffen der Koalitionsspitzen mit Gewerkschaften und Arbeitgebern am Abend in Berlin. In der nordirischen Hauptstadt Belfast ist es am Abend zu teils gewaltsamen Protesten gekommen. Hintergrund war eine Messerattacke, bei der ein Mann schwer verletzt wurde. Aus London, Franziska Hoppen.
3: Videoaufnahmen zeigen einen ausgebrannten Bus, an anderer Stelle einen PKW in Flammen. Die Polizei spricht von vereinzelten Unruhen in mehreren Orten in Nordirland. Anlass für die Demonstrationen war ein Messerangriff in Belfast am Montagabend, bei dem ein Mann schwer verletzt worden war. Bei dem mutmaßlichen Täter handelt es sich nach Angaben der Polizei um einen Mann aus dem Sudan in den 30ern. Er wurde mittlerweile wegen versuchten Mordes, Waffenbesitzes und Todesdrohungen angeklagt. Zum jetzigen Zeitpunkt schließt die Polizei ein terroristisches Motiv aus.
1: Das waren die Nachrichten. Das Wetter in Deutschland. Tagsüber immer wieder Schauer, vereinzelt Gewitter, auch längere trockene Abschnitte. Höchstwerte 12 Grad an den Alpen bis 21 Grad in Berlin. Am Donnerstag einzelne Schauer oder Gewitter, im Südwesten länger trocken, 13 bis 21 Grad. Am Freitag selten Sonne. Es ist 4.03 Uhr.
4: Schönen Dank fürs Nachrichtenupdate. Von mir jetzt der Blick auf die Straßen im Lande. Hier ist der Verkehrsservice der ARD-Hitnacht. Und los geht's auf der Autobahn 4 Aachen Richtung Köln. Hier ist zwischen Köln-Klettenberg und Köln-Eiffeltor nach einem Unfall gesperrt. Die A7 Kassel Richtung Fulda ist zwischen Bad Hersfeld West und Kirchheimer Dreieck bis auf Weiteres gesperrt. Hier hat vorhin ein LKW gebrannt und die Löscharbeiten laufen noch. Die A8 Salzburg Richtung München wird zwischen Hofaldinger Forst und Kreuz München Süd wegen Bauarbeiten bis ca. 6 Uhr früh mehrfach kurzfristig gesperrt. Die A31 ist zwischen Jemgum und Leer West wegen Bauarbeiten im Emstunnel in beiden Richtungen bis 6 Uhr früh gesperrt. Die A45 Hagen Richtung Dortmund ist zwischen Westhofener Kreuz und Dortmund Süd wegen Brückenarbeiten bis 5 Uhr früh gesperrt. Außerdem ist im Westhofener Kreuz die Verbindung auf die A1 Richtung Köln gesperrt. Zweimal dabei ist die Autobahn 71 und zwar ist beiderseits gesperrt zwischen Kölleda und Heldrungen. In beiden Richtungen laufen nämlich Wartungsarbeiten im Schmücketunnel. Bis um 6 Uhr früh wird die Sperrung dauern. Ebenfalls bis 6 Uhr gesperrt die A71 Erfurt Richtung Schweinfurt zwischen Oberhof und Suhl-Zellermeles wegen Wartungsarbeiten im Tunnel Hochwald. Dann in Berlin die A100 ist zwischen Jakob-Kaiser-Platz und Hohenzollern-Damm wegen Wartungsarbeiten in beiden Richtungen gesperrt. Und die A111 in Berlin, der Tunnel Flughafen Tegel, ist wegen Bauarbeiten bis 5 Uhr früh in beiden Richtungen gesperrt. Und die Autobahn 565 ist zwischen Bonn-Beuel und Bonn-Auerberg in beiden Richtungen wegen Brückenarbeiten gesperrt. Gute Fahrt!
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4: Für alle, ja. Aber besonders für Sigrid. Hanno Bauer ist hier in Erfurt. Ich grüße schön.

0: OMD mit Sigrids Song. Kann man als Sigrid besser in den Tag starten als mit einem eigenen Song im Radio? Ja, das geht auch noch. Und zwar mit Heidis verrückten Sprüchen, die sie mir immer raussucht, aus allen möglichen Portalen. Dieser jetzt hier, der hat's mir auch angetan, der trifft voll auf mich zu. Haben Sie eigentlich ausgefallene Hobbys? Ja, Sport zum Beispiel. Der fällt oft aus.
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0: Wieder mal gecrackt, Heidi. Ganz liebe Grüße zurück.

0: 4.17 Uhr ist es. Hier ist die ARD Hitnacht. Und Jenny startet vielleicht jetzt schon in die Frühschicht in Hamburg. Ich freue mich ja immer, von ihr was zu hören, und hoffentlich ist die Woche nicht so stressig wie die letzte. Da hat sie mir nämlich geschrieben, dass es ein ständiges Hoch und Runter war. Also echtes Leben wieder mal, wenn man so nimmt, Jenny. Und sie hat gelernt, wie man die Dinge richtig zusammenführt. Sie hat mir nämlich geschrieben, im Segelkurs habe ich auch noch lauter Knorke-Knoten gelernt. Wir haben einen Theorietag gemacht, denn wenn der Himmel so aussieht, ja, dann übt man halt Klampe belegen. Ich sende ganz herzliche Grüße aus Hamburg und wünsche eine liebe Schicht, Jenny. Und ich sage, Jenny, toll, sowas zu können, also Knoten, zusammen knoten zu können. Ich kann das nicht. Manche Menschen, die entwirren Knoten, andere knoten sie, manche schneiden das Seil durch. Ich bin da eher der Typ fürs Durchschneiden, muss ich zugeben.
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0: Eine tolle Frühschicht wünsche ich nach Hamburg.

all summer long. Kann's noch heiß werden? Jetzt hat uns aber erstmal die Schafskälte fest im Griff. Und ich muss sagen, über die frischen Temperaturen um diese Uhrzeit bin ich überhaupt nicht böse. Da bleibt man wenigstens klar im Kopf. All night long. Und das jetzt auch mit toller Musik, über die ich mich besonders freue, von Hall & Oates. I can't go for that. Danach der Blick auf die Straßen im Lande.

0: Da haben aber im Nachtstudio jetzt eben die Membranen hier der Lautsprecher mitgewumst, als ich hier voll aufgedreht hatte. Zeit jetzt für den Verkehrsservice der ARD Hitnacht. 4.30 Uhr ist es. Und wir schauen zuerst auf die Autobahn 2. Hier ist zwischen Gelsenkirchen-Buer und Essen-Gladbeck wegen Bergungsarbeiten gesperrt. Bitte benutzen Sie die Umleitung, die U54 und die U81. Dann die Autobahn 4 Aachen Richtung Köln ist zwischen Köln-Klettenberg und Köln-Eiffeltor gesperrt. Die A7. Füssen-Reuter Richtung Ulm ist zwischen Illertissen und Vöhringen wegen Bergungsarbeiten gesperrt. Die A8 Salzburg Richtung München wird zwischen Hofoldinger Forst und Kreuz München Süd wegen Bauarbeiten bis ca. 6 Uhr früh mehrfach kurzzeitig gesperrt. Dann die Autobahn 31. Hier ist zwischen Jemgum und Leer West wegen Bauarbeiten im Emstunnel in beiden Richtungen bis 6 Uhr früh noch gesperrt. Blick auf die A45 Hagen Richtung Dortmund. Hier ist zwischen Westhofener Kreuz und Dortmund Süd wegen Brückenarbeiten bis 5 Uhr früh gesperrt. Außerdem ist im Westhofener Kreuz die Verbindung auf die A1 Richtung Köln gesperrt. Zweimal ist die A71 dabei, und zwar zwischen Kölleda und Heldrungen in beiden Richtungen gesperrt wegen Wartungsarbeiten im Schmücketunnel. Bis 6 Uhr früh wird's dauern. Und die A71 Erfurt Richtung Schweinfurt ist zwischen Oberhof und Suhl-Zellermedes wegen Wartungsarbeiten im Tunnel Hochwald bis 6 Uhr gesperrt. In Berlin, die A100 ist zwischen Jakob-Kaiser-Platz und Hohenzollern-Damm und die A111, der Tunnelflughafen Tegel, wegen Bauarbeiten bis früh 5 Uhr in beiden Richtungen gesperrt jeweils. Und die A565 ist zwischen Bonn-Beuel und Bonn-Auerberg in beiden Richtungen wegen Brückenarbeiten gesperrt. Gute Fahrt Ihnen unterwegs.
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0: Hanno Bauers hier in Erfurt. Schönen Mittwoch wünsche ich Ihnen.

Cher, if you could turn back time. Ja, wenn Cher die Zeit zurückdrehen könnte, würde sie wohl noch jünger aussehen. Teile von ihr sollen ja seit 80 Jahren schon laufen. Herzlichen Glückwunsch nachträglich.

Hier ist die ARD-Hitnacht. Und Stefan in Cuxhaven, der kann schon langsam runterzählen seine Tage. Er hat geschrieben, moin Hanno, ich bin mal wieder schon wach, obwohl ich heute frei habe. Grüße an alle, die Kolleginnen und Kollegen, Polizei und so weiter, kommt alle gesund wieder nach Hause. Ich habe noch 33 Arbeitstage vor mir, dann fertig. Gruß aus Cuxhaven. Ganz liebe Grüße von mir zurück.

Tja, wenn der Frühstückssong läuft, muss ja die Nacht langsam zu Ende gehen. Kathy aus Wichtenbeck hat mir mit dem Handy schnell mal den Morgenhimmel geknipst. Also da sieht man schon ordentlich das Helle des Morgens. Und sie schreibt, so schön ist die Stimmung bei uns in der Heide. Die Nacht geht, der Tag kommt. Dann grüße ich mal ganz lieb zurück und stürzen wir uns hinein in diesen Mittwoch, den 10.06. Ganz liebe Grüße, Kathy.

Hier ist die ARD-Hitnacht. 4.46 Uhr steht auf der Uhr und Roland hat eine sehr produktive Nacht hinter sich in Schmiedefeld bei Saalfeld. Er hat geschrieben, ich sitze in meinem Naturparadies-Garten-Bungalow und sortiere Werkzeug. Schrauben, Dübel, Pinsel, Trennscheiben und so weiter. Das ist bitter nötig, da der Wintergarten neu aufgebaut wird. Draußen sind es nur 5 Grad plus und im Bungalow habe ich 23 Grad. Durch eure Musik geht die Nacht so schnell vorbei. Dankeschön. Roland. Schön, dass Ihnen die Nacht gefallen hat und gut, dass jetzt Ordnung ist.

0: So, mit einer Herzgeste, wie hier von Sting besungen, Shape of My Heart, verabschiede ich mich herzlich bei allen, die 5 Uhr mit ihren ausgeschlafenen Morgenteams dann in den Tag starten. Ich bin Hanno Bauer, wünsche einen schönen Mittwoch und nächste Nacht bin ich auch gerne wieder hier und bin ihr Begleiter dann durch die Nacht. Und für alle, die etwas später in den Tag starten dürfen, bin ich eh noch ein Stündchen auf Sendung mit der ARD Hitnacht.
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1: Um 5 Uhr mit Juliette Groß. Nach dem mutmaßlichen Abschuss eines US-Kampfhubschraubers durch den Iran haben die Vereinigten Staaten jetzt militärisch reagiert. Das US-Zentralkommando CENTCOM bestätigte den Einsatz und sprach von Selbstverteidigungsschlägen. Aus Washington Anne Schneider.
2: Anlass ist ein Apache-Kampfhubschrauber, der nahe der Straße von Hormuz abgestürzt war. Die Ursache wird noch untersucht. US-Präsident Donald Trump macht jedoch den Iran dafür verantwortlich und spricht von einem Abschuss, möglicherweise durch eine Drohne. Die beiden Piloten konnten durch ein unbemanntes Rettungsboot geborgen werden, ein Novum für das US-Militär. Die USA müssten gezwungenermaßen auf den Abschuss reagieren, hatte Trump zuvor erklärt. Er bezeichnete die US-Angriffe als sehr starke, sehr kraftvolle Reaktion.
1: Verdi-Chef Warnecke hat vor Eingriffen bei den Rentenerhöhungen gewarnt. Die Renten seien aus guten Gründen an die Reallohnentwicklung gekoppelt, sagte Warnecke der Augsburger Allgemeinen. Er kündigte entschiedenen Widerstand der Gewerkschaften gegen Vorstöße an, den Mechanismus außer Kraft zu setzen. Eine Begrenzung der Rentenerhöhung hatten unter anderem Arbeitgeberpräsident Dulger und der Chef der Jungen Union Winkel ins Gespräch gebracht. Um das Thema Rente soll es auch am Abend beim Treffen der Koalitionsspitzen von Union und SPD mit Vertretern von Gewerkschaften und Arbeitgebern gehen. Bundespräsident Steinmeier hat am ersten Tag seines Besuchs in den Niederlanden die Einheit Europas beschworen. Angesichts des Ukraine-Kriegs und einer Entfremdung von den USA müsse Europa jetzt erst recht zusammenstehen, sagte Steinmeier bei einem Staatsbankett am Abend. Dazu gehöre auch, dass die Europäer militärisch stärker werden müssten, nicht um Krieg zu führen, sondern um ihn zu verhindern. In Mexiko-Stadt haben kurz vor der Eröffnung der Fußball-Weltmeisterschaft tausende Demonstrierende den Hauptzugang, der zum Stadion führt, blockiert. Organisiert haben den Protest Lehrer, die deutlich höhere Gehälter und bessere Arbeitsbedingungen fordern. Aus Mexiko-Stadt Jenny Barke.
3: Im Aztekenstadion soll am Donnerstag das Eröffnungsspiel der Männer-WM zwischen Mexiko und Südafrika stattfinden. Mexikos Präsidentin Claudia Sheinbaum kritisierte den Protest als Provokation. Sie versicherte, dass trotz der Blockaden das Eröffnungsspiel garantiert stattfinden werde. Die mexikanischen Behörden würden sich auf keine Provokation einlassen. Zuvor hatte die Polizei bei den Lehrerprotesten in Mexiko-Stadt Sprengstoff sichergestellt. In einem Bus von anreisenden Demonstrierenden seien 59 Sprengsätze entdeckt wurden, teilte das Innenministerium mit.
1: Das waren die Nachrichten.
4: 5:02 ist es, NDR 1 Welle Nord, das Wetter für uns in Schleswig-Holstein. Werde ich sensibel oder ist es wirklich heute ein bisschen kalt? Mir war irgendwie frisch heute Morgen.
5: Das ist tatsächlich frischer. Wir haben in vielen Orten in Schleswig-Holstein wenige Wolken gehabt. Hast du gehört, da war der kleine Aussetzer, war ein Schluck auf.
4: Ja, du hast einen Schluck auf gerade, ne?
5: Ah, oh, ich hoffe, das wird nicht ganz so schlimm für Sie jetzt.
4: Und das um diese Uhrzeit.
5: Sehr unangenehm. Der Kaffee kommt aber. So, da haben wir ein paar Regenschauer im Moment. St. Peter-Ording, Husum werden nass und hoch bis nach Flensburg geht's. Glückesburg heute sowieso. Am Morgen hier die Regenschauer, die wandern dann weiter Richtung Kanal. Später sind sie dann im Süden und Osten, so zum Mittag. Und dahinter wird's schöner. Wir bekommen heute noch 3 bis 8 Stunden Sonne. Und die Temperaturen bei 17 Grad in Tarp bis 9. Mhm. Aber es ist ein leiser Schluck auf, ne? Es ist noch nicht mal
4: aber übel, das klingt ja wirklich, wow, wie so ein Tonausfall.
5: Bis 19 Grad in Lauenburg und teils gibt es heute auch starke Gewitterböen. Und morgen viele Wolken, einzelne Gewitter und Schauer wieder bis 18 Grad.
4: Wollte ich erschrecken, bringt nichts, ne?
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5: Lass mich mal dein Gesicht gucken, das ist gruselig.
4: Jetzt ist er weg.
5: Eine Gefahrenmeldung, nee, 20 Lübeck Richtung Bad Segeberg. Zwischen Mönchhagen und Geschendorf, hier liegt ein Plastikteil. Allen unterwegs, gute und sichere Fahrt.
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4: Das kann ja was werden mit dir. Müssen wir dich jetzt notschlachten oder
5: ja,
4: was?
5: Ja, bitte unbedingt. Ey, das ist so unangenehm. Also es drückt halt auch so, ne? Im Brustkorb.
4: Komm, ich lenke dich ein bisschen ab mit einer witzigen Meldung für alle, ja, die vielleicht schon sich auf den Sommerurlaub freuen oder irgendwo hinfliegen. Sie können jetzt im Flugzeug, zumindest bei Eurowings, einen Döner bestellen. Ist kein Witz.
5: Im Flugzeug
4: im
5: Döner?
4: Im Flugzeug Döner. 6,90 Euro soll der wohl kosten.
5: Oh,
4: würdest du den bestellen?
5: Übel.
4: Also du ja, eh ohne also, Fleisch, ne?
5: Ja, aber Bock hätte ich schon drauf. Gut, wenn es alle machen, ist auch wieder egal, ne?
4: Frag ich mich natürlich, fallen dann automatisch die Sauerstoffmasken von der Decke, ne?
5: Bitte, ja, unbedingt.
4: Widerlich.
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0: Großartige Band Dire Straits. Kennengelernt übrigens über meine älteren Brüder. Die haben das in meinem Kinderzimmer gehört. Ganz laut. Dachte ich, was ist denn das für Musik? Ach, Dire Straits.
1: Und haben uns gerade beide beim Mitsingen erwischt. Nützt ja nichts. So schöne Melodie. Herrlich.
0: 5.15 Uhr ist es. Hier ist NDR 1 Welle Nord. Und dass wir hier in Schleswig-Holstein in einem der schönsten Bundesländer leben oder im schönsten, das wissen wir natürlich. Und wir haben auch richtig tolle Städte. Die sind jetzt sogar ausgezeichnet worden. Kiel, einer der glücklichsten Städte Deutschlands. Gestern gab es einen neuen Glücksatlas. Und da liegen wir als Bundesland Schleswig-Holstein ja immer weit vorne. Verglichen wurden 40 Städte.
1: Ja, und dass eben Kiel ganz vorne liegt, die glücklichste Stadt von Norddeutschland auf Platz 5, das ist doch schon erstaunlich, oder? Über Kiel heißt es doch immer, festlich, ist halt Landeshauptstadt, aber Ja, wir haben sogar mittlerweile jetzt Hamburg überholt.
0: Hallöchen!
1: Ja, und die Kielerinnen und Kieler, die wissen natürlich dann tatsächlich doch, was es Schönes in der Stadt gibt.
2: Also für mich ist das Entscheidende irgendwie die Nähe zum Meer und eben auch eine gute Mischung irgendwie aus skandinavischer Gelassenheit und vielleicht auch hier und da deutsche Gründlichkeit.
3: Also ich finde schon, dass Kiel wirklich eine ganz tolle Stadt mit viel Potenzial ist. Ich finde aber an ganz vielen Ecken kriegt Kiel das nicht so richtig auf die Reihe, die Schönheit dieser Stadt und des Umlandes richtig in Szene zu setzen.
4: Wirklich gute Zugänge per Bus und Bahn. Und wenn man sich hier umschaut, super Location für Mittagspause. Mhm. Alles ist versorgt, alle sind happy.
3: Ich habe mittlerweile kein Auto mehr. Ich mache alles mit dem Fahrrad. Also vom Einkaufen, Arztbesuch ist wirklich alles. Und Kiel ist dafür auf vielen Strecken wirklich hervorragend.
0: Siehst du mal, Platz 5. Lübeck übrigens Platz 18 geworden. Und die glücklichsten Menschen laut dieser Umfrage leben in Erfurt. Und Schlusslicht beim Stadtranking ist Rostock.
1: Ja, sind wir glücklich, dass wir dann doch Kiel abbekommen haben mit Platz 5 und können dann hier glücklich sein bei uns in Schleswig-Holstein.

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0: 5:30 Uhr ist es. Hier ist NDR 1 Welle Nord. Schönen Mittwochmorgen. Und mit Sonne im Gesicht präsentiert uns Peter das Neueste, was so passiert ist.
1: Guten Morgen.
0: Guten Morgen.
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3: Die Zahl der Fehlalarme bei den Feuerwehren bei uns im Land ist in den vergangenen 5 Jahren um etwa 60% gestiegen. Das zeigt eine aktuelle Statistik des Landesfeuerwehrverbands Schleswig-Holstein aus dem Jahr 2025. Im Jahr 2020 zählte der Landesfeuerwehrverband rund 7200 Fehlalarme. 5 Jahre später waren es mehr als 11.500. Die Feuerwehren wünschen sich mehr Selbsthilfe und Eigeninitiative von den Bürgern. Mehrere Berufsverbände der Ärzte rufen heute Vormittag zu einem Protesttag auf. Mediziner sollen demnach ihre Praxen zwischen 8 und 10 Uhr geschlossen lassen. Hintergrund sind die Pläne der Bundesregierung für eine Gesundheitsreform. Sie befürchten dadurch erhebliche Einschnitte in ihren Honoraren. Der Hausärzteverband Schleswig-Holstein rechnet jedoch nur mit einer geringen Beteiligung bei uns im Land. Deutschlands Fußballfrauen gewinnen das letzte Spiel der WM-Qualifikation. Das Team von Bundestrainer Wück hat Slowenien mit 2:0 besiegt. Die Teilnahme an der WM im kommenden Jahr war den deutschen Frauen schon vor dem Spiel sicher.
0: Dankeschön, Peter. Es ist 5:31 Uhr, NDR 1 Welle Nord. Das Wetter für uns in Schleswig-Holstein, hab gerade gesagt, Peter wird angeleuchtet von der Sonne. Mandy, wer wird denn noch alles so angeleuchtet von der Sonne?
4: Ja, die meisten bei uns in Schleswig-Holstein. Nur so ein Regenband ist zwischen St. Peter-Ording und Schleswig im Moment unterwegs. Da kann es auch kräftig nass werden. Sonst richtig schön heute Morgen. Und auch länger Sonne, 3 bis 8 Stunden werden das. Dafür ist es frisch. Itzehoe hat 8 Grad, Fehmarn 12, Flensburg 10 und aktuell auf in Wieck auf Föhr 12 Grad. 17 bis 19 schaffen wir heute maximal. Und es wird noch mal so eine kleine Regenwanderung geben. Das, was jetzt rund um Husum unterwegs ist, das zieht im Laufe des Morgens über den Kanal und ist dann am Vormittag schon wieder im Süden und Osten unterwegs. Da kann es auch teils kräftige Gewitter und stärkere Gewitterböen geben. Morgen viele Wolken, einzelne Gewitter und Schauer bis 18 Grad. Und auch der Freitag wird wechselhaft.
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4: Schnell und zuverlässig, damit Sie sicher ankommen. Im Moment keine Meldung.
0: Aber da bimmelt was, nämlich unsere Hotline 0800 22 12 800. Wer ist mit uns? Moin Moin.
5: Moin Julian, hier ist Dirk aus Süderau mal wieder.
4: Hallo Dirk.
5: Ich habe einen Blitzer für euch und zwar steht er auf der A7, Fahrt Richtung Süden in Höhe Hamburg-Volkspark.
0: Um diese Uhrzeit schon da.
5: Um diese Uhrzeit, ja, die sind aktiv, die brauchen alle Kohle.
4: Die sind mit der Dämmerung aufgestanden heute Morgen. Danke fürs Bescheid geben, gute Fahrt dir.
5: Danke, euch einen schönen Tag wünsche ich.
0: Schönen Arbeitstag. Tschüss.
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0: Und wir können sagen, Weltrekord geglückt, ne? Was ein
4: mega
0: Hammer, ey.
4: Und das mit einem körperlichen Einsatz 12 Stunden lang auf dem Wasser und 370 Kilometer fortbewegt. Das hat ein junger Mann hier bei uns aus Schleswig-Holstein geschafft. Auf so einem Wingfoil-Ding, also beim Wingfoilen, wie auch immer man da jetzt...
0: Ja, nicht Feudeln, nicht zu verwechseln mit Feulen, sondern Feulen. Sprechen wir aber gleich nochmal drüber und stellen dir diesen Weltrekord vor. Also cooles Ding und eingesagt, der geht also nach Schleswig-Holstein. Gleich bei uns.
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0: Frutti di Mare al Forno. Ne? Eros Ramazzotti erinnert mich immer so an den Italiener Schabolz damals.
1: Du hast jetzt gerade Meeresplatte bestellt, oder?
0: Ja, genau. Frutti di Mare al Forno ist es Meeresfrüchte mit Käse überbacken, glaube ich.
1: Oh, aus dem Ofen. Okay. Die Käse würde ich nehmen.
0: Habe ich geliebt damals in Schabolz. Wir haben noch was, was wir lieben können, nämlich einen neuen Weltrekordler bei uns in Schleswig-Holstein. Sein Name Malik Humaida aus Mönckeberg. Den können wir uns schon mal merken. Der wird nämlich bald im Buch stehen. Er hat gestern 12 Stunden lang auf dem Wing Foil verbracht auf der Ostsee vor Damp.
1: Ja, auch Malik ist jetzt der neue Weltrekordhalter für die längste Distanz auf einem Wingfoil. Ganze 375 Kilometer ist er gefahren. Die Marke, die zu knacken war 269, also hat er auch deutlich überschritten. Mhm. Herzlichen Glückwunsch, sagen wir, sind mega stolz. Wingfoilen haben Sie bestimmt schon mal gesehen. Das ist ja so eine Mischung aus Windsurfen, Kitesurfen und Wellenreiten. Da haben die, stehen die auf dem Brett, haben so einen aufblasbaren Handflügel und dann sieht das so aus, als würden die übers Wasser fliegen. Die haben so einen Abstand zwischen Brett und Wasser.
0: Das sieht immer ziemlich crazy aus, finde ich. Also immer wenn Sie denken, was ist das denn, was der da macht? Das ist meistens Wingfoil. Am Ende war Malik natürlich ziemlich K.O., 12 Stunden, aber glücklich.
2: Dranbleiben, reiß dich zusammen, nicht aufgeben. Und dann habe ich mir das 12 Stunden lang eingeredet und es hat auch gewirkt. Mental gekämpft habe ich in einem Moment, als der Wind runtergegangen ist. Da waren 8 Knoten, also wirklich ganz, ganz wenig Wind, sodass man gerade auf dem Foil stehen kann. Und da dachte ich, okay, jetzt sind wir eine Stunde dabei und ich kann direkt wieder nach Hause fahren. Mhm. Ich kann mich wieder hinlegen, aber dann ist der Wind gekommen und dementsprechend bin ich sehr zufrieden, aber auch kaputt.
1: Es ging ja vor allem um die Strecke, die er schaffen musste, ne? Diese 375 Kilometer, Wahnsinn. Wir freuen uns mit ihm, neuer Weltrekord ist eingestellt für Schleswig-Holstein. 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

0: 11:50 Uhr ist es hier, ist NDR 1 Welle Nord, und bei so einer Meldung Pferd angeschossen würde man jetzt nicht zuerst vermuten, dass es sich um eine Geschichte hier bei uns in Schleswig-Holstein handelt, aber leider ja, ne?
1: Ist leider genauso passiert vorige Woche. Die Besitzerin hat am Freitag im Laufe des Tages beim Putzen des Pferdes gemerkt, oh, das hat irgendwie eine Verletzung in der Brust. So ein Islandpferd war das, und hat dann beim Saubermachen der Wunde gemerkt, hä, hier steckt doch irgendwas drin, und das war am Ende ein Projektil, wahrscheinlich von einem Luftgewehr, und deswegen hat sie sich dann bei der Polizei gemeldet.
0: Krass, Frage 1, wer macht sowas, ne?
1: Ja, also, warum?
0: Gut, könnte theoretisch ein Jäger sein, aber die machen ja nicht, schießen ja nicht mit Luftgewehr, oder?
1: Ja, und vor allem ja Pferde, ne? Hoffentlich sollen wohl auch Katzen angeschossen oder worden sein, oder man hat es zumindest versucht. Das ist passiert auf einer Koppel an der Ecke Glasmoorstraße Hofweg in Norderstedt, und jetzt sucht die Polizei natürlich nach Zeugen. Mhm. Ich frage mich, wie sie das jetzt überhaupt rauskriegen wollen. Das wird ja jetzt wohl keiner gesehen haben, sonst hätte sich schon jemand gemeldet.
0: Also das war von Donnerstag auf Freitag, vom 4.6. auf den 5.6. Sollten Sie da irgendwas beobachtet haben, zufällig, auf dieser Koppel da in Norderstedt, dann wenden Sie sich vertrauensvoll an die Polizei. Die sucht nämlich ab jetzt Zeugen zu diesem Vorfall.
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0: Ärzte bei uns im Land wollen heute wohl gegen die Sparpläne der Bundesregierung protestieren. Das ist Thema in unseren Nachrichten. Und die Feuerwehren im Land, die beklagen viele Fehlalarme. Auch das jetzt um 6 bei Peter Stahl.
1: Moin.
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3: Die Zahl der Fehlalarme bei den Feuerwehren ist in den vergangenen 5 Jahren um etwa 60% gestiegen. Das zeigt eine aktuelle Statistik des Landesfeuerwehrverbands Schleswig-Holstein aus dem Jahr 2025. Die Freiwilligen und Berufsfeuerwehren beklagen außerdem immer mehr Bagatelleinsätze. Nele Tröger dazu.
4: Im Jahr 2020 verzeichnete der Landesfeuerwehrverband rund 7.200 Fehlalarme. 5 Jahre später sind es mehr als 11.500. Um einen Fehlalarm handelt es sich, wenn vor Ort keine Gefahr für Leib und Leben besteht. Dazu zählt etwa der falsche Alarm einer nicht korrekt gewarteten Brandalarmanlage oder Bagatelleinsätze wie Ast auf Straße. Das Alarmieren der Feuerwehren für Nichtigkeiten bindet wertvolle Ressourcen, die für dringende Notfälle verloren gehen. Außerdem fehlen die freiwilligen Feuerwehrleute dann auf der Arbeit. Der Landesfeuerwehrverband wünscht sich mehr Selbsthilfe und Eigeninitiative von den Bürgerinnen und Bürgern. Die Notrufnummer 112 soll nur bei echten Notfällen, aber natürlich auch in Zweifelsfällen gewählt werden.
3: Die Bundesregierung will steigenden Krankenkassenbeiträgen einen Riegel vorschieben. Die Kassenärzte befürchten durch die geplante Gesundheitsreform jedoch erhebliche Einschnitte bei ihren Honoraren. Mehrere Berufsverbände der Ärzte haben deshalb für heute Vormittag zu einem Protesttag aufgerufen. Mediziner sollen ihre Praxen zwischen 8 und 10 Uhr geschlossen halten. Hauke von Haller, wie viele Praxen werden sich denn an dem Protest beteiligen?
5: Also der Hausärzteverband Schleswig-Holstein rechnet mit einer geringen Beteiligung im Land. Der stellvertretende Vorsitzende Hanf sagte mir, dass der Wille zum Protest zwar da sei, nur müssten viele Ärzte die Arbeit danach holen. Die Patienten müssten schließlich trotzdem behandelt werden. Geschlossene Praxen werde es wohl eher in größeren Städten wie Kiel oder Hamburg geben. Die Kassenärztinnen und Ärzte warnen angesichts der Reformpläne vor den Folgen für die Patientinnen und Patienten, zum Beispiel durch längere Wartezeiten und einen Aufnahmestopp für neue Patienten. Über die konkreten Folgen will die Kassenärztliche Vereinigung am Vormittag bei einer Pressekonferenz in Kiel informieren.
3: Für die Bundestagsabgeordneten soll die Erhöhung ihrer Diäten in diesem Jahr ausfallen. Darauf haben sich die Fraktionen von Union und SPD geeinigt. Der entsprechende Gesetzentwurf soll morgen in den Bundestag eingebracht werden. Eine Mehrheit gilt als sicher, da auch Grüne, Linke und die AfD dafür sind, die Diätenerhöhung auszusetzen. Die Bezüge der Parlamentarier wären sonst ab Juli um fast 500 Euro pro Monat gestiegen. Die schwarz-rote Koalition will damit in wirtschaftlich schwierigen Zeiten ein Sparsignal an die Menschen senden. In Labenz im Kreis Herzogtum Lauenburg brennt seit dem frühen Morgen ein Reetdachhaus. Nach Angaben der Feuerwehr stand das Gebäude bereits bei Eintreffen der Helfer komplett in Flammen, sodass sie nur noch kontrolliert abbrennen lassen konnten. 7 Feuerwehren sind mit rund 60 Kräften im Einsatz. Verletzt wurde nach Angaben der Leitstelle niemand. Das Gebäude ist seit dem vergangenen Wochenende unbewohnt. Zur Brandursache und Schadenshöhe ist noch nichts bekannt. Der Einsatz wird voraussichtlich noch mehrere Stunden dauern. Deutschlands Fußballfrauen haben das letzte Spiel der WM-Qualifikation gewonnen. Das Team von Bundestrainer Wück siegte gegen Slowenien mit 2:0. Ina Kast berichtet.
6: Dass einige Nationalspielerinnen aus der zweiten Reihe mit Nervosität zu kämpfen hatten, war Bundestrainer Christian Wück nicht entgangen. Er hatte 8 neue Spielerinnen in die Startelf geworfen. Stürmerin Shakira Martinez hat ihre Chance genutzt und freute sich über ihr erstes Länderspieltor zu Beginn der zweiten Halbzeit. Kurz vor der Pause war Deutschland durch ein Eigentor der Sloweninnen etwas schmeichelhaft in Führung gegangen. Durch den 2:0-Erfolg hat das DFB-Team die WM-Qualifikation ohne Niederlage beendet. Jetzt geht es nach einer langen Saison in die Sommerpause und in einem Jahr dann mit großer Vorfreude zur Weltmeisterschaft nach Brasilien.
0: 6:04 ist es, NDR 1 Welle Nord. Das Wetter für uns in Schleswig-Holstein. Ein bisschen frisch ist es, aber mit Glück kommt die Sonne rum, ne?
7: In den meisten Orten haben wir die Sonne auch heute 3 bis 8 Stunden. Aber es ist auch jetzt schon ein bisschen Regen unterwegs. Wir haben ja sehr wechselhafte, durchwachsene Tage. Im Moment zwischen Husum geht es so Richtung Flensburg und wird im Laufe des Morgens über den Kanal Richtung Süden und Osten ziehen. Das heißt, auch hier bekommen wir am Vormittag und Mittag ein paar Regenschauer ab im Kreis Segeberg, im Lauenburgischen und in Südholstein. Die Höchstwerte heute wieder nur 17 Grad in Tarp, 19 in Lauenburg. Es kann bei den Gewittern auch mal stärkere Böen geben. So ein leichter Wind geht überhaupt die ganze Zeit. Morgen auch wieder viele Wolken, einzelne Gewitter und Schauer und bis 18 Grad.
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7: 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A7 Hannover-Flensburg zwischen Hamburg-Waltershof und Elbtunnel. Vorsicht, da ist eine ungesicherte Unfallstelle. Und die aktuellen Blitzer Norderstedt-Oldby in Wixenstraße, Höhe der Tennisplätze, stadteinwärts. Gute Fahrt wünschen wir.
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0: Zum gut gelaunt Wachwerden hilft auf jeden Fall gleich die Ausgabe von unserer Kult-Comedy und guten Anlagetipps von Udo.
1: Ja, ich leg mein Geld in Dosenbier an, da kriegst du bis zu 4,9%, wa?
7: wieder ganz dein Niveau, Julian, ne?
0: Ja, super.
7: Frühstück bei Stefanie mit Bier gibt's gleich bei uns in 8 Minuten.
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0: NDR 1 Welle Nord, es ist 6.12 Uhr und wir blicken auf die Straßen.
1: Gibt eine Meldung von der A7 Richtung Flensburg zwischen Hamburg-Waltershof und Elbtunnel, ungesicherte Unfallstelle.
0: Guck mal, größte Hits für Schleswig-Holstein, können wir einen Haken hintermachen.
1: Was ist das, Höllstein?
0: Höllstein.
1: Hast du schon geschunken heute Morgen?
0: Apropos getrunken, da kann man natürlich gut anlegen, ne? Getränke, hören Sie mal.
2: Frühstück bei Stefanie.
3: Es ist ja, wie es ist.
2: Und das sind ihre Gäste. Herr Ahlers.
4: Ja, das tut ja nichts zu sagen.
2: Udo.
5: Ja, das kann's haben.
2: Und Opa Gerke.
6: Steffi, machst du mir Mettbrötchen?
3: Nee, muss ich erst schmieren. Milch und Zucker nehmt ihr selber, ne? Was gibt's Neues?
4: Das Servicewüste Deutschland. Ich hab's gestern wieder erlebt. So, geh mir los, so.
5: Uwe.
4: Ja, ich komm 7:50 noch zum Supermarkt rüber.
3: Warum machst du das denn so spät?
4: Ja, wieso? Das ist bei mir ein klarer Tagesablauf.
3: Also.
4: Nach dem Wetter vor der Tagesschau läuft ja mit diesen Börse in Ersten. Da will ich nicht sehen, diesen Anlagebetrug.
7: Ja, ich leg mein Geld in Dosenbier an. Da kriegst du bis zu 4,9%, wa?
4: Ja, ist ja gut jetzt.
3: Hans.
4: Auf jeden Fall, ja, dann habe ich ja noch 7 Minuten Zeit bis Ladenschluss.
7: Ja.
4: Und komm an Schlachtertresen, dann zieht sie schon eine Fresse.
3: Ja, ich meine, die wollen ja auch Feierabend machen.
4: Ja, nix hier. Ich sag 2 Scheiben Bierschinken, 3 Scheiben Hademarscher, 1 Fingerbreit Aalrauch Teewurst, aber nicht den Zipfel, 1 Scheibe Mortadella, aber nicht die Auflied und 200 Gramm Mischhack.
7: Ja, schöne Auswahl.
4: Da sagt sie, tut mir leid, Aufschnitt ist schon abgeräumt und die Maschinen sind schon sauber. Nehmen Sie was aus dem Kühlregal.
3: Ah ja, das ist nun mal so.
4: Wie bitte? In Deutschland herrscht Aufschnittspflicht.
6: Jawohl.
4: Wo sind wir denn? Das haben sie auch der Polizei gesagt.
3: Wie bitte? Wieso kam denn Polizei?
4: Ja, ich hatte da dann wohl diesen Marktleiter versehentlich angerempelt.
7: Allein schon, er nur wieder.
4: Ja, den hatte sie ja gerufen, weil ich mir 2 Scheiben Bierschinken aus einer Fertigpackung im Kühlregal rausgefummelt hatte.
3: Nee, ne? Was hast du?
4: Ja, das dachte sie ja. Da sind denn 10 Scheiben drin und dann sagte ich an der Kasse, das ist 1/5 von 1,79.
7: Du ahnst es nicht.
4: Ja, und da kam er denn. Dann kam die Funkstreife und dann gab ein Wort das andere.
3: Ja.
4: Ja, ich war erst 22:30 zu Hause, da muss man sich mal vorstellen. Hm. Und das nennt sich Kundenfreundlichkeit.
7: Ja, man wünscht sich freundliche Kunden.
4: Ja, sehr witzig, genau.
7: Hallo?
6: Halt mal jetzt, ich brauche noch Spitzenkönner mit 9 Buchstaben, vorne K und O.
3: Ah ja, wie heißen die? Koniferen.
6: Ja, pass.
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0: 6.22 Uhr, schönen Mittwochmorgen. Hier ist NDR 1 Welle Nord. Und wenn wir uns so zurückerinnern, erinnern wir uns vielleicht auch an den ein oder anderen Jugendstreich, ne? Kennen, glaube ich, alle von uns. Und wenn man vor allem in der Gruppe unterwegs ist, dann schaukelt man sich auch gerne gegenseitig hoch. Und am Ende, ja, geht dann meistens irgendwas kaputt. Im Falle von Neuberend im Kreis Schleswig-Flensburg, da war es ein großer Rasenmäherroboter vom Sportplatz, der kaputt gegangen ist.
1: Den haben die Jugendlichen mit E-Scootern überfahren und traktiert, so lange, bis er hin war.
0: Oh je.
1: Und dann hat sie aber, nachdem erstmal unklar war, wer macht sowas, dann haben sie sich gemeldet, das schlechte Gewissen hat sie gepackt. Zwei 14-Jährigen, 13-Jährige, und sie haben gesagt, sie kommen natürlich für den Schaden auf. Und sie haben Wiedergutmachung angeboten, freiwillig von sich aus, haben gesagt, wir machen hier Arbeiten in der Gemeinde, um das wieder gut zu machen.
0: Oh je, ich erinnere mich noch, wir haben früher so gerade Silvester, ne, wenn man zu Böllern rumgerannt ist.
1: In Briefkasten oder so?
0: Ja, und auch in so Vorgärten geschmissen. Also irgendwann auch mal so ein Gartenzwerg, glaube ich, kaputt gegangen. Da habe ich heute noch ein schlechtes Gewissen. Ich weiß aber auch nicht, ob es mein Böller war, zu meiner Verteidigung. Ich glaube, die Jungs auf jeden Fall, die werden wahrscheinlich mit so einer kleinen Nagelschere dann den Rasen schneiden müssen, oder?
1: Damit sie das Meer kaputt ist.
0: Ja, ist
1: vielleicht.
0: Oh je.
1: Aber schön, dass sie sich gemeldet haben, das ist zumindest ehrlich. Wir

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0: 6.30 Uhr, hier ist NDR 1 Welle Nord und den kompakten Nachrichtenüberblick, den hat Peter Stahl für uns. Guten Morgen.
1: Guten Morgen.
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3: Feuerwehren bei uns im Land zählen in den vergangenen Jahren immer mehr Fehlalarme. Laut einer aktuellen Statistik des Landesfeuerwehrverbands ist die Anzahl von 2020 bis 2025 um etwa 60% gestiegen. Die freiwilligen Feuerwehren und die Berufsfeuerwehren beklagen außerdem immer mehr Bagatelleinsätze. Wer heute früh zum Arzt will, muss mit geschlossenen Praxen rechnen. Diese könnten von 8 bis 10 Uhr nicht geöffnet haben. Die Ärzte machen mit bei einer Protestaktion gegen die Sparpläne von Gesundheitsministerin Wagen. Der Hausärzteverband Schleswig-Holstein rechnet aber nur mit einer geringen Beteiligung bei uns im Land. Ein mehr als 50 Meter langer Schwertransport sorgt derzeit für Verkehrsbehinderungen auf der B199 im Bereich des Einkaufszentrums in Handewitt. Im Übergang zur Lecker Chaussee ist nach Angaben der Polizei ein Hydraulikschlauch bei dem Fahrzeug gerissen. Verletzt wurde niemand. Autofahrer müssen sich auf Verkehrsbehinderungen einstellen.
0: Dankeschön, Peter. 6.31 ist es, NDR 1 Welle Nord. Das Wetter für uns in Schleswig-Holstein und in großen Teilen von Schleswig-Holstein sagen alle, hui, was für ein tolles Wetter. Es gibt allerdings auch das Kleingedruckte, so rund um Husum und Schleswig, ne?
4: Ja, im Moment wandert das gerade so ein bisschen die Schlei entlang und wird im Laufe des Vormittags dieses Regengebiet auch am Kanal und später dann im Süden und im Osten des Landes ankommen. Sonst viel Sonne heute, 3 bis 8 Stunden, ein bisschen frischer. 9 Grad in Itzehoe, 10 in Neumünster und Kiel und Flensburg, 12 aktuell auf Sylt. Kann dann auch ein bisschen Wind geben, vor allem wenn es dann zur Mittag die Gewitter gibt im Kreis Segeberg in Südholstein. Da kann es auch mal so Gewitterböen geben. Morgen wieder viele Wolken, einzelne Gewitter und Schauer, 18 Grad und es bleibt wechselhaft.
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4: 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Wir haben es gerade gehört von der B199 in Flensburg. Da gibt es ja gerade Behinderung durch den Schwertransport, Höhe Scandipark. Da muss jetzt erstmal eine Spezialfirma anrücken. Reinigungsarbeiten müssen durchgeführt werden. Das kann hier im Laufe des Berufsverkehrs heute Morgen zu Verkehrsbehinderungen kommen. Und die aktuellen Blitzer. A7 Richtung Süden, Höhe Volkspark. Und Norderstedt, Oatby und Wixenstraße, Höhe der Tennisplätze, stadteinwärts. Gute Fahrt wünschen wir.
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0: Ja, wie gehört, freuen wir uns über Sonnenschein in weiten Teilen und in dieser Jahreszeit freuen wir uns leider auch über Mücken und Zeckenstiche.
4: Weniger, ne?
0: Einer meiner Söhne hat sich ja wirklich die Tage über 20 Zecken eingefangen. Ist leider kein Witz.
4: Warum es gerade so viele von denen hier bei uns in Schleswig-Holstein gibt und wie wir sie mit einer Handy-App an uns finden können, das hören Sie gleich in 8 Minuten.
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0: 6.40 Uhr ist es. Guten Morgen.
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0: Wenn man mal so eine Zecke findet am Körper oder zwei, da ist man ja schon geschockt, ne? Aber kein Witz, wir haben an unserem einen Sohn 21 Zecken rausgezogen.
2: Ja.
0: Die hat er sich geholt bei irgendeinem Fußballspiel und ist immer in die Büsche gegangen, um die Bälle zu holen. Und das sollte er nächstes Mal, glaube ich, lieber lassen. Das Ding ist auch, diese ganzen Teile zu finden und rauszukriegen, grauenhaft. Und bei Zecken schwingt dann ja vor allen Dingen als Eltern auch immer die Sorge, oh je, mine, kann da jetzt was Schlimmeres draus folgen, ne? Borreliose oder FSME oder so.
2: Ja, und die Zeckenpopulation ist in den letzten Jahren da deutlich nach oben gegangen. Wir bekommen jetzt auch eine neue Art bei uns in Schleswig-Holstein und haben hier eben auch die Krankheiten. Momentan ist Hochsaison, auch weil das gerade so feucht ist und die Temperaturen, die wir jetzt haben, die lieben die Zecken, die sind ab 15 Grad gernstens unterwegs.
0: Das habe ich gemerkt. Mhm. Wie schützen wir uns und wie werden wir die Dinger wieder los? Das klären wir jetzt mal mit NDR 1 Welle Nord-Reporter Hauke Bülow. Moin Hauke.
3: Guten Morgen, ihr beiden.
0: Es gibt ja sogar eine Schutzimpfung, ne? Also auch von der Kasse bezahlt. Normalerweise bekommt man die ja aber nur, wenn man angibt, dass es in nächster Zeit so ein Zeckenrisikogebiet ist, in das man fährt, ne?
3: Genau, zwei Erkrankungen sind da wichtig. Einmal die, Achtung, Frühsommer-Meningoenzephalitis, FSME, die zu einer Hirnhaut Entzündung führen kann. Mhm. Und dann gibt es die Borreliose, eine bakterielle Infektion, die mit Antibiotika behandelt wird. Bei uns im Norden ist FSME zum Glück noch nicht so verbreitet wie zum Beispiel in Süddeutschland. Aber wer in den Süden in den Urlaub fährt, kann sich mit einer FSME-Impfung schützen, hat mir Sebastian Groth gesagt. Er ist Kinderarzt in Rendsburg.
4: Wenn wir angeben, dass wir es als Reiseimpfung innerhalb Deutschlands planen, dann ist das so, dass die Krankenkassen diese FSME-Impfung auch übernehmen.
3: Und das Virus breitet sich inzwischen weiter gen Norden aus, also auch bei uns in Schleswig-Holstein, sagt Groth.
0: Also bei 21 Zecken am Kinn kann ich sagen, die findet man schnell, weil überall sind welche. Oh. Aber manchmal sind es ja eben nur ein oder zwei. Wie kann man die am besten entdecken? Ich habe gehört, es gibt auch so eine Handy-App, ne?
3: Also tatsächlich reicht da die Standard-Lupen-App, die auf fast jedem Smartphone drauf sein sollte. Mhm. Und da kann man den Filter invertiert auswählen. Damit kann man dann dunkle Flecken auf helle Haut ganz gut sehen. Kinderarzt Sebastian Groth hat mir aber gesagt, eigentlich findet man die Viecher auch mit bloßem Auge sehr gut. Mhm. Wichtig, abends nach dem Tag, wenn man zum Teil draußen war, einmal den Körper komplett absuchen. Bei euch hat es ja auch geklappt.
2: Mhm. Sollte sich schon eine Zecke festgebissen haben, dann haben wir mal gelernt, Pinzette oder so eine Zeckenzange oder einen Zeckenhaken und dann raus damit. Oder wie bekommt man die Zecke am besten aus der Haut?
3: Nicht ruckartig, nicht drehen. Wichtig, sagt der Kinderarzt, die Zecken möglichst nah an der Haut zu fassen kriegen. Dann in gerader Linie nach oben mit langsamem ansteigenden Zug ziehen. Die Haut stülpt sich dann so hoch wie ein Indianerzelt und irgendwann ist sie dann hoffentlich raus, die Zecke. Mhm. Wenn noch irgendwas drin bleibt, keine Panik, nicht in der Haut rumpulen. Der Körper stößt das dann wie bei kleinen Splittern irgendwann wieder ab. Und zum Schluss gern desinfizieren, aber nicht so lange die Zecke noch drin steckt. Und ganz, ganz wichtig, nach dem Zeckenstich die Stelle mehrere Wochen lang beobachten. Falls es eine Rötung gibt, ab zum Arzt.
0: Mhm, ganz genau. Dankeschön für die Zeckeninfos. Hauke, alle Infos auch nochmal feinsäuberlich zusammengefasst in der NDR Schleswig-Holstein App und natürlich auch unter ndr.de/sh.
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0: NDR1 Welle Nord, es ist der Mittwochmorgen, 6.52 Uhr und große Aufregung gab es am Sonntag auf einem Steg in Heikendorf. Da hat nämlich plötzlich was gebrannt. Passanten haben das Ding dann eben ungefähr so groß wie ein Tennisball ins Wasser gekickt, um es eben zu löschen. Und dann brannte es weiter und haben die gedacht, sie sind im falschen Film. Da musste tatsächlich der Kampfmittelräumdienst dann anrücken. Es war nämlich ein Phosphorklump.
1: Ja, und diese Funde, die haben wir immer mal wieder in der Ostsee. Das Zeug stammt aus dem Zweiten Weltkrieg, sind meist Überreste von Brandbomben und die können durch die Strömung freigespült und wie Bernstein an die Strände getrieben werden. Und in diesem Fall hat man vermutlich eine Möwe den Klumpen gefunden, aus dem Wasser gefischt und dann auf dem Steg fallen lassen.
0: Oh je, also mega gefährlich. Solange das nass ist, ist es nicht gefährlich. Sobald der Stoff aber trocknet und man ihn in die Hosentasche steckt, weil man denkt, super, Bernstein gefunden und dann gibt's Kontakt mit Sauerstoff, dann kann er sich selbst entzünden und brennender Phosphor lässt also nicht sich schwer löschen zum einen und verursacht auch so ganz tiefe und schwere Verbrennungen an der Haut. Und die Dämpfe sind auch noch toxisch, also schlimmer geht's eigentlich nicht.
1: Und es gibt eben die große Verwechslungsgefahr mit dem Bernstein, die sind optisch nicht zu unterscheiden. Mhm. Gewicht, Form, Oberfläche, Glanz, Farbe, alles ist gleich. Es gibt nur einen Unterschied eben, dass der Phosphor, wenn er trocken ist, sich entzündet. Das passiert dann ab 20 Grad. Und trockener Bernstein, der lässt sich wiederum beim Reiben an der Kleidung so elektrisch aufladen. Das können Sie jetzt mit einem Phosphorklumpen nicht machen, da würde ja eh schon brennen. Also das heißt, bei einem vermeintlichen Bernsteinfund würde ich sagen, legen Sie das erstmal in Sand und wenn das Ding dann anfängt zu brennen, dann lassen Sie das da liegen, schütten das mit Sand zu und wenn es nicht brennt bei 20 Grad, dann haben Sie doch Bernstein gefunden.
0: Dann nicht zum Händler gehen und fragen, was das wert ist.

0: Im Moment ist es wieder etwas kühler, aber im Mai, da war es zum Teil ungewöhnlich heiß in Europa. Thema in den Nachrichten. Und die Feuerwehren bei uns im Land, die sind in den vergangenen Jahren häufig zu Fehlalarmen gerufen worden. Auch das jetzt um 7 bei Peter Stahl.
1: Guten Morgen.
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3: Die Fehlalarme bei Feuerwehren sind in den vergangenen 5 Jahren um mehr als 60% gestiegen, auf mehr als 11.500 pro Jahr. Darunter fallen auch zahlreiche Bagatelleinsätze. Die Belastung hat aber ihre Grenzen, genau wie das Verständnis der Arbeitgeber, wenn die ehrenamtlichen Feuerwehrleute nach dem Einsatz zur Arbeit kommen. Volker Arp vom Landesfeuerwehrverband Schleswig-Holstein wünscht sich in vielen Situationen mehr Selbstständigkeit und mehr Mut bei den Bürgern, mit selbst anzupacken.
4: Es gibt immer wieder von uns den Satz, wenn du dir nicht sicher bist, dann wähle die 112 und wir gucken, was da los ist. Aber wenn man schon sieht, dass ein Bagatelleinsatz und da sage ich mal ein Ast auf der Straße, wo man aussteigt, könnte den selbst beiseite räumen, das wäre ein unnötiger Anruf.
3: Mehrere Berufsverbände der Ärzte haben für heute Vormittag zu einem Protesttag aufgerufen. Mediziner sollen ihre Praxen zwischen 8 und 10 Uhr geschlossen lassen. Hintergrund sind die Pläne der Bundesregierung für eine Gesundheitsreform. Der Hausärzteverband Schleswig-Holstein rechnet aber nur mit einer geringen Beteiligung bei uns im Land. Hauke von Hallern dazu.
5: Der Wille zum Protest sei zwar da, so der Hausärzteverband, doch müssten viele Ärzte die Arbeit dann nachholen. Die Patienten müssten schließlich trotzdem behandelt werden. Die Kassen, Ärztinnen und Ärzte befürchten durch die geplante Gesundheitsreform erhebliche Einschnitte bei ihren Honoraren. Sie warnen auch vor Folgen für die Patientinnen und Patienten, zum Beispiel durch einen möglichen Aufnahmestopp und längere Wartezeiten auf einen Termin. Über die konkreten Folgen will die Kassenärztliche Vereinigung am Vormittag in Kiel informieren. Das vom Bundeskabinett auf den Weg gebrachte Sparpaket soll die gesetzlichen Krankenkassen im kommenden Jahr um mehr als 16 Milliarden Euro entlasten.
3: Die USA melden neue Angriffe auf den Iran, trotz vereinbarter Waffenruhe. Laut US-Militär handelt es sich dabei um Selbstverteidigung. Präsident Trump wirft dem Iran vor, einen Militärhubschrauber abgeschossen zu haben. Bei den US-Angriffen sollen iranische Luftabwehranlagen und Bodenkontrollstationen im Bereich der Straße von Hormuz bombardiert worden sein. Der Iran drohte mit Gegenschlägen. Der Mai in diesem Jahr war laut dem EU-Klimadienst Copernicus der weltweit zweitwärmste Monat seit Beginn der Aufzeichnungen. In Westeuropa waren vor allem die frühen intensiven Hitzewellen auffällig. Aus Brüssel Katrin Schmidt.
6: Der Monat war laut Copernicus-Forscher geprägt von einem ungewöhnlich schnellen Übergang von deutlich unterdurchschnittlichen Temperaturen zu einer der intensivsten Hitzewellen, die jemals zu einem so frühen Zeitpunkt im Jahr in Westeuropa beobachtet wurde. In Frankreich, im Vereinigten Königreich, in Irland und in Portugal wurden während dieser Hitzewelle zahlreiche Temperaturrekorde für den Mai gebrochen. Laut Klimaforscherin Samantha Burgess zeigt in Europa eine ungewöhnlich frühe und intensive Hitzewelle, wie schnell Klimaextreme zur neuen Normalität werden und, so Burgess, keine Ausnahme mehr sind.
3: Ein mehr als 50 Meter langer Schwertransport sorgt im Moment für Verkehrsbehinderungen auf der B199 im Bereich des Einkaufszentrums in Handewitt. Im Übergang zur Lecker Chaussee war laut Polizei ein Hydraulikschlauch bei dem Fahrzeug gerissen. Verletzt wurde niemand. Autofahrer müssen sich auf Verkehrsbehinderungen einstellen. Eine Spezialfirma muss nun anrücken, um ausgelaufene Hydraulikflüssigkeit zu beseitigen. Ob der Transporter repariert werden kann, ist unklar. Ebenso wie lange der Einsatz dauern wird. Die deutschen Fußballerinnen haben das letzte Spiel der WM-Qualifikation gewonnen. Die DFB-Elf gewann am Abend gegen den Gruppenletzten Slowenien mit 2:0. Die Teilnahme an der WM im kommenden Jahr war den deutschen Frauen aber schon vor dem Spiel sicher. Sie blieben in den 6 Qualifikationsspielen ungeschlagen.
0: Dankeschön, Peter. 7:04 ist es. NDR 1 Welle Nord. Das Wetter für uns in Schleswig-Holstein. Wir haben schon wieder so ganz vorsichtig die Jalousie runtergefahren wegen der ganzen Sonne. Oh, das ist aber auch was
7: nicht,
0: heute.
7: Nicht, dass wir davon noch was abbekommen, ne? Nicht, dass wir noch blind werden, weil
0: hier
7: wir die Sonne sehen.
0: Fotos entwickeln, so dunkel ist es im Studio.
7: 3 bis 8 Stunden Sonne gibt es heute, aber nicht überall. Wir haben auch so ein Regengebiet, was im Moment über Husum und Schleswig hinwegzieht. Ist auf dem Weg eher Richtung Süden und wird auch noch etwas größer. Das heißt am Vormittag, da gibt es dann noch mal ein paar Schauer am Kanal und auch Richtung Südholstein und im Lauenburgischen. Können auch mal Gewitterböen dabei sein und kräftige Schauer. Temperaturen jetzt 10 Grad verbreitet, 13 schon auf Sylt, im Laufe des Tages maximal 19 heute und die weiteren Tage sind auch wechselhaft.
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7: 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A25 Geesthacht Hamburg zwischen Nettelnburg und Allermöhe. 3 Kilometer stockender Verkehr. Und dann haben wir gerade gehört von Peter in den Nachrichten, es gibt Probleme in Flensburg, was die B199 angeht. Da ist ein Schwertransporter liegen geblieben in der Einfahrt Lecker Chaussee. Und hier werden die Aufräum- und Reinigungsarbeiten ein bisschen länger andauern. Und das kann jetzt auch ordentlich Stau geben. A7 Richtung Süden, Höhe Hamburg Volkspark. Da ist ein Blitzer. Vielen Dank fürs Bescheid geben. Dann außerdem Librade, Höhe Windmühle, ortseinwärts und Lübeck-Travemünde, Hovingsbrook auf beiden Seiten. Gute Fahrt wünschen wir.
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0: Unsere Nationalmannschaft trainiert schon in den USA und hören Sie mal, was da gestern passiert ist. Ja, der Feldverteidiger Nico Schlotterbeck und zwar über die eigenen Füße und deswegen wird er so gelacht. Also keine Sorge, es geht ihm gut.
7: Warum es aber Sorge um den Rasen in den USA gibt vor dem WM-Start morgen, darüber sprechen wir gleich mit unserem Reporter vor Ort in 8 Minuten.
0: Und vorher gibt es natürlich noch das hier.
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0: NDR1 Welle Nord, wir blicken auf die Straßen um 7.14 Uhr.
1: Gibt es eine Gefahrenmeldung von der A7 Richtung Hamburg? Zwischen Hamburg-Bahrenfeld und Othmarschen, Vorsicht, hier liegen Gegenstände.
0: Und morgen ist es tatsächlich soweit, Eröffnungsspiel schon bei der Fußball-WM in den USA, Mexiko und Kanada. Und Mexiko spielt zuerst gegen Südafrika.
1: Deutschland startet dann Sonntag endlich auch ins Turnier mit dem Spiel gegen Curaçao. Gestern gab es wieder Training. Und auf dem Programm war viel Kraft, das haben wir eben auf dem Insta-Account des DFB gesehen.
0: Vor Ort ist unser Reporter Martin Roschitz und jetzt bei uns mit den heißesten News. Moin Martin.
2: Moin ihr beiden, hallo.
0: Sag mal, wir haben gelesen, der Rasen soll so schlecht sein. Der DFB hat sogar einen Greenkeeper irgendwie einfliegen lassen. Was ist da los bei euch?
2: Also Rudi Völler hat von recht guten Bedingungen gesprochen. Übersetzt heißt das wohl, also so richtig gut ist er nicht. Der Platz wirkt stellenweise trocken, wurde bereits ausgebessert und nach den ersten Einheiten sind auch teilweise schon die Rasenfetzen geflogen. Dazu kommt, hier wächst ja nicht der klassische Rasen, den deutsche Spieler aus der Bundesliga kennen. In North Carolina wird sogenanntes Warm Season Bermuda Gras verwendet.
1: Ach hey.
2: Der kommt mit Hitze und hoher Luftfeuchtigkeit besser zurecht, ist aber oft härter und trockener als die Gräser in Mitteleuropa. Und für die Platzwarte bedeutet das derzeit vor allem eins: wässern, wässern, wässern.
1: Ui. Und das spielt sich dann auch anders oder ist das gleich?
2: Nee, ist ein bisschen stumpfer. Der Ball rollt also nicht so schnell und das sind die Spieler nicht gewohnt. Und deswegen kamen so ein bisschen Irritationen auf. Aber man muss sich eben an die Bedingungen anpassen. Das gilt ja für die Hitze generell.
1: Und bei der WM können die Fans, das haben wir gesehen, für umgerechnet knapp 70 Euro ihren Namen oder auch eine kurze Botschaft auf der Anzeigetafel im Stadion anzeigen lassen. Vielleicht sowas wie 5:0 für Deutschland.
0: Genau.
1: Das geht wirklich?
2: Es geht alles, aber es ist auch wieder so eine Aktion, wo wirklich nur abkassiert wird. Mhm. Und man kann sich das wirklich überhaupt nicht vorstellen, was ein Zug, ja, also ein Zubringerzug zwischen Manhattan, New York und dem MetLife-Stadion, wo ja das dritte deutsche Gruppenspiel stattfindet, gegen Ecuador und auch das WM-Finale, kostet normalerweise $12. Jetzt sollte er 150 kosten. Na gut, haben sie gesagt, dann machen wir es halt für 100.
0: Krass.
2: $100. Und deswegen hat die Nationalmannschaft jetzt entschieden, zusammen mit dem DFB, wir zahlen einigen Fans die Anreise. Und außerdem hat sich der Mannschaftsrat dafür eingesetzt, dass für den Rest der 4.000 deutschen Fans vom Fanclub Nationalmannschaft Shuttlebusse organisiert werden, damit es einfach nicht so teuer wird.
0: Martin, die Spieler sind natürlich viel am Trainieren, am Üben und so weiter und so fort. Trotzdem gibt es ja auch immer so Freizeit-Slots. Was treiben die da? Wir haben gestern schon gehört, die spielen manchmal Uno sogar.
2: Ja, da ist Leroy Sané der Beste tatsächlich und auch sehr ehrgeizig. Joshua Kimmich, der entspannt lieber mit Kreuzworträtseln.
0: Ui.
2: Ist tatsächlich so, wie mein Vater früher auf der Couch. Ja. Und genau, das zeigt ganz gut, wie so ein WM-Alltag aussieht. Zwischen Training, Taktik und Medienterminen versuchen die Spieler einfach mal abzuschalten. Der eine wirft Körbe, es gibt ja so einen Basketball-Court auch. Der andere knobelt an 7 Buchstaben. Hauptsache, der Kopf bekommt auch mal eine Pause vom Fußball.
1: Ja, und wir sind jetzt bald gespannt, dass es endlich mal losgeht. Wir freuen uns, morgen früh wieder von dir zu hören. Habt eine schöne Zeit.
2: Ja, danke schön. Tschüss.

0: In der Einzelle Nord ist es 7.23 Uhr. Schön, dass Sie mit uns unterwegs sind. Egal, ob verheiratet oder vielleicht auch als Single. Sie haben ja mal bei uns gehört, auch im Schleswig-Holstein Magazin haben wir darüber berichtet. Es gibt in Gettorf einen Supermarkt, der bietet pinke Einkaufskörbe ein. Und wenn Sie den nehmen und damit durch den Laden gehen, dann suggerieren Sie quasi, Leute, ich bin übrigens auf der Suche und Single. Und dann könnte es sein, dass Sie jemand anspricht. Und so eine ähnliche Idee gibt's jetzt auch für unsere Kieler Woche hier in Schleswig-Holstein. Allerdings ein bisschen handlicher.
1: Ja, als Armband. Da gibt es das Flirt-Armbändchen. Und unser Hörer Frank hat uns geschrieben, der möchte das unbedingt mal ausprobieren, tragen und so zeigen, okay, ich hätte Interesse. Und schreibt mal schauen, wie viele mich dann tatsächlich auch ansprechen. Samstag in der Woche geht es ja schon los mit der Kieler Woche und da soll es erstmals diese Armbänder geben für alle, die eben flirten wollen. Mhm. Und ich finde das eine voll schöne Idee. Dann weißt du ja auch gleich beim Gegenüber, der ist halt auch interessiert. Sparst du dir so diese peinlichen Momente? Hast du oder hast du vielleicht nicht eine Partnerin oder
0: ich
1: Partner?
0: Ich frage mich
1: so?
0: Nur, als Frau wird man da nicht eh irgendwie auf einer Kieler Woche so viel angesprochen, dass man denkt, nicht noch auch noch ein Armband?
1: Ja, dann trägst du es halt nicht.
0: Okay.
1: Weißt du, dann kannst du ja lassen. Die gibt es übrigens dann an verschiedenen Ständen kostenlos oder für eine Spende von 1 Euro für die Stadtmission.
0: Cool. Also, haben Sie das auch gehört? Wissen Sie Bescheid, was es mit diesem Bändchen auf sich hat bei der Kieler Woche? Hier ist NDR 1 Welle Nord am Mittwochmorgen.

0: Was eine coole Nummer. 7:30 ist es, hier ist NDR1-Welle Nord. Zeit für den Nachrichtenüberblick. Den hat Peter Stahl für uns. Guten Morgen.
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2: Die Zahl der Fehlalarme bei den Feuerwehren im Land ist in den vergangenen 5 Jahren um etwa 60% gestiegen. Das zeigt eine aktuelle Statistik des Landesfeuerwehrverbands Schleswig-Holstein aus dem Jahr 2025. 2020 zählte der Landesfeuerwehrverband rund 7.200 Fehlalarme. 5 Jahre später waren es mehr als 11.500. Der Landesfeuerwehrverband wünscht sich mehr Selbsthilfe und Eigeninitiative von den Bürgern. Mehrere Berufsverbände der Ärzte rufen heute Vormittag zu einem Protesttag auf. Mediziner sollen demnach ihre Praxen zwischen 8 und 10 Uhr geschlossen halten. Hintergrund sind die Pläne der Bundesregierung für eine Gesundheitsreform. Die Ärzte befürchten dadurch erhebliche Einschnitte bei ihren Honoraren. Der Hausärzteverband in Schleswig-Holstein rechnet jedoch nur mit einer geringen Beteiligung bei uns im Land. Deutschlands Fußballfrauen gewinnen das letzte Spiel der WM-Qualifikation. Das Team von Bundestrainer Wück hat Slowenien mit 2:0 besiegt. Die Teilnahme an der WM im kommenden Jahr war den deutschen Frauen schon vor dem Spiel sicher.
0: Dankeschön, Peter. Es ist 7.32 Uhr, NDR1-Welle Nord. Das Wetter für uns in Schleswig-Holstein. Ja, Flipflops können wir heute nicht anziehen, aber zumindest die Sonnenbrille.
3: Kannst du schon machen,
0: oder?
3: Ne? Frieren dir halt die Füße ab. Mach.
0: Ja, warum nicht?
3: Wobei, also wir haben ja eigentlich schon einen sehr schönen Tagesstart. Viel Sonne, fast überall. Insgesamt werden das heute bis zu 8 Stunden in den Spitzenwerten. Und wir haben so ein kleines Regengebiet, das sich im Moment so ein bisschen verkrümelt hat in den Norden. Ist gerade rund um die Schlei unterwegs. Und es kann im Laufe des Vormittags auch noch in der Mitte des Landes und im Süden Regenschauer, kräftige Schauer und auch Gewitter geben und stärkere Gewitterböen. Aber gerade zum Abend hin wieder freundlicher. Höchstwerte 17 Grad in Tarp, 19 in Lauenburg. Morgen auch weiter wechselhaft bis zum Wochenende.
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3: 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A25 Geesthacht Hamburg zwischen Nettelnburg und Allermöhe, 3 Kilometer stockender Verkehr. B199 in Flensburg, da gibt es gerade Behinderung durch einen Schwertransport, der ist liegen geblieben, insgesamt über 50 Meter lang. Da sind hier mehrere Fahrzeuge. Die Höhe des Scandiparks stehen im Übergang zur Lecker Chaussee. Und da ist auch noch Hydraulikflüssigkeit ausgelaufen. Das heißt, da sind gleich umfangreiche Reinigungsarbeiten. Das wird alles ein bisschen länger dauern. Und wie lang, das ist auch noch nicht klar. Im Moment gibt es hier einen kleinen Stau deswegen. Die aktuellen Blitzer, da sind wir auf der A7 Richtung Süden, Höhe Volkspark, in Lebrade, Höhe Windmühle ortseinwärts und Lübeck-Travemünde, Hovingsbrook auf beiden Seiten. Gute Fahrt, all unterwegs.
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0: Gleich haben wir die Leuchte des Morgens und noch eine andere wichtige Information. Sie sind veröffentlicht, die beliebtesten Vornamen Deutschlands.
3: Und das sind Sophia und Noah. Zum 3. Jahr in Folge. Wahnsinn, ne?
0: Krass, oder? Ein bisschen langweilig, aber natürlich praktisch, weil in den Kitas kann man die Namensschilder einfach gemütlich hängen lassen.
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0: 7:42 Uhr, hier ist NDR1 Welle Nord mit einem kurzen Vermerk auf den Straßen.
1: A1 Hamburg-Lübeck, im Kreuz Hamburg-Ost brennt ein Auto und Rauch behindert die Sicht. Vorsicht!
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0: Mit unserem Kandidaten Thorsten Petersen heute aus Sieberstedt. Schönen guten Morgen, Thorsten.
3: Moin, Mandy, moin, Julian.
0: 100 Euro immerhin im Jackpot. Was kaufst du dir davon Schönes?
3: Hey. Das weiß ich noch nicht. Das warten wir ab, wenn es soweit ist.
1: Noch hat Thorsten nicht gewonnen. Aber Thorsten, du bist ganz aktiv im Schwimmbad. Sieberstedt im Verein. Ist jetzt aber nicht so eine dolle Schwimmwoche, oder doch?
3: Doch, wir haben immer guten Betrieb. Also wir haben Frühbäder und Spätbader, die auch immer kommen. Also die sind hartnäckig.
1: Ja, auch wenn das Wetter draußen nicht ganz so dolle ist.
3: Wir haben ja beheizt.
0: Ach, okay. Wie warm so, ist es bei euch?
1: Dann komme ich auch.
3: So 25, 26 Grad. Das
1: ist ja okay. Babybadewannenwasser. Mega.
0: Wie Whirlpool. Thorsten, wir spielen eine Runde um die 100 Euro und natürlich die Tasse Leuchte des Morgens. Mandy kriegt Musik aufs Ohr. Und wenn du sagst, du bist am Start, dann würde ich loslegen mit 5 Fragen in 30 Sekunden.
3: Wir können starten.
0: Dann geht das los. Frage 1. Was gibt es auf Nordstrand? Schwedenufer oder Engländerdeich?
3: Engländerdeich.
0: Wofür nutzt man die Pinne beim Segeln?
3: Zum Ruhe steuern.
0: Wahr oder falsch? Schildkröten sind Reptilien.
3: Das ist falsch.
0: Wie viele Brücken gehören zu der Holtenauer Hochbrücke?
3: 2.
0: Und wo liegt Biene Maya? Klatsch, Mohn, Wiese oder Bienenstock?
3: Im Bienenstock.
0: Oh, schade. Klatsch, Mohn, Wiese wär's gewesen. Weil Bienenstock ist ihr zu eng, der Biene Maya. Und da lebt sie mit Willi und dem Grashüpfer Flip. Und Schildkröten sind tatsächlich Reptilien. Der Rest war aber richtig, sehr gut. 2 Hochbrücken, Segeln und so weiter macht für dich 3 Punkte.
3: Das ist doch schon mal was.
0: Ja, könnte eventuell unentschieden geben, habe ich neulich schon mal gesagt. Da hat dann der Spieler gewonnen. Also Thorsten, vielleicht machst du auch heute 100 Euro und die Tasse. Wir gucken mal.
3: Ja.
0: 5 Fragen in 30 Sekunden für dich, Mandy. Los, geidert. Was gibt es auf Nordstrand? Schwedenufer oder Engländerdeich?
1: Schwedenufer.
0: Wofür nutzt man die Pinne beim Segeln?
1: Hier sehe ich nie weiter.
0: Wahr oder falsch? Schildkröten sind Reptilien.
1: Wahr.
0: Wie viele Brücken gehören zu den Holtenauer Hochbrücken?
1: 2.
0: Wo liegt Biene Maya? Klatsch, Mohn, Wiese oder Bienenstock?
1: Nee, das ist eine Fangfrage.
0: Nee, ist eine Biene Maya-Frage.
1: Ja, eigentlich lebt sie ja im Bienenstock, aber Klatsch, Mohn, Wiese, sage ich jetzt.
0: Ja, das ist richtig. Das und das oben aber lenken, steuern die Pinne beim
1: Segeln.
0: Ich
1: habe befürchtet, aber ich bin mal gesegelt, aber mit einem riesen Schiff, die haben sowas nicht.
0: Leute, und diesmal lag ich mit meiner Vorhersage richtig. Unentschieden 3-3.
1: Na, hör auf. Also immerhin 3 Punkte.
0: 3 Punkte, ihr beide.
1: Das hat sich schon viel schlechter angefühlt.
0: 3-3, das heißt, wir hören uns morgen wieder, Thorsten.
3: Das ist gut, alles klar.
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0: NDR1 Welle Nord, es ist 7.52 Uhr und Vorsicht bitte auf den Straßen.
1: A7 Hamburg-Hannover zwischen Hamburg-Hausbruch und Heimfeld. Vorsicht, hier liegt ein Kabel. Und dann haben wir A7 nochmal Richtung Flensburg im Dreieck Hamburg-Nordwest in der Überleitung zur A23 Richtung Heide. Da liegt ein Spanngurt.
0: Es ist die Jahreszeit, wo wir gerne draußen sind, vor allem wenn heute die Sonne rauskommt. Und dann kommen wir aber gerne auch mal mit einer Zecke zurück. Mein Lütter Paul, der hat am Wochenende ein Fußballspiel gehabt und hat original, ist kein Witz, 21 Zecken mitgebracht. Die mussten wir teilweise alle rausziehen, teilweise sind sie noch gekrabbelt. Weil er war halt irgendwie Ball holen hinterm Tor, da war halt irgendwie so ein Busch und da ist halt reingekommen.
1: So schnell, so viele Zecken.
0: 21 habe ich noch nie erlebt.
1: Das ist halt wirklich gerade die Hochzeit für die Tiere. Die lieben es, wenn es so nass ist und so feucht wie jetzt, ist es warm genug. Das heißt, die können überall sich halt verstecken und zurückhalten und sind auf dem Vormarsch. Unser Reporter Hauke Bülow hat die Infos.
2: Ja, nicht nur zur Zeit, sondern allgemein. Die Zeckenpopulationen sind in den letzten Jahren deutlich nach oben gegangen. Mildere Winter und wärmere Temperaturen machen es möglich, sagen Experten. Ja, und dann sitzen die Zecken im Gras, auf Spielplätzen, in Freibädern oder in Gärten und warten auf ihr nächstes Opfer, egal ob Mensch oder Tier.
0: Ja, und übrigens noch ein guter Tipp, also bei 21 Zecken findet man die einigermaßen schnell, weil einfach der ganze Körper voll ist. Ansonsten kann man auf dem Handy die Lupe aktivieren und da den Filter invertiert einstellen.
1: Das beziehungsweise bei mir ist das negativ.
0: Ja, genau, und dann sieht man, sind die quasi die schwarzen Zecken sind, dann werden weiß angezeigt. Das sind so richtig kleine Punkte dann. Und dann kann man einigermaßen schnell auf dem Körper die Dinger finden.
1: Es geht schneller als mit dem bloßen Auge tatsächlich, ja.
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0: Ärzte auch bei uns im Land wollen wohl gegen die Sparpläne der Bundesregierung heute protestieren. Thema in unseren Nachrichten. Und die Feuerwehren im Land klagen über viele Fehlalarme. Auch das um 8 jetzt bei Peter Stahl.
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2: Mehr als 11.500 Fehlalarme gab es bei den Feuerwehren in Schleswig-Holstein im vergangenen Jahr. Ein Anstieg um 60% innerhalb von 5 Jahren. Das sagte uns der Landesfeuerwehrverband. Nele Tröger hat sich mit dem Thema beschäftigt. Was sind denn das für Einsätze, die sich da häufen?
3: Bei Fehlalarmen geht es zum Beispiel um das falsche Auslösen einer Brandalarmanlage oder Signalstörungen von Autos. Und dann gibt es auch den berühmten Ast auf der Straße, also Bagatelleinsätze. In Gefahrensituationen oder wenn man sich nicht sicher ist, ist das auch richtig, die 112 anzurufen. Aber es häufen sich eben Fehlalarme und Bagatelleinsätze. Problematisch ist das, weil meistens ehrenamtliche Einsatzkräfte ausrücken. Und die können dann zum Beispiel nicht zur Arbeit. Und wenn sie dann zu so einem Bagatelleinsatz gerufen werden, dann ärgert das nicht nur die Feuerwehrleute selbst, sondern eben auch den Arbeitgeber. Deswegen bittet der Landesfeuerwehrverband darum, dass man erstmal selber schauen soll. Kann man das Problem selbst lösen? Im Zweifel oder eben bei einer echten Gefahr gilt aber natürlich die 112 wählen.
2: Die Bundesregierung will steigenden Krankenkassenbeiträgen einen Riegel vorschieben. Die Kassenärzte befürchten durch die geplante Gesundheitsreform jedoch erhebliche Einschnitte bei ihren Honoraren. Mehrere Berufsverbände der Ärzte haben deshalb für heute Vormittag zu einem Protesttag aufgerufen. Mediziner sollen ihre Praxen von jetzt bis 10 Uhr geschlossen lassen. Hauke von Hallern, viele Praxen werden sich im Land ja wohl nicht an dem Protest beteiligen.
4: Also der Hausärzteverband Schleswig-Holstein rechnet mit einer geringen Beteiligung im Land. Der stellvertretende Vorsitzende Hanf sagte mir, dass der Wille zum Protest zwar da sei, nur müssten viele Ärzte die Arbeit danach holen. Die Patienten müssten schließlich trotzdem behandelt werden. Geschlossene Praxen werde es wohl eher in größeren Städten wie Kiel oder Hamburg geben. Die Kassenärztinnen und Ärzte warnen angesichts der Reformpläne vor den Folgen für die Patientinnen und Patienten, zum Beispiel durch längere Wartezeiten und einen Aufnahmestopp für neue Patienten. Über die konkreten Folgen will die Kassenärztliche Vereinigung am Vormittag bei einer Pressekonferenz in Kiel informieren.
2: Wie werden wir in Zukunft leben und wohnen? Mit diesem Thema beschäftigt sich die Studie Wohnwelten Schleswig-Holstein 2042, herausgegeben von der Gesellschaft für Energie und Klimaschutz. Markus Jürgensen hat sich die Studie für uns genauer angesehen.
5: Ob Wohnen, Arbeiten, Einkaufen oder Freizeitaktivität. Nach Einschätzungen der Autoren gehört der Stadt der kurzen Wege die Zukunft. Laut Studie werden unsere Innenstädte dabei zunehmend autofreier, während sich Busse und Bahnen als Hauptverkehrsmittel etablieren. In den kommenden Jahrzehnten soll es von der ersten Bauplanung bis zum Richtfest eines Hauses deutlich schneller gehen. Helfen sollen dabei zum Beispiel automatisierte Planungsverfahren, sogenannte digitale Zwillinge von Bauprojekten und KI-gestützte Robotik. Auch bei den in Zukunft verwendeten Baumaterialien zeichnen sich Veränderungen ab. So werden Recyclingmaterialien und biobasierte Baustoffe zunehmend klassische Baumaterialien ersetzen. Nachhaltige Materialien wie Algen- oder Pilzgeflechte sind da nur 2 Beispiele.
2: Die geplante Diätenerhöhung für Bundestagsabgeordnete fällt in diesem Jahr aus. Darauf haben sich die Fraktionen von Union und SPD geeinigt. Aus Berlin Chris Bedro.
6: Noch in dieser Woche wird sich der Bundestag zum ersten Mal mit dem Gesetzentwurf der Regierungsfraktionen dazu beschäftigen. Für den späten Donnerstagabend steht das Thema auf der Tagesordnung des Parlaments. Die Entscheidung hat sich schon länger angedeutet. Auch Grüne, AfD und Linke sind dafür, die Anhebung der Politikerbezüge in diesem Jahr auszusetzen. Eine Mehrheit ist damit in jedem Fall sicher. Ohne einen solchen Parlamentsbeschluss hätten die Politiker zum 1. Juli automatisch knapp 500 Euro mehr Geld bekommen und damit rund 12.330 Euro im Monat.
2: Und jetzt mehr Nachrichten aus Schleswig-Holstein. Im Prozess wegen Totschlags gegen einen 22-Jährigen, der einen Mann vor einer Disco in Trittau erstochen haben soll, wird heute das Urteil erwartet. Dem Angeklagten wird vorgeworfen, in den frühen Morgenstunden im April vergangenen Jahres im Funpark während eines Streits einen anderen Mann mit einem Messerstich verletzt und diesen so schwer verletzt zu haben, dass dieser noch vor Ort starb. Großaufgebot von Rettungskräften gestern Abend am Mühlenteich in Lensahn im Kreis Ostholstein. Dort waren Schuhe im Wasser und herrenlose Kleidung auf einer Bank entdeckt worden. Zwei Boote der Feuerwehr, eine Tauchergruppe sowie eine Drohne kamen nach Angaben der Feuerwehr zum Einsatz. Die Polizei konnte schließlich die Besitzerin der Kleidung ermitteln. Sie war unversehrt und die Suche wurde eingestellt. Deutschlands Fußballfrauen haben das letzte Spiel der WM-Qualifikation gewonnen. Das Team von Bundestrainer Wück siegte gegen Slowenien mit 2:0. Ina Kast dazu.
7: Geburtstagskind Christian Wück hatte sich zu 8 Wechseln in der Startelf entschieden. Er wollte vor allem sehen, was die Spielerinnen aus der zweiten Reihe zu bieten haben.
8: Ja, es ging heute darum, wirklich zu sehen, wie die ein oder andere, die noch nicht so viele Spielminuten bekommen hat, sich auf internationalem Niveau eben bewegt. Und da haben wir schon bei der einen oder anderen gesehen, dass sie nervös war.
7: Vor allem in der ersten Halbzeit sah der Bundestrainer viele Fehlpässe und Abstimmungsprobleme bei seinen Spielerinnen. Am Ende aber verabschiedet sich Deutschland mit einem 2:0-Sieg in die Sommerpause und hat die ganze WM-Qualifikation ohne Niederlage beendet.
8: Ja, im Großen und Ganzen sind wir sehr zufrieden. Wir haben mit 16 Punkten von 18 eine fast perfekte Qualifikationsrunde gespielt und von daher gibt es wenig zu meckern.
0: 8:06 ist es, NDR 1 Welle Nord. Das Wetter für uns in Schleswig-Holstein. Ich habe neulich bei Insta was Lustiges gesehen. Da hat einer so eine Karte abfotografiert. Da stand Guten Morgen drauf und hat drunter geschrieben, das finde ich mal eine steile These.
9: Ja. Fand ich sehr gut. Aber heute starten wir so schön in den Tag.
0: Ja, heute wird es so ein guter Morgen.
9: Mit viel Sonnenschein, 3 bis 8 Stunden. Es ist aber auch so ein klein wenig Regen unterwegs. Und es kündigt sich heute im Laufe des Tages noch was an. Ich habe gerade mal ein bisschen vorgescrollt in der Wetterkarte. Da sind wir bei 15 Uhr und teils kräftigen Schauern mit Gewittern im Kieler Raum. Im Kreis Rendsburg-Eckernförde, an der Schlei, Neumünster runter in den Kreis Steinberg. Also das kann noch mal ordentlich nass werden heute. Und auch ein bisschen windig. Also bei den Gewittern sind dann auch starke Böen dabei. Höchstwerte 17 Grad in Tarp, 19 in Lauenburg. Und die nächsten Tage weiterhin wechselhaft mit Sonne, aber auch einigen Schauern.
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9: 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A7 Hamburg-Flensburg im Dreieck Hamburg-Nordwest. In der Überleitung zur A23 Richtung Heide. Vorsicht, hier liegt ein Spanngurt. A1 Hamburg-Lübeck zwischen Oehendorf und Barsbüttel in beiden Richtungen. Da ist die Autobahn gesperrt nach einem Pkw-Brand. Es staut sich in beide Richtungen. A1 Richtung Lübeck, die Einfahrt Hamburg-Oehendorf ist auch wegen des Feuerwehreinsatzes gesperrt. Und im Kreuz Hamburg-Ost in der Überleitung zur A24 Richtung Hamburg haben wir auch eine Sperrung wegen dieses Einsatzes. A25 Geesthacht-Hamburg zwischen Nettelnburg und Allermöhe 3 Kilometer stockender Verkehr. Und B207 Bergedorf-Lübeck zwischen Lanken und Elmhorst, da gab es einen Unfall. Die Strecke ist beidseits gesperrt. B199 Flensburg im Übergang zur Leckerchaussee. Dessen Schwertransporter liegen geblieben, insgesamt 7 Fahrzeuge. Es gab hier einen Schaden und Hydraulikflüssigkeit ist ausgelaufen. Jetzt muss eine Spezialfirma ran und Reinigungsarbeiten durchführen. Es könnte ein bisschen länger dauern und zu ein bisschen Stau sorgen, führen. Ja, wie auch immer.
0: Bitte?
9: Die aktuellen Blitzer, Eckernförde, Domstag Richtung B76, Lebrade, Höhe Windmühle, ortseinwärts und Lübeck-Travemünde, Hovingsburg auf beiden Seiten. Wenn das nicht passt mit den Worten, Sie puzzeln Sie sich selber in die richtige Reihenfolge. Geht das schon, ne? Gute Fahrt wünschen wir.
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0: Ja, wir haben schon gesagt, es wird ein guter Morgen, so rein wettertechnisch und auch was diese launige Ausgabe angeht. Unser Kult-Comedy mit guten Anlagetipps von Udo.
10: Ja, ich leg mein Geld in Dosenbier an, da kriegst du bis zu 4,9%, wa?
0: Ja,
9: mehr gleich dazu in 8 Minuten.
0: Vorher gibt's aber das noch.
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0: 8.15 Uhr, hier ist NDR1 Welle Nord mit dem Verkehrsservice.
1: Von der A1 Richtung Lübeck zwischen Hamburg-Billstedt und Öhendorf liegt eine Metallstange.
0: So, und jetzt Radio laut für diese Kapaiken hier.
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3: Es ist ja, wie es ist.
2: Und das sind ihre Gäste. Herr Ahlers.
4: Ja, da tut dir nichts zu sagen.
2: Udo.
5: Ja, das kann's haben.
2: Und Opa Gerke.
6: Steffi, machst du mir Mettbrötchen?
3: Nee, muss ich erst schmieren. Milch und Zucker nehmt ihr selber, ne? Was gibt's Neues?
4: Das Servicewüste Deutschland. Ich hab's gestern wieder erlebt. Oh, geh mir los, da.
5: Oha.
4: Ja, ich komm 7:50 noch zum Supermarkt rüber.
3: Warum machst du das denn so spät?
4: Ja, wieso? Das ist bei mir ein klarer Tagesablauf.
3: Also.
4: Nach dem Wetter vor der Tagesschau läuft ja mit diesen Börse in Ersten. Da will ich nicht sehen, diesen Anlagebetrug.
5: Ja, ich leg mein Geld in Dosenbier an. Da kriegst du bis zu 4,9%, wa?
4: Ja, ist ja gut jetzt.
3: Hans.
4: Auf jeden Fall, ja, dann habe ich ja noch 7 Minuten Zeit bis Ladenschluss.
5: Ja.
4: Und komm an Schlachtertresen, dann zieht sie schon eine Fresse.
3: Ja, ich meine, die wollen ja auch Feierabend machen.
4: Ja, nix hier. Ich sag 2 Scheiben Bierschinken, 3 Scheiben Hademarscher, 1 Fingerbreit Aalrauch Teewurst, aber nicht den Zipfel, 1 Scheibe Mortadella, aber nicht die Auflied und 200 Gramm Mischhack.
5: Ja, schöne Auswahl.
4: Da sagt sie, tut mir leid, Aufschnitt ist schon abgeräumt und die Maschinen sind schon sauber. Nehmen Sie was aus dem Kühlregal.
3: Ah ja, das ist nun mal so.
4: Wie bitte? In Deutschland herrscht Aufschnittspflicht.
6: Jawohl.
4: Wo sind wir denn?
6: Das
4: haben sie auch der Polizei gesagt.
3: Wie bitte? Wieso kam denn Polizei?
4: Ja, ich hatte da dann wohl diesen Marktleiter versehentlich angerempelt.
5: Allein schon, er nur wieder.
4: Ja, den hatte sie ja gerufen, weil ich mir 2 Scheiben Bierschinken aus einer Fertigpackung im Kühlregal rausgefummelt hatte.
3: Nee, ne? Was hast du?
4: Ja, das dachte sie ja. Da sind denn 10 Scheiben drin und dann sagte ich an der Kasse, das ist 1/5 von 1,79.
5: Du ahnst es nicht.
4: Ja, und da kam er denn. Dann kam die Funkstreife und dann gab ein Wort das andere.
3: Ja.
4: Ja, ich war erst 22:30 zu Hause, da muss man sich mal vorstellen. Hm. Und das nennt sich Kundenfreundlichkeit.
5: Ja, man wünscht sich freundliche Kunden.
4: Ja, sehr witzig, genau.
5: Hallo?
6: Halt mal jetzt, ich brauche noch Spitzenkönner mit 9 Buchstaben, vorne K und O.
3: Ah ja, wie heißen die? Koniferen.
6: Ja, pass.
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0: 8:30 hier ist der kompakte Nachrichtenüberblick. Vorne mit Peter Stahl.
1: Guten Morgen.
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3: Feuerwehren im Land zählen in den vergangenen Jahren immer mehr Fehlalarme. Laut einer aktuellen Statistik des Landesfeuerwehrverbandes ist die Anzahl von 2020 bis 2025 um etwa 60% gestiegen. Die freiwilligen Feuerwehren und die Berufsfeuerwehren beklagen außerdem immer mehr Bagatelleinsätze. Wer heute früh zum Arzt will, muss mit geschlossenen Praxen rechnen. Diese könnten bis 10 nicht öffnen. Die Ärzte machen mit bei einer bundesweiten Protestaktion gegen die Sparpläne von Gesundheitsministerin Warken. Der Hausärzteverband bei uns in Schleswig-Holstein rechnet jedoch nur mit einer geringen Beteiligung im Land. Im Prozess um den Totschlag gegen einen 22-Jährigen, der einen Mann vor einer Disco in Trittau erstochen haben soll, wird heute das Urteil erwartet. Dem Angeklagten wird vorgeworfen, in den frühen Morgenstunden im April vergangenen Jahres im Funpark während eines Streits mit einem anderen Mann einen Messerstich versetzt zu haben. Dabei wurde er so schwer verletzt, dass er noch vor Ort starb.
0: Dankeschön, Peter. 8:31 ist es, NDR 1 Welle Nord. Das Wetter für uns in Schleswig-Holstein ist es in sehr weiten Teilen sehr schön. Allerdings, so Nordfriesland kriegt ein bisschen was ab gerade. Ne?
4: Da sind ein paar Regenschauer unterwegs, auch zur dänischen Grenze hin. Und das können heute im Laufe des Tages auch noch mehr werden. Zum Beispiel zum Kanal hin im Laufe des Mittags. Und nachmittags auch noch mal Schauer, so dann Richtung Südholstein und Kreis Segeberg. Da können bei den Schauern auch Gewitter dabei sein und Gewitterböen. Temperaturen aktuell bei 12 Grad in Neumünster, 14 auf Sylt. Wir schaffen heute bis zu 19 Grad in Lauenburg. Morgen gibt es viele Wolken, einzelne Gewitter und Schauer bis 18 Grad. Also irgendwie immer das Gleiche jeden Tag. Es ist sehr wechselhaft weiterhin.
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4: 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A1 Lübeck-Hamburg zwischen Stapelfeld und Kreuz-Hamburg-Ost. 6 Kilometer stockender Verkehr wegen Bergungsarbeiten. A1 Richtung Lübeck, die ist zwischen Hamburg-Oehlendorf und Kreuz-Hamburg-Ost nach einem Pkw-Brand gesperrt. Es gibt im Moment 5 Kilometer Stau ab Moorfleet. A24 Berlin-Hamburg zwischen Kreuz-Hamburg-Ost und Horn 5 Kilometer stockend. A25 Geesthacht-Hamburg zwischen Nettelnburg und Allermöhe 3 Kilometer stockender Verkehr. Die B199 Lecker-Chaussee Niebüll Richtung Flensburg ist zwischen Handewitt und Lilienthalstraße in Flensburg wegen eines defekten Schwertransports gesperrt. Hier gibt es Reinigungsarbeiten. Das wird ein bisschen länger andauern und insgesamt sind es 7 Fahrzeuge des Schwertransports, die hier stehen und die Straße blockieren. Und B207 Bergedorf-Lübeck zwischen Langten und Elmenhorst, da gab es einen Unfall. Die Strecke ist in beiden Richtungen gesperrt. A1 noch Lübeck-Fehmarn zwischen Rathekau und Scharbeutz, 3 Kilometer Stau wegen Bauarbeiten. Die aktuellen Blitzer, da haben wir einen auf der 7 Hamburg-Kiel, kurz vorm Bordesheimer Dreieck, Eckernförde, Domstag Richtung B76 und Lebrade, Höhe Windmühle, ortseinwärts. Allen unterwegs, gute und sichere Fahrt.
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0: Zweimal darf sich Schleswig-Holstein ins Guinness-Buch der Rekorde eintragen. Nämlich Malik aus Mönckeberg hat gestern gleich 2 Rekorde gebrochen auf der Ostsee vor Damp. 12 Stunden lang war er 370 Kilometer auf dem Wasser unterwegs.
4: Das geht einem davor. 12 Stunden alleine auf der Ostsee. Was hat man da im Kopf? Wie fertig ist er heute? Was machen die Muskeln? Fragen wir gleich mal. Wir haben seine Nummer und rufen an in 8 Minuten.
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0: 8:40 Uhr mit dem Knaller hier bei NDR 1 Welle Nord, denn wir haben einen neuen Weltrekordler bei uns in Schleswig-Holstein. Können wir stolz drauf sein? Auf Malik Humaida aus Mönckeberg. Er hat gestern 12 Stunden lang auf dem Wingfoil verbracht und zwar durchgehend. Das Ganze fand statt auf der Ostsee vor Damp.
1: Ganze 375 Kilometer ist er gefahren damit. Das Ziel waren 269, also das hat er deutlichst übertroffen. Mhm. Und Wingfoil, haben Sie bestimmt schon mal gesehen, da steht ja jemand auf dem Brett, dann ist so ein halber Meter Abstand zum Wasser. Das sieht so aus, als würden die fliegen. Mhm. Und haben dann aber so einen aufblasbaren Handflügel in den Wing frei in den Händen. Ja, und sausen übers Wasser.
0: Ja, müssen wir doch mal reden mit dem Weltrekordler Malik. Moin, grüß dich.
2: Moin Mandy, moin Julian.
1: Oh, wie erschöpft bist du heute Morgen? Hast du Muskelkater, hast du Schmerzen, bist du lebendig?
2: Bei jedem Schritt machen die Beine dicht, also vom Muskelkater ist auf jeden Fall reichlich was vorhanden.
0: Krass, du warst 12 Stunden alleine auf diesem Surfbrett auf der Ostsee. Was geht einem da so durch den Kopf? Geht einem da überhaupt noch was durch den Kopf oder... Wie müssen wir uns das vorstellen mental?
2: Also in den ersten 1-2 Stunden ist man sehr fokussiert darauf, die Kilometer runterzukriegen. Dann wurde der Wind sehr stark, wodurch ich dann Angst hatte, dass mein Material bricht. Ist aber alles nicht passiert, ist alles gut nach Plan gelaufen und dann konnte ich mich so ab Stunde 6 nochmal richtig konzentrieren und konnte meine Kilometer runterkriegen.
1: Was war denn der härteste Moment in den 12 Stunden?
2: Der härteste Moment waren vermutlich die letzten 3 Stunden, wo ich einfach probiert habe, das Maximale rauszuholen. Dann ist am Ende der Wind nochmal sehr unterkritisch geworden, durch dann viel Kraft aufwenden musste, um am Fahren zu bleiben. Und das hat dann nochmal gut wehgetan.
0: Das klingt jetzt alles nicht nach so einem schönen Urlaubstag. Warum tut man sich das an?
2: Ich habe mir das Ziel schon vor langer Zeit gesetzt und mich da jetzt über ein halbes Jahr hingearbeitet. Und dann war das gestern so die Belohnung für das, was man davor gemacht hat. Die ganze Planung, Logistik und das Training.
1: Und wie fühlt sich das an, jetzt Weltrekordhalter zu sein und das ja auch mit ordentlich Abstand? Also das macht dir wahrscheinlich so schnell auch keiner nach.
2: Fühlt sich sehr gut an, auch wenn man es noch nicht so ganz für sich gefasst hat. Ich habe heute auf mein Handy geschaut und da waren natürlich ganz viele nette Nachrichten. Ja. Und das war dann auch cool zu sehen, dass das so viele Leute auch mitgenommen hat und interessiert hat.
0: Kriegst du das Guinness-Buch eigentlich geschenkt oder musst du es dir kaufen?
2: Da habe ich noch gar nicht drüber nachgedacht.
0: Das hätte ich mal vorher gefragt, bevor ich sowas mache.
2: Ja, nicht, dass man da noch Geld ausgeben muss.
1: Ja, wie geht's weiter? Schon Ziele oder reicht erstmal musst du dich auskurieren?
2: So einen Tag gebe ich mir und dann geht aber auch das Training wieder los. Allerdings steht die Kielerwoche ja vor der Tür mit der deutschen Meisterschaft. Und das ist für mich auch ein wichtiges Qualifikationsevent. Von daher geht es da nochmal Gas zu geben.
0: Da sehen wir dich dann wieder auf dem Wasser.
2: Auf jeden Fall.
1: Wie spannend. Herzlichen Glückwunsch von uns. Wir sind mega, mega stolz auf dich. Erhol dich, du hast es dir wirklich verdient. Und dann freuen wir uns auf dich auf der Kieler Woche.
2: Vielen Dank euch.
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0: mitteilen, wie man das mit der Lupe macht, um Zecken zu finden. Also die Lupe auf dem Handy. Sie sagt, mein Wasserkocher war so laut, dass ich es leider gerade nicht verstanden habe.
1: Also Kaffee ist auch schon mal sehr, sehr wichtig. Gut gemacht, Bärbel.
0: So, ja, wir hatten die Geschichte, ich hatte am Wochenende jetzt meinen einen Sohn, der hatte 21 Zecken. Das ist kein Witz. Wir haben 21 Zecken teilweise ziehen müssen. Teilweise waren sie noch irgendwie unterwegs auf dem Körper.
1: Und das auch über mehrere Tage. Ne? Und gerade wenn die so klein sind, die findest du ja wirklich schlecht. Deswegen total. Gibt es ja die Lupe auf dem Handy. Das kann eine App sein. Bei mir heißt das jetzt Lupe Plus. Das ist kostenlos. Mhm. Du hast das bei dir generell integriert, ne?
0: Genau, da ist Lupe, muss man einfach diese App suchen, öffnet die und dann braucht man eine ganz besondere Filtereinstellung.
1: Und bei dir heißt das?
0: Bei mir heißt sie, warte, ich guck.
1: Invertiert, glaube ich.
0: Invertiert,
1: ne?
0: Genau. Da muss man den Filter invertiert aufrufen und dann hält man quasi das Handy wie so eine Kamera vor die Haut.
1: Und dann ist das Bild umgedreht. Also alles, was schwarz ist, ist weiß. Alles, was weiß ist, ist schwarz. Bei mir heißt der Filter negativ. Und das ist echt krass. Ich habe ein schwarzes Oberteil mit ein paar weißen Streifen. Das ist wirklich komplett umgedreht. So im Live-Modus.
0: Und dann findet man halt wirklich die Zecken schneller, weil es ist so ein dicker weißer Fleck dann auf der Kamera. Und dann
1: die Haut sieht generell so eher bläulich aus. Mhm. Ne? Und wirklich diese dunklen Flecken, was jetzt zum Beispiel Leberflecken sind, fallen einfach ein bisschen mehr auf. Wenn man jetzt mal so über den Körper geht. Ach, guck mal. Die Flecken auf der Hose fallen auch mir auf.
0: Das
1: vorher gar nicht gesehen.
0: Nee, aber das ist gut. Ich meine, mit bloßem Auge sieht man die natürlich auch, ne? Aber das ist wirklich nochmal ein ganz guter Hinweis, um die vielleicht noch schneller zu finden. Und es gibt noch mehr gute Tipps, zum Beispiel, wie man die auch wirklich ganz genau rauszieht, wie und wann man eine Impfung bekommt, zum Beispiel, wann das die Kasse zahlt.
1: Gibt's bei uns in der NDR Schleswig-Holstein App oder wenn Sie es sehr gerne im Radio hören mögen, dann bei uns um 9:40 Uhr. Da sprechen wir mit unserem Kollegen Hauke Bülow. Der hat sich da ein bisschen schlau gemacht.
0: Hier ist NDR 1 Welle Nord. Kommen Sie gut in den Mittwochmorgen.

0: Wie wohnen wir in 20 Jahren? Dazu gibt es eine aktuelle Studie, Thema in unseren Nachrichten. Und die Feuerwehren im Land sind in den vergangenen Jahren häufig zu Fehlalarmen gerufen worden. Auch das um 9 jetzt bei Peter Stahl.
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2: Die Zahl der Fehlalarme bei den Feuerwehren ist in den vergangenen 5 Jahren um etwa 60% gestiegen. Das zeigt eine aktuelle Statistik des Landesfeuerwehrverbands Schleswig-Holstein aus dem Jahr 2025. Die Freiwilligen und Berufsfeuerwehren beklagen außerdem immer mehr Bagatelleinsätze. Nele Tröger dazu.
3: Im Jahr 2020 verzeichnete der Landesfeuerwehrverband rund 7.200 Fehlalarme. 5 Jahre später sind es mehr als 11.500. Um einen Fehlalarm handelt es sich, wenn vor Ort keine Gefahr für Leib und Leben besteht. Dazu zählt etwa der falsche Alarm einer nicht korrekt gewarteten Brandalarmanlage oder Bagatelleinsätze wie Ast auf Straße. Das Alarmieren der Feuerwehren für Nichtigkeiten bindet wertvolle Ressourcen, die für dringende Notfälle verloren gehen. Außerdem fehlen die freiwilligen Feuerwehrleute dann auf der Arbeit. Der Landesfeuerwehrverband wünscht sich mehr Selbsthilfe und Eigeninitiative von den Bürgerinnen und Bürgern. Die Notrufnummer 112 soll nur bei echten Notfällen, aber natürlich auch in Zweifelsfällen gewählt werden.
2: Mehrere Berufsverbände der Ärzte haben für heute Vormittag zu einem Protesttag aufgerufen. Mediziner sollen ihre Praxen bis 10 Uhr geschlossen halten. Hintergrund sind die Pläne der Bundesregierung für eine Gesundheitsreform. Der Hausärzteverband Schleswig-Holstein rechnet jedoch nur mit einer geringen Beteiligung im Land. Hauke von Hallern berichtet.
4: Der Wille zum Protest sei zwar da, so der Hausärzteverband, doch müssten viele Ärzte die Arbeit dann nachholen. Die Patienten müssten schließlich trotzdem behandelt werden. Die Kassen, Ärztinnen und Ärzte befürchten durch die geplante Gesundheitsreform erhebliche Einschnitte bei ihren Honoraren. Sie warnen auch vor Folgen für die Patientinnen und Patienten, zum Beispiel durch einen möglichen Aufnahmestopp und längere Wartezeiten auf einen Termin. Über die konkreten Folgen will die Kassenärztliche Vereinigung am Vormittag in Kiel informieren. Das vom Bundeskabinett auf den Weg gebrachte Sparpaket soll die gesetzlichen Krankenkassen im kommenden Jahr um mehr als 16 Milliarden Euro entlasten.
2: Wie wollen wir in Zukunft wohnen? Es gibt unterschiedliche Ansätze, Vorstellungen und Möglichkeiten. Dabei sind der Wohnungsmangel, steigende Mieten oder hohe Baukosten längst nicht mehr allein die entscheidenden Probleme der großen Metropolen. Die Studie Wohnwelten Schleswig-Holstein 2042 der Gesellschaft für Energie und Klimaschutz SH beschäftigt sich mit diesem Thema. Markus Jürgensen, was sagt die Studie und wie sieht das Wohnen in der Zukunft denn aus?
5: Die Studie entwirft unterschiedliche Zukunftsszenarien. Sie zeigt unter anderem Entwicklungen auf und gibt Denkanstöße für Politik, Kommunen und Bürger. Um ausreichend Wohnungen zu schaffen, sollte stärker auf Nachverdichtung gesetzt werden. Das heißt, weniger Flächen zu versiegeln, moderne Bauweisen wie modulares Bauen oder sogar 3D-Druck zu nutzen. Auch bei Baumaterialien zeichnet sich ein Wandel ab. Nachhaltige Materialien wie Algen- oder Pilzgeflechte könnten zukünftig eine größere Rolle spielen. Ein weiterer wichtiger Punkt sind Mehrgenerationenhäuser und Wohnprojekte. Bei schwindenden Flächen sind diese Ansätze ein Weg, wie wir möglicherweise im Jahr 2042 wohnen könnten.
2: Ein mehr als 50 Meter langer Schwertransport sorgt im Moment für Verkehrsbehinderungen auf der B199 im Bereich des Einkaufszentrums in Handewitt. Im Übergang zur Lecker Chaussee war in der Nacht laut Polizei ein Hydraulikschlauch bei dem Fahrzeug gerissen. Verletzt wurde niemand. Autofahrer müssen sich auf Verkehrsbehinderungen einstellen. Eine Spezialfirma muss nun anrücken, um ausgelaufene Hydraulikflüssigkeit zu beseitigen. Ob der Transporter repariert werden kann, ist unklar. Ebenso, wie lange der Einsatz dauern wird.
0: Dankeschön, Peter. Mehr Nachrichten aus unseren 5 Studios im Land hören Sie gleich um 9:30. Jetzt ist es 9:04 Uhr, NDR 1 Welle Nord. Das Wetter für uns in Schleswig-Holstein, da sind so ein paar, ja, trostlose Regenwolken unterwegs. Ein paar, die werden heute Nachmittag irgendwie mehr, oder was?
6: Ja, wir haben sie im Moment eher im Norden des Landes. Da sind Wolken und Regen unterwegs. Nicht überall. Es gibt auch Sonnenmomente. Insgesamt 3 bis 8 Stunden Sonne. Die meiste Sonne im Süden. Ja, und zum Mittag hin, da gibt es dann eher in der Landesmitte rund um den Kanal, Kiel, Neumünster, auch im Kreis Steinburg und ein bisschen in Südholstein Regenschauer. Die können teils kräftig werden, Gewitter mitbringen und auch Gewitterböen. Und die Höchstwerte heute bei 17 Grad in Tarp, 19 in Lauenburg. Morgen auch wieder viele Wolken, paar Gewitter, paar Schauer und bis 18 Grad.
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6: 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A1 Lübeck-Hamburg zwischen Barsbüttel und Billstedt. 6 Kilometer stockender Verkehr wegen Bergungsarbeiten. A1 Richtung Lübeck zwischen Hamburg-Oehendorf und Kreuz Hamburg-Ost. Da ist die Autobahn gesperrt nach einem PKW-Brand. 5 Kilometer Stau deswegen ab dem Dreieck Hamburg-Südost. Und A1 Lübeck-Fehmarn zwischen Ratekau und Scharbeutz, 3 Kilometer Stau wegen Bauarbeiten. A7 Hannover-Hamburg zwischen Heimfeld und Waltershof, 4 Kilometer stockend. A25 Geesthacht-Hamburg zwischen Nettelnburg und Allermöhe, da gibt es auch nochmal 3 Kilometer stockender Verkehr. Und B199 Niebel-Flensburg-Lecker-Chaussee, die ist gesperrt zwischen Handewitt und Lilienthalstraße in Flensburg. Die aktuellen Blitzer, einer auf der A7 Richtung Kiel, kurz vorm Bordesheimer Dreieck. In Eckernförde, Domstag Richtung B76 und Lebrade, Höhe Windmühle ortseinwärts. Gute Fahrt allen unterwegs.
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0: Und hören Sie mal, was uns dazu gespielt wurde vom Training der Fußballnationalmannschaft in den USA.
6: Aua, aber alle lachen.
0: Alle lachen, ja, Nico Schlotterbeck war das, der Verteidiger, ist über seine eigenen Füße gefallen und da lochen natürlich alle. Das Gute ist, ihm ist nichts passiert.
6: Ja, warum es aber Sorge um den Rasen gibt in den USA vorm Start der WM morgen, das klären wir gleich mit unserem Reporter vor Ort in 8 Minuten.
0: Vorher haben wir das hier noch für Sie.
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0: In der 1 Welle Nord. Die Fußball-WM startet morgen ja tatsächlich. Morgen schon Eröffnungsspiel. Mexiko gegen Südafrika. Deutschland startet ja am Sonntag mit dem Spiel gegen Curaçao ins Turnier. Und eins ist ja wohl mal sicher, ne?
1: Es gibt nur ein Rudi Völler!
0: Genau!
1: Ein Rudi Völler! Es gibt nur ein Rudi Völler!
0: Ja, seitdem Nick Woltemade in der Nationalmannschaft spielt, kommen allerdings erste Zweifel auf. Die beiden sehen sich nämlich ganz schön ähnlich.
2: Verdammt ähnlich, zumindest wenn man frühere Fotos vergleicht. Ja, so ähnlich, dass sogar Google da manchmal durcheinander kommt. Gestern wurde Rudi Völler auf der Pressekonferenz auch darauf angesprochen und Martin Roschitz war für uns dabei. Martin, hat Rudi inzwischen akzeptiert, dass es offenbar doch zwei Rudi Völlers gibt?
3: Das ist ja die beste Geschichte überhaupt, ne? Also Rudi Völler hat erzählt, dass ausgerechnet Woltemade ihn auf diesen kuriosen Google-Eintrag aufmerksam gemacht hat. Wer Nick Woltemade eingibt bei Google, bekommt nämlich die Frage, meintest du Rudi Völler? Wegen der Locken natürlich. In den 90ern hätten Rudi und Nick Zwillinge sein können.
4: Also ich will es mal so sagen, jetzt sieht er mir nicht mehr so ähnlich, ne? Da ist es bei mir dann doch ein bisschen dünner geworden oben.
3: Ja, Rudi Völler fand es auf jeden Fall lustig. Nick Woltemade auch. Und mehr Ritterschlag geht ja für einen deutschen Stürmer eigentlich nicht, als mit Rudi Völler verglichen zu werden. Und sei es nur wegen der Optik.
0: Sag mal, wir haben gelesen, der Rasen soll so schlecht sein. Der DFB hat sogar einen Greenkeeper irgendwie einfliegen lassen. Was ist da los bei euch?
3: Also Rudi Völler hat von recht guten Bedingungen gesprochen. Übersetzt heißt das wohl, also so richtig gut ist er nicht. Der Platz wirkt stellenweise trocken, wurde bereits ausgebessert. Und nach den ersten Einheiten sind auch teilweise schon die Rasenfetzen geflogen. Dazu kommt, hier wächst ja nicht der klassische Rasen, den deutsche Spieler aus der Bundesliga kennen. In North Carolina wird sogenanntes Warm Season Bermuda-Gras verwendet.
2: Ach hey.
3: Der kommt mit Hitze und hoher Luftfeuchtigkeit besser zurecht, ist aber oft härter und trockener als die Gräser in Mitteleuropa. Und für die Platzwarte bedeutet das derzeit vor allem eins: wässern, wässern, besser.
0: Ui. Martin, die Spieler sind natürlich viel am Trainieren, am Üben und so weiter und so fort. Trotzdem gibt es ja auch immer so Freizeitslots. Was treiben die da? Wir haben gestern schon gehört, die spielen manchmal Uno sogar.
3: Ja, da ist Leroy Sané der Beste tatsächlich und auch sehr ehrgeizig. Joshua Kimmich, der entspannt lieber mit Kreuzworträtseln.
0: Ui.
3: Ist tatsächlich so, wie mein Vater früher auf der Couch. Ja. Und genau, das zeigt ganz gut, wie so ein WM-Alltag aussieht. Zwischen Training, Taktik und Medienterminen versuchen die Spieler einfach mal abzuschalten. Der eine wirft Körbe, es gibt ja so ein Basketball-Court auch. Der andere knobelt an 7 Buchstaben. Hauptsache, der Kopf bekommt auch mal eine Pause vom Fußball.
2: Ja, und wir sind jetzt bald gespannt, dass es endlich mal losgeht. Wir freuen uns, morgen früh wieder von dir zu hören. Habt eine schöne Zeit.
3: Ja, danke schön. Tschüss.

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0: Was ist los bei Ihnen vor der Haustüre? Checken wir jetzt aus mit den Nachrichten aus Ihrer Region um 9.30 Uhr. Wir schalten in unsere 5 Studios im Land. Hier ist NDR 1 Welle Nord.
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2: Aus dem Studio Kiel, ich bin Kevin Bieler. Moin. Wie geht es weiter beim Unternehmen Nordalu in Neumünster? Das ist das Thema eines runden Tisches, an dem Vertreter der IG Metall vom Land, Arbeitsagentur Nordalu selbst und Oberbürgermeister Bergmann teilnehmen. Seit Anfang des Monats steht die Produktion beim Unternehmen mit rund 100 Beschäftigten still. Als Grund nennt die Gewerkschaft IG Metall nicht fristgerechte Zahlungen und Gehälter. Außerdem fehle es an Material- und Energieversorgung für die Aluminiumverarbeitung. Steffen Kreisel von der IG Metall in Neumünster hat deshalb hohe Erwartungen an das Treffen.
3: Also es gibt wenig Kommunikation. Und auch gerade die Forderung nach der Offenlegung der wirtschaftlichen Lage, der Kennzahlen und der Liquidität, die sind weiterhin unbeantwortet. Und diese müssen aber die Grundlage bilden für dann zu vereinbarende Maßnahmen. Deshalb fordern wir ganz klar, dass die Entgeltzahlungen sichergestellt werden, dass eine Wiederaufnahme der Produktion muss erfolgen und es muss eine Perspektive geschaffen werden für die mehr als 100 Beschäftigten.
2: Nordalu teilte auf eine NDR-Anfrage vergangene Woche mit, dass Energieversorgung und Rohstoffverfügbarkeit gerade mit Lieferanten neu verhandelt und strukturiert werden. Das Unternehmen betonte, den Standort in Neumünster nicht aufgeben zu wollen. Offiziell geht die Holstenköste in Neumünster erst morgen los, doch schon heute sind einige Straßen rund um den Großflecken in der Innenstadt gesperrt. Laut Stadt betrifft das den Kuhberg zwischen Gänsemarkt und Kieler Straße seit 8 Uhr. Auch viele Zufahrten zum Volksfest auf dem Großflecken wie die Plöner Straße sind ab heute schon dicht. Auch die Parkplätze hinter dem Großflecken am Klostergraben und bei der Sparkasse sind gesperrt. Die Holstenköste endet am Sonntag. Im vergangenen Jahr waren laut Veranstalter rund 240.000 Besucher dabei. Der 20-jährige Malek Humaida hat auf der Ostsee vor Damp einen neuen Weltrekord aufgestellt. Er hat die längste Strecke auf einem Wingfoil zurückgelegt. Nach 12 Stunden auf dem Wingfoil zeigte sein GPS-Tracker gestern 375 Kilometer an. Das Ziel waren mindestens 269 und ist damit deutlich übertroffen.
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0: 9.32 Uhr ist es, NDR 1 Welle Nord. Das Wetter für uns in Schleswig-Holstein. Ich wollte gerade sagen, es ist schon wieder Nacht, aber es ist nur bei uns im Studio, weil Mandy die Jalousie so runtergefahren hat, dass es hier so fast von dunkel ist.
4: Endlich immer wieder ein bisschen Sonne. Und fast im ganzen Land ist es schön mit ein paar leichten Wolken. Sonne heute für 8 Stunden da. Es gibt so eine Regenzelle, die hängt bei Flensburg und südlich davon rum, sollte sich aber auch bald auflösen. Es kann heute am Mittag aber noch mal was nachkommen. Großer Schwung ist angekündigt für die Mitte und den Süden des Landes, teils mit kräftigen Schauern, Gewittern und auch Gewitterböen. Höchstwerte heute 17 Grad in Tarp, 19 in Lauenburg. Auch morgen wechselhaft viele Wolken, einzelne Gewitter und höchstens 18 Grad.
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4: 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Vorsicht A7 Flensburg-Hamburg zwischen Dreieck Hamburg-Nordwest und Stellingen ungesicherte Unfallstelle. A1 Richtung Lübeck zwischen Dreieck Hamburg-Südost und Oehendorf 3 Kilometer Stau nach einer Sperrung. A7 Richtung Hamburg zwischen Heimfeld und Waltershof 4 Kilometer stockend. Und die B199 Leckerchaussee Niebel Richtung Flensburg, die ist zwischen Handewitt und die Lilienthalstraße in Flensburg wegen eines defekten Schwertransports gesperrt. Die aktuellen Blitzer. A7 Hamburg-Kiel kurz vorm Bordesheimer Dreieck. Eckernförde, Domstag Richtung B76 und Lebrade Höhe Windmühle ortseinwärts. Gute Fahrt allen unterwegs.
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0: Herrlich, so ein Sonnenschein, so ein Frühling Richtung Sommer. Allerdings nicht so herrlich sind die vielen Mückenstiche, die wir langsam zählen können und natürlich auch die Zeckenstiche. Einer meiner Söhne hat sich am Wochenende tatsächlich über 20 Zecken eingefangen. Wir kamen gar nicht hinterher beim Rausziehen und konnten es selber gar nicht glauben.
4: Es gibt gerade sehr viele von denen, warum und wie sie die wirklich richtig entfernen, wie sie das gut machen, gibt's gleich bei uns in den nächsten 10 Minuten.
0: Vorher noch ein bisschen Mucke, unter anderem von Eddie Grant.
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0: NDR 1 Welle Nord, schönen Mittwochmorgen. Schön ist es, wenn man von Zecken verschont bleibt. Wir haben das Gegenteil leider am Wochenende erleben müssen. Mein Sohn war ein paar Mal im Busch beim Fußballspiel, hat einen Ball geholt und dann zu Hause. Wir sind seit 2-3 Tagen am Zeckenziehen. Oh. 21 Stück haben wir schon am Körper gefunden. Das ist so widerlich und als Eltern macht man sich dann natürlich auch ein bisschen Sorgen, was so Krankheiten angeht. Ne?
1: Ja, es ist auch gerade voll Zeckenwetter, ne? Halbwegs warm und feucht. Das lieben sie, das werden immer mehr. Und wie wir uns schützen können und wie wir sie vor allem auch wieder richtig loswerden, das erklärt uns jetzt unser NDR 1 Welle Nord-Reporter Hauke Bülow. Moin Hauke.
2: Moin. Guten Morgen ihr beiden.
0: Es gibt ja eine Schutzimpfung, auch von der Kasse bezahlt. Normalerweise bekommt man die aber nur, wenn man angibt, dass es zumindest in nächster Zeit in ein Zeckenrisikogebiet geht, ne?
2: Genau, zwei Erkrankungen sind da wichtig. Einmal die, Achtung, Frühsommer-Meningoenzephalitis, FSME, die zu einer Hirnhautentzündung führen kann. Mhm. Und dann gibt es die Borreliose, eine bakterielle Infektion, die mit Antibiotika behandelt wird. Bei uns im Norden ist FSME zum Glück noch nicht so verbreitet wie zum Beispiel in Süddeutschland. Aber wer in den Süden in den Urlaub fährt, kann sich mit einer FSME-Impfung schützen, hat mir Sebastian Groth gesagt. Er ist Kinderarzt in Rendsburg.
3: Wenn wir angeben, dass wir es als Reiseimpfung innerhalb Deutschlands planen, dann ist das so, dass die Krankenkassen diese FSME-Impfung auch übernehmen.
2: Und das Virus breitet sich inzwischen weiter gen Norden aus, also auch bei uns in Schleswig-Holstein, sagt Groth.
1: Ja, Leiter. Sollte sich so eine Zecke festgebissen haben, haben wir mal gelernt, Pinzette oder Zeckenzange und dann raus damit? Oder wie bekommt man die am besten aus der Haut?
2: Nicht ruckartig, nicht drehen. Wichtig, sagt der Kinderarzt, die Zecken möglichst nah an der Haut zu fassen kriegen. Dann in gerader Linie nach oben mit langsam ansteigendem Zug ziehen. Die Haut stülpt sich dann so hoch wie ein Indianerzelt und irgendwann ist sie dann hoffentlich raus, die Zecke. Wenn noch irgendwas drin bleibt, keine Panik, nicht in der Haut rumpulen. Der Körper stößt das dann wie bei kleinen Splittern irgendwann wieder ab. Mhm. Und zum Schluss gern desinfizieren, aber nicht so lange die Zecke noch drin steckt. Und ganz, ganz wichtig, nach dem Zeckenstich die Stelle mehrere Wochen lang beobachten. Mhm. Falls es eine Rötung gibt, ab zum Arzt.
0: Ganz wichtig natürlich. Die Zecken sind also los bei uns in Schleswig-Holstein. Danke für die Infos, Hauke. Gibt's natürlich auch nochmal zum Nachlesen in der NDR Schleswig-Holstein-App und online auf ndr.de/sh. So, wir machen jetzt eine Mücke quasi, nicht eine Zecke.
1: Du suchst wahrscheinlich heute nochmal weiter, oder? Wird alles abgesucht?
0: Nee, wirklich, wir werden
1: noch,
0: heute wieder ihn komplett snacky-dai einmal irgendwie auch ableuchten mit dem Handy und so weiter. Richtig blöd. Mandy Schmidt.
1: Mückenspray hilft auf jeden Fall dann auch ganz gut.
0: Sagt tschüss bis morgen. Tschüss. Julian Kraft sich mein Name auch bis morgen. Und Jan Bastig übernimmt hier.
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0: werden wir in Zukunft leben und wohnen? Dazu gibt es eine neue Studie für das Land und die Feuerwehren im Land klagen über viele Fehlalarme. Das und mehr jetzt auch in den Nachrichten um 10 mit Peter Stahl.
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2: Mehr als 11.500 Fehlalarme gab es bei den Feuerwehren in Schleswig-Holstein im vergangenen Jahr. Ein Anstieg um 60% innerhalb von 5 Jahren. Das sagte uns der Landesfeuerwehrverband. Nele Tröger hat sich mit dem Thema beschäftigt. Was sind denn das für Einsätze, die sich häufen?
3: Bei Fehlalarmen geht es zum Beispiel um das falsche Auslösen einer Brandalarmanlage oder Signalstörungen von Autos. Und dann gibt es auch den berühmten Ast auf der Straße, also Bagatelleinsätze. In Gefahrensituationen oder wenn man sich nicht sicher ist, ist das auch richtig, die 112 anzurufen. Aber es häufen sich eben Fehlalarme und Bagatelleinsätze. Problematisch ist das, weil meistens ehrenamtliche Einsatzkräfte ausrücken. Und die können dann zum Beispiel nicht zur Arbeit. Und wenn sie dann zu so einem Bagatelleinsatz gerufen werden, dann ärgert das nicht nur die Feuerwehrleute selbst, sondern eben auch den Arbeitgeber. Deswegen bittet der Landesfeuerwehrverband darum, dass man erstmal selber schauen soll. Kann man das Problem selbst lösen? Im Zweifel oder eben bei einer echten Gefahr gilt aber natürlich die 112 wählen.
2: Die Bundesregierung will steigenden Krankenkassenbeiträgen einen Riegel vorschieben. Die Kassenärzte befürchten durch die geplante Gesundheitsreform jedoch erhebliche Einschnitte bei ihren Honoraren. Mehrere Berufsverbände der Ärzte haben deshalb für heute zu einem Protesttag aufgerufen. Mediziner sollen ihre Praxen bis jetzt geschlossen halten. Hauke von Hallern, viele Praxen werden sich im Land ja wohl nicht an dem Protest beteiligt haben.
4: Also der Hausärzteverband Schleswig-Holstein rechnet mit einer geringen Beteiligung im Land. Der stellvertretende Vorsitzende Hanf sagte mir, dass der Wille zum Protest zwar da sei, nur müssten viele Ärzte die Arbeit danach holen. Die Patienten müssten schließlich trotzdem behandelt werden. Geschlossene Praxen werde es wohl eher in größeren Städten wie Kiel oder Hamburg geben. Die Kassenärztinnen und Ärzte warnen angesichts der Reformpläne vor den Folgen für die Patientinnen und Patienten, zum Beispiel durch längere Wartezeiten und einen Aufnahmestopp für neue Patienten. Über die konkreten Folgen will die Kassenärztliche Vereinigung am Vormittag bei einer Pressekonferenz in Kiel informieren.
2: Wie werden wir in Zukunft leben und wohnen? Mit diesem Thema beschäftigt sich die Studie Wohnwelten Schleswig-Holstein 2042, herausgegeben von der Gesellschaft für Energie und Klimaschutz. Markus Jürgensen hat sich die Studie für uns genauer angesehen.
5: Ob Wohnen, Arbeiten, Einkaufen oder Freizeitaktivität. Nach Einschätzungen der Autoren gehört der Stadt der kurzen Wege die Zukunft. Laut Studie werden unsere Innenstädte dabei zunehmend autofreier, während sich Busse und Bahnen als Hauptverkehrsmittel etablieren. In den kommenden Jahrzehnten soll es von der ersten Bauplanung bis zum Richtfest eines Hauses deutlich schneller gehen. Helfen sollen dabei zum Beispiel automatisierte Planungsverfahren, sogenannte digitale Zwillinge von Bauprojekten und KI-gestützte Robotik. Auch bei den in Zukunft verwendeten Baumaterialien zeichnen sich Veränderungen ab. So werden Recyclingmaterialien und biobasierte Baustoffe zunehmend klassische Baumaterialien ersetzen. Nachhaltige Materialien wie Algen oder Pilzgeflechte sind da nur 2 Beispiele.
2: Die Zahl der Rentnerinnen und Rentner in Deutschland hat sich offenbar auf einen neuen Höchststand verdoppelt. Das berichtet die Rheinische Post und beruft sich auf Zahlen der deutschen Rentenversicherung. Zum Jahreswechsel haben demnach 19,1 Millionen Menschen Altersbezüge erhalten. Laut Bericht geht fast jeder Dritte vorzeitig in Rente und nimmt dafür Abschläge in Kauf. Zollbeamte haben bei Negernbötel im Kreis Segeberg am vergangenen Sonntag mutmaßlich Hehlerware im Wert von 30.000 Euro fest sichergestellt. Bei einer Kontrolle an der B205 fiel laut Zollamt ein Kleintransporter mit original verpackten Elektrogeräten und hochwertigen Werkzeugen auf, zu denen es keine Papiere gab. Die Staatsanwaltschaft beschlagnahmte die Sachen. Der 30-jährige Fahrer des Wagens wurde vorläufig festgenommen. Die Polizei ermittelt nun weiter.
0: 4:10, NDR1 Welle Nord, das Wetter für uns. In Schleswig-Holstein, also wenn Sie sich heute nicht entscheiden können, Sie sind nicht allein. Der Himmel kann sich heute auch nicht entscheiden. Wechselnd bewölkt, zeitweise Schauer, maximal 17 bis 19 Grad. Und der Wettertrend morgen ebenfalls, Sonne und Wolken und gelegentlich Schauer. Am Freitag wird es gegen Abend trockener, aber es wird nicht wärmer. Das heißt, wir bleiben so unter der 20 Grad Marke.
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0: 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A1 Hamburg Richtung Lübeck zwischen Stillhorn und Norderelbbrücke, 3 Kilometer stockender Verkehr. A7 Hannover Richtung Hamburg zwischen Heimfeld und Waltershof, 4 Kilometer stockend. Und die B199 Lecker Chaussee Niebel Richtung Flensburg ist zwischen Handewitt und Lilienthalstraße in Flensburg wegen eines defekten Schwertransports gesperrt. Aktuelle Blitzer. Geblitzt wird B5 Lunden Richtung Heide, Höhe Remfledebagen, Kiel, Kronshagener Weg, Stadtauswärts, Höhe Veloroute und Kropp zwischen Tetenhusener Chaussee und Gertrud-Koch-Straße wird auch nochmal geblitzt. Und wenn Sie jetzt auch noch einen Stau oder Blitzer haben, dann einfach gerne mal Bescheid geben über unsere NDR Schleswig-Holstein-App. Besten Dank, schönen Mittwoch.
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0: Mann, gibt's doch gar nicht. Kaum auf Sendung und schon kriege ich hier eine Sprachnachricht geschickt, direkt aus dem LKW von Ralf, der mit seinem LKW in Nordfriesland unterwegs ist.
6: Guten Morgen, Jan.
0: Moin.
6: So, nun war da der Botito. Ja, genau.
0: Aua.
6: Fiete schimpft auch schon.
0: Hab ich gemerkt.
6: Kann er dann nicht hier.
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0: Schöner Klassiker von Racy hier auf NDR1 Welle Nord. Some Girls, ja, sowas finden Sie auch bei uns. Wir im Lieblingssender Nummer 1 hier in Schleswig-Holstein, NDR1 Welle Nord. Und da können wir uns natürlich wirklich drüber freuen. Kiel ist im bundesweiten Städteranking im Glücksatlas auf Platz 5. Wie schön ist das denn? Ich muss auch sagen, Kiel ist auch wirklich schön. Ich bin ja mittlerweile seit 2010 Schleswig-Holsteiner. Vorher habe ich ja in Hamburg gewohnt, aufgewachsen, zur Schule gegangen bis 2010 und dann jetzt seit 2010 hier in Schleswig-Holstein. Und ich muss sagen, Kiel entwickelt sich immer mehr auch zu meiner Lieblingsstadt. Ist echt schön, ja, finde ich schön. Vor allen Dingen, das ist so eine Stadt, ich meine auch mit 250.000 Einwohnern, aber es ist nicht so eine abgefuckte Stadt, dass du mir denkst, oh Mann, ey, nee, bloß raus hier. Sondern wirklich schöne Ecken und das mit der Förde ist wirklich unschlagbar mit den Stränden. Das ist schon schön. Viele Menschen, aber doch auch irgendwie so ein bisschen provinziell. Wenn Sie verstehen, was ich meine. Welche Stadt mögen Sie besonders?
1: Ja, moin. Ich bin die Antje Mold. So richtig Lieblingsstadt. Die Stadt Wunsdorf und das Steinhuder Meer. Natürlich nutzen wir ganz gern die Zeiten, wenn nicht so viele Touristen da sind. So mitten in der Woche. Ne? Also ich liebe das, weil ich auch fotografiere. Und ganz gerne eben auch Wildvögel fotografiere. Und eigentlich finden wir überall irgendwas Nettes.
0: Ja, und jeder hat ja so seine Lieblingsstadt. Wo sind Sie eigentlich besonders gern? Welche Stadt finden Sie mega? Das kann in Schleswig-Holstein sein, muss es aber nicht, vielleicht auch ganz woanders. Dann gerne mal Bescheid sagen und das am allerliebsten als Sprachnachricht über unsere NDR Schleswig-Holstein-App. Was ist Ihre Lieblingsstadt und vor allen Dingen warum? Jetzt eine Nachricht rüberschicken, kommt direkt hier bei mir an.

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0: 10:30 NDR1 Welle Nord, das Wetter für uns in Schleswig-Holstein. Ja, das ist der Sommer in Schleswig-Holstein. Jedenfalls laut Kalender. Wechselnd bewölkt, zeitweise Schauer, maximal 17 bis 19 Grad und der Wettertrend. Morgen ebenfalls Sonne und Wolken und gelegentlich Schauer. Am Freitag, da wird es gegen Abend trockener, aber es wird nicht wärmer. Das heißt, wir bleiben so unter der 20 Grad Marke.
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0: 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A7 Hannover Richtung Flensburg zwischen Heimfeld und Othmarschen, 4 Kilometer stockend. Und die B199 Lecker Chaussee, Niebel Richtung Flensburg, die ist zwischen Handewitt und Lilienthalstraße in Flensburg wegen eines defekten Schwertransporters gesperrt. Aktuelle Blitzer?
2: Hab ich auch.
0: Geblitzt wird Tarbeck in der Dorfstraße Ortseingang. Kiel, Kronshagener Weg, stadtauswärts, Höhe Veloroute und Kropp zwischen Tetenhusener Chaussee und Gertrud-Koch-Straße. Und wenn Sie jetzt auch noch einen Stau oder einen Blitzer haben, dann gerne mal Bescheid geben über unsere NDR Schleswig-Holstein App. Besten Dank und einen schönen Mittwoch.
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0: So, heute mal mit der Frage, was ist eigentlich Ihre Lieblingsstadt? Welche Stadt finden Sie am schönsten, am besten? Und supi-dupi, gerne mal eine Sprachnachricht überschicken über unsere NDR Schleswig-Holstein-App. Und Anke hat sich gemeldet.
3: Moin Jan, Lieblingsstadt in Schleswig-Holstein, ganz klar Friedrichstadt. Wunderschöne Häuser, 1001 Stockrose, Kletterrose, Lavendel, die Grachten. Die Luft ist einfach auch schon mega da, ne? Du hast die Salzluft von der Nordsee. Es ist einfach nur klasse. Fahrt mal hin, lohnt sich. Viel Spaß.

0: NDR 1, Welle Nord hier, immer Vorsicht auf der 7. Hamburg Richtung Hannover, zwischen Hamburg-Hausbruch und Heimfeld, da liegen Gegenstände. Und Kerstin Krumminger, die kommt jetzt auch ein bisschen was ob platt vertellen.
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0: Die Feuerwehren im Land sind in den vergangenen Jahren häufig zu Fehlalarmen gerufen worden. Und in Sams im Kreis Herzogenaurach wird heute der Grundstein für ein Großprojekt in Sachen Energiewende gelegt. Das und mehr jetzt in den Nachrichten um 11 mit Peter Stahl.
1: Moin.
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1: Die Energiewende braucht nicht nur Windräder und Solaranlagen, sondern auch neue Stromleitungen und Umspannwerke, die den Transport der Energie sicherstellen. In Sams im Kreis Herzogtum Lauenburg fällt heute der Startschuss für ein entsprechendes Großprojekt. Aus Lübeck berichtet Hauke von Hallern.
3: Mit einer symbolischen Grundsteinlegung beginnen die Bauarbeiten für einen neuen Netzverknüpfungspunkt. Auf rund 40 Hektar entsteht ein neues Energiedrehkreuz für den Norden. Laut Netzbetreiber TenneT soll der Standort künftig mehrere überregionale und regionale Stromnetze miteinander verbinden. Geplant ist, die sogenannte Elbe-Lübeck-Leitung mit weiteren Höchstspannungsleitungen sowie dem regionalen Netz in Schleswig-Holstein zu verknüpfen. Dadurch kann Strom aus Wind und anderen erneuerbaren Energiequellen besser aufgenommen, gesteuert und je nach Bedarf weitergeleitet werden. Der neue Netzknoten gilt als wichtiger Baustein für die Energiewende. 2029 soll das Umspannwerk in Betrieb gehen.
1: Die Fehlalarme bei Feuerwehren sind in den vergangenen 5 Jahren um mehr als 60% gestiegen, auf mehr als 11.500 pro Jahr. Darunter fallen auch zahlreiche Bagatelleinsätze. Die Belastung hat aber ihre Grenzen, genau wie das Verständnis der Arbeitgeber, wenn die ehrenamtlichen Feuerwehrleute nach dem Einsatz zur Arbeit kommen. Volker Arp vom Landesfeuerwehrverband Schleswig-Holstein wünscht sich in vielen Situationen mehr Selbstständigkeit und mehr Mut bei den Bürgern, selbst mit anzupacken.
4: Es gibt immer wieder von uns den Satz, wenn du dir nicht sicher bist, dann wähle die 112 und wir gucken, was da los ist. Aber wenn man schon sieht, dass ein Bagatelleinsatz und da sage ich mal ein Astlied auf der Straße, wo man aussteigt, könnte den selbst beiseite räumen, das wäre ein unnötiger Anruf.
1: Bundesweit können heute viele Arztpraxen geschlossen bleiben. Mehrere Berufsverbände haben zu Protesten gegen die Reformpläne der Bundesregierung aufgerufen. Christoph Johansen dazu.
5: In Berlin sollen viele Einrichtungen ganz geschlossen bleiben. Etwa 2000 Mitglieder der Kassenärztlichen Vereinigung haben sich dort für eine Fortbildungsveranstaltung im Rahmen des Aktionstages angemeldet. Wie viele Ärzte sich tatsächlich an dem Protest beteiligen, ist aber überall unklar. Der Protest richtet sich gegen das geplante Gesetz zur Stabilisierung der Krankenkassenbeiträge. Die Bundesregierung will die Kassen damit kommendes Jahr um 16,3 Milliarden Euro entlasten, um ein erwartetes Defizit auszugleichen. Konkret sind unter anderem Ausgabenbremsen bei Praxen und Kliniken vorgesehen. Ärzteverbände fürchten dadurch einen steigenden wirtschaftlichen Druck und warnen vor einer schlechteren Gesundheitsversorgung.
1: Wie wollen wir in Zukunft wohnen? Es gibt unterschiedliche Ansätze, Vorstellungen und Möglichkeiten. Dabei sind der Wohnungsmangel, steigende Mieten und hohe Baukosten längst nicht mehr allein die entscheidenden Probleme der großen Metropolen. Die Studie Wohnwelten Schleswig-Holstein 2042 der Gesellschaft für Energie und Klimaschutz beschäftigt sich mit diesem Thema. Markus Jürgensen, was sagt die Studie und wie sieht das Wohnen in der Zukunft denn aus?
6: Die Studie entwirft unterschiedliche Zukunftsszenarien. Sie zeigt unter anderem Entwicklungen auf und gibt Denkanstöße für Politik, Kommunen und Bürger. Um ausreichend Wohnungen zu schaffen, sollte stärker auf Nachverdichtung gesetzt werden. Das heißt, weniger Flächen zu versiegeln, moderne Bauweisen wie modulares Bauen oder sogar 3D-Druck zu nutzen. Auch bei Baumaterialien zeichnet sich ein Wandel ab. Nachhaltige Materialien wie Algen- oder Pilzgeflechte könnten zukünftig eine größere Rolle spielen. Ein weiterer wichtiger Punkt sind Mehrgenerationenhäuser und Wohnprojekte. Bei schwindenden Flächen sind diese Ansätze ein Weg, wie wir möglicherweise im Jahr 2042 wohnen könnten.
0: 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Das Wetter für uns in Schleswig-Holstein. Schnell Sonnenbrille aufsetzen, der Sonne zuwinken. Ja, und dann ist sie auch schon wieder weg, weil wechselnd bewölkt heute, zeitweise Schauer, maximal 17 bis 19 Grad. Und der Wettertrend morgen ebenfalls Sonne und Wolken und gelegentlich Schauer. Am Freitag, da wird es gegen Abend trockener, aber es wird nicht wirklich wärmer. Das heißt, wir bleiben unter der 20-Grad-Marke.
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0: 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A7 Hannover Richtung Flensburg zwischen Heimfeld und Othmarschen, 4 Kilometer stockender Verkehr. Die B199 Lecker Chaussee Niebel Richtung Flensburg ist zwischen Handewitt und Lilienthalstraße in Flensburg wegen eines defekten Schwertransports gesperrt. Und Vorsicht auf der A23 Hamburg Richtung Heide zwischen Schafstedt und Albersdorf, eine ungesicherte Unfallstelle. Aktuelle Blitzer. B207 wird geblitzt Richtung Lübeck in Groß-Saarau am Ortsausgang. Dann Tapik und Dorfstraße, Ortseingang Blitzer. Und Eckernförde wird auch geblitzt, Domstag Richtung B76. Und wenn Sie jetzt auch noch einen Stau oder Blitzer haben, dann gerne mal Bescheid geben über unsere NDR Schleswig-Holstein-App. Besten Dank und gute Fahrt.
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0: Kiel liegt im bundesweiten Glücksatlas auf Platz 5. Das ist gar nicht mal schlecht. Also, gut abgeschnitten. Beliebteste Stadt hier in Schleswig-Holstein und auf Platz 5 bundesweit. Wie sieht es denn eigentlich bei Ihnen aus? Was ist denn so Ihre Lieblingsstadt? Da senden Sie mir gerne mal eine Sprachnachricht über unsere NDR Schleswig-Holstein-App. Und hier kommt Sandra aus Lübeck. Moin, Sandra.
7: Ja, hallo. Meine liebste Stadt ist hier in Schleswig-Holstein, auf jeden Fall Lübeck. Ansonsten, wenn es in die weite Welt hinausgeht, dann ist auf jeden Fall die Stadt Valldemossa oder der Ort Valldemossa auf Mallorca eines meiner Lieblingsstädtchen.
0: Besten Dank, Sandra. Und wenn Sie noch unentschlossen sind, was Ihre Lieblingsstadt sein könnte, hier kommen jetzt mal so drei Vorschläge von Trio Rio.

0: NDR1 für Nord hier. Gleich mal drei Verkehrsmeldungen. Einmal Vorsicht auf der A20 Lübeck Richtung Rostock. Zwischen dem Kreuz Lübeck und Lübeck-Genin. Defektes Fahrzeug. Dann Vorsicht auf der A23 Hamburg Richtung Heide. Zwischen Schenefeld und Hanauer Hademarschen. Da liegt ein Spanngurt. Und Vorsicht auch nochmal auf der A23 Hamburg Richtung Heide. Zwischen Schafstedt und Albersdorf. Eine ungesicherte Unfallstelle. Fahren Sie gut mit uns, mit Ihrem offiziellen Sommersender hier in Schleswig-Holstein. Das ist natürlich NDR1 für den Nord. Und ich frage Sie heute, was ist eigentlich Ihre Lieblingsstadt? Das kann hier in Schleswig-Holstein sein, vielleicht ist sie auch ganz woanders. Gerne mal eine Sprachnachricht überschicken über unsere NDR Schleswig-Holstein-App. Und da kommt einiges an. Beispielsweise hat sich auch Udo gemeldet. Udo wohnt in Hörnum auf Sylt. Also da liegt sie eigentlich auf der Hand, was Udos Lieblingsstadt oder Lieblingsgemeinde ist. Aber Udo sorgt noch für eine Überraschung. Moin, Udo, erzähl.
1: Moin. Also für mich als Thüringer, der hier schon seit 14 Jahren auf der Insel Sylt arbeitet, nein, es ist nicht Westerland, es ist auch nicht Kampen, es ist Hamburg. Weil Hamburg finde ich als Großstadt für mich immer super. Ich reise dahin, meistens über ein Wochenende, suche mir da ein schönes Hotel und so. Wenn es die Zeit erlaubt, wenn ich nicht gerade übers Wochenende arbeite, und dann gucke ich die Stadt an. Schon mal alleine immer auf der Elbe zu fahren, das ist für mich echt ein Traum, ist das. Drauf auf die Fähre, ich glaube es ist die 64, rüber nach Finkenwerder, dann mit der nächsten Fähre rüber nach Teufelsbrück. Ende Juli will ich wieder eine Woche nach Hamburg. Und da will ich mir mal den Ohlsdorfer Friedhof angucken. Und man braucht da wirklich einen ganzen Tag dazu. Und außerdem ist in dieser Woche auch dann der Hamburger Dom. Viele Grüße von der stürmischen Insel Sylt. Ich hoffe, es bleibt

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0: Videos. Er war populär, er war so exaltiert, er war ein Virtuose. Genau, es war sein Flair, war ein Virtuose, war ein Rockidol. Nur Wetter konnte er nicht, das mache ich dann jetzt wohl. Na, sagen wir so 3 bis 4. Ansonsten, heute gibt's alles. Nur Schnee hat abgesagt, wechselnd bewölkt, zeitweise Schauer, so bei 17 bis 19 Grad und der Wettertrend morgen ebenfalls Sonne, gelegentlich Schauer. Freitag, da wird's gegen Abend trockener, aber nicht wärmer. Wir bleiben unter der 20 Grad Marke.
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0: 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A7 Hannover Richtung Flensburg, zwischen Hamburg-Heimfeld und Othmarschen 4 Kilometer stockender Verkehr. Dann B77 Westerrönfeld, Itzehoe Richtung Rendsburg. Im Tunnel Rendsburg nach Auslösung der Höhenkontrolle jetzt gesperrt. Und B199 Leckerchaussee Niebüll Richtung Flensburg ist zwischen Handewitt und Lilienthalstraße in Flensburg wegen eines defekten Schwertransporters gesperrt. Dann aktuelle Blitzer. Geblitzt wird zurzeit B207 Richtung Lübeck in Groß-Saarau. Blitzer steht hier am Ortsausgang. Tabig, Dorfstraße, Ortseingang und Eckernförde, Domstag Richtung B76. Und wenn Sie jetzt auch noch einen Stau oder einen Blitz haben, dann gerne mal Bescheid geben über unsere NDR Schleswig-Holstein-App. Besten Dank und gute Fahrt.
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0: Mit der Frage heute, was ist eigentlich Ihre Lieblingsstadt? Gerne mal eine Sprachnachricht rüber schicken über unsere NDR Schleswig-Holstein-App. Und hier kommt die nächste.
2: Moin, mein Name ist Andreas Hahn. Ich wohne in Glückstadt an der Elbe und für mich ist das natürlich die schönste Stadt. Mit Blick auf die Elbe, auf die großen Pötte, einen wunderschönen Hafen und den anliegenden Matjeswochen.
0: Ja, wenn Sie Lust haben auf Matjes, guter Tipp gerade gewesen. Matjeswochen in Glückstadt. Morgen geht's los.
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0: 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Einmal Vorsicht, A23, Hamburg Richtung Heide, zwischen Albersdorf und Heide Süd. Da liegen Gegenstände. Morgen geht's los! Fußball-Weltmeisterschaft und viele Fans besorgen sich jetzt noch Deutschland-Trikots. Übrigens mit solchen Shirts macht die Fußballwelt den größten Merchandise-Umsatz, noch vor Schals, vor Fahnen oder Mützen. Trikots, die bringen die dicke Kohle. Doch wer jetzt im Netz bestellt, bekommt nicht automatisch so ein Original-Trikot. Gibt es auch viele Nachbildungen mittlerweile im Handel. Die sind auch übrigens deutlich günstiger. Können wir uns gerne mal anschauen. Die ARD-Verbraucherredaktion, die hat Bekleidungsexperten und Chemiker gebeten, diese mal unter die Lupe zu nehmen und mal mit den Originalen zu vergleichen. Anja Dobrinski ist aus der Redaktion. Was haben die Textilspezialisten denn festgestellt?
1: Ja, die Tester von der Hochschule für Technik und Wirtschaft haben 4 Shirts geprüft. 2 Originale von Adidas, die haben 100 und 150 Euro gekostet. Und dann noch 2 Nachbildungen für 66 und 20 Euro. Hm? Die Prüfer haben sich jetzt den Schnitt, die Nähte und die Farben angesehen und festgestellt, dass die Originale etwas sauberer gearbeitet sind. Zum Beispiel an den Ärmeln. Hier sind die Abschlüsse nämlich gerade. Und das Garn, mit dem die Nähte gemacht sind, hat dieselbe Farbe wie der umliegende Stoff. Bei den günstigen Shirts sind die Nähte immer weiß und damit deutlicher zu sehen.
0: Okay, und was haben die Tester noch gemacht?
1: Nachdem die Trikots 20 Mal in der Waschmaschine waren, haben die Experten sie sich noch einmal angeschaut. Und dabei zeigte sich, dass die Farben bei den Billigtrikots ein bisschen ineinander verlaufen waren. Und die aufgeklebten Sterne, die fingen an, sich an den Ecken abzulösen. Letzteres allerdings auch bei einem der teuren Trikots.
0: Oh!
1: Das Fazit der beiden Tester war dennoch, Laien können den Unterschied zwischen Original und Nachbildung eigentlich nur sehr schwer erkennen. Und die Qualität der Billigtrikots war durchaus akzeptabel.
0: So, und wenn dann eh die 5. Bierdusche rübergeht, das ist auch Wumpe, dann kann man noch so ein günstiges nehmen. Aber die Verbraucherzentralen, die waren ja derzeit auch vor Fake-Shops, in denen jetzt WM-Trikots angeboten werden. Wie können wir Verbraucher denn solche betrügerischen Seiten im Netz erkennen?
1: Ja, also Warnsignale sind zum Beispiel, wenn es auf den Webseiten kein deutsches oder überhaupt kein Impressum gibt. Und verdächtig ist auch, wenn die Rabatte sehr hoch sind. Oder wenn es keine AGB gibt. Oder wenn daran steht, dass für den Kauf chinesisches Recht gilt. Das ist nämlich mitnichten der Fall.
0: Okay.
1: Oft täuschen die Namen der Internetseiten auch deutsche Shops vor. Und tatsächlich sitzen die Anbieter dann aber in Asien. Die Verbraucherzentralen haben übrigens einen Online-Fake-Shop-Finder eingerichtet. Dort können Verbraucher nachschauen, ob eine ihnen verdächtig erscheinende Seite wirklich gefährlich ist. Und sie können dort auch Betrüger melden.
0: Tipps von Anja Dobrinski aus der ARD-Verbraucherredaktion. Also ja, beste Variante, vielleicht dann doch noch jetzt im Kleiderschrank ein bisschen rumwühlen. Das alte Ding von 1990 rauskam, auch wenn es am Bauch spannt. Schiedigol, da weiß man, A, es ist echt. Und B, zweitens wieder komplett top aktuell.

0: Es gibt einen Verdacht auf illegalen Tierhandel im Vogelpark Niendorf. Und im Kreis Herzogtum Lauenburg entsteht ein neues Energiedrehkreuz. Das sind zwei der Themen jetzt in den Nachrichten um 12 mit Peter Vorbeck.
1: Moin.
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3: Für die Energiewende braucht man nicht nur Windräder und Solaranlagen. Der Strom muss auch dorthin kommen, wo er gebraucht wird. Deshalb startet heute in Sams im Kreis Herzogtum Lauenburg ein großes Infrastrukturprojekt. Hauke von Hallern, warum ist dieser neue Netzknoten denn so wichtig?
4: Weil hier künftig ein zentrales Drehkreuz für den Stromtransport im Norden entsteht. Mit einer symbolischen Grundsteinlegung beginnen heute die Bauarbeiten für den neuen Netzverknüpfungspunkt. Auf rund 40 Hektar werden dort mehrere Stromnetze zusammengeführt. Laut Netzbetreiber Tennet wird die Elbe-Lübeck-Leitung mit weiteren Höchstspannungsleitungen und dem regionalen Stromnetz in Schleswig-Holstein verbunden. Das soll helfen, Strom aus Windkraft und anderen erneuerbaren Energien besser aufzunehmen und gezielt dorthin zu leiten, wo er gerade gebraucht wird. Für Tennet ist der neue Netzknoten deshalb ein wichtiger Baustein der Energiewende im Norden. 2029 soll das Umspannwerk in Betrieb gehen.
3: Die Spitzen der schwarz-roten Regierungskoalition kommen am Abend in Berlin mit Vertretern von Arbeitgebern und Gewerkschaften zusammen. Bei dem Treffen im Kanzleramt geht es um das geplante Reformpaket der Bundesregierung. Aus Berlin dazu Chris Bertruh.
5: Arbeitgeber und Gewerkschaften sollen die Gelegenheit bekommen, ihre Positionen zu den Reformplänen der Koalition vorzutragen. Ziel ist es, die schwächelnde Wirtschaft wieder in Fahrt zu bringen und zu neuem Wachstum zu kommen. Die Spitzenpolitiker verbinden mit dem Treffen im Kanzleramt die Hoffnung, dass sich ein gemeinsames Verständnis für die Probleme und die Lösungen ergibt. Unionsfraktionschef Jens Spahn rief die Teilnehmer zur Kompromissbereitschaft auf. Entscheidungen könnten noch besser werden, wenn Arbeitgeber und Gewerkschaften sie mittragen.
3: Nach den gegenseitigen Angriffen zwischen dem Iran und den USA in den vergangenen Stunden wächst die Sorge vor einer erneuten Eskalation. Auslöser für die erneuten Gefechte war ein abgestürzter US-Hubschrauber an der Straße von Hormuz. Martin Seiler mit weiteren Einzelheiten.
6: Der Helikopter war nach Angaben aus Washington mit einer iranischen Drohne kollidiert. Beide Besatzungsmitglieder überlebten den Absturz und konnten in Sicherheit gebracht werden, hieß es. Daraufhin nahmen die US-Streitkräfte mehrere iranische Ziele ins Visier, zerstörten nach eigenen Angaben unter anderem Abschussrampen und Radarstellungen. Der Iran antwortete mit Angriffen auf mehrere US-Stützpunkte in Bahrain, Kuwait und Jordanien. US-Präsident Trump sprach auch nach den jüngsten Angriffswellen wieder davon, dass ein Friedensabkommen so gut wie besiegelt sei. Er erwarte, dass die Verhandlungen in den kommenden Tagen abgeschlossen werden.
3: Wie werden wir in Zukunft leben und wohnen? Mit diesem Thema beschäftigt sich die Studie Wohnwelten Schleswig-Holstein 2042, herausgegeben von der Gesellschaft für Energie und Klimaschutz. Markus Jürgensen hat sich die Studie genauer angesehen.
7: Ob Wohnen, Arbeiten, Einkaufen oder Freizeitaktivität. Nach Einschätzungen der Autoren gehört der Stadt der kurzen Wege die Zukunft. Laut Studie werden unsere Innenstädte dabei zunehmend autofreier, während sich Busse und Bahnen als Hauptverkehrsmittel etablieren. In den kommenden Jahrzehnten soll es von der ersten Bauplanung bis zum Richtfest eines Hauses deutlich schneller gehen. Helfen sollen dabei zum Beispiel automatisierte Planungsverfahren, sogenannte digitale Zwillinge von Bauprojekten und KI-gestützte Robotik. Auch bei den in Zukunft verwendeten Baumaterialien zeichnen sich Veränderungen ab. So werden Recyclingmaterialien und biobasierte Baustoffe zunehmend klassische Baumaterialien ersetzen. Nachhaltige Materialien wie Algen oder Pilzgeflechte sind da nur zwei Beispiele.
3: Der Vogelpark Niendorf ist von Ermittlern des Landeskriminalamts durchsucht worden. Wie die Polizei mitteilte, wurde die Aktion gestern wegen des Verdachts auf Verstöße gegen das Bundesnaturschutzgesetz durchgeführt. Die Ermittlungen richten sich demnach gegen drei Beschuldigte, die verdächtigt werden, Tiere geschützter Arten illegal und ohne amtlichen Nachweis erworben, zur Schau gestellt und verkauft zu haben. Es wurden verschiedene Beweismittel sichergestellt.
0: 12:04, NDR1 Welle Nord. Wetter für uns in Schleswig-Holstein. Die Sonne schaut vorbei wie so ein Nachbar auf Klünschner. Kurz, freundlich, gleich wieder weg. Wechselnd bewölkt heute 17 bis 19 Grad und der Wettertrend. Morgen ebenfalls Sonne und Wolken und gelegentlich Schauer. Am Freitag, da wird es gegen Abend trockener, aber es wird nicht wärmer. Wir bleiben unter 20 Grad.
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0: 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Vorsicht bitte, A7 Hannover Richtung Hamburg zwischen Ramelsloh und Horster Dreieck A1 liegen Fahrzeugteile. A7 Hannover Richtung Flensburg zwischen Hamburg-Heimfeld, Othmarschen, 5 Kilometer stockender Verkehr. Und B199 Leckerchaussee Niebel Richtung Flensburg ist zwischen Handewitt und Lilienthalstraße in Flensburg wegen eines defekten Schwertransports gesperrt. Volker hat sich auch noch gemeldet. B104 Richtung Schönberg. Hinter dem Bahnschranken Schlutup. Da werden die Fahrbahnmarkierungen erneuert. Deswegen ein bisschen vorsichtig fahren. Danke, Volker, für den Tipp. Und aktuelle Blitze hätte ich auch noch. Geblitzt wird B207 Richtung Lübeck in Groß-Saarau am Ortsausgang. Dann L309 Pönitz Richtung Süsel gegenüber der Wasserskianlage. Und Neuendorf beim Zorn, Kirchdorf beidseitig Blitzer. Und wenn Sie jetzt auch noch einen Stau oder einen Blitzer haben, gleich Bescheid geben über unsere NDR Schleswig-Holstein-App. Besten Dank, gute Fahrt.
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0: Ich werde jetzt schon die Mittagspause nutzen, mich auf die Ja-Nein-Schwarz-Weiß-Challenge vorbereiten. Nächste Ausgabe in 35 Minuten. Dann geht's zur Sache. Die Ja-Nein-Schwarz-Weiß-Challenge. Wie bereite ich mich am besten drauf vor? Schön relaxen jetzt. Geht am besten hiermit.
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0: 12:30 NDR1 Welle Nord. Das Wetter für uns in Schleswig-Holstein. Wenn heute einer so auf Latscho-Faultag macht, dann ist es der Wind. Der hat mal einen ruhigen Tag heute. Wechselnd bewölkt ist es. Zeitweise Schauer, maximal 17 bis 19 Grad. Und der Wettertrend morgen ebenfalls Sonne und Wolken und gelegentlich Schauer. Am Freitag, da wird es gegen Abend trockener, aber es wird nicht wärmer. Wir bleiben unter der 20-Grad-Marke.
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0: 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A7 Hannover Richtung Flensburg zwischen Heimfeld und Othmarschen. 5 Kilometer stockender Verkehr. Dann B199 Leckerchaussee Niebel Richtung Flensburg ist zwischen Handewitt und Lilienthalstraße in Flensburg wegen eines defekten Schwertransports gesperrt. Und Elbfähre Glückstadt Beschafen beträgt die Wartezeit ab Beschafen 1,5 Stunden, ab Glückstadt dann 1 Stunde. Und aktuelle Blitzer gibt's auch noch. Geblitzt wird, Moment, jetzt muss ich mal gucken, dass ich auch die echten, wahren, frischen Blitzer habe. Geblitzt wird B207 Richtung Lübeck in Großsara am Ortsausgang, dann L309 Pönitz Richtung Süsel und zwar gegenüber der Wasserskianlage und Neuendorf bei Emshorn, Kirchdorf beidseitig Blitzer. Und wenn Sie jetzt auch noch einen Stau oder einen Blitzer haben, dann gerne mal Bescheid geben über unsere NDR Schleswig-Holstein-App. Dankeschön, schönen Mittwoch.
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0: Und mit Stefan Muß aus Niendorf. Moin Stefan.
2: Moin Jan, Gruß nach Kiel.
0: Jo, Gruß nach Niendorf an der Ostsee. Und ich bin ja heute auf der Suche nach den Lieblingsstädten unserer NDR1 für Nordhörerinnen und Hörer. Welche Lieblingsstadt hast du denn?
2: Eine der schönsten Städte, die wir haben, ist die Hansestadt Lübeck.
0: Ja.
2: Alleine die Altstadt, das Holzentor, die ganzen Gänge, die Viertel. Einfach bezaubernd. Und ich habe da schon so oft auch mal Führungen mitgemacht, auch wenn das unsere Stadt vor unserer Haustür ist. Aber man sieht immer was Neues.
0: Gelebte Geschichte.
2: Ja, so die Stadt des Marcus Panus, des Marzipans.
0: Genau. Stefan, du bist heute mein Kandidat bei der Ja-Nein-Schwarz-Weiß-Challenge. Diese 4 Worte darfst du gleich nicht sagen und in 10 Minuten geht's los.
2: Ja, wunderbar. Ich freue mich.

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0: Yep, und wenn Sie Lust haben mitzumachen und so ein brillantes NDR 1 Welle Nord Digitalradio gewinnen möchten, sehr gerne einfach bewerben über das Formular in unserer NDR Schleswig-Holstein App, dann sind Sie schon mal im Kandidatenpool mit dabei. Das ist schon mal die halbe Miete. Hat Stefan Muß aus Ninov an der Ostsee auch gemacht. Moin Stefan.
2: Ja, moin, Jan nach Kiel.
0: Wenn du gewinnst, Stefan, bekommst du ein wirklich Deluxe NDR 1 für den Nord Digitalradio. Radio kristallklarer Empfang dann für dich. Du wirst ganz viele Sender hören können, die es jetzt so über UKW noch gar nicht gibt. Also streng dich an.
2: Ja, hätte ich gerne für meine Strandkorbbude, weil da hängt noch so ein uraltes UKW-Radio und das wäre echt das Highlight.
0: Ja, UKW wird ja eh immer so ein bisschen mehr abgeschaltet. Also deswegen, wir müssen dich auf den neuesten Stand bringen.
2: Dann mal los.
0: Okay. Ja, nein, Schwarz-Weiß-Challenge. Diese vier Worte darfst du gleich nicht sagen, auch nicht Jo, Nö, Nee oder ähnliches. Keine langen Pausen machen, nicht immer das gleiche antworten. Eine Minute aushalten und damit wir auch alles hier richtig machen, haben wir wieder eine Schiedsrichterin bei uns im Studio und zwar ist es Andrea.
3: Hallo Moin, Stefan. Andrea. Hallo Jan.
0: Andrea wird genau aufpassen, ob nicht doch irgendwie so ein Ja, Nein oder ähnliches bei dir über die Lippen kommt.
3: Ich gebe mir Mühe.
2: Ich bin bemüht.
0: Dann geht's jetzt los. Für Stefan Muß aus Ninov läuft hiermit die Minute. Stefan, wenn ich bei dir anrufe, um jetzt einen Strandkorb zu mieten, sind überhaupt noch welche verfügbar?
2: Sind noch verfügbar, ja. Scheiße.
3: Oh, Stefan, wie
2: meine
3: schade.
2: Frau
3: schüttelt
2: gerade mit dem Kopf. Das war ja. Das habe ich gut hingekriegt.
0: So. Dann bis zum nächsten Mal, Stefan. Schöne Grüße ja, an die Ostsee.
3: Tschüss.
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0: Fahrgäste der Bahn müssen bald zwischen Kiel und Hamburg Umwege in Kauf nehmen. Und Krankenhäuser, Ärzte, Organisationen und Psychotherapeuten warnen vor den Folgen der geplanten Gesundheitsreform. Das und mehr jetzt in den Nachrichten um 13 Uhr mit Peter Vorbeck.
1: Moin.
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3: Krankenhäuser, Ärzteorganisationen und Psychotherapeuten befürchten, dass die Sparpläne der Bundesregierung bei der gesetzlichen Krankenkassenversicherung die Versorgung in Schleswig-Holstein gefährden. Das haben die Verbände heute in Kiel deutlich gemacht. Uwe Jahn berichtet.
4: Weniger verfügbare Termine, längere Wartezeiten, Aufnahmestopps für neue Patienten. Das sind nur einige der Folgen, vor denen die Gesundheitsorganisationen warnen. Das liegt laut Bettina Schulz von der Kassenärztlichen Vereinigung an geplanten Kürzungen bei der ambulanten Versorgung in Höhe von 90 Millionen Euro pro Jahr. Ärztekammer, Krankenhausgesellschaft, Kassenärzte und Psychotherapeuten wollen sich nicht damit abfinden und fordern nachhaltige Reformen und Verlässlichkeit statt kurzfristiger Sparmaßnahmen. Dabei kritisieren die Verbände vor allem, dass die Kassen noch immer unter anderem die Arztkosten von Bürgergeldempfängern begleichen. Hier sollte demnach der Bund zahlen.
3: Vertreter der Gewerkschaften, der Arbeitgeber und der Bundesregierung treffen sich am Abend im Kanzleramt, um über geplante Reformen zu sprechen. Themen sind die Sozialreform, Steuerfragen, Bürokratieabbau und das Arbeitsrecht. Der Präsident des Deutschen Instituts für Wirtschaftsforschung, Fratscher, erwartet von dem Treffen keine konkreten Beschlüsse. Die Bundesregierung müsse allen in Deutschland etwas zumuten, doch dafür fehle ihr der Mut, sagte der Ökonom dem NDR. Schon seit Jahren seien Reformen überfällig.
5: Das betrifft beispielsweise, was die ganzen Sozialsysteme betrifft. Wir haben eine Alterung der Gesellschaft. Es ist völlig klar, dass diese Sozialsysteme, die wir haben, dass wir die so nicht erhalten können, dass wir letztlich Anpassungen machen müssen. Und das Gleiche gilt für die Wirtschaft, dass wir an Wettbewerbsfähigkeit verlieren. Wir haben seit 25 Jahren viel zu wenig investiert in Bildung, in eine gute Infrastruktur. Und den Fehler, den man von der Bundesregierung gemacht hat, und übrigens das gilt für alle Parteien im Bundestag, das ist fehlende Ehrlichkeit. Ehrlich wäre gewesen zu sagen, nein, wir alle müssen den Gürtel enger schnallen, wir alle müssen Veränderungen umsetzen, nur so können Reformen gelingen.
3: Die Waffenruhe in der Golfregion ist weiter brüchig. Die USA und der Iran haben sich erneut gegenseitig angegriffen. Die Vereinigten Staaten werfen Teheran vor, einen Kampfhubschrauber abgeschossen zu haben. Als Reaktion attackierte das US-Militär nach eigenen Angaben mehrere Ziele im Iran. Die iranischen Streitkräfte nahmen wiederum US-Stützpunkte in Jordanien, Kuwait und Bahrain ins Visier. Viele Fahrgäste der Bahn in Schleswig-Holstein müssen sich im Sommer auf Probleme einstellen. Nach Angaben des Unternehmens werden verschiedene Züge mehrere Wochen lang nicht mehr direkt nach Hamburg und zurückfahren. Leslie Hodam berichtet.
6: Das bedeutet konkret, Bahnreisende aus Flensburg, Kiel und Westerland müssen mit einem Stopp in Pinneberg planen. Dort müssen sie ab Mitte Juli in Züge umsteigen, die dann nach Hamburg weiterfahren. Der Grund ist eine Großbaustelle in Hamburg, die bis Mitte August den Bahnverkehr durcheinander bringt. Schleswig-Holsteins Verkehrsminister Madsen zeigt Verständnis für die Baumaßnahmen. Er sagte, der Investitionsstau der vergangenen Jahrzehnte müsse beseitigt werden. Ihm ist es aber wichtig, dass gerade in den Sommermonaten auch die Kreuzfahrtgäste möglichst reibungslos von Kiel nach Hamburg kommen. Deshalb verlangt er von der Bahn, dass unter anderem Direktbusse vom Kieler Kreuzfahrtterminal zum Hamburger Hauptbahnhof eingesetzt werden.
0: 13.30 Uhr, NDR1 Welle Nord. Wetter für uns in Schleswig-Holstein. Ja, Schleswig-Holstein liefert heute mal wieder das Wetterkomplettpaket. Alles mit dabei, außer Wind. Wechselnd bewölkt, zeitweise Schauer, maximal 17 bis 19 Grad. Der Wettertrend, morgen ebenfalls Sonne und Wolken und gelegentlich Schauer. Am Freitag, da wird es gegen Abend trockener, aber es wird nicht wärmer. Wir bleiben unter der 20-Grad-Marke.
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0: 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Vorsicht bitte, A21, Kiel Richtung Bargteheide, zwischen Wahlstedt und Bad Oldesloe Nord, da liegen Gegenstände. Dann A7, Hannover Richtung Flensburg, zwischen Hamburg-Waltershof und Volkspark, 4 Kilometer stockender Verkehr. Die B199, Leckerchaussee, Niebel Richtung Flensburg. Die ist zwischen Handewitt und Lilienthalstraße in Flensburg wegen eines defekten Schwertransporters gesperrt. Und an der Elbfähre Glückstadt-Wischhafen beträgt die Wartezeit ab Wischhafen 1,5 Stunden. Ab Glückstadt heißt es jetzt 1 Stunde anstehen. Und aktuelle Blitzer. Geblitzt wird L309 Pönitz Richtung Süsel gegenüber der Wasserskianlage. dann Kropp zwischen Tetenhusener Chaussee und Gertrud-Koch-Straße und Norderstedt, ein Blitzer in der Opie-in-Wixton-Straße, Höhe der Tennisplätze stadteinwärts. Und wenn Sie jetzt auch noch einen Stau oder einen Blitzer haben, dann gerne mal Bescheid geben über unsere NDR Schleswig-Holstein-App. Besten Dank, schönen Mittwoch.
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0: Was ist für Sie eigentlich die schönste Stadt? Wo sind Sie am liebsten? Wo fühlen Sie sich am wohlsten? Gerne mal eine Sprachnachricht rüberschicken über unsere NDR Schleswig-Holstein-App. Da waren heute schon sehr, sehr schöne Städte mit dabei. Und jetzt kommt Christian. Moin Christian, erzähl.
7: Moin Jan. Die schönste Stadt für mich ist natürlich Bad Segeberg. Hier haben wir Seen, hier haben wir den Kalkberg, hier haben wir Konzerte, Karl May natürlich, Paplingjuing, kostenlose Konzerte in der Kalkberg-Oase. Dann haben wir den Stadtgarten. Das ist alles wunderschön und zieht viele Menschen an und das finde ich ganz großartig.
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0: Schönes Ergebnis gewesen. Glücksatlas bundesweit. In welcher Stadt leben die Bundesbürger am allerliebsten? Welche Stadt finden sie am schönsten? Und da ist auch eine Stadt aus Schleswig-Holstein vertreten. Und zwar von allen Städten in Deutschland ist es Kiel, Platz 5. Das ist wirklich ein super Ergebnis. Großartig. Und meine Frage heute an Sie, wie sieht es denn eigentlich bei Ihnen persönlich aus? Welche Stadt können Sie empfehlen? Also was ist Ihre absolute Lieblingsstadt? Da gerne mal eine Sprachnachricht drüber schicken über unsere NDR Schleswig-Holstein-App. Gab ja schon eine coole Auswahl. Eben ja gerade Christian aus Bad Segeberg gehört, der auf Bad Segeberg natürlich schwört mit allem, was es da gibt. Mit Kalkberg, mit Karl May, mit den ganzen Seen drumherum. Also wirklich schick. Bin ich sofort bei dir, Christian. Jetzt schnappe ich mir den nächsten Christian aus Schleswig-Holstein, und zwar Christian Heinisch. Christian wohnt in Husum. Husum, auch eine schöne Stadt, vor allem mit dem Hafen. Aber Achtung, bei Christian ist nicht Husum, sondern Christian, erzähl. Moin.
1: Moin, Jan. Ja, unsere Lieblingsstadt, die liegt nicht in Schleswig-Holstein, die liegt in Bayern, und das ist Regensburg. Eine wunderschöne Stadt mit einem mittelalterlichen Stadtkern, die sich so im weitesten Sinne ein bisschen mit Lübeck vergleichen lässt. Nur, dass die in Regensburg das Glück hatten, dass nicht im Krieg ihre Altstadt zerbombt wurde. Ja, wie gesagt, wunderschöne Umgebung, kann man auch prima Wanderungen machen, und man braucht auch kein Auto. Es gibt eine Stadtbuslinie, die fährt kostenlos. Also wer mal ein Ziel für eine schöne Städtereise sucht, dem kann ich Regensburg wärmstens empfehlen.

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0: 13:31 ist es, NDR1 Hölle Nord. Das Wetter für uns in Schleswig-Holstein heute so wechselnd bewölkt. Es gibt aber auch zeitweise Schauer und das bei maximal 17 bis 19 Grad. Und der Wettertrend morgen ebenfalls Sonne und Wolken und gelegentlich Schauer am Freitag. Da wird es gegen Abend trockener, aber es wird nicht wärmer. Das heißt, wir bleiben so unter 20 Grad.
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0: 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Eine Meldung für die A7, Hannover Richtung Flensburg, zwischen Hamburg-Waltershof und Volkspark. Da stockt ziemlich 4 Kilometer. Dann rüber zur B199, Leckerchaussee, Niebel, Richtung Flensburg. Die B199 ist hier zwischen Handewitt und Lilienthalstraße in Flensburg wegen eines defekten Schwertransporters gesperrt. Und Elbfähre, hätte ich auch noch im Angebot. Glückstadt Wischhafen, Wartezeit ab Wischhafen, jetzt 1,5 Stunden, ab Glückstadt 1 Stunde. Und aktuelle Blitzer, L309. Pönitz Richtung Süsel gegenüber der Wasserskianlage wird geblitzt. Dann Kropp zwischen Tetenhusener Chaussee und Gertrud-Koch-Straße und Norderstedt Old Bien-Wixton-Straße Höhe der Tennisplätze statt einwärts. Und falls Sie jetzt auch noch einen Stau oder einen Blitzer haben, dann gerne mal Bescheid geben über unsere NDR Schleswig-Holstein-App. Dankeschön, schönen Mittwoch.
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0: Und mit der Frage heute, was ist Ihre Lieblingsstadt? Andrea aus Mölln hat sich gemeldet.
2: Hallo Jan, meine Lieblingsstadt ist und bleibt Kappeln. Kappeln ist eine süße kleine Stadt, die zum Bummen einlädt, direkt an der Schlei. Wunderschön mit einer tollen Fischräucherei und frischem Fisch vom Hafen. Nicht immer, aber sehr oft. Liebe Grüße, mach weiter so.
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0: NDR1 Fälle Talk hier. Heute Thema: Was ist eigentlich Ihre Lieblingsstadt? Wo sind Sie am liebsten? Wo halten Sie sich am liebsten auf? Da muss ich sagen, also ich bin ja bis 2010 Hamburger gewesen. Seit 2010 lebe ich ja in Schleswig-Holstein. Aber ich habe so echt mittlerweile wirklich eine große Liebe für Kiel entwickelt, weil ich finde es irgendwie schön, die Stadt. Es ist toll, so mit dem Wasser, mit der Förde. Das hat schon was Besonderes, finde ich. Und das Besondere auch an Kiel ist, ich meine, hier sind ja 250.000 Einwohner. Nichtsdestotrotz ist es trotzdem noch so ein bisschen dörflich. Also nicht so abgefuckt wie zum Beispiel jetzt Berlin oder so weiter. Finde ich schon ganz cool. Also daher, Kiel mag ich ganz gerne. Und Alice, wie sieht's bei ihr aus? Die hat auch eine Nachricht geschickt jetzt über unsere NDR Schleswig-Holstein App. Moin Alice.
1: Also, ich bin da ganz bei dir. Ich komme auch aus Hamburg, ich bin da geboren, ich bin da aufgewachsen und irgendwann sind wir dann mit der Familie, also unseren beiden Söhnen, in die Nähe von Kiel gezogen und haben es immer sehr genossen. Dann hat mein Sohn angefangen da zu studieren, dann waren wir noch öfter da, saßen an der Kiellinie, haben Cappuccino getrunken, die Wildfütterung beobachtet, sprich am Geomadi der Seehunde. Es ist ein absolut mediterranes, ja, wie soll ich sagen? Klima kann man ja nicht sagen, aber es fühlt sich total mediterran an in Kiel. Ich finde es wunderbar da, ich finde es immer noch wunderbar. Ich finde aber auch meine Heimatstadt wunderbar, immer noch. Deswegen, ich schwanke zwischen zwei Städten, ich hoffe, das darf man. Ich liebe Hamburg und ich liebe Kiel.
0: Natürlich, Alice. Selbstverständlich, hier darf man alles. Und Marc aus Grömitz. So, ist es Grömitz?
2: So, heute willst du mal wissen, wo wir uns am liebsten aufhalten, welche Orte, Städte wir gerne mögen.
0: Ja.
2: Und da sage ich dir, meine Frau und ich, wir sind unheimlich gerne im Harz.
0: Oh.
2: Und da hat uns der Ort Bad Lauterberg es unheimlich angetan. Also wirklich ein super schön gelegener Ort, hat viele, viele schöne Ecken, liegt natürlich da im Harzer Vorland so ein bisschen. Die Berge direkt hinter der Haustür, der große Knollen ist da zum Beispiel einer der Erhebungen, die direkt dran sind. Man kann da schön einkaufen, Kaffee trinken, Zeit verbringen. Also es ist wirklich ein einladender Ort, sehr gepflegt in unseren Augen. Und da fühlen wir uns wohl und genießen das Leben dann. Wir könnten dir empfehlen, diesen Ort mal zu besuchen.

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0: gibt einen Verdacht auf illegalen Tierhandel im Vogelpark Nienow und es gibt viel Kritik an der geplanten Gesundheitsreform der Bundesregierung. Das sind zwei Themen jetzt in den Nachrichten um 14 Uhr mit Peter Vorbeck.
1: Moin.
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3: Gesundheitsverbände aus Schleswig-Holstein warnen vor der Reform zur Finanzierung der gesetzlichen Krankenversicherung. In Kiel haben Ärzte, Krankenhausvertreter und Psychotherapeuten heute deutlich gemacht, dass davon vor allem Patienten betroffen sein werden. Demnach könnte es in Zukunft schwerer werden, Termine bei Ärzten in Kliniken oder bei Psychotherapeuten im Land zu bekommen. Außerdem drohen Aufnahmestopps für neue Patienten und Einbußen bei der Vorsorge. Bettina Schulz, Chefin der Kassenärztlichen Vereinigung in Schleswig-Holstein, kritisiert den Ansatz der Reform ganz grundsätzlich.
4: Das größte Problem ist, dass man erst standardmäßig alle möglichen Dinge streicht, bevor man eine Idee hat, wie man das wirklich klug neu aufbauen kann, das System. Also wir sind uns einig, wir müssen was verändern. Die Kosten laufen uns wirklich aus dem Ruder und wir müssen auch in der Zukunft noch die Menschen versorgen. Aber man muss erst mal eine Idee haben, wie machen wir es denn besser, bevor man alles zerschlägt und wahllos einfach Mittel kürzt. Das geht so nicht.
3: Für die Energiewende braucht man nicht nur Windräder und Solaranlagen, sondern auch neue Stromleitungen und Umspannwerke, die den Transport der Energie sicherstellen. In Sams im Kreis Herzogtum Lauenburg fällt heute der Startschuss für ein entsprechendes Großprojekt. Hauke von Hallern berichtet.
5: Mit einer symbolischen Grundsteinlegung beginnen die Bauarbeiten für einen neuen Netzverknüpfungspunkt. Auf rund 40 Hektar entsteht ein neues Energiedrehkreuz für den Norden. Laut Netzbetreiber Tennet soll der Standort künftig mehrere überregionale und regionale Stromnetze miteinander verbinden. Geplant ist die sogenannte Elbe-Lübeck-Leitung mit weiteren Höchstspannungsleitungen sowie dem regionalen Netz in Schleswig-Holstein zu verknüpfen. Dadurch kann Strom aus Wind und anderen erneuerbaren Energiequellen besser aufgenommen, gesteuert und je nach Bedarf weitergeleitet werden. Der neue Netzknoten gilt als wichtiger Baustein für die Energiewende. 2029 soll das Umspannwerk in Betrieb gehen.
3: Die Bundesregierung will die deutsche Luftfahrtindustrie stärken. Sie hat dazu eine neue Strategie beschlossen. Ein Bericht von Oliver Neuroth.
6: Die Luftfahrtstrategie legt fest, welche Ziele der Staat in der Luftfahrt verfolgt und welche Herausforderungen er sieht. Der Anspruch an die Branche ist hoch. Deutschland solle eine führende Luftfahrtnation werden, und zwar innerhalb der nächsten 15 Jahre. Die Bundesregierung zählt darauf, dass die Luftfahrtbranche weiter wächst. Sie sei ein wesentlicher Faktor für wirtschaftliche Stärke. Deutschland hat zwar keinen eigenen nationalen Flugzeugbauer, wie etwa Boeing in den USA, aber Deutschland ist einer der wichtigsten Standorte des europäischen Luftfahrtkonzerns Airbus. Die Bundesregierung erwähnt in ihrer Strategie auch die militärische Luftfahrt. Deutsche Firmen leisteten einen unverzichtbaren Beitrag dazu, dass die Bundeswehr einsatzfähig bleibe. Der Bundesverband der deutschen Industrie hat schon eine konkrete Forderung, um die deutsche Luftfahrt tatsächlich wettbewerbsfähig zu halten. Die Steuern für Flüge sollten weiter sinken.
3: Nach dem gewaltsamen Tod eines 21-Jährigen in einer Diskothek hat das Landgericht Lübeck einen 22-Jährigen zu 10 Jahren und 9 Monaten Haft verurteilt. Die Kammer sah den Tatbestand des Totschlags als erwiesen an. In einer Diskothek in Trittau im Kreis Staumann war es in den frühen Morgenstunden des 13. April vergangenen Jahres zu einer Auseinandersetzung gekommen. Dabei zog der Angeklagte nach den Worten der Richterin ein Messer und versetzte dem 21-Jährigen einen tödlichen Stich. Das Messer hatte sich der Angeklagte vor der Tat von einem Freund geliehen. Die Staatsanwaltschaft hatte eine Haftstrafe von 9 Jahren und 8 Monaten gefordert, die Nebenklage 12 Jahre. Die Verteidigung hatte auf Freispruch plädiert. Der Vogelpark Niendorf ist von Ermittlern des Landeskriminalamts durchsucht worden. Wie die Polizei mitteilte, wurde die Aktion gestern wegen des Verdachts auf Verstöße gegen das Bundesnaturschutzgesetz durchgeführt. Die Ermittlungen richten sich demnach gegen 3 Beschuldigte, die verdächtigt werden, Tiere geschützter Arten illegal und ohne amtlichen Nachweis erworben, zur Schau gestellt und verkauft zu haben. Es wurden verschiedene Beweismittel sichergestellt.
0: 14:04 Uhr, NDR 1 für den Nord, das Wetter für uns in Schleswig-Holstein. Also wenn Sie sich heute nicht entscheiden können, Sie sind nicht allein. Wetter kann sich auch nicht entscheiden. Mal Schauer, mal Wolken, mal Sonne. Irgendwie alles mit dabei bei 17 bis 19 Grad. Und der Wettertrend morgen ebenfalls Sonne und Wolken und gelegentlich Schauer. Am Freitag wird es gegen Abend trockener, aber es wird nicht wärmer. Bleibt so bei 18 Grad maximal.
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0: 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Vorsicht A1 Hamburg Richtung Lübeck im Kreuz Hamburg Ost. in der Überleitung zur A24 Richtung Schwerin ist ein Fahrzeug stehen geblieben, das ist defekt. Dann A1 Lübeck Richtung Hamburg zwischen Billstedt und dem Dreieck Hamburg Südost, 3 Kilometer stockender Verkehr. A7 Hannover Richtung Flensburg zwischen Hamburg-Waltershof und Volkspark stockt 4 Kilometer. Die B199 Leckerchaussee Niebel Richtung Flensburg ist zwischen Handewitt und Lilienthalstraße in Flensburg wegen eines defekten Schwertransporters gesperrt. Und an der Elbfähre Glück statt Wischhafen wieder die obligatorische Wartezeit. Ab Wischhafen jetzt 1,5 Stunden, ab Glückstadt 1 Stunde. Und aktuelle Blitzer. Gewitzwert L309 Pönitz Richtung Süsel gegenüber der Wasserskianlage. Kropp zwischen Tetenhusener Chaussee und Gertrud-Koch-Straße. Und Norderstedt Oatbien-Wixenstraße, Höhe der Tennisplätze stadteinwärts. Auch nochmal einer. Und wenn Sie jetzt auch noch einen Stau oder einen Blitzer haben, dann gerne Bescheid geben über unsere NDR Schleswig-Holstein-App. Dankeschön. Schönen Mittwoch.
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0: Mit der Frage heute, was ist eigentlich Ihre Lieblingsstadt? Da hat sich Silke gemeldet. Erzähl mal, Silke, was ist es?
1: Meine Lieblingsstadt ist Neustadt in Ostholstein. Das ist einfach eine kuschelige kleine Stadt an der Ostsee und man kann da richtig viel Spaß haben.
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Die singen ja gar nicht selbst. Pfui. Egal. Trotzdem geil. Milli Vanilli, 88. Girl, you know it's true. Hier auf NDR 1. Welle Nord, ihrem offiziellen Sommersender in Schleswig-Holstein. Und es geht jetzt um den Film Pretty Woman. Pretty Woman, 1990. Bei weiblichen Fans äußerst beliebt. Bei männlichen auch. Aber ich würde mal sagen, die Frauen finden den Film einfach noch ein Ticki besser. Dabei ist der Soundcheck wirklich für alle. Da ist alles mit dabei. Da gibt es zum Beispiel auch das Cover von so einem alten 50er-Jahre-Hit aus Australien. Also original. John O'Keefe im Jahr 58 gilt als der Beginn des Rock'n'Roll Down Under. Und 86 kam dann Iggy Pop mit dem Cover. Das klang dann so. Und für den Soundtrack, und da mache ich jetzt wieder den Kreis zu Pretty Woman dicht, ist eine Version von Christopher Ocasek entstanden. Das ist der Bruder von Rick Ocasek von den Cars. Und da gibt es dann noch den Bogen jetzt von den 50ern über die 80er bis in die 90er. Also das, was eigentlich den Soundtrack von Pretty Woman ausmacht. Die Filmversion, die klingt so. 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

0: Moin, hier sind Julian Kraftzig und Mandy Schmidt und wir haben es ja hier in Schleswig-Holstein gerade mit Zecken zu tun.
1: Und zwar mit ordentlichen. Eine meiner Söhne haben wir über 20 entdeckt, das war richtig bitter. Wir haben aber eine Funktion auf dem Handy gefunden, das ist die Lupe. Und wenn man die auf invertiert oder negativ stellt, dann findet man die Zecken schneller. Und das haben wir heute Morgen mal ausprobiert.
0: Haut sieht generell so eher bläulich aus. Mhm. Ne? Und wirklich diese dunklen Flecken, was jetzt zum Beispiel Leberflecken sind, fallen einfach ein bisschen mehr auf. Wenn man erstmal so über den Körper geht, ach guck mal. Die Flecken auf der Hose fallen auch
2: noch. Vorher
0: gar nicht gesehen.
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0: 14.30 Uhr ist es, NDR 1 Welle Nord. Wetter für uns in Schleswig-Holstein gibt es jetzt mal speziell für Ihre Region. Und wie es genau da wird, das weiß unser Wetterexperte Ronny Büttner.
1: In Rendsburg, Eckernförde, Plön, Neumünster und Kiel entwickeln sich unter Tiefdruckeinfluss in der einströmenden Meeresluft bei mal mehr, mal weniger Wolken gelegentlich Schauer, vereinzelt Gewitter. Im Laufe des Abends wird es wieder trockener, dann bei Temperaturen von 14 bis 16 Grad. In der Nacht bleibt es länger, aber nicht überall trocken. Und am Donnerstag folgt ein Wechsel aus Sonne und Wolken, wobei hin und wieder Regenschauer und einzelne Gewitter vorüberziehen, die zum Abend hin nachlassen. Mit Höchstwerten von 16 bis 17 Grad ist es vergleichsweise kühl.
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0: 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A1 Lübeck Richtung Hamburg zwischen Billstedt und dem Dreieck Hamburg Südost. 3 Kilometer stockender Verkehr. A7 Hannover Richtung Flensburg zwischen Hamburg-Waltershof und Volkspark stockt 4 Kilometer. Und an der Elbfähre Glückstadt für Scharfen gibt es eine Wartezeit ab für Scharfen. 1,5 Stunden ab Glückstadt dauert es 1 Stunde. Und dann nochmal rüber zu den aktuellen Blitzern. Aktuell geblitzt wird B5, Lunden Richtung Heide, und zwar Höhe Remfledebagen, Kiel Elmschenhagen am Wellsee beidseitig und Tabek Dorfstraße im Ortseingang auch noch einmal einen Blitz haben. Wenn Sie jetzt auch noch einen Stau oder einen Blitz haben, dann gerne Bescheid geben über unsere NDR Schleswig-Holstein-App. Dankeschön, schönen Mittwoch.
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0: Heute mal mit Ihren Lieblingsstädten. Welche Stadt finden Sie besonders toll und schick? Da hat sich Rainer gemeldet mit einer Sprachnachricht. Rainer wohnt in Lübeck. Ja, kann man jetzt sagen, natürlich, dann ist es Lübeck. Nee, es ist nicht. Rainer, moin, erzähl.
3: Ja, hallo Jan. Meine absolute Lieblings- und Favoritenstadt ist die Hansestadt Hamburg. Hamburg ist so eine tolle Stadt. Die Binnenalster, die Außenalster, Landungsbrücken, der Fischmarkt. Also das steht bei mir bei den Großstädten an erster Stelle.
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0: NDR1, Welle Nord hier. Erstmal ein kleiner Hinweis, wenn Sie jetzt gerade mit dem Auto unterwegs sein sollten, hier so am Landesfunkhaus vorbei Richtung Ostseekai. Gerade abgesperrt. Polizei hat abgesperrt, die werden gerade alle umgeleitet, also müssen die wieder zurückfahren. Deswegen würde ich mal vorschlagen, diesen Bereich am besten weiträumig zu umfahren. Dann kommen Sie auch ganz gut durch. Und Maya Herzbach gleich ab 15 Uhr hören.
1: Mehr dazu übrigens auch zu den Gründen gleich nochmal bei uns in den Nachrichten um 15 Uhr. Und ab 15 Uhr sende ich dann ja auch.
0: Ja.
1: Richtig, genau.
0: Genau.
1: Und habe dann ein neues Thema, wo deins so schön war heute.
0: Ja, Lieblingsstadt. Da sind so schöne Städte heute gewesen. Ich habe die NDR 2 Nordhörerinnen und Hörer gefragt, was ist eigentlich Ihre Lieblingsstadt?
1: Ja.
0: Von bis. Menschen, die in Lübeck wohnen, Lübeck lieben oder Menschen, die in Lübeck wohnen und zum Beispiel Hamburg lieben oder Menschen, die nicht in Kiel wohnen, aber Kiel toll finden. Bei mir ist es Kiel. Mittlerweile muss ich sagen, ich finde Kiel einfach eine coole Stadt. Irgendwie so 250.000 Einwohner, habe ich vorhin schon gesagt, aber nicht so abgefuckt jetzt, so wie Berlin zum Beispiel. Weißt du, dass man denkt, oh, ist irgendwie schön. Kieler Förde mag ich gerne. Ich finde es irgendwie ein schönes maritimes Leben hier.
1: Schön.
0: Wie sieht's bei dir aus?
1: Ja, ich bin ja natürlich total, also jetzt mal, wenn wir jetzt mal bei dem Nationalen bleiben, dann ist man natürlich irgendwie persönlich gebunden. Ich bin in Hamburg geboren worden. Hamburg ist auch immer so eine Stadt, die ich einfach mag, weil da so viel verschiedene Kultur ist und weil so viele Möglichkeiten da sind. Und da bin ich einfach unheimlich gerne und auch mehrfach im Jahr auch beruflich und habe auch meinen Sohn da schon ein Wochenende mal geschenkt. Da haben wir mal, ich mit meinem 6-Jährigen ein Hamburg-Wochenende nur er und ich gemacht, mal so richtig Mama-Zeit.
0: Sehr gut.
1: Und wir waren da im Hardrock-Café und es war wirklich witzig. Und
0: also?
1: Museumsausstellung Hamburg, Eckernförde aber auch, da sind beide meine Kinder geboren.
0: Ja.
1: Ich liebe Eckernförde. Ich bin immer, wenn wir nicht wissen zu Hause, was wir machen sollen, sagen wir fahren nach Eckernförde. Das ist das. Und international würde ich gerne nochmal Nashville reinschmeißen. Nashville, Tennessee. Ich war einmal da, nachts die Glühwürmchen, am Tag, wenn man, egal in welcher Straße man ist, überall ist Musik. Man geht irgendwie ins Eiscafé, da Frozen Joghurt, da ist ein Musiker, der da steht und wirklich so geile Musik macht.
0: Ja.
1: Dann gehst du in irgendwelche Shows, da sind dann Texter, die zum ersten Mal ihre Songs vorstellen. Da bist du dann dabei. Das ist auch so geil. Also das muss ich wirklich sagen, das war ein Erlebnis, das ich auf jeden Fall in meinem Leben noch einmal haben möchte. Nochmal nach Nashville, Tennessee. Ich fand es wirklich wie eine Musikstadt. Richtig toll.
0: Also wenn Maya bei Trio Rio Riviere wäre der Song nicht New York, Rio, Tokio, sondern
1: Hamburg, Eckernförde, Nashville.
0: Eckernförde, Nashville. Passt. Schöne Kombi. Sehr gut. So, Maya geben sich jetzt gleich in voller Länge hier auf NDR1 für den Nord. Und ich bin morgen wieder da um 10.
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0: Mit der WM natürlich in der 1 Welle Nord hören Sie. Fahrgäste der Bahn müssen bald zwischen Kiel und Hamburg Umwege im Kauf nehmen. Und es gibt viele Diskussionen über die von der Bundesregierung geplanten Reformen. Mehr dazu jetzt auch in den Nachrichten um 15 Uhr mit Peter Furbeck.
1: Moin.
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1: Krankenhäuser, Ärzteorganisationen und Psychotherapeuten befürchten, dass die Sparpläne der Bundesregierung bei der gesetzlichen Krankenkassenversicherung die Versorgung in Schleswig-Holstein gefährden. Das haben die Verbände heute in Kiel deutlich gemacht. Uwe Jahn dazu.
3: Weniger verfügbare Termine, längere Wartezeiten, Aufnahmestopps für neue Patienten. Das sind nur einige der Folgen, vor denen die Gesundheitsorganisationen warnen. Das liegt laut Bettina Schulz von der Kassenärztlichen Vereinigung an geplanten Kürzungen bei der ambulanten Versorgung in Höhe von 90 Millionen Euro pro Jahr. Ärztekammer, Krankenhausgesellschaft, Kassenärzte und Psychotherapeuten wollen sich nicht damit abfinden und fordern nachhaltige Reformen und Verlässlichkeit statt kurzfristiger Sparmaßnahmen. Dabei kritisieren die Verbände vor allem, dass die Kassen noch immer unter anderem die Arztkosten von Bürgergeldempfängern begleichen. Hier sollte demnach der Bund zahlen.
1: Bisher wird er rund um die Uhr in Kiel observiert. Christian B., der Hauptverdächtige im Fall der 2007 in Portugal verschwundenen Maddie McCann. Nun wurde diese gerichtliche Anordnung nicht verlängert. Frage an unsere Reporterin Anna Grusnik, was bedeutet das denn jetzt konkret?
4: Also ohne einen Observationsbeschluss kann die Überwachung von Christian B. nicht mehr so stattfinden wie in den vergangenen Wochen und Monaten. Seit er im September aus dem Gefängnis entlassen wurde, trägt er eine Fußfessel und wird außerdem 24/7 von der Polizei beobachtet. Und zwar, weil er als sehr rückfallgefährdet gilt. Zuletzt hatte er 7 Jahre lang wegen einer Vergewaltigung im Gefängnis gesessen. Der aktuelle Überwachungsbeschluss läuft noch bis zum 12.06. 0 Uhr und der wurde nicht verlängert. Dagegen hat die Polizeidirektion Kiel nach eigener Aussage Beschwerde eingelegt. Eine Entscheidung darüber steht noch aus. Von der Polizei hieß es dazu, die Sicherheit der Bürgerinnen und Bürger habe für sie oberste Priorität. Auch ohne diese Maßnahme werde man die Aufgaben zur Gefahrenabwehr und Strafverfolgung erfüllen.
1: Am Ostseekai in Kiel läuft aktuell ein Großeinsatz der Polizei. Nach ersten Angaben der Beamten handelt es sich um einen LKW mit verdächtiger Ladung. Der Ostseekai wurde weiträumig abgesperrt. Von einer Bedrohungslage ist jedoch nicht die Rede. Vor wenigen Minuten ist der Kampfmittelräumdienst eingetroffen. Nähere Einzelheiten sind bislang nicht bekannt. Zurzeit liegt das Kreuzfahrtschiff Mein Schiff Relax am Ostseekai. Rund ein Jahr ist der tödliche Messerangriff in der Großraumdisco Funpark in Trittau im Kaisstormann inzwischen her. Heute hat das Landgericht Lübeck einen 22-Jährigen wegen Totschlags verurteilt. Er muss für 10 Jahre und 9 Monate ins Gefängnis. Die Einzelheiten von Hanna Böhme.
5: Für das Gericht ist klar, dass der 22-jährige Angeklagte vor gut einem Jahr in der Großraumdisco Funpark in Trittau einen 21-Jährigen mit einem Messer so schwer verletzt hatte, dass dieser innerhalb weniger Minuten verblutete. Dabei wollte sich der Täter nach Angaben der vorsitzenden Richterin unter anderem dafür rächen, dass seine Freundin bei einer vorausgegangenen Schlägerei zwischen zwei Gruppen zu Boden gefallen war. Von einer Art Unfall und einer Notwehrhandlung, so wie es die Verteidigung dargestellt hatte, war das Gericht nicht überzeugt. Eine Gutachterin hatte während der Beweisaufnahme berichtet, dass für die 18 cm Wunde, die der Getötete hatte, ein wuchtiger Stich nötig gewesen sei. Das Urteil ist noch nicht rechtskräftig.
1: Viele Fahrgäste der Bahn in Schleswig-Holstein müssen sich im Sommer auf Probleme einstellen. Nach Angaben des Unternehmens werden verschiedene Züge mehrere Wochen lang nicht mehr direkt nach Hamburg und zurückfahren. Leslie Hodam berichtet.
6: Das bedeutet konkret, Bahnreisende aus Flensburg, Kiel und Westerland müssen mit einem Stopp in Pinneberg planen. Dort müssen sie ab Mitte Juli in Züge umsteigen, die dann nach Hamburg weiterfahren. Der Grund ist eine Großbaustelle in Hamburg, die bis Mitte August den Bahnverkehr durcheinander bringt. Schleswig-Holsteins Verkehrsminister Madsen zeigt Verständnis für die Baumaßnahmen. Er sagte, der Investitionsstau der vergangenen Jahrzehnte müsse beseitigt werden. Ihm ist es aber wichtig, dass gerade in den Sommermonaten auch die Kreuzfahrt Gäste möglichst reibungslos von Kiel nach Hamburg kommen. Deshalb verlangt er von der Bahn, dass unter anderem Direktbusse vom Kieler Kreuzfahrtterminal zum Hamburger Hauptbahnhof eingesetzt werden.
0: Es ist 15.04 Uhr in der 1-Welle Nord. Das Wetter für uns in Schleswig-Holstein. Heute Nachmittag wechselhaft, gegen Abend soll es in Richtung Norden bei uns in Schleswig-Holstein ein bisschen trockener sein. 19 Grad der Höchstwert, da sind wir auch schon. Und der Wind weht schwach bis mäßig, während der Gewitterschauer dann auch noch mal ein bisschen stärker oder stürmisch. Der Wettertrend, und wir gewöhnen uns da mal besser dran, denn es bleibt so. Morgen Sonne, Wolken, einzelne Schauer und Gewitter, 18 Grad dazu. Und Freitag dann das Ganze bei 19 Grad.
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0: 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Und da haben wir einmal auf der A1 Lübeck in Richtung Süden zwischen Billstedt und dem Dreieck Hamburg-Südost 3 Kilometer stockenden Verkehr. Außerdem A1 Richtung Lübeck zwischen Stillhorn und Norderelbbrücke 3 Kilometer stockend. Dann auf der A7 Hannover Richtung Flensburg zwischen Hausbruch und dem Elbtunnel 3 Kilometer stockend. Flensburg, die Leckerchaussee, ist zwischen Padborg und Langberg wegen eines defekten Schwertransports in beiden Richtungen gesperrt worden. An der Elbfähre Glückstadt-Wischhafen beträgt die Wartezeit ab Wischhafen bis zu 1,5 Stunden, ab Glückstadt nur eine. Und Kiel im Verlauf Wall bis Düsternbroker Weg ist zwischen Flämische Straße und Kiel-Linie wegen eines Polizeieinsatzes in beiden Richtungen eine Sperrung, haben Sie ja schon bei uns gehört in den Nachrichten, weil da eben ein LKW mit verdächtiger Ladung gefunden wurde. Außerdem haben wir Blitzer für Sie. Danke fürs Melden über unsere NDR Schleswig-Holstein-App. Fangen wir auch in Kiel an. Grunzhagener Weg statt auswärts bei der Veloroute. Dann Norderstedt Oldby in Wixton Straße, Höhe der Tennisplätze mal wieder statt einwärts und Tabig in der Dorfstraße im Ortseingang. Wir wünschen eine gute Fahrt da, wo es geht.
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0: Ich habe mit einer Freundin heute gesprochen, die schon dem Helene Fischer-Konzert zufiebert, und Dave Stewart von den Eurythmics. Eine Musiklegende, ja, ist auch schon mal in der Helene Fischer Show gewesen. Er hat gesagt, weil ich von den Simple Minds gehört hatte, dass man da hingehen kann, und die sind gut befreundet mit den Eurythmics. Fand ich auch interessant, wie die denn so untereinander sprechen. Aber er sagt, er war wirklich begeistert. Helene Fischer brennt wirklich für ihren Job und arbeitet unheimlich hart. Und wenn das jemand sagt, wie Dave Stewart von den Eurythmics, eine Musiklegende, dann kann man da doch nur ein fettes Ausrufungszeichen hinterher setzen. Bei uns hören Sie natürlich das Original, die Eurythmics und Sweet Dreams.
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0: Näher ein zu den Ort hören Sie eine aktuelle Verkehrsinfo. Vorsicht auf der A7 Richtung Hamburg zwischen Heimfeld und Hausbruch liegt eine Holzpalette. Fahren Sie da besonders aufmerksam. So kennen wir ihn alle.
1: Ich bin Horst Schlemmer, stellvertretender Chefredakteur von Grevemeister Tagblatt. Immer knallhart nach mir fragt. Weißt du Bescheid, ne?
0: Komiker Harpe Kerkeling in seiner Kultrolle als Horst Schlemmer. Tausende würden Harpe aber sehr gerne in einer ganz anderen Rolle sehen. Viel offizieller, nämlich als Bundespräsident. Es gibt tatsächlich eine echte Online-Petition, die dazu aufruft, Kerkeling zu nominieren. Die Petition hat bereits mehr als 20.000 Unterstützer und ist an die Fraktionsführungen von Union, SPD, Grünen und Linken im Bundestag gerichtet. Aber warum eigentlich Harpe? Diese Begründung steht in der Petition. Deutschland braucht an der Spitze keine Parteitaktik, sondern eine Persönlichkeit, die unser Land würdig repräsentiert und gesellschaftlichen Zusammenhalt stiftet, heißt es in dem Aufruf. Da muss man sagen, bei dem Inhalt kann man nun gar nicht widersprechen, was Harpe Kerkeling angeht. Harpe selbst hat sich laut Stern TV so geäußert. Ich muss Ihnen ehrlich sagen, nach all dem, was in der Welt passiert und wer so an der Spitze von Nationen steht, schließe ich nichts mehr aus. Ja, wunderbar. Dann sind wir gespannt oder unterschreiben noch fleißig die Petition. In jedem Fall wird es anscheinend jetzt mal politisch für Horst Schlemmer. Nein, für Harpe Kerkeling. NDR 1, Welle Nord hören Sie. Schönen Mittwoch mit uns.

0: NDR 1, Welle Nord ist on. 15.31 Uhr haben wir es jetzt. Mit Rudi Dauerfürst geht es jetzt sportlich weiter, mein Rudi.
1: Moin Maja, hallo.
0: Noch ein Tag, dann beginnt die Fußball-Weltmeisterschaft mit der Partie zwischen Mexiko und Südafrika. Das Eröffnungsspiel findet ja nicht in den USA, sondern in Mexico City statt. Und die Vorfreude dort ist riesengroß.
1: Ja, in der Tat. Alle Schüler, alle Studenten haben für den morgigen Tag frei bekommen. Da wird man bestimmt hier in Schleswig-Holstein neidisch sein, wenn man zur Schule geht oder zur Uni. Und überall, wo es auch möglich ist, soll im Homeoffice morgen gearbeitet werden. Unter anderem auch, um eben Staus auf den Straßen der mexikanischen Hauptstadt zu vermeiden und damit der öffentliche Nahverkehr nicht völlig überlastet wird. Ja, um 13 Uhr Ortszeit beginnt die Partie zwischen Co-Gastgeber Mexiko und Südafrika. Also 8 Stunden liegen da zwischen Deutschland und Mexiko. Und bereits um 11.30 Uhr Ortszeit, wie gesagt, vormittags beginnt dann auch schon die Eröffnungsfeier.
0: Ja, das wird noch richtig schwierig bei dieser WM mit den ganzen Zeiten. Also
1: ja,
0: dort die Uhrzeit, bei uns aber dann eine andere. Jetzt kommen wir erstmal zu einer anderen Stimmung, denn die Fans in den USA scheint das ganz große Fußballfieber noch nicht gepackt zu haben. Das Team bestreitet am Sonnabend sein erstes Vorrundenspiel gegen Paraguay in Los Angeles und es scheint noch reichlich Tickets zu geben.
1: Ja, stimmt. Es könnte allerdings auch an den hohen Preisen liegen, dass noch 4.000 oder über 4.000 Eintrittskarten zu haben sind, die aber in der Regel mehrere hundert Dollar dann auch kosten. Trotzdem ist das schon eine überraschende Nachricht in der Tat, denn FIFA-Präsident Gianni Infantino, der hatte ja immer wieder davon gesprochen, dass es viel zu wenig Tickets gibt für die Millionen Fußballfans, die sich um Karten bemüht haben. Ja, und wenn dann schon das Spiel des Gastgebers nicht ausverkauft ist, dann bin ich mal richtig gespannt, wie das dann am Sonnabend zum Beispiel beim Spiel Katar gegen die Schweiz oder am Sonntag bei Haiti gegen Schottland dann aussehen wird.
0: Meine Meinung zu diesen Preisen kennen Sie, deswegen sage ich es jetzt nicht nochmal, aber es würde mich ein bisschen freuen, wenn man es ein bisschen spüren würde, ehrlicherweise. Dann geht es noch einmal von der WM zurück in die Bundesliga. Bayer Leverkusen hat einen Spieler verpflichtet. Das ist nichts Außergewöhnliches, aber er ist erst 16 Jahre alt. Auch das kommt mal vor. Nun die Ablösesumme. Sie beträgt unglaubliche 10 Millionen Euro.
1: Und manch einer meint, Bayer Leverkusen hat da ein echtes Schnäppchen gemacht. Zumindest wollten mehrere Topvereine aus ganz Europa den Berliner Kenneth Eichhorn verpflichten. Denn der junge Mittelfeldspieler, ja, er gilt als eines der größten Talente und er hat in der vergangenen Saison wohlgemerkt als Jugendspieler bereits 17 Mal für Hertha BSC Berlin in der zweiten Fußball-Bundesliga, also bei den Profis gespielt und dabei auch ein Tor geschossen. Ja, und Bayer Leverkusen hat ja schon viele Talente groß herausgebracht. Man denkt dann nur an Spieler wie Kai Havertz oder zuletzt auch Florian Wirtz, für die man dann später sehr viel mehr Geld als eben 10 Millionen Euro bekommen hat, indem man sie weiterverkauft hat. Ja, mal sehen, ob diese Rechnung dann am Ende auch im Fall von Berliner Kenneth Eichhorn aufgeht.
0: 10 Millionen Euro ist wie Monopoly-Geld für mich. Der orangene Schein, noch mal ein paar Nullen hinten dran. Vielen Dank erstmal, Rudi Dautwitz. Und jetzt kommen wir zum Wetter bei uns auf NDR 1 Welle Nord. Und das machen wir mit unserem Wetterexperten Ronny Büttner.
2: In Rendsburg, Eckernförde, Plön, Neumünster und Kiel entwickeln sich unter Tiefdruckeinfluss in der einströmenden Meeresluft bei mal mehr, mal weniger Wolken gelegentlich Schauer, vereinzelt Gewitter. Im Laufe des Abends wird es wieder trockener, dann bei Temperaturen von 14 bis 16 Grad. In der Nacht bleibt es länger, aber nicht überall trocken. Und am Donnerstag folgt ein Wechsel aus Sonne und Wolken, wobei hin und wieder Regenschauer und einzelne Gewitter vorüberziehen, die zum Abend hin nachlassen. Mit Höchstwerten von 16 bis 17 Grad ist es vergleichsweise kühl.
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0: 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Vorsicht auf der A1 Richtung Lübeck. Zwischen Murfleet und Billstedt liegt ein Reifen. Auf der A1 Lübeck Richtung Hamburg. Zwischen Billstedt und dem Dreieck Hamburg Südost 3 Kilometer stockend. A1 Richtung Lübeck zwischen Stillhorn und Norderelbbrücke 3 Kilometer stockend. A7 Flensburg Richtung Hamburg. Zwischen Schnelsen und Volkspark 3 Kilometer stockend. A7 Richtung Flensburg zwischen Hausbruch und dem Elbtunnel 3 Kilometer stockend. Die B431 Strohdeich Brunsbüttel Elmshorn ist Höhe Obendeich wegen Bergungsarbeiten ab 18 Uhr bis morgen ca. 6 Uhr früh in beiden Richtungen gesperrt, also von 6 bis 6. Und Flensburg, die Leckerchaussee, ist zwischen Pattbock und Langberg gesperrt. Liegt daran, dass ein Schwertransporter da defekt liegen geblieben ist. An der Elbfähre Glückstadt-Wischhafen beträgt die Wartezeit ab Wischhafen bis zu 1,5 Stunden, ab Glückstadt eine. Kiel im Verlauf Wall bis Düsternbroker Weg. Da gab es ja zwischen Flämische Straße und Kiel-Linie eine Sperrung in beiden Richtungen wegen eines Polizeieinsatzes. Da geht es aber jetzt wieder voran. Mehr dazu dann auch noch mal bei uns zu hören. Und zwar hier auf NDR 1 Welle Nord um 15:45 Uhr, also in 10 Minuten hier bei uns. Da sagen wir nochmal genau, was da los war und warum es sich dann auch wieder aufgelöst hat. Aber vorher habe ich doch noch die Blitzer für Sie. Vielen Dank auch da fürs Melden über unsere NDR Schleswig-Holstein-App. Kiel-Kronshagener Weg stadtauswärts bei der Veloroute. Dann Norderstedt Oldby und Wixtonstraße bei den Tennisplätzen und Tabig-Dorfstraße im Ortseingang. Gute Fahrt!
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0: Wir haben ja noch verknallt gesagt, aber 2026, da sagen die Teenies auch gerne mal, sie haben einen Crush auf jemanden. Den Song dazu, den haben wir schon in den 90ern mitgesungen. Hier ist er von Jennifer Page.
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0: Ja, in Kiel ist was los heute, so kann man es formulieren. Nach Kontrollalarm am Ostseekai bei einem Kreuzfahrtschiff. Der Kampfmittelräumdienst war ebenfalls im Einsatz. Unsere NDR Schleswig-Holstein-Reporterin Leslie Hodam ist bei mir. Du hast das ganze Jahr beobachtet. Was ist genau passiert, Leslie?
1: Ja, moin erstmal. Es ging bei dem Einsatz um eine Lieferung von 4 verdächtigen Paletten, bei denen die Sprengstoffkontrolle am Ostseekai ausgelöst wurde. Die Beamten hatten so gegen 13 Uhr den Bereich da um den Parkplatz weiträumig abgesperrt und auch den Verkehr am Wall umgeleitet. Mhm. Und dann kam der Kampfmittelräumdienst und hat die Ladung geprüft. Und gerade gab es die Entwarnung, der Einsatz wird beendet, die Sperrung aufgehoben.
0: Das Schiff, das dort am Ostseekai liegt, ist ja die Mein Schiff Relax. Ein besonders großes Kreuzfahrtschiff, das heute Morgen angelegt hat. Was war in der Zeit mit den Passagieren?
1: Ja, da haben viele das Schiff verlassen. Das hätte jetzt gut 2000 Passagiere betreffen können. Wow. Aber viele von denen waren noch gar nicht an Bord, teils noch bei der Anreise nach Kiel. Und diejenigen, die in einiger Entfernung gewartet haben, die gehen jetzt gerade wieder an Bord.
0: Okay, also sozusagen eine Entwarnung, alles wieder friedlich. Großer Polizeieinsatz heute in Kiel mit mittlerweile normalisiert sich alles wieder, aber viele in Kiel haben das zu spüren bekommen durch einen sehr langen Stau, der sich durch die Stadt zog.
1: Allerdings.
0: Vielen Dank, Leslie. Hier also die Erklärung dafür bei uns gehört auf NDR 1 Welle Nord.
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0: R1 für den Ort. Eine aktuelle Verkehrsinfo. Vorsicht auf der B5 Heide Richtung Grenzübergang Dänemark. Bei der A23 bzw. B203 ist ein Pkw liegen geblieben. Fahren Sie da besonders aufmerksam. Hohe Haftstrafe nach tödlichem Messerstich in Trittau. Und der Großeinsatz der Polizei am Ostseekai in Kiel ist beendet. Das sind zwei der Themen jetzt in den Nachrichten um 16 Uhr mit Peter Vorbeck.
1: Moin.
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1: Am Ostseekai in Kiel hat eine verdächtige Ladung am Nachmittag für einen Großeinsatz der Polizei gesorgt. Das Gebiet um das Kreuzfahrtterminal wurde abgesperrt. Auch die Mein Schiff Relax, die zurzeit am Kai liegt, wurde teilweise evakuiert. Mittlerweile hat die Polizei Entwarnung gegeben und die Sperrung aufgehoben. Grund für den Einsatz war eine LKW-Ladung. Polizeisprecher Matthias Stöver.
2: Es handelt sich um 4 Paletten, die sollten auf das Kreuzfahrtschiff verladen werden. Und im Vorwege sind durch das Unternehmen Sicherheitsüberprüfungen durchgeführt worden. Dabei hat eine Sensorik angeschlagen. Es gab Hinweise darauf auf mögliche Sprengstoffrückstände. Und jetzt seit 15.15 Uhr konnte der Kampfmittelräumdienst Entwarnung geben.
1: Die möglichen Rückstände an den Paletten werden jetzt von den Ermittlern weiter untersucht. Gesundheitsverbände aus Schleswig-Holstein warnen vor der Reform zur Finanzierung der gesetzlichen Krankenversicherung. In Kiel haben Ärzte, Krankenhausvertreter und Psychotherapeuten heute deutlich gemacht, dass davon vor allem Patienten betroffen sein werden. Demnach könnte es in Zukunft schwerer werden, Termine bei Ärzten in Kliniken oder bei Psychotherapeuten im Land zu bekommen. Außerdem drohen Aufnahmestopps für neue Patienten und Einbußen bei der Vorsorge. Bettina Schulz, Chefin der Kassenärztlichen Vereinigung in Schleswig-Holstein, kritisiert den Ansatz der Reform ganz grundsätzlich.
3: Das größte Problem ist, dass man erst standardmäßig alle möglichen Dinge streicht, bevor man eine Idee hat, wie man das wirklich klug neu aufbauen kann, das System. Also wir sind uns einig, wir müssen was verändern. Die Kosten laufen uns wirklich aus dem Ruder und wir müssen auch in der Zukunft noch die Menschen versorgen. Aber man muss erst mal eine Idee haben, wie machen wir es denn besser, bevor man alles zerschlägt und wahllos einfach Mittel kürzt. Das geht so nicht.
1: Bisher wird er rund um die Uhr in Kiel observiert. Christian B., der Hauptverdächtige im Fall der 2007 in Portugal verschwundenen Maddie McCann. Nun wurde diese gerichtliche Anordnung nicht verlängert. Anna Grusnick berichtet.
4: Ohne einen Observationsbeschluss kann die Überwachung von Christian B. nicht mehr so stattfinden wie in den vergangenen Wochen und Monaten. Seit er im September aus dem Gefängnis entlassen wurde, trägt er eine Fußfessel und wird außerdem 24/7 von der Polizei beobachtet, da er als rückfallgefährdet gilt. Zuletzt hatte Christian B. 7 Jahre lang wegen einer Vergewaltigung im Gefängnis gesessen. Der aktuelle Überwachungsbeschluss läuft noch bis zum 12.06. 0 Uhr und wurde nun nicht verlängert. Dagegen hat die Polizeidirektion Kiel nach eigener Aussage Beschwerde eingelegt. Eine Entscheidung steht noch aus. Von der Polizei hieß es dazu, die Sicherheit der Bürgerinnen und Bürger habe für sie oberste Priorität. Auch ohne diese Maßnahme werde man die Aufgaben zur Gefahrenabwehr und Strafverfolgung erfüllen. Wie genau das aussehen könnte, sagte die Polizei nicht.
1: 10 Jahre und 9 Monate Haft wegen Totschlags, so lautet das Urteil des Lübecker Landgerichts gegen einen 22-Jährigen. Für das Gericht ist klar, dass er vor gut einem Jahr in der Großraumdisco Fun Park in Trittau im Kreis Stormarn einen 21-Jährigen mit einem Messer so schwer verletzt hatte, dass dieser noch vor Ort starb. Anna Böhme war heute bei der Urteilsverkündung dabei. Warum hat das Gericht so entschieden?
5: Naja, das Gericht ist überzeugt, dass der Angeklagte billigend in Kauf genommen hatte, dass der 21-Jährige sterben könnte. Das ergibt sich allein schon daraus, wie und mit welcher Wucht zugestochen worden sein muss. Eine Gutachterin hatte während des Prozesses von einer 18 cm tiefen Wunde berichtet, durch die der Getötete eigentlich keine Chance hatte zu überleben, selbst wenn der OP-Saal nebenan gewesen wäre. Ja, und das Gericht sagt, dass es eben keine Notwehr oder eine Art Unfall war, wie der Angeklagte und sein Verteidiger es dargestellt hatten. Vielmehr wollte sich der 22-Jährige unter anderem dafür rächen, dass seine Freundin bei einer Schlägerei zwischen seinen Freunden und einer anderen Gruppe im Loungebereich des Clubs zu Boden gefallen war. Daraufhin zog er das Messer und stach auf das Opfer ein. Rechtskräftig ist das Urteil noch nicht. Der Angeklagte kann noch Revision einlegen.
6: Es ist 16.04 Uhr in der Einzelne Nord. Das Wetter für uns in Schleswig-Holstein sieht so aus, wie wir es aus den vergangenen Tagen schon kennen. Nämlich mal bedeckt, mal so ein bisschen Sonne dabei. Heute hat es uns aber ein bisschen reingelegt, finde ich. Man dachte, es wäre wärmer und dann ist man rausgegangen und hat sich gedacht, gut, die Jacke hätte ich doch nochmal brauchen können. In jedem Fall haben wir maximal 18 Grad und die sind wir auch schon jetzt hier, sind wir schon dabei. Außerdem haben wir heute noch mal ein paar Schauer zu erwarten. Es kann auch mal gewittern, der Wettertrend. So geht es die nächsten Tage weiter. Morgen bei bis zu 18 und am Freitag bei 19 Grad maximal.
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6: 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Vorsicht auf der B5 Heide Richtung Grenzübergang Dänemark bei Heide West ist ein ein Auto liegen geblieben. Dann A7 Flensburg Richtung Hamburg zwischen Schnelsen und Volkspark 3 Kilometer stockend. A7 Flensburg Richtung Süden zwischen dem Dreieck Hamburg Nordwest und dem Elbtunnel 5 Kilometer stockend. Die B431 Strohdeil Brunsbüttel Elmshorn ist Höhe Obendeich wegen Bergungsarbeiten ab 18 Uhr und bis morgen früh um 6 gesperrt in beiden Richtungen. Flensburg die Leckerchaussee ist zwischen Padbock und Langberg wegen eines liegen gebliebenen Schwertransporters in beiden Richtungen gesperrt und Kreis Stormann die Kreisstraße ist zwischen Abzweig Willingenhusen und Basbüttel wegen Bergungsarbeiten ebenfalls in beiden Richtungen gesperrt worden. An der Elbfähre haben wir wieder Wartezeiten, und zwar die Wartezeit ab Wischhafen bis zu 1,5 Stunden und ab Glückstadt bis zu 1 Stunde Wartezeit. Für Ihre Verkehrsinfos melden Sie sich ja gerne bei uns. Uns wurden auch schon Blitzer gemeldet auf der B431 in Elmshorn aus Glückstadt, kommt im Ortseingang, dann Kropp zwischen Tetenhusener Chaussee und Gertrud-Koch-Straße und auf der Landesstraße 309 Pönitz Richtung Süsel gegenüber von der Wasserskianlage. Für Staus und Blitzer gern Bescheid sagen über unsere NDR Schleswig-Holstein App. Gute Fahrt wünschen wir.
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6: Und einem Song, der wirklich in jeder seiner Versionen funktioniert und wunderschön ist. Vor allem kennen wir ihn von Elvis oder auch von den Pet Shop Boys. Always on my mind.
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0: Lesepatenschaften, Gemeinschaftsgartengruppen, alternative Wohngruppen. Es gibt ja so viele tolle Vereine, Projekte und Institutionen bei uns in Schleswig-Holstein, die Lust haben, sich bei unserer Aktion Vereint im Norden mal vorzustellen. Zum Beispiel hat sich der Verband Deutscher Pudelfreunde aus Kropp gemeldet. Zu dem Verband gehört ein Ortsverein. Den gibt es jetzt seit mehr als 40 Jahren. Und Bärbel Sieg aus Kropp gehört dazu. Hallo!
1: Hallo, toll!
0: Bärbel, Sie irritieren uns ja direkt. Sie sind bei den Pudelfreunden und Ihr Hund Jule ist was? Ein?
1: Ein rauer Dackel. Also wir sind, unsere Ortsgruppe heißt Pudelverband, aber es sind fast alle Rassen da. Also die Gründung hat mit Pudeln angefangen, aber im Grunde genommen waren alle bis auf Kampfhunde herzlich willkommen und mittlerweile ist das sehr gemischt.
0: Ihr macht ja auch ganz viel im Verein zusammen. Zweimal die Woche trifft man sich zum Hundetraining, habe ich gehört. Also
1: genau. Heute
0: zum Beispiel, immer mittwochs. Was macht man denn da zusammen?
1: Also wir haben Gehorsamsübungen, Agility, Spiele. Wir machen sehr viel und hatten am Sonntag, den 7., hatten wir eine Prüfung.
0: Oh, in was war die Prüfung?
1: Eine Leistungsprüfung über Gehorsam und in der Gruppe, wie das Verhalten ist und mit einer sehr strengen Richterin.
0: Oh, oha, das heißt, hat Jule mitgemacht, Bärbel?
1: Ja, Jule hat mitgemacht, sie ist die Älteste, sie wird 12 und hat aber 84 von 100 Punkten bekommen.
0: Oh, das ist doch super. Das heißt, wo hat es geschwächelt?
1: Einmal bei mir.
0: Ehrlich, tatsächlich?
1: Also wir werden ja beide bewertet und da sind so bestimmte Schrittzahlen und Schrittfolgen vorgesehen und da habe ich mich verzählt.
0: Oh, okay. Was ist denn das Schönste an diesem Verein? Ich meine, das ist ja wirklich schon mal ein schönes Zusammenkommen, aber wir wollen ja auch Vereine vorstellen, wo so junge Menschen auf Ältere treffen. Bei euch sind es ja, glaube ich, 43 Mitglieder, der Jüngste ist 12, der Älteste über 80. Was bringt euch da zusammen? Warum funktioniert das?
1: Also erstmal natürlich die Liebe zu Hunden.
0: Mhm.
1: Die bringt uns zusammen. Und dann ist es eben ganz toll, dass man eben einen 86-Jährigen da hat und eine 12-Jährige. Und wir verstehen uns alle gut.
0: Alle haben Lust irgendwie auf das Gleiche, ne? Dass man sagt, okay, wir arbeiten mit Hunden, wir genießen die auch. Und da trifft man sich. Könnt ihr noch neue Mitglieder gebrauchen?
1: Jede Menge. Also bitte melden in der Ortsgruppe Rendsburg-Kropp beim VDP. Wir würden uns freuen, neue Mitglieder zu haben.
0: Herzliche
1: Und
0: Grüße.
1: Wir machen hinterher noch immer eine gemütliche, nach dem Training, eine gemütliche Kaffeerunde, selbstgebackenen Kuchen und dann klönen wir. Wir haben inzwischen Politik außen vor gelassen.
0: Aha, das ist ein Thema, was ein No-Go ist, dass man es auch wirklich gemütlich behält. Vielen Dank, Bärbel, für dieses schöne Gespräch und ganz liebe Grüße in die Vereinsrunde.
1: Tschüss.
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0: Moin, hier sind Julian Kraftzig und Mandy Schmidt. Und wir haben es ja hier in Schleswig-Holstein gerade mit Zecken zu tun.
1: Und zwar mit ordentlichen. Eine meiner Söhne haben wir über 20 entdeckt. Oh. Das war richtig bitter. Wir haben aber eine Funktion auf dem Handy gefunden. Das ist die Lupe. Und wenn man die auf invertiert oder negativ stellt, dann findet man die Zecken schneller. Und das haben wir heute Morgen mal ausprobiert.
0: Haut sieht generell so eher bläulich aus. Mhm. Ne? Und wirklich diese dunklen Flecken, was jetzt zum Beispiel Leberflecken sind, fallen einfach ein bisschen mehr auf. Wenn man erstmal so über den Körper geht, ach guck mal. Die Flecken auf der Hose fallen auch mir auf.
2: Das habe ich gar nicht gesehen.
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0: In der 1 für den Ort hören Sie um gleich 16.30 Uhr und damit geht es zu den Nachrichten direkt bei Ihnen. Alles, was wichtig ist.
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2: Aus dem Studio Kiel, Joscha Krone, moin. Im Prozess um erpresserischen Menschenraub in Kiel haben sich Angeklagter und Opfer auf eine Entschädigung geeinigt. Der Angeklagte hat sich laut Staatsanwaltschaft jetzt bei dem mutmaßlichen Opfer entschuldigt. Moritz Kotlin, wie lief denn der Prozess?
3: Also der 22 Jahre alte Angeklagte sagte vor Gericht, es tut mir leid. Der Verteidiger stellte dem Opfer 4.000 Euro Schmerzensgeld in Aussicht. Der 29-jährige Zeuge nahm die Entschuldigung an. Der Zeuge berichtete, er sei im Juli vergangenen Jahres in eine Wohnung gelockt und dort bedroht worden. Der Angeklagte und zwei andere Männer hatten ihm 10.000 Euro geschuldet. Die Männer hätten ihn geschlagen und ein Messer an seine Kehle gehalten. Erst in einer Bank sei es ihm gelungen, unbemerkt Hilfe zu holen. Ein endgültiges Urteil wird im Juli erwartet, so die Kieler Staatsanwaltschaft. Das Opfer hat die Entschuldigung zwar angenommen, jedoch müsse weiter geklärt werden, ob und wie die Tat begangen wurde. Möglicherweise kann sich der Kompromiss aber strafmildernd auswirken.
2: Das Unternehmen Nordalu will weiter am Standort Neumünster festhalten. Das hat der Eigentümer heute bei einem runden Tisch zugesichert, bei dem unter anderem auch Vertreter der IG Metall, vom Land, der Arbeitsagentur sowie Oberbürgermeister Tobias Bergmann dabei waren. Seit Anfang des Monats steht die Produktion in der Firma still. Einer der Gründe sind laut Gewerkschaft IG Metall nicht fristgerechte gezahlte Rechnungen und Gehälter. Wie der Eigentümer heute mitteilt, will er das Unternehmen stabilisieren und weiterentwickeln. Man möchte auch die rund 100 Mitarbeitenden weiter beschäftigen, heißt es. Auch die Löhne seien bereits gezahlt worden. Noch Ausstehende würden jetzt im Juni gezahlt. Oberbürgermeister Bergmann und auch die IG Metall sagen, der runde Tisch war wichtig. Die Geschäftsführung habe laut Gewerkschaft glaubhaft versichert, in den kommenden 3 Wochen das Problem der fehlenden Energieversorgung für die Aluminiumverarbeitung zu lösen und die Produktion wieder aufzunehmen. Anfang Juli ist ein weiteres Treffen mit allen Beteiligten geplant.
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0: 16.31 Uhr und das Wetter für uns in Schleswig-Holstein gibt es jetzt von unserem Wetterexperten Ronny Büttner.
4: In Rendsburg, Eckernförde, Plön, Neumünster und Kiel entwickeln sich unter Tieftruckeinfluss in der einströmenden Meeresluft bei mal mehr, mal weniger Wolken gelegentlich Schauer, vereinzelt Gewitter. Im Laufe des Abends wird es wieder trockener, dann bei Temperaturen von 14 bis 16 Grad. In der Nacht bleibt es länger, aber nicht überall trocken. Und am Donnerstag folgt ein Wechsel aus Sonne und Wolken, wobei hin und wieder Regenschauer und einzelne Gewitter vorüberziehen, die zum Abend hin nachlassen. Mit Höchstwerten von 16 bis 17 Grad ist es vergleichsweise kühl.
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0: 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Auf der A7 Flensburg Richtung Süden zwischen Schnelsen und Volkspark 3 Kilometer stockend. A7 Flensburg Richtung Hamburg nochmal beim Dreieck Nordwest 5 Kilometer stockend. Das zieht sich bis zum Elbtunnel. Die B431 Strohdeich Brunsbüttel Elmshorn ist Höhe Obendeich gesperrt in beiden Richtungen wegen Bergungsarbeiten und zwar ab 18 Uhr bis morgen früh um 6. Also von 6 bis 6. Dann Flensburg, die Leckerchaussee ist zwischen Padborg und Langberg wegen eines liegen gebliebenen Schwertransports in beiden Richtungen gesperrt. Und an der Elbfähre Glückstadt Wischhafen haben sie eine Wartezeit ab Wischhafen von bis zu 1,5 Stunden. Ab Glückstadt ist es 1 Stunde.
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0: Eine gute Fahrt wünschen wir natürlich. Habe ich noch die Blitzer für Sie, die wollen wir nicht vergessen. B431 in Elmshorn aus Glückstadt kommt im Ortseingang. Außerdem Kropp zwischen Tetenhusener Chaussee und Gertrud Kochstraße und L307 Pönitz Richtung Süsel gegenüber von der Wasserskianlage wird heute wieder geblitzt. Jetzt kommen wir zu einem Song, den Sie nur unter gute Laune kennen, aber vielleicht mal so ein bisschen auch auf den Text achten. Beispiel: Some guys take a beautiful girl and hide her away from the rest of the world. Also manche Männer nehmen sich eine wunderschöne Frau als Freundin und dann verstecken sie sie vom Rest der Welt. Auch der Inhalt von diesem Gute-Laune-Song hier, der kann was. Cyndi Lauper, Girls Just Wanna Have Fun.
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0: Morgen ist Eröffnungsspiel bei der Fußball-WM in den USA, in Mexiko. Und Kanada den Anfang macht in Mexico City die Partie Mexiko gegen Südafrika. Deutschland startet am Sonntag mit dem Spiel gegen Curaçao ins Turnier. Und bei dem deutschen Team ploppt jetzt eine Erinnerung an alte Fangesänge auf.
1: Es gibt nur einen Rudi Völler! Ein Rudi Völler! Es gibt nur einen Rudi Völler!
0: Oder gibt es ihn doch nochmal? Seitdem Nick Woltemade in der Nationalmannschaft spielt, kommen erste Zweifel auf. Die beiden sehen sich nämlich so ähnlich, dass sogar Google manchmal durcheinander kommt und die Bilder des jeweils anderen beim falschen Namen anzeigt. Gestern wurde Rudi Völler auf der Pressekonferenz darauf angesprochen und unser NDR-Reporter Martin Roschitz war dabei.
2: Das ist ja die beste Geschichte überhaupt, ne? Also Rudi Völler hat erzählt, dass ausgerechnet Woltemade ihn auf diesen kuriosen Google-Eintrag aufmerksam gemacht hat. Wer Nick Woltemade eingibt bei Google, bekommt nämlich die Frage, meintest du Rudi Völler? Wegen der Locken natürlich. In den 90ern hätten Rudi und Nick Zwillinge sein können.
3: Also ich will es mal so sagen, jetzt sieht er mir nicht mehr so ähnlich, ne? Da ist es bei mir dann doch ein bisschen dünner geworden oben.
2: Ja, Rudi Völler fand es auf jeden Fall lustig, Nick Woltemade auch. Und mehr Ritterschlag geht ja für einen deutschen Stürmer eigentlich nicht, als mit Rudi Völler verglichen zu werden.
0: Das stimmt.
2: Und sei es nur wegen der Optik.
0: Absolut, von der Optik kommen wir zur Entspannung. Was machen denn unsere Jungs in der Zeit, in der sie nicht trainieren?
2: Ganze Menge. Golf, Manuel Neuer spielt gerne Golf, die Wade macht er jetzt auch wieder mit. Basketball, Cornhole, Cricket, dazu kommen die Klassiker. Kartenspielen, Uno, Leroy Sané ist richtig gut im Uno und auch sehr ehrgeizig. Möchte der mal gewinnen. Joshua Kimmich entspannt lieber mit Kreuzworträtseln. Also kein Witz wie mein Vater früher auf der Couch.
0: Doch, das kenne ich aber auch ganz gut vom Strand. Das können wir doch auch ganz gut Kreuzworträtsel lösen. In jedem Fall. Mal ein toller Blick hinter die Kulissen. Morgen beginnt die Fußball-WM und unsere Mannschaft startet am Sonntag ins Turnier. Auch das natürlich von uns im Blick. 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

0: große Aufregung heute Mittag in Kiel am Ostseekai, an dem die Kreuzfahrtschiffe anlegen. Hier liegt gerade die Mein Schiff Relax und beim Beladen war verdächtige Ware entdeckt worden. Der Ostseekai wurde dann weiträumig abgesperrt, der Kampfmittelräumdienst kam, die Passagiere mussten das Schiff teilweise verlassen und haben uns dann erzählt, wie sie das erlebt haben.
1: Angst nicht, es nervt einfach nur. Wenn du Urlaub machen willst, den ersten Tag ist dann schon mal rum, weil du nicht das Schiff darfst.
2: Ist ein bisschen blöd, ne? Naja, sie ist nicht so gut zu Fuß und jetzt schauen wir mal, wird schon irgendwann weitergehen.
3: Wir wollten anreisen mit dem Auto und da haben wir die Sperrung gesehen und haben uns dann über das Internet informiert.
4: Ich wollte auf Schiff eigentlich einchecken. Ich wurde hier abgewiesen, ich sollte auf die andere Seite gehen, ins Landesinnere. Überraschung hoch drei.
0: Ja, hoch drei und Verärgerung auch, hört man ein bisschen raus. Das Gute, der Einsatz ist mittlerweile längst beendet. Die Polizei hat Entwarnung gegeben. Es handelte sich um einen Fehlalarm, ausgelöst durch Stahlseile. Thema gleich auch in unsere Nachrichten um 17 Uhr hier bei uns auf NDR 1 Welle Nord.

0: Apropos Time, es ist jetzt 17 Uhr, das heißt, wir kommen zu den Nachrichten. Fahrgäste der Bahn müssen bald zwischen Kiel und Hamburg Umwege in Kauf nehmen. Und ein Sprengstofffehlalarm hat am Nachmittag zu einem Großeinsatz der Polizei in Kiel geführt. Mehr dazu jetzt in den Nachrichten um 17 Uhr mit Peter Vorbeck.
1: Moin.
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1: Viel Polizei, Absperrband und Kreuzfahrtpassagiere, an die am Ostseekai nicht auf ihr Schiff kommen. So sah es am Nachmittag in Kiel für mehrere Stunden aus. Der Grund war laut Polizei eine verdächtige Ladung eines LKW in der Nähe des Kreuzfahrtterminals. Die Folge war ein größerer Einsatz. Mittlerweile haben die Beamten aber Entwarnung gegeben. Kevin Bieler, was war denn so verdächtig an der Ladung?
3: Also die Ladung sollte ursprünglich von einem LKW auf das Kreuzfahrtschiff Mein Schiff Relax verladen werden, hat mir die Polizei gesagt. Dabei haben dann aber Sensoren angeschlagen, weil es an vier Paletten an

0: angeblich Rückstände von Sprengstoff gab. Die Folge? Die Polizei kam mit einem Großaufgebot. Das Gebiet wurde weiträumig abgesperrt und das Kreuzfahrtschiff sogar zum Teil evakuiert. Am Nachmittag gab es dann Entwarnung.
1: Weiß man denn, warum die Sensoren angeschlagen hatten?
0: Ja, das hat die Polizei schon ermittelt. Es ist so, dass auf diesen Paletten Stahlseile lagen. Die haben dann offenbar durch eine Art chemische Reaktion beim Sensor den Verdacht erweckt, dass es sich um Sprengstoff handeln könnte. Sprich, es war ein Fehlalarm. Die Ermittlungen sind damit abgeschlossen und die Kreuzfahrtpassagiere können damit, nach einem kurzen Schrecken, ihre Reise beginnen.
1: Die Pläne des Bundes zur Reform der gesetzlichen Krankenversicherung stoßen bei den Gesundheitsverbänden in Schleswig-Holstein auf Kritik. Heute warnten gleich 4 Organisationen davor, dass die Folgen vor allem Patienten treffen könnten. Uwe Jahn berichtet.
2: Weniger Termine, längere Wartezeiten auf Behandlungen und Operationen, Aufnahmestopps für neue Patienten. Die Folgen des neuen Gesetzes könnten die Versorgung der Patienten massiv beeinträchtigen. Da sind sich Ärzte, Krankenhausvertreter und Psychotherapeuten einig. Bettina Schulz, Chefin der Kassenärztlichen Vereinigung in Schleswig-Holstein, sagt es kurz und knapp.
3: Das geht so nicht.
2: Dabei bestreitet Schulz gar nicht, dass Reformen nötig sind.
3: Die Kosten laufen uns wirklich aus dem Ruder und wir müssen auch in der Zukunft noch die Menschen versorgen. Aber man muss erst mal eine Idee haben, wie machen wir es denn besser, bevor man alles zerschlägt und wahllos einfach Mittel kürzt.
2: Aktuell gehen im Krankenhaus etwa 3 von 8 Stunden Arbeitszeit für Dokumentation und Bürokratie drauf, beklagt beispielsweise die Krankenhausgesellschaft. CDU-Gesundheitsministerin Kerstin von der Decken unterstützt die Verbände in einem Punkt. Auch sie fordert, dass die Gesundheitsversorgung von Bürgergeldempfängern künftig vom Bund übernommen wird. Aktuell müssen dafür noch die Krankenkassen zahlen.
1: Bisher wird er rund um die Uhr in Kiel observiert. Christian B., der Hauptverdächtige im Fall der 2007 in Portugal verschwundenen Maddie McCann. Nun wurde diese gerichtliche Anordnung nicht verlängert. Frage an Anna Grusnick, was bedeutet das denn jetzt konkret?
4: Also ohne einen Observationsbeschluss kann die Überwachung von Christian B. nicht mehr so stattfinden wie in den vergangenen Wochen und Monaten. Seit er im September aus dem Gefängnis entlassen wurde, trägt er eine Fußfessel und wird außerdem 24/7 von der Polizei beobachtet. Und zwar, weil er als sehr rückfallgefährdet gilt. Zuletzt hatte er 7 Jahre lang wegen einer Vergewaltigung im Gefängnis gesessen. Der aktuelle Überwachungsbeschluss läuft noch bis zum 12.06. 0 Uhr und der wurde nicht verlängert. Dagegen hat die Polizeidirektion Kiel nach eigener Aussage Beschwerde eingelegt. Eine Entscheidung darüber steht noch aus. Von der Polizei hieß es dazu, die Sicherheit der Bürgerinnen und Bürger habe für sie oberste Priorität. Auch ohne diese Maßnahme werde man die Aufgaben zur Gefahrenabwehr und Strafverfolgung erfüllen.
1: Rund ein Jahr ist der tödliche Messeangriff in der Großraumdisco Fun Park in Trittau im Kreis Stormann inzwischen her. Heute hat das Lübecker Landgericht einen 22-Jährigen wegen Totschlags verurteilt. Er muss für 10 Jahre und 9 Monate ins Gefängnis. Die Einzelheiten von Hanna Böhme.
5: Für das Gericht ist klar, dass der 22-jährige Angeklagte vor gut einem Jahr in der Großraumdisco Funpark in Trittau einen 21-Jährigen mit einem Messer so schwer verletzt hatte, dass dieser innerhalb weniger Minuten verblutete. Dabei wollte sich der Täter nach Angaben der vorsitzenden Richterin unter anderem dafür rächen, dass seine Freundin bei einer vorausgegangenen Schlägerei zwischen 2 Gruppen zu Boden gefallen war. Von einer Art Unfall und einer Notwehrhandlung, so wie es die Verteidigung dargestellt hatte, war das Gericht nicht überzeugt. Eine Gutachterin hatte während der Beweisaufnahme berichtet, dass für die 18 cm Wunde, die der Getötete hatte, ein wuchtiger Stich nötig gewesen sei. Das Urteil ist noch nicht rechtskräftig.
1: Im Vogelpark Niendorf hat es gestern eine Razzia gegeben. Nach Angaben des Landeskriminalamtes durchsuchten Ermittler den Park wegen des Verdachts auf Verstöße gegen das Bundesnaturschutzgesetz. Ermittelt wird demnach gegen 3 Beschuldigte, die verdächtigt werden, Tiere geschützter Arten illegal und ohne amtlichen Nachweis erworben, zur Schau gestellt und verkauft zu haben. Es wurden verschiedene Beweismittel sichergestellt. Im vergangenen Jahr hatten neue Betreiber den Vogelpark Niendorf übernommen. Seit einem halben Jahr ist er geschlossen, offenbar wegen fehlender Genehmigung. Nach Angaben des zuständigen Kreises Ostholstein haben rund 15 geschützte Vögel, die schon lange im Park leben, keine Herkunfts- und Haltungsnachweise. Betreiber Christian Siebelt sagte dazu:
6: Es ist bei manchen Tieren einfach nicht rauszufinden. In keinster Weise, weil es gar keine Dokumente oder auch gar keine Hinweise darauf gibt, wo kommt das Tier her. Und auch der alte Betreiber weiß nicht mehr, wo sie herkommen. Und von daher sind uns da die Hände gebunden, da irgendwas der Behörde zu präsentieren.
1: Laut Kreis Ostholstein waren schon vor 2 Jahren Missstände im Vogelpark festgestellt worden, die der damalige Betreiber nicht abgestellt hatte. Deshalb seien ordnungsrechtliche Verfahren auf die jetzigen Betreiber übertragen worden, hieß es. Viele Fahrgäste der Bahn in Schleswig-Holstein müssen sich im Sommer auf Probleme einstellen. Nach Angaben des Unternehmens werden verschiedene Züge mehrere Wochen lang nicht mehr direkt nach Hamburg und zurückfahren. Leslie Hodam berichtet.
7: Das bedeutet konkret, Bahnreisende aus Flensburg, Kiel und Westerland müssen mit einem Stopp in Pinneberg planen. Dort müssen sie ab Mitte Juli in Züge umsteigen, die dann nach Hamburg weiterfahren. Der Grund ist eine Großbaustelle in Hamburg, die bis Mitte August den Bahnverkehr durcheinander bringt. Schleswig-Holsteins Verkehrsminister Matzen zeigt Verständnis für die Baumaßnahmen. Er sagte, der Investitionsstau der vergangenen Jahrzehnte müsse beseitigt werden. Ihm ist es aber wichtig, dass gerade in den Sommermonaten auch die Kreuzfahrtgäste möglichst reibungslos von Kiel nach Hamburg kommen. Deshalb verlangt er von der Bahn, dass unter anderem Direktbusse vom Kieler Kreuzfahrtterminal zum Hamburger Hauptbahnhof eingesetzt werden.
8: 17:07 in der 1 Welle Nord. Das Wetter für uns in Schleswig-Holstein und aktuell zwischen 13 Grad in Kaltenkirchen und 20 in Lauenburg, alles dabei. Dazu schwacher bis mäßiger Wind, während der Schauer ein bisschen stärker. Und ansonsten haben wir heute auch wieder mit Regen und Sonne und Wolken alles im Wechsel zu kämpfen oder ja einfach zu leben. Die nächsten Tage übrigens auch noch der Wettertrend. Morgen ebenfalls 18 Grad, am Freitag mal bis zu 19.
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8: 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Vorsicht auf der A1 Richtung Bremen. Zwischen Harburg und Maschner Kreuz liegen Plastikteile. Dann A7 Flensburg Richtung Süden. Zwischen Schnelsen und Volkspark 3 Kilometer stockend. A7 Flensburg Richtung Süden zwischen Dreieck Nordwest und dem Elbtunnel 5 Kilometer stockend. Die B431 Strohdeich Brunsbüttel-Elmshorn ist Höhe Obendeich gesperrt, liegt an Bergungsarbeiten und gesperrt wird ab 18 Uhr bis morgen früh um 6 in beiden Richtungen. Flensburg, die Leckerchaussee ist aktuell gesperrt zwischen Padbock und Langberg. Da ist ja dieser Schwertransporter liegen geblieben. Und an der Elbfähre Glückstadt-Wischhafen haben wir eine Wartezeit ab Wischhafen von bis zu 1 Stunde und ab Glückstadt 1,5. Außerdem Blitzer bei uns auf der B431 zum Beispiel aus Elmshorn aus Glückstadt kommt, so im Ortseingang. Dann Kropp zwischen Tetenhusener Chaussee und Gertrud-Koch-Straße und auf der Landesstraße Pönitz Richtung Süsel gegenüber von der Wasserskianlage. Außerdem Kiel hinter der Abzweigung nach Meimersdorf in Richtung Kiel. Vielen Dank an Julian, der hat uns geschrieben über unsere NDR Schleswig-Holstein-App. Machen Sie das auch jederzeit gerne, wenn Sie was für uns haben, denn Sie sind unsere Augen auf der Straße. Wir wünschen Ihnen eine gute Fahrt.
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8: Ja, da waren sie wieder schlau, ne? Früh angefangen, am besten noch im Homeoffice, dann haben sie jetzt nicht nur schon Feierabend, sondern den auch noch zu Hause direkt. NDR 1 für den Nord begleitet sie jetzt in ihre Feierabendstunden mit Billy Ocean, den Shakespeare Sisters und Dire Straits. Alles bei uns.
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0: Eine aktuelle Verkehrsinfo um 17.19 Uhr auf NDR1 für den Nord. Vorsicht auf der A20 Bad Segeberg Richtung Glübeck zwischen Geschendorf und Mönkhagen ist eine ungesicherte Unfallstelle. Fahren Sie da besonders aufmerksam. Begleitet werden Sie von dieser Crew.
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2: Es ist ja, wie es ist.
1: Und das sind ihre Gäste. Herr Ahlers.
3: Ja, das tut dir nichts zu sagen.
1: Udo.
4: Ja, das kann's haben.
1: Und Opa Gerke.
5: Steffi, machst du mir Mettbrötchen?
2: Nee, muss ich erst schmieren. Milch und Zucker nehmt ihr selber, ne? Was gibt's Neues?
3: Das Servicewüste Deutschland. Ich hab's gestern wieder erlebt. So, geh mir los, so.
4: Uwe.
3: Ja, ich um 10 vor 8 noch zum Supermarkt rüber.
2: Warum machst du das denn so spät?
3: Ja, wieso? Das ist bei mir ein klarer Tagesablauf.
2: Also.
3: Nach dem Wetter vor der Tagesschau läuft ja immer diese Börse in Ersten. Da will ich nicht sehen, diesen Anlagebetrug.
4: Ja, ich leg mein Geld in Dosenbier an. Da kriegst du bis zu 4,9%, wa?
3: Ja, ist ja gut jetzt.
2: Hans.
3: Auf jeden Fall, ja, dann habe ich ja noch 7 Minuten Zeit bis Ladenschluss.
4: Ja.
3: Und komm an Schlachtertresen, dann zieht sie schon eine Fresse.
2: Ja, ich meine, die wollen ja auch Feierabend machen.
3: Ja, nix hier. Ich sag 2 Scheiben Bierschinken, 3 Scheiben Hademarscher, 1 Fingerbreit Aalrauch Teewurst, aber nicht den Zipfel, 1 Scheibe Mortadella, aber nicht die Auflied und 200 Gramm Mischak.
4: Ja, schöne Auswahl.
3: Da sagt sie, tut mir leid, Auflied ist schon abgeräumt und die Maschinen sind schon sauber. Nehmen Sie was aus dem Kühlregal.
2: Ah ja, das ist nun mal so.
3: Wie bitte? In Deutschland herrscht Aufschnittspflicht.
5: Jawohl.
3: Wo sind wir denn?
5: Wo?
3: Das habe ich auch der Polizei gesagt.
2: Wie bitte? Wieso kam denn Polizei?
3: Ja, ich hatte da dann wohl diesen Marktleiter versehentlich angerempelt.
4: Allein schon, er nur wieder.
3: Ja, den hatte sie ja gerufen, weil ich mir 2 Scheiben Bierschinken aus einer Fertigpackung im Kühlregal rausgefummelt hatte.
2: Nee, ne? Was hast du?
3: Ja, das dachte sie ja. Da sind denn 10 Scheiben drin und dann sagte ich an der Kasse, das ist 1/5 von 1,79.
4: Du ahnst es nicht.
3: Ja, und da kam er denn. Dann kam die Funkstreife und dann gab ein Wort das andere.
2: Ja.
3: Ja, ich war erst um 10:30 zu Hause, da muss man sich mal vorstellen. Hm. Und das nennt sich Kundenfreundlichkeit.
4: Ja, man wünscht sich freundlichen Kunden. Ja,
3: sehr witzig, genau.
4: Hallo?
5: Halt mal jetzt, ich brauche noch Spitzenkönner mit 9 Buchstaben, vorne K und O.
2: Ah ja, wie heißen die? Koniferen.
5: Ja, pack.
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0: 2 den Ort hören Sie um 17.30 Uhr. Damit ist Zeit für den Sport mit Rudi Dautwitz. Moin Rudi.
1: Moin Maja.
0: Bevor wir über die Fußball-Weltmeisterschaft sprechen, geht es erst einmal um die WM der Handballer. Die beginnt zwar erst in 7 Monaten, aber bereits in einer halben Stunde werden in München die Vorrundengruppen ausgelost.
1: Tja, tatsächlich im Hofbräuhaus. Da geht's also gleich los und dann weiß auch die deutsche Mannschaft als Gastgeber, auf wen sie denn in der Vorrunde treffen wird. Ein paar Details sind ja schon bekannt. Die Jungs von Alfred Gislason, die werden ihre Vorrundenspiele in München absolvieren. Weltmeister Dänemark und auch Schweden freuen sich auf viele, viele Fans bei ihren Gruppenspielen in Kiel. Ich habe eben noch einmal nachgeschaut. Aktuell gibt es nur noch Karten für die Spiele der schwedischen Mannschaft am 1. und 3. Vorrundenspieltag. Das ist der 14. und 18. Januar. Also neben München und Kiel sind noch Stuttgart und Magdeburg Spielorte der Vorrunde. Danach geht es dann mit der Hauptrunde in Hannover und Köln weiter. Und ja, Köln ist das richtige Stichwort. Da findet dann auch das Finale am 31. Januar statt. Mein Wunschfinale. So wie beim letzten Mal. Deutschland gegen Dänemark. Anderer Ausgang wäre ganz nett.
0: Aber das nur so nebenbei.
1: Ja, so ganz nebenbei.
0: Und schon morgen beginnt die 23. Fußball-Weltmeisterschaft mit dem Eröffnungsspiel um 21 Uhr zwischen Mexiko und Südafrika. Es ist die größte und auch gleichzeitig die teuerste WM aller Zeiten.
1: Ja, da gibt es ganz, ganz viele Superlative. 48 statt wie zuletzt in Katar. 32 Mannschaften nehmen ja an dieser Weltmeisterschaft teil. Und dadurch ist sie, klar, auch die längste WM aller Zeiten am 19. Juli. Wann ist das eigentlich? Also 2026 wohlgemerkt, findet das Finale in New York statt. 104 Spiele werden insgesamt ausgetragen. Und für das deutsche Team beginnt die WM ja mit der Partie gegen die Nummer 82 der FIFA-Weltrangliste. Das ist Curaçao und am Sonntag geht's los um 19 Uhr. Ja, und du hast die Ticketpreise angesprochen oder angedeutet. Sie beginnen bei rund 50 Euro. Das ist, finde ich, erschwinglich. Der kleine Haken daran, es gibt nur ganz wenige Tickets in dieser Preiskategorie. Nach oben hin sind fast keine Grenzen vorhanden. Fast 7.500 Euro kostet das teuerste Finalticket. Dafür kaufe ich mir dann, glaube ich, doch lieber ein Auto.
0: Jetzt mal ehrlich.
1: Ja, gut, verrückt, aber so ist es. Hinzu kommen ja auch noch hohe Flug- und Hotelkosten, darf man nicht vergessen. Ja, und selbst die Fahrt zum Stadion kostet teilweise absurd viel Geld. 100 Dollar zum Beispiel beim letzten Vorrundenspiel der deutschen Mannschaft in New York. Zum Vergleich an allen anderen Tagen bezahlt man dort dann 12,50 Dollar.
0: Spüren Sie mich Kopfschütteln. Das ist das Einzige, was ich Ihnen geben kann.
1: Ich muss dazu sagen, für diese Transportkosten, für den Shuttle dort, da kann die FIFA nichts dafür. Das ist die Stadt New York und New Jersey. Die haben sich das beide ausgedacht.
0: Überrascht aber auch nicht. Dann irgendwie, ne?
1: Also, ja. Konsequent.
0: Ach herrje, und dann gucken wir uns nochmal die Trikotpreise an hier in Deutschland und dann gucken wir auch nochmal. Also WM-Fieber, irgendwie kommt es auf jeden Fall rüber. Ich kann Ihnen sagen, man kann auch einfach günstig für 1 Euro schöne, witzige Strohhalme kaufen mit so Fußbällen dran. Das habe ich gemacht für Sonntag. Jetzt schauen wir erstmal auf das Wetter. 17.33 Uhr, das Wetter für uns in Schleswig-Holstein mit unserem Wetterexperten Ronny Büttner.
2: In Rendsburg, Eckernförde, Plön, Neumünster und Kiel entwickeln sich unter Tiefdruckeinfluss in der einströmenden Meeresluft bei mal mehr, mal weniger Wolken gelegentlich Schauer, vereinzelt Gewitter. Im Laufe des Abends wird es wieder trockener, dann bei Temperaturen von 14 bis 16 Grad. In der Nacht bleibt es länger, aber nicht überall trocken. Und am Donnerstag folgt ein Wechsel aus Sonne und Wolken, wobei hin und wieder Regenschauer und einzelne Gewitter vorüberziehen, die zum Abend hin nachlassen. Mit Höchstwerten von 16 bis 17 Grad ist es vergleichsweise kühl.
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0: 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Vorsicht auf der A7 Richtung Flensburg. In der Ausfahrt Kaltenkirchen ist eine ungesicherte Unfallstelle. Auf der A1 Richtung Bremen zwischen Harburg und Maschener Kreuz 4 Kilometer Stau. A7 Flensburg Richtung Hamburg zwischen Schnelsen und Volkspark 3 Kilometer stockend. Die B431 Strohdeich ist Höhe Obendeich ab 18 Uhr bis morgen früh um 6 gesperrt in beiden Richtungen wegen Bergungsarbeiten. Flensburg, die Leckerchaussee ist ja immer noch dicht zwischen Padborg und Langberg. Da ist ein Schwertransporter und deswegen, also der ist ja liegen geblieben, deswegen in beiden Richtungen gesperrt. Und an der Elbfähre Glückstadt-Wischhafen beträgt die Wartezeit ab Glückstadt bis zu 1 Stunde. Außerdem Blitzer für Sie auf der B431 in Elmshorn aus Glückstadt kommt, im Ortseingang, dann Kropp zwischen Tetenhusener Chaussee und Gertrud-Koch-Straße und L309 Pönitz Richtung Süsel gegenüber von der Wasserskianlage. Für Staus und Blitzer gern Bescheid sagen über unsere NDR Schleswig-Holstein-App. Gute Fahrt!
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0: Ja, ab morgen sagen wir also nicht mehr Deutschland, sondern wieder Schlandrufe. Spätestens am Sonntag hören wir die und bis dann auch die Fußballhymnen bei Ihnen alle wieder in Dauerschleife laufen, hören wir doch einfach nochmal Matt Bianco jetzt hier bei uns.
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0: In der 1 Welle Nord hören Sie, in Schleswig-Holstein sind wir zu Hause mit so vielen schönen Orten bei uns, die gerne nochmal zeigen wollen, was sie können. Morgen will es in jedem Fall ein Dorf zeigen, dass es Zukunft hat. Osterbü hat den Landeswettbewerb Unser Dorf hat Zukunft für sich entschieden. Und morgen kommt dann die Jury vom Bundeswettbewerb, organisiert vom Bundesministerium für Landwirtschaft, Ernährung und Heimat. Putzt man sich natürlich besser noch mal raus, haben wir gedacht und haben jemanden hingeschickt. Carsten Salzwedel, unser NDR1 für den Nordreporter, der hat sich heute mal umgeschaut, was die Osterbüher denn alles für ihr Dorf machen.
1: Bierbänke für den großen Tag morgen. Nele Prüß und ihr Mann Björn nehmen die Bierbänke und Tische vom ersten stellvertretenden Bürgermeister Andreas Kern entgegen. Die Bänke bringen sie später vom Dorfgemeinschaftshaus zur Dorfmitte ins Auertal. Ein Besuchspunkt für die Jury morgen. Auch die zweite stellvertretende Bürgermeisterin packt mit an, Tatjana Balke. Das Dorfgemeinschaftshaus war mal ein Landgasthof, ist jetzt das Herzstück von Osterbü.
2: Ja, also wir haben ja auch eine Arbeitsgruppe für das Dorfgemeinschaftshaus gegründet. Und da ging es ein bisschen da, ja, die Kultur ins Dorf wieder zu holen. Und wir haben im ersten Jahr haben wir halt hauptsächlich Feierlichkeiten organisiert.
1: Jetzt im zweiten Jahr wollen sie noch Theatergruppen und Chorabende dazunehmen. 15.000 Euro gibt es für den Gewinner von Unser Dorf hat Zukunft. Die würden sie in die Jugendarbeit investieren. Björn Prüß putzt den Boden im großen Veranstaltungssaal. Er hat die Teilnahme am Wettbewerb mitorganisiert und ist trotz der Konkurrenz von 25 Dörfern bundesweit von einer Sache überzeugt.
3: Wir werden Gold gewinnen. Es ist keine Aufregung, es ist eher Vorfreude, morgen diesen Tag zu erleben und danach ab 13 Uhr hier auch noch glücklich nachzufeiern.
1: In der Dorfmitte laufen noch letzte Vorbereitungen. Heckenschnitt und Unkrautzupfen. Die Dorfmitte ist für die Osterbüher auch die grüne Lunge von ihrem Ort. Das Auertal, früher nur eine zugewachsene Wiese mit Tümpel, jetzt Naherholungsgebiet mit Klettergerüst, Barfußpfad und Bänken. Alles ehrenamtlich hergerichtet.
2: Da lebt eigentlich unsere Gemeinschaft von, dass so viel ehrenamtlich passiert und dass das auch nicht aufgewogen wird. Ne? Wer macht wie viel, wann und so. Das ist einfach, es ist eigentlich fast selbstverständlich, dass jeder so viel Zeit investiert ins Dorfleben, wie er möchte.
1: Morgen wollen sie die Jury davon überzeugen, dass Osterbü lebenswert ist und Zukunft hat.
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0: Gloria Estefan auf NDR 1 Welle Nord. Der Vogelpark Niendorf hat Insolvenz angemeldet und Stahlseile auf einer Palette haben heute einen Sprengstoffalarm in Kiel ausgelöst. Das und mehr jetzt in den Nachrichten um 18 Uhr mit Peter Vorbeck.
1: Moin.
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1: Am Ostseekai in Kiel hat eine verdächtige Ladung am Nachmittag für einen Großeinsatz der Polizei gesorgt. Das Gebiet um das Kreuzfahrtterminal wurde zeitweise abgesperrt. Auch die Mein Schiff Relax, die zurzeit am Kai liegt, wurde teilweise evakuiert. Am Nachmittag gab die Polizei dann Entwarnung und hob die Sperrung auf. Grund für den Einsatz war eine LKW-Ladung. Polizeisprecher Matthias Stöver.
3: Es handelt sich um 4 Paletten, die sollten auf das Kreuzfahrtschiff verladen werden. Und im Vorwege sind durch das Unternehmen Sicherheitsüberprüfungen durchgeführt worden. Dabei hat eine Sensorik angeschlagen. Es gab Hinweise darauf auf mögliche Sprengstoffrückstände. Und jetzt seit 15.15 Uhr konnte der Kampfmittelräumdienst Entwarnung geben.
1: Mittlerweile ist klar, dass es sich um einen Fehlalarm handelte. Laut Polizei lagen auf den Paletten Stahlseile, die durch eine Art chemische Reaktion den Sensor auslösten. Die Landesregierung hat heute ihre 3-tägige Brüsselreise beendet. Dabei gab es unter anderem Gespräche mit EU-Kommissionspräsidentin von der Leyen und NATO-Generalsekretär Rutte. Derzeit stelle Europa die Weichen für die kommenden Jahre bei Sicherheit und Verteidigung sowie bei der Finanzplanung, sagte Ministerpräsident Günther NDR Schleswig.

0: Schleswig-Holstein. Deshalb sei es besonders wichtig gewesen, jetzt in Brüssel Flagge zu zeigen und die Forderungen Schleswig-Holsteins an den neuen Finanzrahmen ebenso einzubringen wie die Potenziale des Landes zur Sicherung des Ostseeraums. Günther sprach von einem sehr erfolgreichen Besuch in Brüssel. Sogenannte Ewigkeitschemikalien sind offenbar gefährlicher als vermutet. Die EU-Chemikalienbehörde stufte eine Verbindung der PFAS-Gruppe jetzt als schädlich für die menschliche Fortpflanzung ein. Aus Brüssel ein Bericht von Andreas Meyer-Feist.
1: Untersucht wurde die Ewigkeitschemikalie TFA. Sie kommt als Abbauprodukt in Pestiziden und Kühlmitteln vor. Der Prüfausschuss der EU-Behörde stufte die Chemikalie als besonders schädlich und absolut unzerstörbar ein. Nach EU-Angaben kann sie die Fruchtbarkeit verringern, das Kind im Mutterleib schädigen und Schilddrüse und Leber beeinträchtigen. Weil sich der Stoff schnell in Wasser auflöst, kommt er auch leicht ins Trinkwasser. Der Stoff kann auch noch nicht aus dem Abwasser gefiltert werden. Die Einstufung der EU-Behörde könnte die aktuelle Verbotsdebatte rund um die PFAS-Substanzen beeinflussen, zu der auch dieser Stoff gehört. Die EU-Kommission arbeitet an einem umfassenden Verbot. Bisher gilt es nur für einige Untergruppen.
0: In der Nähe von München hat es am Mittag einen schweren Busunfall gegeben. Im Kreis Dachau fuhren ein Linienbus und ein Reisebus, der mit Schulkindern besetzt war, ineinander. Wie die Behörden jetzt bekannt gaben, starb ein Kind an den Folgen seiner Verletzungen. Zwei weitere Kinder sowie eine Lehrerin wurden schwer verletzt, viele weitere Menschen leicht. Der mit Grundschülern besetzte Reisebus war für einen Schulausflug unterwegs, als er im Bereich einer Kurve mit dem Linienbus zusammenstieß. Die Unfallursache ist noch unklar. Im Vogelpark Niendorf hat es gestern eine Razzia gegeben. Nach Angaben des Landeskriminalamtes durchsuchten Ermittler den Park wegen des Verdachts auf Verstöße gegen das Bundesnaturschutzgesetz. Nach den Durchsuchungen erklärte der Betreiber, dass der Park inzwischen Insolvenz angemeldet hat. Christian Oechsle mit den Einzelheiten.
2: Ermittelt wird gegen drei Beschuldigte. Sie stehen laut LKA im Verdacht, Tiere geschützter Arten illegal und ohne amtlichen Nachweis erworben, zur Schau gestellt und verkauft zu haben. Die Beamten stellten verschiedene Beweismittel sicher. Nach Angaben des zuständigen Kreises Ostholstein haben rund 15 geschützte Vögel, die schon lange im Tierpark leben, keine Herkunfts- und Haltungsnachweise. Im vergangenen Jahr hatten neue Betreiber den Vogelpark Niendorf übernommen. Seit einem halben Jahr ist er geschlossen. Nach den Durchsuchungen erklärte Betreiber Christian Siebels NDR Schleswig-Holstein, der Park habe nun Insolvenz angemeldet. Das Veterinäramt sei informiert worden. Mit dem soll jetzt geklärt werden, wie der Park unterstützt werden kann, damit die Tiere weiterhin zuverlässig versorgt werden.
3: Es ist 18.04 Uhr in der 1-Welle Nord. Das Wetter für uns in Schleswig-Holstein. Und da haben wir es mit Wolken zu tun und immer mal wieder Regen. Also genauso wie es auch am Tag kannten, so geht es auch abends weiter. Der Wettertrend morgen ebenfalls. Sonne, Wolken, einzelne Schauer und auch mal ein Gewitter. 18 Grad der Maximalwert. Am Freitag das gleiche Bild bei 19 Grad.
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3: 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Auf der A7 Flensburg Richtung Süden zwischen Schnelsen und Volkspark stockt es 3 Kilometer. Die B431 Strohdeich Höhe Obendeich ist wegen Bergungsarbeiten ab jetzt bis 6 Uhr früh in beiden Richtungen gesperrt. Flensburg, die Leckerchaussee, ist sowieso schon gesperrt durch einen defekten Schwertransport zwischen Padborg und Langberg. An der Elbfähre Glückstadt-Wischhafen haben Sie ab Glückstadt eine Wartezeit von 1 Stunde und in die andere Richtung aktuell keine. Dann haben wir noch Blitzer. Vielen Dank fürs Melden. B431 in Elmshorn aus Glückstadt kommt. Kiel hinter der Abzweigung nach Meimersdorf in Richtung Kiel. Und Kropp zwischen Tetenhusener Chaussee und Gertrud-Koch-Straße. Für Staus und Blitzer gern Bescheid sagen über unsere NDR Schleswig-Holstein-App. Gute Fahrt!
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3: Die Fahrt wird doch fast noch fröhlicher, wenn man die Benzinpreise sieht. Ich habe gerade hier von einer unserer NDR1-Nordhörerinnen einmal die Benzinsäule abfotografiert bekommen. Diesel 1,78, Super 1,84. Das ist doch mal ein schönes Feierabendgeschenkchen. Hat auch noch zugeschrieben, haben alle gute Laune hier gerade. Ich glaube, das verstehe ich. In jedem Fall, gute Fahrt nach Hause. Wir begleiten Sie mit einer vollen Ladung von Ihrer Lieblingsmusik. Gabrielle, The Police und Phil Collins.
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0: In der 1 Welle Nord hören Sie in Schleswig-Holstein im wunderschönen, aber wo ist es denn eigentlich am schönsten bei uns? Das ist doch die große Frage. Und wir haben eine Antwort bekommen, nämlich Kiel. Kiel ist im bundesweiten Städte-Ranking im Glücksatlas auf Platz 5 gelandet. Mega ist es natürlich. Kiel ist ja auch wirklich schön. Aber Sie haben uns erzählt, welches denn eigentlich Ihre persönliche Lieblingsstadt ist. Vielleicht ist es ja sogar Kiel oder eine ganz andere.
1: Lieblingsstadt in Schleswig-Holstein, ganz klar Friedrichstadt. Wunderschöne Häuser, 1001 Stockrose, Kletterrose, Lavendel. Die Grachten, es ist einfach nur klasse.
2: Eine der schönsten Städte, die wir haben, ist die Hansestadt Lübeck. Alleine die Altstadt, das Holzentor, die ganzen Gänge, die Viertel. Und ich habe da schon so oft auch mal Führungen mitgemacht, auch wenn das unsere Stadt vor unserer Haustür ist. Mhm. Aber man sieht immer was Neues.
3: Ich wohne in Glückstadt an der Elbe und für mich ist das natürlich die schönste Stadt. Mit Blick auf die Elbe, auf die großen Pötte, einen wunderschönen Hafen. In den anliegenden Matjeswochen.
4: Ich komme auch aus Hamburg. Ich bin da geboren, ich bin da aufgewachsen. Und irgendwann sind wir dann mit der Familie, also unseren beiden Söhnen, in die Nähe von Kiel gezogen und haben es immer sehr genossen. Saßen an der Kiellinie, haben Cappuccino getrunken, die Wildfütterung beobachtet, sprich am Geomar, die der Seehunde. Klima kann man ja nicht sagen, aber es fühlt sich total mediterran an in Kiel. Ich finde es wunderbar da, ich finde es immer noch wunderbar. Ich finde aber auch meine Heimatstadt wunderbar, immer noch. Deswegen, ich schwanke zwischen zwei Städten. Ich hoffe, das darf man. Ich liebe Hamburg und ich liebe Kiel.
0: Und da würde ich mich fast ein bisschen anschließen wollen. Das kann mich sehr, sehr gut verstehen. Bin auch total gerne in Hamburg, bin da auch geboren, aber lebe auch sehr gerne in Kiel. Und ich streue nochmal ein, Eckernförde. Muss ich auch sagen, habe ich auch einen großen Bezug zu. NDR 1, Welle Nord, in jedem Fall in einem wunderschönen Schleswig-Holstein. Ich wette, Sie haben auch nochmal eine andere Lieblingsstadt. Gerne nochmal schreiben über unseren Messenger, wenn Sie mögen. Wir wünschen jetzt Ihnen erstmal noch einen schönen Abend mit uns und OMD. Danach Musik aus dem Norden, nämlich Ina Müller auf NDR 1 Welle Nord.

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0: Queen und David Bowie zusammen in einem Song zusammen aufgenommen haben sie es nicht. Da gab es zu viel Druck im Studio. Ja, Under Pressure war quasi dann so die Schlagzeile dazu, gehört auf NDR 1 Welle Nord. Jetzt haben wir es 18.30 Uhr. Lassen Sie uns über das Wetter sprechen mit unserem Wetterexperten Ronny Büttner.
1: In Rendsburg, Eckernförde, Plön, Neumünster und Kiel entwickeln sich unter Tieftruckeinfluss in der einströmenden Meeresluft bei mal mehr, mal weniger Wolken gelegentlich Schauer, vereinzelt Gewitter. Im Laufe des Abends wird es wieder trockener, dann bei Temperaturen von 14 bis 16 Grad. In der Nacht bleibt es länger, aber nicht überall trocken. Und am Donnerstag folgt ein Wechsel aus Sonne und Wolken, wobei hin und wieder Regenschauer und einzelne Gewitter vorüberziehen, die zum Abend hin nachlassen. Mit Höchstwerten von 16 bis 17 Grad ist es vergleichsweise kühl.
0: Und jetzt kommen wir zum Verkehr, zu den Straßen bei uns.
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0: Die B431 Strohdeich Brunsbüttel im Zorn ist für Obendeich wegen Bergungsarbeiten noch bis 6 Uhr gesperrt in beiden Richtungen. In Flensburg ist ein Schwertransporter liegen geblieben, deswegen in beiden Richtungen gesperrt zwischen Padborg und Langberg auf der Lecker Chaussee. Und an der Elbfähre Glückstadt, Wischhafen, haben sie eine Wartezeit ab Glückstadt von bis zu einer Stunde. Außerdem Blitzer von Ihnen gemeldet über unsere NDR Schleswig-Holstein-App. Lieben Dank nochmal dafür. Einmal auf der B431 Elmshorn aus Glückstadt kommt im Ortseingang. Dann Kiel hinter der Abzweigung nach Maimersdorf Richtung Kiel und Kropp zwischen Tetenhusener Chaussee und Gertrud-Koch-Straße. Gute Fahrt mit uns.
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0: Haben Sie alles geschafft von Ihrem Notizzettel? Ich kann Ihnen sagen, ich nicht. Ich habe mir das immer so als abgespeichert, wirklich auf meinem Handy, dass es so richtig auf der Startseite ist. Aber ich habe immer noch nicht alles geschafft für heute und das wird auch wohl nichts werden. Also wird es natürlich wieder auf morgen verschoben. Sie kennen das vermutlich ganz gut. Irgendwie hilft es ja auch nicht, dass man sich 25 Notizbücher kauft, wo man sich denkt, ach, dann schreibe ich das analog auf. Aber irgendwie hat man dann nie alle dabei und so. Es ist ein Teufelskreis. Kommen wir lieber zu was Schönem. Musik, The Rembrandts, Just the Way It Is, Baby, auf NDR 1, Welle Nord.

0: am Tag der Fehlalarme, so muss man es sagen. Der erste natürlich ein guter, da gab es eine Entwarnung. Heute eine Sperrung in Kiel, eine verdächtige Ladung auf Paletten auf einem Kreuzfahrtschiff hier bei uns in Kiel direkt am Ostseekai. Da gab es, wie gesagt, Entwarnung und manchmal würden die Einsatzkräfte gar nicht erst losfahren wollen. Und ich glaube, darum geht es jetzt im Schleswig-Holstein-Magazin um 19.30 Uhr bei Harriet Heise und Henrik Hanses. Aber Harriet ist an meiner Seite. Meine Liebe, welche Fehlalarme meint ihr denn?
1: Wir gucken mal auf die Feuerwehr meinen. Ja. Denn es ist ja tatsächlich so. Die Feuerwehr, wir können ja so dankbar sein. Die meisten Feuerwehren bei uns im Land sind ehrenamtlich. Ne? Alles freiwillige Feuerwehr.
0: Und die unterbesetzt.
1: Unterbesetzt sind sie auch. Aber die fahren dann raus, die helfen, die haben ein ganz, ganz hohes Engagement. Die werden aber manchmal wirklich gerufen, wenn eine Mülltonne so ein bisschen vor sich hinkuckelt. Da kannst du ein Glas Wasser reinschütten und fertig ist.
0: Ja.
1: Es gibt also eine ganze Menge Bagatellalarme, nennen die das. Mhm. Das ist mittlerweile ein relativ großer Anteil geworden. Während es im Jahr 2000 7200 waren, sind es jetzt 11.500 gewesen im vergangenen Jahr. Eine Zunahme um 60%. Und die Feuerwehrleute bitten wirklich ganz explizit, oh, Schleswig-Holsteiner, werdet ein bisschen selbstständiger und guckt mal, was lässt sich von alleine lösen. Wir gucken uns das mal an, wofür die manchmal ausrücken müssen. Und wir sollten uns diesen Appell alle ein bisschen zu Herzen nehmen. Erstmal gucken, was wir selbst machen können.
0: Lassen Sie doch die Feuerwehr nicht bei jedem kleinen Alarm in die Hose hüpfen. Die haben ja immer diese Hose schon vorbereitet mit den schweren Stiefeln, um reinzuhopsen und möglichst schnell beim Alarm zu sein. Und wenn das dann wirklich nur eine Papiertonne ist, wo man denkt, okay, einmal reingespuckt, wäre schon erledigt, dann muss ich sagen, würde ich auch an mich halten müssen.
1: Da kann man 112 einfach mal 112 sein lassen.
0: Ja.
1: Klar, bei großen Sachen sind die immer da, sofort. Aber wir sollten sie nicht überfordern mit Kleinkram.
0: Absolut zu sehen im Schleswig-Holstein-Magazin ab 19.30 Uhr. Jetzt noch eine schnelle Verkehrsinfo. Vorsicht auf der A23 Richtung Hamburg. Zwischen Hohenfelde und Horst-Elmshorn liegt ein Holzteil. Fahren Sie da besonders vorsichtig. Und ab 19 Uhr mit meiner lieben Kollegin Kaya Lass. Ich bin Marcia Herzbach und morgen hören wir uns wieder hier bei uns.
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1: Um 19 Uhr mit Felix Sprung. Die Spitzen der schwarz-roten Koalition kommen in diesen Minuten mit Gewerkschaften und Arbeitgeberverbänden zusammen. Themen des Treffens im Kanzleramt sind die geplanten Reformen im Sozialbereich und zur Stärkung der Wirtschaft. Konkrete Ergebnisse soll es nicht geben. Berlin-Korrespondent Christoph Mestmacher erklärt, was sich die Bundesregierung von dem Gespräch erhofft.
2: Das Ausloten, hat man ein gemeinsames Reformverständnis, so hat es die Bundesregierung genannt. Das ist die Hoffnung, dass man damit möglicherweise auch in die Gesellschaft hineinwirken kann, die ja schon sehr polarisiert ist. Und natürlich merkt die Bundesregierung auch, dass das, was jetzt passiert ist, beispielsweise an der angegangenen Reform im Gesundheitswesen, Stichwort Krankenkasse und das, was bei Pflege droht, sofort auch zu Protesten auf der Straße führt.
1: Der sogenannte Tankrabatt fällt offenbar wie geplant Ende Juni weg. Die Fraktionen von Union und SPD hätten das Ende der Aktion nach langen Beratungen beschlossen, sagte Unionsfraktionsvize Müller der Bild-Zeitung. Sollte es einen erneuten starken Preisanstieg geben, könne man auch in den Sommerferien schnell reagieren, so Müller. Der Tankrabatt gilt seit dem 1. Mai. Die Koalition hatte die Spritsteuer um knapp 17 Cent pro Liter gesenkt. Bei dem Zusammenstoß von zwei Bussen in Oberbayern ist ein Kind ums Leben gekommen. Laut den Behörden gehörte der Zweitklässler zu einer Gruppe von Schülern, die in einem der beiden Fahrzeuge auf dem Weg zu einem Ausflug war. Demnach wurden bei dem Unglück im Landkreis Dachau zwei weitere Kinder sowie eine Lehrerin schwer verletzt, viele weitere Menschen leicht. Die Unfallursache ist noch unklar. Zum Start der Fußball-WM sind im Gastgeberland Mexiko Proteste angekündigt. Mehrere Gruppen haben für morgen zu Großdemonstrationen aufgerufen. Darunter sind beispielsweise Lehrer, die gegen eine Rentenreform protestieren. Die WM beginnt morgen in Mexiko, den USA und Kanada. Aus dem ARD-WM-Team Silke Heine.
3: Einen Tag vor dem Eröffnungsspiel in Mexiko-Stadt zwischen Gastgeber Mexiko und Südafrika bestimmen vor den Toren des Aztekenstadions Straßensperren das Bild. Rund um das Stadion sind 7 Protestmärsche angekündigt. Die Polizei ist in Alarmbereitschaft. Der Iran hat unterdessen der FIFA mit Spielabbrüchen gedroht, sollten während einer Partie der Iraner politische Parolen zu hören sein. Die Spieler

0: würden demnach auch den Platz verlassen, wenn die alte persische Flagge gezeigt werden würde. Auf eine besondere Art und Weise bereitet sich die norwegische Nationalmannschaft auf ihr WM-Comeback vor. Im Training liefen Erling Haaland und Co. in den Jerseys ihrer Jugendclubs auf.
1: Das waren die Nachrichten.
2: Und somit kommen wir zum Schleswig-Holstein-Wetter. Und ich muss gestehen, im Winter habe ich bei solchen Temperaturen die Heizung angemacht. In der kommenden Nacht gehen die Werte nämlich runter auf bis 7 Grad, zumindest in Rheinfeld. Etwas wärmer in der kommenden Nacht in Westerhever, da liegen wir bei 12 Grad. Dazu immer mal wieder kurze Schauer möglich. Und so geht es dann morgen auch weiter. Also nicht mit den ganz kühlen Temperaturen. Die steigen natürlich morgen am Tage etwas an. Also morgen liegen wir bei etwa 18 Grad in der Spitze. Aber auch da immer mal wieder kurze Schauer möglich. Dazwischen auch mal wieder Sonne und Wolken nur im Wechsel. Und auch am Freitag bleibt die Wetterlage stabil. Also es bleibt eben wechselhaft und relativ kühl bei bis 19 Grad.
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2: 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Die B431 Strohdeich Brunsbüttel-Elmshorn, die ist in Höhe Obendeich wegen Bergungsarbeiten bis ca. 6 Uhr morgen früh gesperrt. Das gilt für beide Richtungen. In Flensburg ist die Leckerchaussee zwischen Padborg und Langberg wegen eines defekten Schwertransports in beiden Richtungen gesperrt. Und an der Elbfähre Glückstadt-Wischhafen, da beträgt die Wartezeit ab Glückstadt bis zu einer Stunde. Dann hätten wir es schon aus dem Verkehr. Und bevor wir gleich so richtig durchstarten mit von Binnenland und Vorderkant unserer Kunst- und Kultursendung am Abend. Jetzt noch unsere Kollegen aus der Kirchenredaktion.
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4: Wenn Eltern ein Kind während der Schwangerschaft verlieren, ist das ein besonders trauriges Ereignis. Vielleicht auch, weil es kaum nach außen sichtbar ist. Es sieht ja keiner. Man kann kaum darüber sprechen, denn wer hält denn die Trauer aus? Solche Sätze höre ich als Seelsorgerin, wenn Eltern zu mir kommen und einen Raum zum Reden dafür suchen. In der Kapelle unseres Krankenhauses gibt es eine Himmelssäule, an die Eltern einen kleinen Stern hängen können und ihrem Kind einen Namen geben, das hier im Krankenhaus gestorben ist. Es ist ein Erinnerungsort geworden. Diese Himmelssäule füllt sich und man kann erahnen, dass die Menschen miteinander durch Anteilnahme und Trauer verbunden sind. Neben den glücklichen Geburten gibt es eben auch die Kehrseite, dass es leider nicht alle Kinder ins Leben schaffen. Deshalb gibt es vielerorts eine Bestattung der Sternkinder, zu der wir alle Betroffenen einladen. So auch gestern. Gemeinsam mit den Eltern verabschieden wir uns, würdigen den gegangenen Weg und schauen behutsam auf die Tränen und die Sehnsucht nach diesen Kindern. Weißt du, wie viele Sternlein stehen, liegt als Melodie hinter all den Worten. Blütenblätter, Erde und Weihrauch werden mit ins Grab gelegt. Manchmal erfüllt ein Schluchzen die ganze Kapelle. Auch wenn es schwer auszuhalten ist, so ist doch allen klar, dass man dies nur gemeinsam halten und tragen kann. Dass Trost und Halt in der Berührung zu finden ist. Allen ist klar, wegschauen ist schlimmer, als dem Schmerz entgegenzutreten. Ich wünsche allen, die durch diese Situation gegangen sind oder gehen werden, dass sie Menschen haben, die keine Angst vor Tränen haben. Einen gesegneten Abend wünscht Ihnen Annemarie Nyquist, Krankenhausseelsorgerin in Rheinbeek.
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0: ganz neue Musik von Alex Waring, Fever Dream, haben wir da gehört, hier bei NDR 1 Welle Nord. Gleich die Cutting Crew, I Just Died in Your Arms. Aber vorweg kümmern wir uns noch um eine richtig schöne Ausstellung hier in Van Binnenland und Vorderkant. Wie halten wir mit Fotos Erinnerungen fest? Dieser Frage geht nämlich die Künstlerin Monika Martinez de la Rivas in ihren Werken nach. Heute Abend im Kunstraum Space der Kunsthochschule Kiel ist die Vernissage ihrer Ausstellung Neurographia. Und unser Reporter Olli Krahe, der durfte beim Aufbau schon mal mit dabei sein.
1: Verkehrslärm vor dem Kunstraum Space Mothesius in der Kieler Innenstadt. Drinnen konzentrierte Stille. Die Kieler Fotografin Monika Martinez de las Rivas überlegt mit dem Kurator Sven Christian Schuch, wie sie ihre neuen großformatigen Fotos hängen will.
2: Positionierung, also habt ihr ein bisschen mit den Abständen schon rumprobiert?
3: Wir haben ein bisschen gemacht, aber noch nicht. Da wollten wir noch ein bisschen mit dir gucken.
2: Ja.
1: Jedes Bild steht noch an die Wand gelehnt und sie zeigen beiläufige Situationen. Im düsteren Hinterhof bei Nacht wird ein schwarzer Hund von einem Menschen mit Kopflampe angestrahlt. Im Hintergrund ein spärlich erleuchtetes Haus.
2: Man fragt sich, was ist das eigentlich für eine Szene? Was hat dieser Hund da zu tun, der seine Aufmerksamkeit eben der Person widmet, die da im Garten steht? Es ist beiläufig, es ist kein besonderer Moment. Der Schlitten steht eigentlich auch eher wie so ein Requisit daneben. Es könnte sein, dass man gerade von was zurückgekommen ist, dass der Hund gerade rausgegangen ist, dass man gerade irgendeinen Ausflug machen möchte. Aber es ist einfach wirklich alltäglich.
1: Auf einem anderen im Vordergrund ein Mädchen, das durch einen Schleier einen Jungen mit einem Hund anschaut. Fotos irgendwo im Zwischenreich von Traum und Realität.
3: Ich spiele sehr viel mit Spiegelungen, also es ist alles nicht montiert. Ich mag sehr gerne, so die Realität als Bühne zu nehmen und dann Bilder, die aber nicht real erscheinen, zu erzeugen.
1: Monika Martinez de las Rivas wurde 1998 in Avila bei Madrid geboren, verließ ihr adliges Elternhaus mit 16 Richtung Kiel und schon mit 17 das erste Fotobuch mit Straßenszenen aus Paris, Berlin und London.
3: Ich habe sehr klassisch mit Street Photography in Schwarz-Weiß angefangen. Ich habe auch Dokumentarserien gemacht. Ich finde das auch immer noch sehr spannend und ich finde sehr spannend, in alle Bereiche zu spielen. Und ich versuche jetzt in dieser Serie fotografisch zu denken und meine Gedanken fotografisch darzustellen. Und vielleicht ist die nächste Serie klassischer oder noch verrückter. Und ich finde schön die Möglichkeit zu haben, immer neu zu denken.
1: Ihre aktuelle Serie trägt den vielsagenden Namen Onerographia, übersetzt Traumschrift. Neun Motive, die sich dem Betrachter aber nicht sofort erschließen. Auf einem anderen Bild sehen wir einen kleinen Jungen vorne links, dahinter ein schattenhafter Umriss eines Erwachsenen, rechts ein geisterhaftes Mädchen und vor dem Fenster derselbe Junge der linken Bildhälfte.
3: Ja, der Betrachter kann alles damit machen und ich finde, die Bilder sind sehr offen, dass jeder damit was anderes anfangen kann, jeder sich eine unterschiedliche Handlung vorstellen kann. Und ich freue mich sehr, dass jeder da was anderes damit machen kann.
1: Bis zum 20. Juni ist es noch möglich, die Bilder zu sehen im Kunstraum Space in Kiel.

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0: You drive me crazy, du machst mich verrückt. Und ja, das könnte man irgendwie auch vom Wetter behaupten, ne? Dass einen das so ein bisschen verrückt macht, ein bisschen in die Irre führt. Vor allen Dingen all diejenigen, die zum Urlaub machen, zu uns nach Schleswig-Holstein gekommen sind, im 10.06. Ja, sollte eigentlich eher Sommer sein, ne? Stattdessen winterliche Temperaturen, sage ich jetzt einfach mal so, denn ich finde 7 Grad an Tiefstwerten in der kommenden Nacht, das geht schon in Richtung Winter, die haben wir in der kommenden Nacht. Dazu immer mal wieder einzelne Schauer, kurze Gewitter, nur von Schnee bleiben wir verschont, werden auch nicht so weit weg. Morgen am Tage allerdings schon wieder bis 18 Grad, dazu Sonne und Wolken im Mix vereinzelt Schauer oder Gewitter. Heißt aber auch immer mal wieder der eine oder andere Regenbogen zu sehen. Und am Freitag, da geht es ganz genauso munter weiter. Es bleibt wechselhaft und es bleibt relativ kühl bei bis 19 Grad.
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0: 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Die B431 Strohdeich, Brunsbüttel, Elmshorn, die ist in Höhe Obendeich wegen Bergungsarbeiten bis morgen früh um 6 in beiden Richtungen gesperrt. In Flensburg die Leckerchaussee zwischen Padborg und Langberg wegen eines defekten Schwertransports in beiden Richtungen dicht. Und an der Elbfähre Glückstadt-Wischhafen, ja, da bleibt der Motor auch ein bisschen aus. Da beträgt die Wartezeit nämlich ab Glückstadt bis zu einer Stunde. Und dann wär's das auch schon. Kommen Sie gut und sicher durch den Abend.
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0: Unsere Sendung rund um Kunst und Kultur und lauter schöne Veranstaltungen zwischen Nord- und Ostsee. Und da kommt ja so einiges auf uns zu jetzt im Sommer. Vor allem mit Blick auf die Fußball-WM, die ja morgen startet. Viele gucken ja gerne im Rudel. Vor allem die wichtigen Spiele, also Public Viewings. Und im Kreis, ich habe gerade noch mal geguckt, im Kreis Pinneberg, da findet in Quickborn zum ersten Mal ein großes Public Viewing statt. Das gucken wir uns gleich mal ein bisschen genauer an nach Marit Larsen, Johnny Nash und Cool and the Gang.
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0: 19.42 Uhr. Schönen guten Abend.
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0: Ich glaube, wenn die Temperaturen ein bisschen steigen würden, dann würde wahrscheinlich auch ein kleines bisschen mehr Stimmung aufkommen. Ne? Also Sonne und Fußball, das passt ein bisschen besser zusammen. Aber trotzdem, ich glaube, wenn die WM erstmal in Gange ist, dann steigt die Stimmung auch morgen. Da ist zumindest schon mal die Eröffnung, also das Eröffnungsspiel der Fußball-Weltmeisterschaft Mexiko gegen Südafrika. Und für die deutschen Fußballfans wird es dann ab Sonntag ernst, wenn die DFB-Elf gegen Curaçao ins Turnier startet. Auch in diesem Jahr gibt es wieder zahlreiche Public Viewings bei uns in Schleswig-Holstein. In Quickborn im Kreis Pinneberg findet so eines in diesem Jahr zum allerersten Mal statt.
2: So soll es in wenigen Tagen auch hier auf dem Rathausplatz in Quickborn aussehen. Wenn eines der größten Fußballfeste in Schleswig-Holstein beginnt, mit jeweils bis zu 4.500 Menschen. 13 Monate Vorbereitung liegen hinter Patricia Karl und Toni Groß. Zwischen 80 und 150.000 Euro Eigenkapital müssen die beiden für das Event auf den Tisch legen.
3: Das ist ein Risiko, muss man ganz klar sagen. Wir kalkulieren tatsächlich, wenn wir es schaffen, noch 2 Spiele nach der Vorrunde zu erreichen, das heißt das 16-Finale und das Achtelfinale, dann sind wir zumindest in dem Bereich, dass wir unsere Kosten gedeckt haben.
2: Unterstützung gibt's auch von Sponsoren und der Stadt Quickborn. Die hat einen Zuschuss von 5.000 Euro bezahlt und hilft beim Vorbereiten und Organisieren. 3 Euro kosten die Tickets fürs Public Viewing im Vorverkauf. Der Preis ist dann für ein Getränk auf dem Gelände einlösbar. Die Organisatoren können so in Sachen Sicherheit und Mitarbeiter besser planen.
3: Wir haben ein ganz klares Konzept von vornherein, dass wir ausschließlich die Deutschlandspiele zeigen. Das heißt, sobald Deutschland ausscheidet, bauen wir ab.
2: Die Idee von Patricia Karl und Toni Groß, ein sogenanntes Pop-up-Konzept. Das heißt, außerhalb der Spiele wird der Rathausplatz jederzeit zugänglich sein. So kann der Wochenmarkt weiter normal stattfinden und auch der Zugang zum Rathaus soll nicht beeinträchtigt werden.
3: Das ist tatsächlich was Besonderes, weil normalerweise Events auf dieser Größenordnung einmal hingezimmert werden und dann über 6 Wochen stehen und nicht mehr geändert werden. Also hier tatsächlich wird eine von unseren beiden 28 Quadratmeter Video-Walls stehen und dann quasi das Publikum, egal wo sie stehen, die andere wird auf der anderen Seite stehen, überall auf dem Platz einen optimalen Blick haben.
2: Auch 50 Kilometer entfernt in Bad Segeberg gibt's Public Viewing, allerdings nicht im Pop-up-Format. Seit dem Sommermärchen 2006 baut dort ein Möbelunternehmen eine WM-Arena auf. Fest installiert mit Platz für bis zu 5.000 Menschen. Die Organisatoren hoffen auf großen Zuspruch.
4: 2014 in Brasilien gab es ähnliche Anschlusszeiten. Die lagen auch zwischen 21 und 22 Uhr. Das tat dem Ganzen keinen Abbruch. Darüber hinaus fangen die Ferien diesmal schon relativ früh an, schon ab 3.7., sodass wir, ich gehe davon aus, dass Deutschland ins Finale kommt, haben wir 4 Spiele innerhalb der Nicht-Ferienzeit und 4 Spiele, die dann danach in der Ferienzeit sind, sodass das, glaube ich, kein großes Thema sein wird. Wir haben Agreement mit der Stadt Bad Segeberg, dass wir alle Spiele zeigen können, die vor 0 Uhr beginnen.
2: Im Gegensatz zu den Organisatoren in Bad Segeberg ist das Event in Quickborn für Toni Groß und Patricia Karl das erste Public Viewing, das sie veranstalten. Seit 15 Jahren arbeiten sie zusammen, betreiben auch eine Bar in Hamburg-Langenhorn.
3: Speziell Länderpatriotismus und solche Themen, die in so einem Public Viewing natürlich auch immer mit aufkloppen. Wir stehen ganz klar für ein offenes Fest und sehen eher die Chancen als die negativen Seiten und sehen dieses Fest als Möglichkeit, einfach auch Menschen wieder miteinander zu verbinden.
2: Ob und wie erfolgreich die Veranstaltung am Ende sein wird, hängt unmittelbar davon ab, wie lange bei der DFB-Elf in den USA, Kanada und Mexiko der Ball rollt. Die Hoffnung auf das nächste Sommermärchen ist in jedem Fall spürbar.
0: Ja, hoffen wir mal. Ich glaube, mit den Temperaturen steigt auch die Laune und ich habe mal geguckt. Ja, so eine Woche müssen wir uns noch gedulden und dann soll aber wieder ein Hoch reinziehen und dann gibt es hoffentlich auch ein Hoch für unsere Mannschaft. Wir drücken die Daumen, morgen geht's los und dann eben auch Public Viewings in Quickborn im Kreis Pinneberg auf dem Rathausplatz.

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1: Um 20 Uhr mit Felix Sprung. Im Kanzleramt sind die Spitzen von Union und SPD mit Wirtschaftsverbänden und Gewerkschaften zusammengekommen, um über die anstehenden Reformen zu sprechen. Es geht dabei etwa um die Bereiche Soziales, Rente und Steuern. Beschlüsse soll es nicht geben, wie Katharina Seiler aus Berlin berichtet.
2: Wichtig sind die Gespräche der Regierung mit den Arbeitgebern und Gewerkschaften aber trotzdem. Denn dass sich die Regierung zu wenig mit den Sozialpartnern ausgetauscht hat, bevor sie Entscheidung getroffen hat, wird von vielen mittlerweile als Fehler gesehen. Stichwort die gefloppte 1.000 Euro Entlastungsprämie, die ja von allen Seiten kritisiert worden war und schließlich an den Ländern gescheitert war. Und in einem Punkt sind sich auch alle einig, also Union, SPD, Wirtschaft und Gewerkschaften, die Sozialreformen müssen jetzt schnell, möglichst bis zur Sommerpause kommen.
1: Der sogenannte Tankrabatt fällt wie geplant Ende Juni weg. Die Fraktionen von Union und SPD hätten das Ende der Aktion nach langen Beratungen entschieden, bestätigte Unionsfraktionsvize Müller dem ARD-Hauptstadtstudio. Sollte es einen erneuten starken Preisanstieg geben, könne man auch in den Sommerferien schnell reagieren, so Müller. Der Tankrabatt gilt seit dem 1. Mai. Die Steuersenkung soll an der Tankstelle Entlastung von den stark gestiegenen Spritpreisen bringen. Die Koalition hatte die Spritsteuer um knapp 17 Cent pro Liter gesenkt. Die Bundesregierung will mehr schnelle Glasfaser-Internetanschlüsse. Dafür hat das Kabinett heute eine Änderung des Telekommunikationsgesetzes von Bundesdigitalminister Wildberger auf den Weg gebracht. Er verspricht schnellere Verfahren und weniger Bürokratie. Sein Gesetzentwurf sieht zum Beispiel vor, dass einfacher als bisher nicht nur das Mehrfamilienhaus, sondern auch die einzelnen Wohnungen darin angeschlossen werden können. Auch beim Ausbau in ländlichen Gebieten sollen Genehmigungsverfahren vereinfacht werden. In Deutschland nutzen im europäischen Vergleich bislang wenig Haushalte eine Glasfaserleitung. Bei dem Zusammenstoß von zwei Bussen in Oberbayern ist ein Kind ums Leben gekommen. Laut den Behörden gehört der Zweitklässler zu einer Gruppe von Schülern, die in einem der beiden Busse auf dem Weg zu einem Ausflug war. Demnach wurden zwei weitere Kinder sowie eine Lehrerin schwer verletzt, viele weitere Menschen leicht. Das Unglück passierte im Landkreis Dachau. Die Ursache ist noch unklar. Die Polizei ermittelt. Das waren die Nachrichten. Das Wetter in Norddeutschland. In der Nacht oft trocken, auch ein paar Schauer, anfangs Gewitter, Tiefstwerte 13 bis 7 Grad. Morgen wechselnd wolkig, später Schauer und einzelne Gewitter, höchstens 16 bis 18 Grad. Am Freitag zeitweise Regen bei Temperaturen um 18 Grad und am Sonnabend zum Teil länger trocken, 17 bis 20 Grad. Die Zeit, es ist 20.03 Uhr.
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3: Die B431 Strohdeich, Brunsbüttel-Emshorn, die ist in Höhe Obendeich wegen Bergungsarbeiten bis 6

0: Früh in beiden Richtungen gesperrt. In Flensburg die Lecker Chaussee zwischen Padborg und Langberg auch gesperrt wegen eines defekten Schwertransports in beiden Richtungen. Und mehr habe ich gar nicht auf dem Schirm. Kommen Sie gut und sicher durch diesen Abend.
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0: Ja, Nabend zusammen. Also ich finde ja, Sie gehören zu uns, zu Schleswig-Holstein, wie das Fischbrötchen oder auch die Möwe, die dann gerne mal das Fischbrötchen klaut. Die Schafe, die vielen Deichschafe. Ich habe letztens erst welche gesehen und mich darüber gefreut, als ich an der Elbfähre stand in Glückstadt. Auch wieder 2 Stunden Wartezeit letzten Freitag und habe mich natürlich geärgert. Und dann steht man da, ne, Motor ist aus und dann guckt man nach rechts und dann sieht man die treu süßen Schäfchen und dann ist alles wieder wettgemacht, dann ist der Ärger wie weggeblasen und die Deichschafe, die hat man natürlich nicht nur in Glückstadt, die hat man zum Beispiel auch auf Sylt am Morsum Cliff. Ja, und um genau die kümmern wir uns gleich, um die Schafe, genauer genommen um das Schafescheren auf Sylt, direkt nach Bruno Mars, Cage and I, ein bisschen Summer Feeling, Summer Dreaming nach Alan Parsons Project und Don't Answer Me.
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0: Also, dass die Nordseeinseln und auch Sylt im Hochsommer so richtig schön aussehen, dafür sind natürlich auch Sie verantwortlich. Die vielen Schafe, die gerade wieder auf Sylt am Morsum Cliff weiden. Ja, das ist schon ganz süß. 630 Damen futtern aber auch alles weg, was nicht in die Heide gehört.
1: Auf dem Weg in die Heide am Morsum Cliff auf Sylt. Wanderschäfer Olli Zigan und Hütehund Fanta führen die Herde an. Die 630 Schafe sorgen hier für eine ganz natürliche Landschaftspflege.
2: Wenn es die Schafherden nicht geben wird oder Rinderbeweidung geben würde, dann würde die Heide auf jeden Fall ersticken durch den Gras, durch das Gehölz. Die Brombeeren tun sich ausbreiten, Rosen würden sich ausbreiten.
1: Bis zu 16 Kilo pro Tag fressen sie. Die Heide lassen sie stehen. Sie sorgen dafür, dass sich hier auch wieder seltene Vögel und Insekten ansiedeln können. Olli ist schon seit 30 Jahren Wanderschäfer. Zuletzt hat er Ziegen in Andalusien gehütet. Seit ein paar Jahren kommt er im Sommer nach Sylt.
2: Ich war halt kein sesshafter Schäfer. Ich war ein Schäfer, wo wandern wollte, immer weiter, mehr erfahren, mehr lernen über verschiedene Schafrassen. Ja. Und heute bin ich da, wo andere Urlaub machen.
1: Einmal im Jahr müssen die norwegischen Fjordschafe geschoren werden. Die Tiere gehören Schäferin Uta Vree. Die ausgebildete Tierärztin ist heute extra vom Festland rübergekommen.
3: 3 Minuten im Jahr haben sie halt mal, ist denen nicht angenehm, ne? So der Geräusche und das Festgehalten werden. Die haben ja keine Schmerzen durch das Scheren. Aber kein Schaf findet das besonders lustig, so auf dem Hintern zu sitzen, ne?
1: Schafe in 2 Tagen. Die Scherer reisen durch die ganze Welt. Taurito kommt aus Neuseeland.
4: Ich mag das Reisen, die ganze Welt sehen und auch viele verschiedene Menschen kennenzulernen. Du bekommst einfach Erfahrung in Dingen, die du sonst nirgends bekommst. Außerdem ist es gut für mein Wohlbefinden. Ich mache lieber so etwas, anstatt irgendwo im Büro zu sitzen. Du bist draußen, in der Sonne, in der Natur.
1: 3 bis 4 Kilo Wolle geht pro Schaf runter. Aus einem Teil der Wolle wird Sylter Tweed oder auch Garn gemacht. Das Scheren ist jedes Jahr eine Attraktion auf Sylt.
5: Ja, das ist schon irre. Ich habe das noch nie gesehen. Man sieht das schon mal im Fernsehen, ne? Aber schon toll. Das ist schon das Ganze drumherum. Schon sehr interessant, ne?
6: Vor allen Dingen echte Kraftarbeit, glaube ich. Das ist richtig anstrengend für die.
5: Also ich bin ja froh, dass meine Haare schon geschoren sind.
1: Etwa 3 Zentimeter pro Monat wächst ihre Wolle im Schnitt nach. Im Oktober kommen die Fjordschafe zurück aufs Festland. Bis sie dann im nächsten Sommer wieder hier sind.
0: Und es hat irgendwie was Meditatives an sich. Aber wie die eine Dame schon sagte, die Schafe mögen es nicht so gerne auf dem Hintern zu sitzen und hätten wahrscheinlich auch nicht damit gerechnet, trotz Schafskälte, dass es jetzt noch so frisch ist. Aber es ist doch zu niedlich, ne? Bei den Schafen, wenn sie geschoren werden. Überall bei uns in Schleswig-Holstein.

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0: Shelter on a rainy day, singt Tina Turner da in Two People. Also Schutz an regnerischen Tagen, den brauchen wir bei unserem Schleswig-Holstein-Wetter auch immer mal wieder, weil wir es immer mal wieder mit kurzen Schauern zu tun bekommen. Dahinter ist dann meist schon oft wieder Sonnenschein und dadurch kriegen wir immerhin auch mal wieder den ein oder anderen Regenbogen zu sehen. Der Rest, die Temperaturen wahrscheinlich nicht so erfreulich, besonders in der kommenden Nacht nicht. Da liegen wir bei 7 Grad, das sind die Tiefstwerte. Morgen tagsüber dann zumindest zu dem einen oder anderen Regenbogen immerhin bis 19 Grad. Aber ja, so richtig kommen die Temperaturen noch nicht in die Gänge. Also bis einschließlich Sonnabend bleibt es erstmal bei Temperaturen um 20 Grad und ja, eher einer wechselhaften Angelegenheit.
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0: 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Vorsicht einmal bitte auf der A7, Hamburg Richtung Flensburg, zwischen Schnells Nord und Raststätte Holmo Ost. Da gibt es einen Liegenbleiber, der den Verkehr behindert. Und die B431 Strohdeich, Brunsbüttel-Elmshorn, die ist in Höhe Obendeich wegen Bergungsarbeiten bis 6 Uhr früh in beiden Richtungen gesperrt. In Flensburg ist die Leckerchaussee zwischen Padborg und Langberg wegen eines defekten Schwertransports in beiden Richtungen gesperrt. Und mehr habe ich nicht. Gute Fahrt Ihnen ein.
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0: Mit jeder Menge Kunst, Kultur, Veranstaltungen hier bei uns in Schleswig-Holstein und wir spielen besonders am Abend immer die ganz großen Perlen, die man vielleicht am Tage nicht so bei uns im Musikprogramm hört. Macht ja immer unsere Musikredaktion, also nicht wir Moderatoren bestimmen das Programm. Das macht sehr engagiert unsere Musikredaktion und ich freue mich gleich auf Robert Miles. Children, Dream House ist ja damals ganz groß angesagt gewesen in den 90ern. Children, Robert Miles, lange nicht gehört, gibt's gleich. Vorweg noch Tom Pace, Purple Disco Machine und die Pet Shop Boys, um gleich mal ganz viele zu nennen. Und ich will uns natürlich nicht unsere Plattschnacker unterschlagen. Gleich natürlich auch wieder eine neue Folge Hör mal Beten Toe, dieses Mal von Kerstin Krominger. Und Kerstin hören wir in knapp 10 Minuten, wenn Sie mögen.
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0: Während die Susanne, ob die Susanne langsam untergeht, sich zu Bett legt, das weiß ich nicht, aber die Sonne geht langsam unter und dazu Peter Maffay, Sonne in der Nacht. Gleich gibt's Amy Winehouse, Back to Black, aber vorher lauschen wir natürlich obligatorisch noch unseren Platschnackern.
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0: Ja, und da geht's um die liebe Zeit, die rast. Kerstin Krominger empfiehlt, bewusst Stopps zu setzen, Erinnerungen festzuhalten und Momente zu genießen, statt nur zu rennen.
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0: Dankeschön, Kerstin. Ja, wenn das aber immer so einfach wäre, ne? Gemütlich auf Stopp zu drücken, das sorgt natürlich für Entschleunigung, aber wir können noch so häufig auf Stopp drücken. Wenn ich auf die Zeit gucke, in 8 Minuten ist von Binnenland und Vorderkant auch schon wieder vorbei. Aber ich bedanke mich fürs Zuhören und morgen hören wir uns vielleicht wieder ab 19 Uhr wieder rund um Kunst und Kultur hier bei uns zwischen den Meeren in Schleswig-Holstein. Ich bin Kaya Lass, wünsche noch einen schönen Abend und später eine gute Nacht. Jetzt noch Amy Winehouse und Back to Black.

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1: Um 21 Uhr mit Felix Sprung. Im Kanzleramt beraten gerade die Spitzen der Bundesregierung mit Vertretern von Arbeitgebern und Gewerkschaften über die geplanten Reformen, zum Beispiel im Sozialbereich und bei Steuern. Außerdem soll es um Maßnahmen gehen, die die Wirtschaft wieder ankurbeln sollen. Berlin-Korrespondent Markus Preis zum Ziel des Treffens.
2: Ja, das Ziel ist vor allen Dingen erstmal diejenigen an den Tisch zu bringen, die die Reform am Ende auch betreffen, nämlich die Unternehmer in Deutschland und eben auch die Arbeitnehmer vertreten durch die Gewerkschaften. Und der andere wichtige Punkt ist für die Bundesregierung natürlich, sich auch Verbündete zu schaffen. Denn wenn man am Ende zu diesen Reformen kommt, zum Beispiel auf dem Arbeitsmarkt oder bei der Steuerreform, dann ist es auch gut, wenn man Parteien, andere Gruppen hat, wie zum Beispiel Gewerkschaften und Arbeitgeberverbände, die das dann auch mit verteidigen. Und das ist auch ein bisschen die Hoffnung eines solchen Treffens, dass man sozusagen mehr gesellschaftlich breitere Akzeptanz dadurch womöglich schaffen könnte.
1: Der sogenannte Tankrabatt fällt wie geplant Ende Juni weg. Die Fraktionen von Union und SPD hätten das Ende der Aktion nach langen Beratungen entschieden, bestätigte Unionsfraktionsvize Müller dem ARD-Hauptstadtstudio. Sollte es einen erneuten starken Preisanstieg geben, könne man auch in den Sommerferien schnell reagieren, so Müller. Der Tankrabatt gilt seit dem 1. Mai. Die Koalition hatte die Spritsteuer um knapp 17 Cent pro Liter gesenkt. Die Zahl der Eisberge in der Arktis hat in den vergangenen 25 Jahren deutlich zugenommen. Nach Angaben von Forschern des Alfred-Wegener-Instituts in Bremerhaven lösen sich die Eismassen von großen Gletschern in Grönland und der russischen Arktis. Aus der Nachrichtenredaktion Ralf Stölting.
3: Besonders die Gletscher in Nordostgrönland haben den Forschern zufolge an Stabilität verloren. Laut AWI ist das eine Folge des Klimawandels. Die treibenden Eisberge gefährden demnach zunehmend die Schifffahrt und Fischerei. Außerdem gehen die Forscher davon aus, dass viele der schmelzenden Eisberge große Mengen an Geröll transportieren. Laut AWI regnet es aus diesen Eisbergen geradezu Steine auf den Meeresboden. Dort bilden sich so neue Siedlungsflächen für Lebewesen und verändern mit der Zeit ganze Lebensgemeinschaften in der Tiefsee.
1: Der Schweizer Soziologe und Ex-Politiker Jean Ziegler ist tot. Er starb nach Angaben seiner Frau im Alter von 92 Jahren. Ziegler war jahrelang für die Sozialdemokraten im Parlament. Als Autor und Berater der Vereinten Nationen verschrieb er sich dem Kampf gegen Ungerechtigkeit. In seiner Schweizer Heimat wurde er oft als Nestbeschmutzer verunglimpft. Das waren die Nachrichten. Das Wetter in Norddeutschland in der Nacht oft trocken, auch ein paar Schauer, anfangs Gewitter, Tiefstwerte 13 bis 7 Grad. Morgen wechselnd wolkig, später Schauer und einzelne Gewitter, höchstens 16 bis 18 Grad. Es ist 21.03 Uhr.
4: Hier ist der Verkehrsservice für den ARD-Abend. Die A45 Hagen Richtung Dortmund ist zwischen Westhofener Kreuz und Dortmund Süd wegen Brückenarbeiten gesperrt. Die A71 Richtung Schweinfurt ist zwischen Oberhof und Sulzella-Mehlis wegen Wartungsarbeiten im Tunnel Hochwald bis Donnerstag früh ca. 6 Uhr gesperrt. Die A100 Neukölln Richtung Wedding ist zwischen Tunnel Innsbrucker Platz und Hohenzollerndamm wegen Wartungsarbeiten gesperrt. Die A100 Wedding-Wilmersdorf ist zwischen Jakob-Kaiser-Platz und Hohenzollerndamm in beiden Richtungen wegen Wartungsarbeiten bis ca. 5 Uhr in der Früh gesperrt. Damit weiter gute Fahrt durch den Abend und kommen Sie gut an Ihr Ziel.
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1: Von MDR Sachsen aus Dresden. Ich bin Frank-Michael Bauer. Herzlich willkommen, viele Grüße von hier und wir starten mit den Bengals und ihrem, ja, Manic Monday. Zum Glück, der Montag ist durch. Die Bengals für Sie.

Im ARD-Abend Mike und the Mechanics. Heute ist der 10. Juni. Meine beiden ältesten Jungs haben heute Geburtstag. Ja, meine ersten Kinder sind eineiige Zwillinge. Im Kindesalter konnte die kaum jemand auseinanderhalten. Sie haben natürlich Oma und Opa gern gelinkt und die Lehrer und ihre Schulkumpels und Kumpelinen ordentlich veräppelt. Aber ich wusste immer, wer vor mir steht. Vielleicht sind Sie ja Zwillinge oder haben welche. Welchen Blödsinn haben Sie gemacht? Beziehungsweise, wie sind Sie reingelegt worden von Zwillingen? Können Sie uns ja mal schreiben unter ard-abend@mdr.de oder anrufen geht auch kostenfrei 0800 80 80 110. Und ich habe auch noch was Sie bei der Gelegenheit gewinnen können. Ich habe nämlich einen Schnipsel Musik, die berühmte Sekunde. Und diese Band, die Sie da hören, die hat auch was mit dem Thema Zwilling zu tun. Entweder erraten Sie die Band oder das Lied. Eine Angabe in jedem Fall reicht. Und um was spielen Sie? Um ein niegelnagelneues DAB Plus Radio. Hier ist diese Sekunde. Tja, diese Sekunde vielleicht noch einmal, ein zweites Mal, damit man es am Anfang nochmal gehört hat. Tja, Band oder Name des Liedes reichen. Alle, die uns eine Geschichte erzählen oder dieses da enträtseln können, wer hinter dem Lied steckt. Sie nehmen an der Verlosung teil. Und wir haben jetzt auch ein musikalische Zwillinge hier bei uns. Maurice und Robin Gibb zusammen mit ihrem älteren Bruder, mit Barry Gibb. Und hier sind sie natürlich, die Bee Gees und How Deep Is Your Love im ARD-Abend.

Danke, mein Schatz. Thank you, baby. Das war Shania Twain hier bei uns im ARD-Abend mit ihrem flotten Song. Und jetzt wechseln wir sozusagen nahtlos rüber zu einer Geburtstagsparty, denn der nächste Künstler feiert heute an diesem 10. Juni seinen 65. Geburtstag. Wir gratulieren ganz herzlich und spielen seinen absoluten Mega-Hit. Hier ist der britische Reggae-Sänger Maxi Priest und seine wunderbar mitschwingende Coverversion des Cat Stevens-Klassikers Wild World aus dem Jahre 1988. Maxi Priest.

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1: Haus am See, Peter Fox war das. Hier ist der ARD-Abend und sie erzählen uns ihre Zwillingsgeschichte. Roman Haaf aus Flensburg ist Zwilling. Sein Bruder Robert ist immer viel furchtloser gewesen und er ist dann auch für ihn ein paar Mal eingesprungen, wenn es um das Abholen einer Spritze ging. Im Jugendalter und im Kindesalter. Manchmal hat er auf die Art und Weise eine doppelte Impfung bekommen, hat ihn nicht geschadet, aber sollte man vielleicht nicht machen, aber er hat seinem Bruder eben quasi aus der Potsche geholfen. Heute ist das zum Glück nicht mehr ganz so ängstlich, wenn es da mal um den Piekser geht. Ja, und auch Roman ist bei uns mit im Lostopf, auch wie die anderen, die richtige Lösung zu unserem Musikschnipsel hatten. Kommt nachher nochmal, das Spielchen läuft ja nochmal eine Weile mit im Lostopf. Und es geht heute um ein DAB Plus Radio. Und jetzt hier, bevor wir auf die Straßen gucken, im ARD-Abend Musik mit The Barge und Rhythm of the Night.

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7: Es ist 21.32 Uhr. Hier ist der Verkehrsservice für den ARD-Abend. Die A1 Saarbrücken Richtung Lübeck ist zwischen Dreieck Ahlhorner Heide und Wildeshausen West wegen Bauarbeiten gesperrt. Die A45 Hagen Richtung Dortmund ist zwischen Westhofener Kreuz und Dortmund Süd wegen Brückenarbeiten gesperrt. Die A71 Richtung Schweinfurt ist zwischen Oberhof und Suhl-Zellamelis wegen Wartungsarbeiten im Tunnel Hochwald bis Donnerstag früh ca. 6 Uhr gesperrt. Die A100 Neukölln Richtung Wedding ist zwischen Tunnel Innsbrucker Platz und Hohenzollerndamm wegen Wartungsarbeiten gesperrt. Die A100 Wedding-Wilmersdorf ist zwischen Jakob-Kaiser-Platz und Hohenzollerndamm in beiden Richtungen wegen Wartungsarbeiten bis ca. 5 Uhr in der Früh gesperrt. Damit weiter gute Fahrt durch den Abend und kommen Sie gut an Ihr Ziel.
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7: Aus dem Funkhaus in Dresden des MDR. Ich bin Frank-Michael Bauer und hier sind Softcell und Tainted Love.

im ARD-Abend. James Blunt mit seinem mitreißenden Folkpop-Ohrwurm Bonfire Heart von 2013. Der Song ist ja eine wunderschöne Metapher auf die Liebe. Er beschreibt, wie die menschliche Wärme eines anderen Menschen das eigene, ja schon fast erloschene Herz wieder wie ein loderndes Lagerfeuer entfachen kann. Und jetzt geht's zu den windgepeitschten, nebligen Klippen Schottlands. Es folgt eine Hymne, die mit ihren unverkennbaren Dudelsack-Klängen Musikgeschichte geschrieben hat. Hier sind Paul McCartney und die Wings mit dem zeitlosen Mega-Hit More of Kintyre von 1977. Es war übrigens am 10. Juni 1980. Paul und die Wings stellten damals einen neuen Hallenkonzertrekord auf. Die Jungs, die spielten in Seattle vor 67.100 Fans. So viel waren vorher noch nie bis dato in einer Halle gezählt worden. Die hätte durchaus auch noch größer sein können, denn viele haben überhaupt keine Karten für dieses gefragte Konzert der Wings und Paul McCartney damals bekommen.

Zwillinge sehen ja mitunter wirklich total deckungsgleich aus und dann kann man schon mal den einen oder anderen Scherz veranstalten. Hat uns Volker aus Hagen angerufen. Er hat seinen Personalausweis damals von seinem Zwillingsbruder abholen lassen. Die Mitarbeiterin fragte ihn noch so, ja, sind Sie es selbst? Dann, ach ja, sehe ich ja gerade auch, guckt aufs Bild und sowas. Und schwupp hatte er den Ausweis gehabt und hat dann auch noch dafür unterschrieben. Die Unterschrift hat er noch ein bisschen geübt, dann hat er fast die gleiche Handschrift wie sein Bruder gehabt. Das war in vielen Lebenslagen, wie er uns verraten hat, dann doch sehr hilfreich. Ja, nicht nur das Aussehen, auch das mit der Unterschrift. So, und damit sind Sie auch bei uns mit im Lostopf mit Ihrem Namen, lieber Volker. Und auch jene, die schon die richtige Lösung herausgefunden haben, für einen Titel, der auch was mit Zwillingen zu tun hat. Wie heißt die Band oder wie heißt das Lied? Hier, eine Sekunde. Wer steckt dahinter? Verraten Sie es uns unter ard-abend@mdr.de oder ganz einfach über 0880 80 110, und das Ganze ist kostenfrei, der Anruf. Jawohl. Und um was geht's eigentlich? Um ein niegelnagelneues, schönes DAB Plus Radio. Das verlosen wir dann in der nächsten Stunde. Und jetzt haben wir Musik mit der Gruppe Texas aus Schottland, Summer Sun.

0: 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Um 22 Uhr mit Felix Sprung. Im Kanzleramt beraten seit dem frühen Abend die Spitzen der Bundesregierung mit Vertretern von Arbeitgebern und Gewerkschaften über die geplanten Reformen, zum Beispiel im Sozialbereich und bei Steuern. Außerdem soll es um Maßnahmen gehen, die die Wirtschaft wieder ankurbeln sollen. Berlin-Korrespondent Markus Preis zum Ziel des Treffens.
1: Ja, das Ziel ist vor allen Dingen erstmal diejenigen an den Tisch zu bringen, die die Reform am Ende auch betreffen, nämlich die Unternehmer in Deutschland und eben auch die Arbeitnehmer vertreten durch die Gewerkschaften. Und der andere wichtige Punkt ist für die Bundesregierung natürlich, sich auch Verbündete zu schaffen. Denn wenn man am Ende zu diesen Reformen kommt, zum Beispiel auf dem Arbeitsmarkt oder bei der Steuerreform, dann ist es auch gut, wenn man Parteien, andere Gruppen hat, wie zum Beispiel Gewerkschaften und Arbeitgeberverbände, die das dann auch mit verteidigen. Und das ist auch ein bisschen die Hoffnung eines solchen Treffens, dass man sozusagen mehr gesellschaftliche, breitere Akzeptanz dadurch womöglich schaffen könnte.
0: Der sogenannte Tankrabatt fällt wie geplant Ende Juni weg. Die Fraktionen von Union und SPD hätten das Ende der Aktion nach langen Beratungen entschieden, bestätigte Unionsfraktionsvize Müller dem ARD-Hauptstadtstudio. Der Tankrabatt gilt seit dem 1. Mai. Die Koalition hatte die Spritsteuer wegen der hohen Preise an den Zapfsäulen um knapp 17 Cent pro Liter gesenkt. Die Bundesregierung will, dass Deutschland in den kommenden 15 Jahren zu einer führenden Luftfahrtnation wird. Das wurde in einer neuen Luftfahrtstrategie festgehalten. Aus Berlin Oliver Neuroth.
2: Deutschland hat zwar keinen eigenen nationalen Flugzeugbauer, wie etwa Boeing in den USA, aber Deutschland ist einer der wichtigsten Standorte des europäischen Luftfahrtkonzerns Airbus. Die Bundesregierung erwähnt in ihrer Strategie auch die militärische Luftfahrt. Deutsche Firmen leisteten einen unverzichtbaren Beitrag dazu, dass die Bundeswehr einsatzfähig bleibe. Die Regierung betont auch, dass die Luftfahrt wettbewerbsfähig und resilient sein muss. Der Bundesverband der deutschen Industrie hat schon eine konkrete Forderung, um die deutsche Luftfahrt tatsächlich wettbewerbsfähig zu halten. Die Steuern für Flüge sollten weiter sinken.
0: Bei dem Zusammenstoß von zwei Bussen in Oberbayern ist ein Kind ums Leben gekommen. Laut den Behörden gehörte der Zweitklässler zu einer Gruppe von Schülern, die in einem der Busse auf dem Weg zu einem Ausflug war. Demnach wurden zwei weitere Kinder sowie eine Lehrerin schwer verletzt, viele weitere Menschen leicht. Das Unglück passierte im Landkreis Dachau. Die Ursache ist noch unklar. Die Polizei ermittelt. Das waren die Nachrichten. Das Wetter in Deutschland. In der Nacht gebietsweise trocken, auch Schauer und einzelne Gewitter, Tiefstwerte 12 bis 3 Grad. Morgen wechselnd bewölkt, später einige Schauer und einzelne Gewitter, im Südwesten länger trocken, höchstens 13 Grad im Erzgebirge bis 21 Grad im Südwesten. Und am Freitag zeitweise Schauer, vereinzelt Gewitter, 14 bis 22 Grad. Es ist 22.03 Uhr.
3: Hier ist der Verkehrsservice für den ARD-Abend. Die A1 Saarbrücken Richtung Lübeck ist zwischen Dreieck Aalhorner Heide und Wildeshausen West wegen Bauarbeiten gesperrt. Die A45 Hagen Richtung Dortmund ist zwischen Westhofener Kreuz und Dortmund Süd wegen Brückenarbeiten gesperrt. Die A71 Richtung Schweinfurt ist zwischen Oberhof und Sulzeller Mehlis wegen Wartungsarbeiten im Tunnel Hochwald bis morgen früh ca. 6 Uhr gesperrt. Die A100 Neukölln Richtung Wedding ist zwischen Tunnel Innsbrucker Platz und Hohenzollerndamm wegen Wartungsarbeiten gesperrt. Die A100 Wedding-Wilmersdorf ist zwischen Jakob-Kaiser-Platz und Hohenzollerndamm in beiden Richtungen wegen Wartungsarbeiten gesperrt und zwar bis morgen früh etwa 5 Uhr. Wir wünschen Ihnen eine gute Fahrt und kommen Sie gut an Ihr Ziel.
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3: Viele Grüße aus Dresden, ich bin Frank-Michael Bauer und übergebe gleich mal das Mikrofon an Rod Stewart. Some guys have all the luck. Schön, dass ihr dabei seid.

Das war im ARD-Abend der unsterbliche Funk-Klassiker September von Earth, Wind und Fire aus dem Jahre 1978. Heute ist der 10. Juni. Das war so ein bisschen der Hintergrund auch, weil wir heute über Zwillinge reden. Meine eigenen Zwillinge haben heute Geburtstag und da hat uns auch geschrieben der Jürgen. Ich bin Jürgen, mein Bruder heißt Hannes. Wir sind ebenfalls eineige Zwillinge, so wie meine Jungs, geboren 1949. Und meine Mutter hatte auch immer Spaß daran, dass uns niemand auseinanderhalten konnte. Wahrscheinlich ja auch nur so, wie das bei mir gewesen ist. Sie hat uns auch immer gleich angezogen. Selbst wenn sich die Lehrerin bei den Elternabenden über uns beschwert hat, hat sie uns in Schutz genommen. Die Kindheit ist ja so schnell vorbei. Da dürfen es doch auch mal Streiche sein. Nur gutes Motto der Mutti, wenn man das nicht übertreibt. Auf jeden Fall danke, Jürgen, für Ihre E-Mail. Und moin, Tobias schreibt uns, während meiner Wehrdienstzeit gab es in der Kaserne zwei eineige Zwillinge. Das führte oft zu Verwechslungen, besonders beim Wachdienst, wenn einer von den beiden zum Wachdienst eingeteilt war, der andere die Kaserne verlassen hat und der Offizier vom Wachdienst ihn gefragt hat, warum er denn jetzt einfach hier so geht, er hat doch schließlich Wachdienst. Tja, da hat er eben sagen können, ich habe mein zweites Ich sozusagen da gelassen. Ja, und ihre Geschichten sind mit und ihre Namen damit im Lostopf. Und wir haben auch noch einen Titel, das hat was mit die Band, auch mit Zwillingen zu tun. Und die sollen sie erraten. Eine Sekunde haben wir. Wir haben schon viele richtige Lösungen, aber es können ja noch ein paar dazukommen in den Lostopf. Hier ist nochmal der einsekündige Schnipsel. Wie heißt diese Band, die hinter dieser Sekunde steckt? Ja, Sie können uns schreiben unter ard-abend@mdr.de. Und hier haben wir auch Zwillinge. Zumindest heißt die Band so The Twins, die Zwillinge. Und die sind im wahren Leben keine Zwillinge aus Berlin mit Not the Loving Kind.

Der ARD-Abend ist hier und jetzt bei uns geht es um einen Mann, einen Weltstar. Der kommt für ein einziges exklusives Konzert in diesem Sommer nach Deutschland. Die Rede ist von Ricky Martin. Am Sonnabend, dem 27. Juni, da tritt er in der Rudolf-Weber-Arena in Oberhausen auf. Der Letten-Popstar ist seit Ende der 90er Jahre mit Songs wie Livin' La Vida Loca erfolgreich. Und da haben wir schon einen Vorgeschmack, den Titel gibt's gleich in voller Schönheit. Für seine Musik bekam er schon mal einen Grammy, er ist aber auch als Schauspieler in internationalen Produktionen präsent. Und das Schöne für die Fans, es gibt für das Konzert aktuell noch Tickets in unterschiedlichen Kategorien, die schon bei unter 100 Euro beginnen. Wer sich die Luxusvariante in der Lounge inklusive Buffet, Eis und Drinks gönnen will, zahlt 250 Euro mit VIP-Parkplatz. Das Ganze. Und es ist, wenn man es mit den USA vergleicht, noch relativ günstig. In Amerika, da bezahlt man für so eine Karten manchmal auch in Las Vegas 750 Euro bis 1000 umgerechnet. Hier ist Ricky Martin, Livin' La Vida Loca im ARD-Abend.

0: Im Herbst kommt sie nach Deutschland zu Konzerten. Alison Moyet, 20. September zum Beispiel in Hannover. Am 22. September ist sie in Berlin im Tempodrom.
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0: 22.32 Uhr, der Verkehrsservice für den ARD-Abend. Die A1 Saarbrücken Richtung Lübeck ist zwischen Dreieck Ahlhorner Heide und Wildeshausen West wegen Bauarbeiten gesperrt. Die A27 Walsrode Richtung Bremen ist zwischen Dreieck Walsrode und Walsrode Süd wegen eines Schwertransports gesperrt. Die A71 Richtung Schweinfurt ist zwischen Oberhof und Sulz-Zellamenes wegen Wartungsarbeiten im Tunnel Hochwald bis Donnerstag früh, morgen früh 6 Uhr gesperrt. Die A100 Neukölln Richtung Wedding ist zwischen Tunnel Innsbrucker Platz und Hohenzollern-Damm wegen Wartungsarbeiten gesperrt. Die A100 Wedding-Wilmersdorf ist zwischen Jakob-Kaiser-Platz und Hohenzollern-Damm in beiden Richtungen wegen Wartungsarbeiten bis ca. 5 Uhr gesperrt. Die A565 Bonn-Meckenheim ist zwischen Bonn-Beuel und Bonn-Auerberg in beiden Richtungen wegen Brückenarbeiten gesperrt. Soweit die Meldungen. Wir wünschen Ihnen eine gute Fahrt und kommen Sie gut an Ihr Ziel.
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0: Und in ein paar Minuten, da lösen wir unser Quiz auf. Hat mit Zwillingen zu tun. Und jetzt erstmal Musik hier bei uns im ADA mit In Excess. Never Tear Us Apart.

0: Laura Nonce, das war Musik hier bei uns im ARD Abendneck. Und jetzt sind wir bei der Auflösung unseres Rätsels und auch gleichzeitig, wir haben ja Geschichten bekommen zu Zwillingen und wir haben ausgelost und da war das Los jetzt fällig für Tina und die hatte beim Musikrätsel mitgemacht. So, und jetzt müsste ich sie eigentlich in der Leitung haben. Guten Abend, Tina.
1: Ja, moin.
0: Moin. Guten Abend. Ja, mit dem Auto gerade unterwegs, man hört so ein bisschen das Geräusch, schön auf die Straße konzentrieren. Und wen haben Sie da erkannt in diesem einen Sekundenschnipsel?
1: Die Proclaimers.
0: Genau, das waren sie. I'm gonna be 500 miles. Und ich hoffe, Sie müssen nicht 500 Meilen fahren, da wo Sie jetzt mit dem Auto hin unterwegs sind. Sie haben es gleich erkannt, diese eine Sekunde, ja?
1: Ja, relativ gleich. Das ist ja sehr prägnant, ne? Also das ist ja...
0: Da reicht eine Sekunde.
1: Zwei Titel mit 500 Miles, die mir so in den Sinn kamen. Und das andere sind die Hooters. Und die waren es nicht.
0: Nee, die waren's nicht. Stimmt, die hatten wir gestern im Programm gehabt. Und das waren die zwei Schotten, die selber wirklich echte Zwillingsbrüder sind. Charlie und Craig sind das mit ihrem Hit von 1988. Den hören wir jetzt in voller Länge. Ich bedanke mich bei allen, die Geschichten geliefert haben, die mitgespielt haben, die es richtig gemacht haben und auch die, die angerufen haben und vielleicht ein bisschen daneben gelegen haben. Und das nächste Spiel, das läuft dann wieder für diejenigen auch besser. Dann wünsche ich Ihnen noch einen schönen Abend. Sie müssen noch ein bisschen arbeiten, glaube ich. Und ich hoffe, es dauert nicht mehr so lange, bis Sie zu Hause sind.
1: Nee, ich bin jetzt gleich zu Hause. Ich habe Feierabend und
0: ja.
1: Habe ich jetzt auf Radio gewonnen oder nicht?
0: Das haben Sie gewonnen. Herzlichen Glückwunsch. Das war der Jubel. Sie kriegen jetzt das DAB Plus Radio zugeschickt und bleiben bitte noch in der Leitung, damit wir Ihre Telefonnummer aufschreiben können. Und jetzt haben wir das Vergnügen mit den Proclaimers in voller Schönheit. Und hier ist der Titel I'm gonna be 500 miles. Danke, Tina.
1: Gerne.

0: Die Proclaimers, und das war die richtige Lösung für das Rätsel Proclaimers. Kai Henschel aus Hamburg hat uns gerade noch angerufen und er hat mit seinem Zwillingsbruder mit Hinnerk ein Konzert in Großbritannien besucht, hat er uns noch wissen lassen, und zwar von den Proclaimers, und das war richtig, richtig gut. Er grüßt alle im ARD-Abend und uns. Vielen Dank. Grüße zurück nach Hamburg.
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Dick Brave mit seinen Backbeats war das hier bei uns im ARD-Abend. Und aus dem wird langsam gleich die ARD-Hitnacht. Da gehen hier in Dresden die Lichter aus im Studio 1. Und im Studio 1 in Thüringen, in Erfurt, da sind die Lichter angegangen. Ich bin Frank-Michael Bauer und übergebe an Hanno Bauer. Wir haben heute über Zwillinge geredet. Wir sind nicht verwandt, wir sind also auch keine Zwillinge. Viel Spaß mit der ARD-Hitnacht. Und jetzt haben wir noch die Thompson Twins, sind auch keine echten Zwillinge. Und in der Band hieß nicht mal jemand Thompson. Machen Sie es gut, schönen Abend für Sie und eine gute Nacht.

0: für Sozial-,
1: Arbeitsmarkt- und Steuerreformen einholen. Außerdem wollten die Teilnehmer ausloten, welche Schnittmengen es bei den anstehenden Reformen gibt. Der stellvertretende Regierungssprecher Mayer hatte im Vorfeld gesagt, es wäre ein Fortschritt, wenn man ein gemeinsames Verständnis dafür fände, welche Herausforderungen es gebe und welche nächsten Schritte es brauche. Das Treffen ist nach Angaben aus Regierungskreisen gerade beendet worden. Ergebnisse sind noch nicht bekannt, allerdings sollten auch keine Entscheidungen getroffen werden. Der sogenannte Tankrabatt fällt wie geplant Ende Juni weg. Das hat Unionsfraktionsvize Müller dem ARD-Hauptstadtstudio bestätigt. Die Aktion galt seit dem 1. Mai und war bis zum 31. Juni vorgesehen. Aus Berlin Bianca Schwarz.
2: Ab dem 1. Juli geht also die Energiesteuer auf Benzin und Diesel wieder hoch, um knapp 17 Cent pro Liter. Der Tankrabatt hat den Staat in den 2 Monaten schätzungsweise 1,6 Milliarden Euro gekostet. Wegen dieser hohen Kosten hatten sich Politikerinnen und Politiker von SPD, Grünen und Linken gegen eine Verlängerung des Tankrabatts ausgesprochen. Auch Bundesverkehrsminister Patrick Schnieder von der CDU hatte die Hoffnungen auf eine Verlängerung der Maßnahme gedämpft. Die AfD hingegen fordert, die Steuersenkung konstant beizubehalten.
1: In Hannover hat es Proteste gegen Sparpläne im Gesundheitswesen gegeben. Gewerkschaften und Sozialverbände hatten dazu aufgerufen. Nach deren Angaben sind dem etwa 8000 Beschäftigte unter anderem aus Krankenhäusern und Pflegeeinrichtungen gefolgt. Hintergrund sind vom Bundesgesundheitsministerium geplante Kürzungen. Sie zielen darauf ab, die gesetzlichen Krankenkassen zu entlasten. In Hannover hat heute ein 2-tägiges Treffen der Gesundheitsminister der Länder begonnen. US-Präsident Trump hat dem iranischen Regime erneut gedroht. Auf seiner Online-Plattform schrieb er, der Iran habe zu lange gebraucht, um einen Deal zu verhandeln. Jetzt müsse das Land den Preis dafür zahlen. Vorher hatten sich beide Seiten gegenseitig angegriffen. Die US-Regierung wirft Teheran vor, einen Kampfhubschrauber abgeschossen zu haben. Als Reaktion griff das US-Militär mehrere Ziele an. Der Iran wies die Anschuldigungen zurück und attackierte seinerseits erneut US-Stützpunkte in Golfstaaten. Das waren die Nachrichten. Das Wetter in Deutschland, in der Nacht gebietsweise trocken, auch Schauer und einzelne Gewitter, Tiefstwerte 12 bis 3 Grad. Morgen wechselnd bewölkt, später einige Schauer und einzelne Gewitter, im Südwesten länger trocken. Höchstens 13 Grad im Erzgebirge bis 21 Grad im Südwesten. Am Freitag zeitweise Schauer, vereinzelt Gewitter, 14 bis 22 Grad. Am Samstag 16 bis 26 Grad. Es ist 23.03 Uhr.
3: Schönen Dank, damit starten wir jetzt gut informiert in diese Nacht. Und von mir noch der Blick auf die Straßen im Lande. Hier ist der Verkehrsservice der ARD-Hitnacht. Die A1 Osnabrück Richtung Bremen ist zwischen Dreieck Ahlhorner Heide und Wildeshausen West wegen Bauarbeiten jeweils zwischen 19 und 6 Uhr gesperrt diese Woche. Umleitung führt über die A29 und Ahlhorn. Die A4 Aachen Richtung Köln ist zwischen dem Kreuz Köln West und Köln Eiffeltor wegen Markierungsarbeiten bis 5 Uhr früh gesperrt. A5 Frankfurt Richtung Kassel zwischen Bad Nauheim und Gamsbacher Kreuz. 3 Kilometer Stau wegen Bergungsarbeiten. Die A9 Halle-Leipzig Richtung Berlin ist zwischen Wiedemar und Bitterfeld-Wolfen nach einem Unfall gesperrt. Die A31 wird zwischen Jemgum und Leer West wegen Bauarbeiten im Emstunnel bis Freitag früh jeweils zwischen 20 und 6 Uhr in beiden Richtungen gesperrt. A61 Mönchengladbach Richtung Koblenz zwischen Dreieck Sinzig und Niederzissen. 3 Kilometer Stau wegen Bauarbeiten. Die A71 Richtung Schweinfurt ist zwischen Oberhof und Suhl-Zellermeles wegen Wartungsarbeiten im Tunnel Hochwald bis 6 Uhr früh gesperrt. Auf der A81 zwischen Kreuzingen und Hilzingen ist der Hohentwiel-Tunnel wegen Wartungsarbeiten bis morgen früh 6 Uhr gesperrt. A99, der Tunnel Allach, ist nach Auslösung der Höhenkontrolle gesperrt. In Berlin, die A100 ist zwischen Jakob-Kaiser-Platz und Hohenzollern-Damm mal wieder wegen Wartungsarbeiten in beiden Richtungen gesperrt. Ebenso der Flughafentunnel Tegel, also die A111, stadteinwärts wegen Wartungsarbeiten. Und die Autobahn 565 ist zwischen Bonn-Beuel und Bonn-Auerberg in beiden Richtungen wegen Brückenarbeiten gesperrt. Ihnen unterwegs eine gute Fahrt in die Nacht. Kommen Sie gut ans Ziel, bleiben Sie munter.
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3: Mit Hanno Bauer in Erfurt. Ich grüße schön. Und los geht's mit den Patch Up Boys.

Oh, naja, diese Nacht, die startet ja doch prima, denn ich bin heute genau das Gegenteil von all by myself, also ganz einsam. Denn meine Sternenfreunde Susanne und Walter, die haben schon in den ersten Minuten der Nacht an mich gedacht. Dankeschön. Und haben mir aus Südfrankreich ein Abendhimmelfoto auf den Nachtstudio-Monitor gezaubert. Mit diesen zwei hellen Himmelskörpern. Oben der helle, also die Venus, darunter Jupiter. Das Duo, von dem ich gestern so viel gesehen habe, auf der Fahrt nach Erfurt. Und ja, wenn der Merkur dann auch noch unsichtbarerweise mit dabei ist, den erkenne ich auch auf diesem Foto jetzt wieder nicht, aber soll ja offensichtlich dann auch noch in der Nähe sein dort. Also Merkur auch noch dabei, ist auf jeden Fall was ganz Besonderes, was da jetzt allabendlich am Himmel zu sehen ist, wenn denn was zu sehen ist. Bei diesen vielen Wolken in Deutschland ist auf jeden Fall kaum eine Chance, da mal das Fleckchen zu erwischen, wo man dann also auch nochmal durchgucken kann. Also bei uns jedenfalls in Erfurt gab es heute sehr viel Regen und der Himmel war fast die ganze Zeit bedeckt. Und so geht es ja auch die nächsten Tage erstmal weiter. Während das in Südfrankreich, wenn ich das hier mal von dem Foto aus beurteilen darf, ja, da höre ich ja fast die Luft flimmern und die Zikaden ihre Beine aneinander reiben. So eine schöne Natur. Muss irgendwo in Meeresnähe sein und hinten ist dann auch noch dieser rote Streifen hinter den Bäumen zu erkennen, wo dann also gerade die Sonne untergegangen ist, ganz im Westen. Und eine Funkantenne ist auch noch zu sehen, also eine Mobilfunkantenne heißt also, ihr habt da besten Empfang, habt ihr euch einen schönen Stellplatz gesucht. Dann wünsche ich auf jeden Fall eine schöne Nacht, vielleicht auch beim Sterne beobachten und dabei natürlich die richtige Sendung im Internetradio. Das wäre diese hier.

0: Von 80 Millionen.
1: Max Giesinger, einer von 80 Millionen. Ja, einer von denen ist auch Peter aus Bremen, ja, der mal wieder Nachtschicht hat und der mal wieder an seinem heißen Backofen steht und dort die Nacht genießen möchte. Arbeitend natürlich. Und das Backwerk vorbereiten für die nächsten Tage. Nee, für den nächsten Morgen natürlich, nicht für die nächsten Tage gleich. Dann wäre das ja alles Backwerk. Und er hat geschrieben, hallo Hanno, natürlich bist du nicht allein. Deine Radiogemeinschaft ist zwangsläufig oder freiwillig am Radio oder PC. Grüße in die wolkenbehangene Sternennacht. Peter aus Bremen. Peter, ich gehe mal davon aus, dass alle gezwungenermaßen am Radio sind, so wie es sein muss.
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1: Jetzt ist es 23:23 und 23 Sekunden stand auch gerade eben da. Das sah sehr schön aus. Ich bin ein Ordnungsfreak. Allerdings nicht zu Hause.

Hier ist die ARD-Hitnacht. Achtung bitte, es gibt eine ungesicherte Unfallstelle auf dem nördlichen Berliner Ring, Dreieck Havelland Richtung Dreieck Barnim. Der nördliche Berliner Ring also zwischen Oberkerner und Kreuz Oranienburg. Achtung bitte, Unfallstelle hier und die Richtungsfahrbahn wurde gesperrt.

0: 23.31 Uhr wird's. Und damit Zeit für den Verkehrsservice der ARD Hitnacht. Diesmal ohne die geplanten Baustellen, sondern nur die aktuellen Sachen. A5 Frankfurt Richtung Kassel zwischen Bad Nauheim und Gambacher Kreuz. 3 Kilometer Stau wegen Bergungsarbeiten, die gerade laufen. Die Autobahn 9 Halle Leipzig Richtung Berlin ist zwischen Wiedemar und Bitterfeld-Wolfen nach einem Unfall gesperrt. Die Autobahn 10 Dreieck Havelland Richtung Dreieck Barnim ist zwischen Oberkrämer und dem Kreuz Oranienburg nach einem Unfall gesperrt. Dadurch staut sich hier natürlich auch. Und A99 München Südwest Richtung München Nord, der Tunnel Allach, ist nach der Auslösung der Höhenkontrolle gesperrt. Ihnen unterwegs eine gute Fahrt durch die Nacht.
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0: Für alle Munteren ist Hanno Bauer in Erfurt. Ich grüße schön. Musik kommt jetzt von Christopher Cross mit seinem Arthur's Theme. Ja, hier ist der Soundtrack der Nacht. Für alle, die gerne wach bleiben möchten, mit Musik im Radio.

0: Der sanft klingende Tagesausklang ist das hier mit ihrer ARD-Hitnacht. Und Brigitte in Bischofsheim ist auch dabei und hat sich heute über das Wetter tatsächlich gefreut. Ist sie da die Einzige? Also für mich ist es okay so, sage ich jetzt mal. Sie hat mir dagegen geschrieben, ich mag es, wenn es so schön regnet. Die letzten Tage waren recht kalt, die Schafskälte halt. Aber dagegen kann man sich ja anziehen. Besser, als wenn man bei über 30 Grad nicht weiß, was man noch ausziehen soll. Ja, ich verstehe das Argument. Wobei ich finde, dass es also doch schon eine ziemlich lange kalte Phase ist. Wie geht's euch da draußen so? Möchtet ihr jetzt auch lieber schon ein bisschen mehr Wärme oder ist das ganz okay so für euch? Ich meine, wir können es ja sowieso nicht ändern, aber würde mich mal interessieren, ob es mehr so die Wärmeliebenden sind, die jetzt das Radio hören oder dann doch eher die, die sich, naja, dann doch lieber mal wärmer anziehen und dann vielleicht auch die kühleren Temperaturen zu schätzen wissen. Hier ist die ARD Hitnacht.
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0: Und unsere E-Mail-Adresse zum Mitmachen ist ard-hitnacht@mdr.de.

0: Jutta. Jutta ist dabei und hört die ARD-Hitnacht über die Frequenzen des WDR 4 und schreibt gerade, ich finde das Wetter geil, so bitte nicht zu warm. Und dann die nächste E-Mail lautet, Hallihallo aus Moers. Ich liebe es, wie es gerade so ist, da ich beruflich draußen unterwegs bin. Bei 30 Grad oder mehr würde ich eingehen wie eine Primel. Liebe Grüße vom Niederrhein, schreibt Thomas. Thomas, sehr bildlich beschrieben mit der Primel. Unser Blumenmann des Abends. Aber die Primeln, die werden ja dann auch, also wenn die dann erstmal in der Gärtnerei sind, ja, werden die ja auch durch gutes Lüften und immer mal wieder mit Wasser besprühen, überlebensfähig gehalten. Allerdings fühlt man sich dann wahrscheinlich auch so, wenn man gerade so noch überlebensfähig gehalten wird bei zu hohen Temperaturen. Ich grüße ganz lieb und bedanke mich schon erstmal bei den beiden, die geschrieben haben.
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0: So langsam geht's in Richtung Tagesausgang, um dann mit uns in den neuen Tag reinzustarten. Und Martina ist schon am Arbeiten, hat geschrieben, hallo liebes Hitnacht-Team, ganz lieb, Hanno, da ich Zeitungen austragen muss, ist mir trockenes Wetter lieber. Viele Grüße an all die Hitnacht-Hörer und eure Stammhörerin Martina aus Siegen. Na, Martina, dann wünsche ich natürlich heute eine trockene Schicht, ein trockenes Laufen durch die Gegend und kann das völlig nachvollziehen, wobei ja Regen auch so wichtig ist. Und wer hat hier geschrieben? Reinald, schön mit AI und A, also zwei A im Reinald. Habe ich auch so noch nicht gesehen. Aus Fürstenfeldbruck hat geschrieben, haha, Schafskälte kommt hier meist Mitte Mai. Für die netten und musikalische Stimmung aus eurem Studio ein Dankeschön, viele Grüße, Reinald. Mitte Mai? Nee, oder? Vielleicht nochmal nachgoogeln. Wann kommt die Schafskälte? Schafskälte ist eine meteorologische Singularität, schreibt Wikipedia. Zwischen dem 4. und 20. Juni, Maximum der Häufigkeit um den 11. Juni, gibt es in Mitteleuropa oft einen Kälteeinbruch. Nee, also stimmt schon so. Das jetzt ist die Schafskälte. Lassen wir uns doch nicht nehmen. Reinald, Dankeschön auf jeden Fall und schönen Gruß zurück nach Fürstenfeldbruck.
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0: Sagt das Schaf im Studio. Ich bin Experte.

Da hat Martina aus Siegen sich gerade einen trockenen Weg gewünscht, aber so trocken ist es eben heute Nacht nicht. Achtung bitte Autofahrer, wenn Sie unterwegs sind auf der Autobahn 1, Köln Richtung Euskirchen, zwischen Kreuz Köln-Nord und Köln-Bocklemünd. Gefahr durch eine noch ungesicherte Unfallstelle auf dem mittleren Fahrstreifen. Und Achtung, in beiden Richtungen gibt es Gefahr durch Aquaplaning. Heißt also, da ist eine Menge Wasser runtergekommen, da hilft nur runter vom Gas und sicher ans Ziel.

Billy Ocean hat schon fast das Endlied des heutigen Tages gesungen. Das steht aber gleich Clüso zu. Und Carola schreibt dazu, hi Hanno, ich bin freiwillig heute wieder dabei. Eigentlich könnte meine Schreibarbeit ja warten, aber es flutscht besser mit deiner Stimme und der tollen Musik im Ohr. Liebe Grüße aus Osnabrück an dich und an die Radiofamilie von Carola. Carola, ganz lieben Gruß zurück nach Osnabrück. Freiwillig ist mir natürlich auch lieber.

0: Standort Deutschland vor großen Herausforderungen steht, dass aber gleichzeitig die Sozialsysteme reformiert und die Bürokratielast verringert werden müsse. Außerdem sollen weitere Gespräche folgen, so die Pressemitteilung der Bundesregierung.
1: Das US-Militär hatte nach eigenen Angaben mit 9 Angriffen auf mehrere Ziele im Iran begonnen. Es handele sich um eine Reaktion auf die ungerechtfertigte und anhaltende Aggression des Irans, teilte das für den Nahen Osten zuständige US-Regionalkommando mit. Iranische Medien meldeten mehrere Explosionen an der Südküste des Landes. Zuvor hatte US-Präsident Trump eine Krisensitzung im Weißen Haus einberufen, um über neue Militärschläge gegen den Iran zu beraten. Sogenannte Ewigkeitschemikalien sind offenbar noch gefährlicher als vermutet. Die EU-Chemikalienbehörde stuft eine Verbindung der PFAS-Gruppe jetzt als schädlich für die menschliche Fortpflanzung ein. Aus Brüssel, Andreas Meyer-Feist.
2: Untersucht wurde die Ewigkeitschemikalie TFA. Sie kommt als Abbauprodukt in Pestiziden und Kühlmitteln vor. Der Prüfausschuss der EU-Behörde stufte die Chemikalie als besonders schädlich und absolut unzerstörbar ein. Nach EU-Angaben kann sie die Fruchtbarkeit verringern, das Kind im Mutterleib schädigen und Schilddrüse und Leber beeinträchtigen. Die Einstufung der EU-Behörde könnte die Verbotsdebatte rund um die PFAS-Substanzen beeinflussen. Die EU-Kommission arbeitet an einem umfassenden Verbot.
1: In der Nähe von München hat es einen schweren Busunfall gegeben. Im Landkreis Dachau sind ein Linienbus und ein Reisebus, der mit Schulkindern besetzt war, ineinander gefahren. Wie die Behörden mitteilten, starb ein Kind an den Folgen seiner Verletzungen. 30 weitere Kinder, eine Lehrerin und 2 Busfahrer wurden verletzt. Warum die Busse in Oberbayern zusammengestoßen sind, ist unklar. Das waren die Nachrichten. Das Wetter in Deutschland. Gebietsweise trocken, auch Schauer und einzelne Gewitter, Tiefstwerte 12 bis 3 Grad. Tagsüber wechselnd bewölkt, später einige Schauer und einzelne Gewitter, im Südwesten länger trocken, Höchstwerte 13 Grad im Erzgebirge bis 21 Grad im Mittelgebirge. Am Freitag zeitweise Schauer, vereinzelt Gewitter 14 bis 22 Grad, am Samstag im Nordosten selten Gewitter. Es ist 0 Uhr 3.
3: Dankeschön für die ersten Worte des neuen Tages. Von mir jetzt der Blick auf die Straßen im Lande. Hier ist der Verkehrsservice der ARD Hitnacht. Diesmal auch mit allen Baustellen. Fangen wir an mit dem Unfall auf der Autobahn 1 Köln Richtung Euskirchen. Zwischen Kreuz Köln Nord und Köln Bocklemünd gibt es Gefahr nach einem Unfall auf dem mittleren Fahrstreifen. Achtung bitte in beiden Richtungen, hier Aquaplaning-Gefahr. Dann die A1 Osnabrück Richtung Bremen ist zwischen Dreieck Ahlhorner Heide und Wildeshausen West wegen Bauarbeiten gesperrt. Bis 6 Uhr wird es dauern wieder und die Umleitung führt über die A29 und Ahlhorn. Die A4 Aachen Richtung Köln ist zwischen dem Kreuz Köln West und Köln Eiffeltor wegen Markierungsarbeiten bis 5 Uhr früh gesperrt. A5 Frankfurt Richtung Kassel zwischen Bad Nauheim und Gammbacher Kreuz 3 Kilometer Stau wegen Bergungsarbeiten. Die A9 Halle Leipzig Richtung Berlin ist zwischen Wiedemar und Halle Saalen nach einem Unfall gesperrt, dadurch Stau. Die A10 Dreieck Havelland Richtung Dreieck Barnim ist zwischen Oberkrämer und dem Kreuz Oranienburg nach einem Unfall gesperrt, dadurch staut sich natürlich auch hier. Dann A28 zwischen Ganderkesee West und Hude in beiden Richtungen, Gefahr durch Personen auf der Fahrbahn. Die Autobahn 31 ist zwischen Jemgum und Leer West wegen Bauarbeiten im Emstunnel gesperrt bis 6 Uhr in beiden Richtungen. Dann die Autobahn 71 Richtung Schweinfurt ist zwischen Oberhof und Suhl-Zellameles wegen Wartungsarbeiten im Tunnel Hochwald bis 6 Uhr früh gesperrt. Auf der A81 zwischen Kreuzingen und Hilzingen ist der Hohentwiel-Tunnel wegen Wartungsarbeiten bis ca. 6 Uhr in beiden Richtungen gesperrt. A99 München Südwest Richtung München Nord. Der Tunnel Allach ist nach Auslösung der Höhenkontrolle gesperrt. In Berlin, die A100 ist zwischen Jakob-Kaiser-Platz und Hohenzollern-Damm wegen Wartungsarbeiten in beiden Richtungen bis 5 Uhr früh gesperrt. In Berlin ebenfalls die A111 starteinwärts gesperrt, der Flughafentunnel Tegel wegen Wartungsarbeiten. Dann die Autobahn 535 Felbert Richtung Wuppertal. Hier ist zwischen Dreieck Felbert Nord und Felbert wegen Brückenarbeiten gesperrt bis 5 Uhr. Und die Autobahn 565 noch. Hier ist zwischen Bonn-Beuel und Bonn-Auerberg in beiden Richtungen wegen Brückenarbeiten gesperrt. Ihnen unterwegs eine gute Fahrt.
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3: Für alle Munteren ist Hanno Bauer im Studio. Ich grüße Sie sehr schön aus Erfurt.

0: Der neue Tag hat begonnen und Heidi hat schon wieder Quatsch im Sinn. Das freut mich immer sehr. Gestern hat sie so schöne Sprüche zugesendet und heute hat sie zur Verkehrsmeldung mit den Personen auf der A28 gleich mal nochmal die Nachfrage. Du hast in der Verkehrsmeldung eben Hude genannt. Liegt das bei Buxte? Ja, 119 Kilometer daneben, also zwischen Buxtehude und Hude. Also Hude bei Bremen, naja, also bei Oldenburg eigentlich, um genau zu sein. Auf jeden Fall ist die Meldung immer noch aktuell, deswegen wiederhole ich nochmal. Zur Lebenssicherheit der Menschen, die dort unterwegs sind, A28 zwischen Ganderkesee West und Hude in beiden Richtungen Gefahr durch. Und für Personen auf der Autobahn beachten Sie das bitte, wenn Sie dort unterwegs sind.
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0: Hier ist die ARD Hitnacht. Und Jenny aus Hamburg, die hat geschrieben: Moin Hanno, ich bin ganz auf der Seite von Brigitte. Gäbe es Tiere, die Sommerschlaf halten, ich wäre eines davon. Weckt mich aber bitte kurz zu meinem Geburtstag im Juli. Herzliche Grüße aus Hamburg an dich und die Radiofamilie. Jenny, meine Liebe, Grüße nach Hamburg zurück. Ja, die einzigen Tiere, von denen ich weiß, dass sie auch im Sommer einen sehr, sehr langsamen machen, sind Faultiere. Aber da hänge ich mich gerne mit dazu. Machen wir unser Faultier-Duett. Warum auch nicht? Und verschlafen den Sommer bis zum Juli. Da habe ich ja auch Geburtstag. Da können wir uns dann beide kurz wecken lassen. Ich am 7. Wann du?
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0: Selbst da haben mir meine Eltern einen schönen Geburtstagsdatums-Merkzettel verpasst, sozusagen. Den 7.7., den kann man einfach nicht vergessen. Auch das faultiergerecht. Sehr schön.

0: Heidi ist ja immer fix am Schreiben, ja. Hat jetzt gleich zurückgeballert. Faultier-Geburtstage. Sie hat nämlich geschrieben, darf ich mich mit einreihen? Ich kam am 8.8. Kann ja nichts werden. Heidi, da bei uns im Faultiergehege, ja, bei Jenny und bei mir, da ist noch ein Zweig frei. Also gerne einfach damit dranhängen. Wird bestimmt eine schöne Faultierrunde und wir können dann den Sommer dort schön abhängen.
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0: Gleich gibt's den Blick auf die aktuelle Verkehrslage nach Robbie Williams und Supreme.

0: Und damit 0.30 Uhr. Zeit für den Verkehrsservice der ARD Hitnacht, diesmal nur mit den aktuellen Meldungen ohne Baustellen. Die Autobahn 9 Halle Leipzig Richtung Berlin ist zwischen Halle Saale und Bitterfeld-Wolfen nach einem Unfall gesperrt. Die Autobahn 10 Dreieck Havelland Richtung Dreieck Barnim ist zwischen Oberkrämer und dem Kreuz Oranienburg nach einem Unfall gesperrt. Dann Neusorg-Bayreuth zwischen Weidenberg und A9 bzw. B2 Bayreuth Nord in beiden Richtungen. Achtung bitte, hier fährt ein Schwertransport, überholen ist nicht möglich. Es gibt mehrfach kurzfristige Sperrungen. Ortskundige Anwohner werden gebeten, das Gebiet weiträumig zu umfahren. Und A99 München Südwest Richtung München Nord. Der Tunnel Allach ist nach Auslösung der Höhenkontrolle gesperrt. Eine haben wir noch von der Bundesstraße 3. Und zwar zwischen der Überleitung Altenzelle B214 und Zelle Süd, Gewerbegebiet in beiden Richtungen, Gefahr durch Personen auf der Fahrbahn. Ihnen unterwegs eine gute Fahrt durch die Nacht. Bleiben Sie munter mit der richtigen Musik im Radio.
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0: Hanno Bauer ist hier in Erfurt. Ich grüße schön.

0: Ja, nu, da wird er hier einfach weggeblendet. Der Mr. Mr. Curry. Ja, okay, dann ist das eben so hier. Hier ist die ARD-Hitnacht aus Erfurt und Jenny aus Magdeburg hat geschrieben, liebes ARD-Hitnacht-Team, mir persönlich ist das Wetter ja meist völlig wurscht. Und zwar wurscht mit SCH geschrieben, das finde ich erstmal schon sehr schön. Denn jedes Wetter, jede Jahreszeit hat ihre Vorteile, die ich in vollen Zügen genießen kann, mit Ausnahmen natürlich. Ausnahme sind Extremwetterlagen, dem spürbaren Klimawandel, wo tragischerweise zahllose Menschen ihr Leben verlieren, auch Tiere sterben und wundervolle Natur zerstört wird. Ich wünsche Ihnen und Ihrem Team sowie allen Nachtschwärmern angenehme Stunden. Jenny, ich grüße ganz liebe zurück. Dankeschön für die E-Mail.
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0: herrlich, wie Ringo Starr hier im Hintergrund noch auf dem Kamm bläst. Alle Instrumente genutzt für You're 16, You're Beautiful, You're Mine, gerade eben gehört in dieser Sendung. Hier ist die ARD-Nacht. Nee, die ARD-Hitnacht. Genau, die ARD-Nacht, klar. Hier schreibt der Peter aus Braunschweig, ist die nächste E-Mail. Peter kommt eigentlich aus Thüringen, wohnt jetzt in Braunschweig und hat geschrieben, mir ist die liebste Temperatur so zwischen 18 und 20 Grad Celsius. Peter, da schließe ich mich voll an. Da friert man nicht und schwitzen tut man auch nicht. Alles, was über 32 ist, ist für mich schon tropisch. Ich gehe davon aus, dass euer Studio klimatisiert ist. Ja, ist es. Also mit Einschränkungen, sage ich jetzt mal. Manchmal schafft es die Klimaanlage, manchmal nicht. Und manchmal ist er auch einfach so falsch programmiert, dass er in der Nacht dann gar nicht funktioniert. Obwohl sie in der Nacht funktionieren müsste, weil wir gerade hier senden. Also hatte ich auch schon alles. Stand ich dann hier schweißüberströmt im Studio und war froh, dass unser Techniker mir dann einen Ventilator vorbeigebracht hat. Der hat dann das Problem wenigstens einigermaßen gelöst und kaltes Wasser daneben gestellt und dann das Gesicht immer mal abgetupft. Also alles schon vorgekommen. Soweit zum Thema Klimaanlage. Muss man sich also nicht unbedingt immer drauf verlassen. So, was schreibt da weiter? Also Sommer wie Winter, die gleiche Temperatur. Macht weiter gute Musik für die, die nicht schlafen können oder dürfen. Viele Grüße an euch, die euch hören, in nah und fern. Ist ausgerichtet, lieber Peter.
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0: die meines Erachtens nicht wirklich ans
1: Dix heranreicht.
0: Jo. Caught in the Act haben wir gerade gehört. Und dann habe ich die nächste E-Mail hier vor mir. Inge aus Bonn hat geschrieben, jetzt bin ich schon die dritte Nacht wach, weil die Musik so toll ist und ich dabei gut malen kann. Herzlichen Dank dafür. Oh ja, schön, mitten in der Nacht malen, das ist doch was Tolles. Das Wetter finde ich auch prima, denn ich brauche nicht zu gießen. Das erledigt der Himmel für mich. Meine Kürbisse gedeihen da draußen sehr gut und die Sonne scheint ja doch immer mal wieder. Inge aus Bonn, ich grüße ganz lieb zurück. Sehr schön geschildert und dann wünsche ich jetzt mal eine schöne Malstunde mitten in der Nacht. 0.50 Uhr ist es. Die Geisterstunde liegt fast hinter uns schon. Musik jetzt von Marius Müller-Westernhagen. Engel.
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1: Um 1 Uhr mit Juliette Groß. Trotz Waffenruhe greifen die USA erneut Ziele im Iran an. Es handele sich um Angriffe zur Selbstverteidigung, hieß es zur Begründung von der US-Armee. Iranische Medien berichten von Explosionen an der Südküste. Aus der Nachrichtenredaktion Miriam Ernst.
2: Laut der staatlichen Nachrichtenagentur und des iranischen Rundfunks gab es Detonationen nahe den Städten Minab und Sirik. Auch in der vergangenen Nacht hatte das US-Militär in Sirik an der Straße von Hormuz Angriffe geflogen. Auslöser war der Abschuss eines Militärflugzeugs.

0: vereinbart. Bei den Beratungen gestern Abend ging es laut Cornelius um die Situation am Arbeitsmarkt, die Stabilität und die Sicherung der Sozialversicherungen. Bürokratieabbau und Steuerpolitik. Entscheidungen gab es keine. Der sogenannte Tankrabatt läuft Ende des Monats aus. Das haben die Fraktionen von Union und SPD entschieden, wie das ARD-Hauptstadtstudio berichtet. Unionsfraktionsvize Müller betonte allerdings, man könne bei einem möglichen starken Preisanstieg wieder schnell reagieren. Nach seiner Einschätzung hat der Tankrabatt von 17 Cent gut gewirkt. Eine Verlängerung sei aber finanzpolitisch nicht sinnvoll. Man könne es sich in der aktuellen Lage nicht leisten, dafür Schulden aufzunehmen. In der Nähe der nordirischen Hauptstadt Belfast ist es die zweite Nacht in Folge zu Ausschreitungen gekommen. Die Polizei setzte erneut Wasserwerfer gegen maskierte Demonstranten ein, die unter anderem Ziegel aus Hausmauern gerissen hatten, um sie auf die Einsatzkräfte zu werfen. Auch Flaschen und Steine seien geworfen worden. Auslöser der gewaltsamen Proteste war ein Messerangriff, für den ein Mann aus dem Sudan angeklagt wurde. Das waren die Nachrichten. Das Wetter in Deutschland. Gebietsweise trocken, auch Schauer und einzelne Gewitter, Tiefstwerte 12 bis 3 Grad. Tagsüber wechselnd bewölkt, später einige Schauer und einzelne Gewitter. Im Südwesten länger trocken, Höchstwerte 13 Grad im Erzgebirge bis 21 Grad im Mittelgebirge. Am Freitag zeitweise Schauer, vereinzelt Gewitter 14 bis 22 Grad. Am Samstag im Nordosten Schauer. Es ist 1.03 Uhr.
1: Dankeschön fürs 3 Minuten Nachrichtenupdate von mir, der Blick auf die Straßen im Lande. Hier ist der Verkehrsservice der ARD Hitnacht. Die A1 Osnabrück Richtung Bremen ist zwischen Dreieck Ahlhorner Heide und Wildeshausen West wegen Bauarbeiten gesperrt. Bis 6 Uhr wird's wieder dauern. Umleitung ist die A29 und Ahlhorn. Die A4 Aachen Richtung Köln ist zwischen dem Kreuz Köln West und Köln Eiffeltor wegen Markierungsarbeiten bis 5 Uhr gesperrt. A4, hier ist in Höhe Pulsnitz wegen Schwertransportes kurzfristig gesperrt. Die A9 Halle Leipzig Richtung Berlin ist zwischen Wiedemar und Halle Saale nach einem Unfall gesperrt, dadurch 4 Kilometer Stau. Die A10 Dreieck Havelland Richtung Dreieck Barnim ist zwischen Oberkrämer und dem Kreuz Oranienburg nach einem Unfall gesperrt. Die A31 ist zwischen Jemgum und Lea West wegen Bauarbeiten im Emstunnel gesperrt bis 6 Uhr in beiden Richtungen. Die A71 Richtung Schweinfurt ist zwischen Oberhof und Suhl-Zellermelis wegen Wartungsarbeiten im Tunnel Hochwald bis 6 Uhr gesperrt. Ebenfalls gesperrt auf der A81 zwischen Kreuzsingen und Hilzingen der Hohentwiel-Tunnel wegen Wartungsarbeiten bis ca. 6 Uhr in beiden Richtungen. Dann Berlin, die A100 ist zwischen Jakob-Kaiser-Platz und Hohenzollern-Damm wegen Wartungsarbeiten in beiden Richtungen bis 5 Uhr gesperrt. Ebenso der Tunnel Flughafen Tegel, das ist also dann die A111 in beiden Richtungen wegen Wartungsarbeiten. Die A535 Felbert Richtung Wuppertal ist zwischen Dreieck Felbert Nord und Felbert wegen Brückenarbeiten bis morgen zwischen Mitternacht und 5 Uhr gesperrt. Und dann noch die Autobahn 565 Dauer gesperrt, die Bonner Nordbrücke. Zwischen Bonn-Beuel und Bonn-Auerberg laufen die Brückenarbeiten. Ihnen unterwegs eine gute Fahrt durch die Nacht. Bleiben Sie munter.
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1: Mit Hanno Bauer in Erfurt. Ich grüße schön, wünsche einen schönen Donnerstag.

Lydia hat sich gemeldet, hat geschrieben, hallo Hanno, der Regen ist so gut für den Garten, Wasser gespart, die Regentonne ist wieder voll. Aber am Freitag, da habe ich Geburtstag, am Abend Konzert mit Roland Kaiser. Mein Wunsch, ein Konzert ohne Regen. Viele Grüße, Lydia. Na, dann werden wir mal schauen, ob das klappt, Lydia. Wir drücken auf jeden Fall alle die Daumen.

0: Rosi. Rosi in Leipzig ist dabei und sie schreibt, sie ist auch so ein Datumsfaultier. Ja, 23450 ist ihr Code des Lebens. Also der 23.04.50 als Geburtstag. Ja, schade, dass es nicht 56 geworden ist, oder? Wie bei mir, Rosi. Der 7.7.77 wäre natürlich auch sehr recht gewesen. Da wäre ich dann 5 Jahre jünger, ja. Und ich würde nochmal alles anders machen. Beruflich. Also vielleicht irgendwas mit Radio.
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0: Ach so, habe ich ja schon. Würde ich gar nicht anders machen. Na gut.

0: die Kelly Family, Ann Angel und Leonie. Leonie ist so ein Engel und arbeitet fleißig, schreibt sie, hat geschrieben, super Songs in der Sendung. Ich mit 24 entdecke seit ein paar Monaten das Radio wieder für mich. Ich lasse es gerade beim Hausarbeitsschreiben laufen, die heute, also am Donnerstag, fällig sein wird. Drückt mir die Daumen. Ja, da drücken wir natürlich die Daumen. Einen lieben Gruß ins Studio, schreibt sie noch. Kommt gut durch die Nacht. Und ich sage danke, Leonie, ebenfalls. Komm gut durch die Hausarbeit. Und ich kenne natürlich das Thema nicht, aber wenn es dann voll vor die Wand gehen sollte, ja, dann einfach drunter schreiben. Ich hatte nebenher die verspinnerte ARD-Hitnacht an. Kann nichts dafür.
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0: Aber ich habe im Gefühl, das wird eine super Hausarbeit. So gut wie keine vorher. Mit dieser Sendung hier im Lautsprecher. Hier ist die ARD-Hitnacht.

Reinhard mit dem schönen Namen, mit den zwei A, ja, hat sich auch nochmal gemeldet. Ihr habt ja recht, die Eisheiligen. Damit hatte ich es verwechselt. Klar, dachten wir uns dann schon. Denn die Eisheiligen, die sind ja eher nicht so konstant zuverlässig und werden von den Meteorologen ja auch eher abgelehnt. Aber die Schafskälte, na die ist natürlich wirklich real und spürbar für uns gerade in diesen Tagen. Also, ganz liebe Grüße nochmal zurück, Reinhard. Genau. Im Schafspelz lässt sich diese Kälte auch am besten überstehen, kann ich so sagen, als schwarzes Schaf der Radiofamilie. Mäh.

0: Kinder an die Macht und sportliche Leistungen ganz voraus, würde ich mal sagen. Carsten hat nämlich geschrieben, liebe Grüße aus dem schönen Rheinsberg. Im Gegensatz zu euch hatten wir in unserer Region bestes Wetter. Ich war heute mit meinem Bus voller Sportskanonen in Wittenberge zu Jugend trainiert für Olympia.
1: Ah, okay.
0: Dann also für die Sommerspiele 2028 wird da trainiert. Ein ganzer Bus voller Sportskanonen. Na, das kann ich mir ja vorstellen. Das war bestimmt ein sehr disziplinierter Ausflug, oder? Und er schreibt weiter, leider kann ich die von dir erwähnte Planetenformation wegen der Bewölkung jetzt auch nicht sehen. Liebe Grüße gehen nach Erfurt, auch an meine Schwester, nebst Familie in Erfurt, Bindersleben. Ja, soll ich vorbeigehen bei den Klingeln und einfach mal sagen Hallo? Es grüßt der Carsten. Nee, ich glaube, übers Radio reicht dann schon. Ich grüße auf jeden Fall ganz lieb zurück, Carsten, und schön, dass es so Menschen gibt, die also auch mit den Kindern umherfahren, damit die beste Trainingsbedingungen haben. Und hoffentlich klappt's dann auch zu den Olympischen Sommerspielen 2028 mit ein paar Medaillen.
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0: Bei uns jetzt Musik von East 17. Stay another day.

0: Läuft bei manchen Sendern tatsächlich als Weihnachtslied, weil hier hinten eine Orgel zu hören ist und ein paar Glocken läuten. E17, Stay Another Day. Hier ist der Verkehrsservice der ARD Hitnacht um 1.30 Uhr. Die A1 Osnabrück Richtung Bremen ist zwischen Dreieck Ahlhorn-Heide und Wildeshausen West wegen Bauarbeiten gesperrt bis 6 Uhr. Die A4 Aachen Richtung Köln ist zwischen dem Kreuz Köln-West und Köln-Eiffeltor gesperrt bis 5. Die A4 ist in Höhe Pulsnitz wegen Schwertransportes mehrfach kurzfristig gesperrt. Die A9 Halle-Leipzig Richtung Berlin ist zwischen Wiedemar und Halle-Saale nach einem Unfall gesperrt. Die A10 Dreieck Havelland Richtung Dreieck Barnim ist zwischen Oberkrämer und dem Kreuz Oranienburg nach einem Unfall gesperrt immer noch. Die A31 ist zwischen Jemgum und Leer West wegen Bauarbeiten im Ems-Tunnel gesperrt bis 6 Uhr in beiden Richtungen. Die A71 Richtung Schweinfurt ist zwischen Oberhof und Suhl-Zellermeles wegen Wartungsarbeiten im Tunnel bis 6 Uhr gesperrt. Auf der A81 zwischen dem Zwischenkreuz Siegen und Hilzingen ist der Hohenwiel-Tunnel wegen Wartungsarbeiten bis ca. 6 Uhr in beiden Richtungen gesperrt. In Berlin sind gesperrt die A100 und A111 und zwar zwischen Jakob-Kaiser-Platz und Hohenzollern-Damm sowie der Tunnel Flughafen Tegel, jeweils in beiden Richtungen bis 5 Uhr. Und die A535 Felbert Richtung Wuppertal ist zwischen Dreieck Felbert Nord und Felbert wegen Brückenarbeiten bis morgen 5 Uhr gesperrt. Und die A565 ist zwischen Bonn-Beuel und Bonn-Auerberg in beiden Richtungen wegen Brückenarbeiten gesperrt. Ihnen unterwegs eine gute Fahrt durch die Nacht.
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0: Mit Hanno Bauer in Erfurt. Ich grüße schön und ja, unser Radioarzt Jürgen aus Goch hat geschrieben, hallo Hanno, es gibt sicherlich auch Menschen, die Temperaturen von 40 Grad und mehr lieben. Zum Beispiel, wenn es um die Erblasser geht. Mit besten Grüßen aus Goch, ha, unser Radioarzt. Jürgen hat es mit dem Skalpell wieder mal auf den Kern geschält. Messerscharf, Chirurg eben. Ganz liebe Grüße zurück nach Goch.

ist die ARD-Hitnacht. Und unser Radioarzt Jürgen wäre doch nicht Chirurg, wenn er nicht sofort noch einen Schnitt nachsetzen würde. Er hat noch einen Eugen Roth nachgeschickt, der auch sich um die Temperaturen und das individuelle Temperaturempfinden dreht. Er hat geschrieben, ein Mensch liest warm am Ofen hockend, in dem das Wetter nicht verlockend, das gestern im Gebirg verloren, elendiglich ein Mann erfroren. Der Mann tut zwar dem Menschen leid, doch steigert's die Behaglichkeit. Sehr schön. Eugen Roth ist immer wunderbar. Herrlich. Dankeschön, Jürgen, nochmal nach Goch. Und bei uns jetzt Musik von Pink. Try, try, try.

0: 1.40 Uhr gleich, hier ist die ARD-Hitnacht. Und wir machen jetzt mal eine Ecke auf für Elke in Ludwigshafen, eigentlich unsere Tortenkönigin in der ARD-Hitnacht, weil sie nachts immer so herrliche Torten gestaltet und manchmal aber auch einfach nur lecker kocht. Auf jeden Fall hat sie geschrieben, dass sie sich gerade sehr wohl fühlt in der Radiofamilie und schreibt: Liebe Hanno, liebe Radiofamilie, das ist ja einfach so wie am Esstisch bei einer Familie. Jeder erzählt, was er so machte etc. Die Faultiere sind gar nicht so übel. Ich gucke übrigens gerne die Zoosendungen. Gestern ging es ja um Heidis Sprüche. Und ja, apropos Sprüche, meine Oma hat immer mit diesen ihre Lebensweisheit kurz und bündig ausgedrückt. Einer der besten Sprüche, die sie immer wieder beobachten lässt, ist: Die Natur gleicht alles aus. Wenn sie, also die betreffenden Leute, dumm sind, sind sie raffiniert. Oder wenn man keinen Kopf hat, kann man nicht zum Fenster rausgucken, war auch so ein Spruch. Oder hast du schon mal einen Dummen gesehen, der weiß, dass er dumm ist? Sie bleibt mir auf jeden Fall mit ihren Sprüchen immer in Erinnerung. Liebe Elke, Dankeschön fürs Teilen mit uns und einen ganz lieben Gruß nach Ludwigshafen. Und am Ende der Nacht werden wir ja dann sehen, ob es wieder eine Torte geworden ist oder ob einfach nur lecker gekocht wurde. Bin schon gespannt.
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0: So, dann hätten wir jetzt auch Elkes Oma geehrt. Das soll ja auch so sein. Ach, mit herrlichen Sprüchen. Wie war das? Wenn man keinen Kopf hat, kann man nicht zum Fenster rausgucken. Finde ich sehr schön.

Regina, herzliche Grüße nach Kiel zurück. Sie hat mir geschrieben, zum Nachthimmel, hallo Hanno, Jupiter und Venus habe ich nicht gefunden, aber Richtung Norden etwas von der Mitternachtssonne. Eine gute Sendung noch, liebe Grüße aus Kiel. Und dann hat sie mir noch ein paar Aussprachetipps gegeben. Dankeschön, die beherzige ich natürlich. Ja, und bei uns in der ARD-Hitnacht gibt es jetzt Musik von Benny King, Stand By Me. Ganz liebe Grüße zurück nach Kiel, liebe Regina. Und Dankeschön fürs tolle Foto. Das sieht ja wirklich super aus.

Das war schon erstmal der Oldie der Stunde. Und jetzt gibt es auf jeden Fall bei uns noch einen musikalischen Leckerbissen. Ja, von 6 Minuten immerhin, den wir alle gemeinsam genießen werden. Queen, die Bohemian Rhapsody in voller schöner Länge.

0: Mitternacht und ganz liebe Grüße nach Ahrensburg an Christel. Christel hat nämlich geschrieben, Jugend trainiert für Olympia. Kann ich Ihnen ganz schnell erklären, das ist der weltgrößte Schulsportwettbewerb. Die besten Schulmannschaften gehen zum großen Bundesfinale nach Berlin, Olympiastadion. Das ist der absolute Höhepunkt, oft als kleine Olympische Spiele bezeichnet. Meine beiden Söhne konnten jeweils mit ihrer Mannschaft und dem hervorragenden Sportlehrer dran teilnehmen. Sport ist den beiden geblieben, Leichtathletik. Schöne Grüße auch an die neue Glückshauptstadt Erfurt, Lebenszufriedenheit und Grüße aus Ahrensburg.
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0: Dankeschön, liebe Christel. Und bei uns geht's jetzt stramm auf die 2 Uhr Nachrichten zu. Mit Kylie Minogue und ihrer Locomotion.

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1: Um 2 Uhr mit Juliette Groß. Trotz Waffenruhe greifen die USA erneute Ziele im Iran an. Es handele sich um Angriffe zur Selbstverteidigung, hieß es zur Begründung von der US-Armee. Das Regime in Teheran reagierte mit einer kompletten Sperrung der Straße von Hormus. Aus der Nachrichtenredaktion Miriam Ernst.
2: Jedes Schiff, das die Meerenge zu passieren versuche, werde angegriffen, ließ die Militärführung über den staatlichen Rundfunk erklären. Es gibt erste Berichte über Zusammenstöße auf See zwischen iranischen und US-Einheiten. Amerikanische Schiffe sollen demnach nahe der Straße von Hormus mit Raketen und Drohnen beschossen worden sein. Zuvor hatte die US-Armee Ziele nahe der Meerenge angegriffen. Iranische Medien berichten von Explosionen in Hafenstädten. Schon vergangene Nacht gab es dort ähnliche Angriffe der US-Streitkräfte.
1: Die Spitzen der schwarz-roten Koalition haben am Abend mit Arbeitgebern und Gewerkschaften über mögliche Reformen gesprochen. Im Anschluss an die Beratungen im Kanzleramt teilte Regierungssprecher Cornelius mit, dass Koalitionsvertreter die Bereitschaft der Wirtschafts- und Gewerkschaftsvertreter begrüßen, den Reformprozess konstruktiv zu begleiten. Alle Teilnehmer haben weitere Gesprächsrunden vereinbart. Bei den Beratungen gestern Abend ging es laut Cornelius